Huai Goretzky mit einer Sinfonie, Claude Debussy mit einem Klavierwerk, Camille Saint-Saëns mit einer Arie, François Couperin mit einem Konzert und zu Beginn, passend zur Jahreszeit, Joachim Raff mit einer Ode an den Frühling. Der Pianist Jean-François Antonioli macht gemeinsame Sache mit dem Orchestre de Chambre de Lausanne.

Das 1991 gegründete Barockensemble Les Talents Lyriques unter Christophe Rousset hörten wir mit dem Konzert Nummer 7 in G-Moll von François Couperin. Und wir bleiben indirekt in Frankreich, befinden uns jetzt in der zweiten Hälfte des 19. Jahrhunderts mit Musik von Camille Saint-Saëns. Dessen Oper Samson und Dalila wurde zum ersten Mal im Dezember 1877 am Weimarer Hoftheater aufgeführt und erst 1890 in Frankreich. Die Arie der Dalila aus dem zweiten Akt singt Elina Garantscher, umrahmt von der Deutschen Radiophilharmonie Saarbrücken-Kaiserslautern.

Wir hörten die Arie der Dalila aus dem zweiten Akt und die Bacchanal aus dem dritten Akt der Oper Samson und Dalila von Camille Saint-Saëns. Die Mezzosopranistin Elina Garancia wurde begleitet von der Deutschen Radiophilharmonie Saarbrücken-Kaiserslautern 2013 im Festspielhaus Baden-Baden. Hier ist das ARD-Nachtkonzert, präsentiert von BR Klassik mit Musik von Claude Debussy, der musikalisch dem Impressionismus zugeordnet wird. En blanc et noir lautet die Überschrift einer Sammlung von drei Stücken für zwei Klaviere, die 1915 entstanden sind. In die Tasten greifen Andreas Grau und Götz Schumacher.

Das Grau-Schumacher-Piano-Duo interpretierte die drei Klavierstücke En Blanc et Noir, komponiert von Claude Debussy. Ein sehr seltener Gast im ARD-Nachtkonzert, der Pole Henryk Mikołaj-Gorecki, Jahrgang 1933, ein Vorläufer der polnischen Avantgarde, der erste Erfolge beim Warschauer Herbstfestival feierte. Nachdem er den Gewerkschaftspreis polnischer Komponisten erhalten hatte, studierte er Anfang der 60er Jahre in Paris, wo er Messiaen, Boulez und Stockhausen kennenlernte. Goreckis Sinfonie Nummer 3 hören wir in einer Aufnahme mit der Sopranistin Dawn Upshaw und der London Sinfonietta unter David Zinman.

Das war die Sinfonie Nummer 3 von Henryk Mikołaj-Gorecki aus Polen mit der amerikanischen Sopranistin Donna Upshaw und der London Sinfonietta unter der Leitung von David Zinman. Nach den 4 Uhr Nachrichten sind wir vom ARD-Nachtkonzert wieder für Sie da mit Musik von Arnold Becks, Pauline Viardot-Garcia und Edward Elgar.

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1: Um 4 Uhr mit Olaf Knapp. Internationale Friedensmissionen weltweit stehen zunehmend unter Druck. Das zeigt ein neuer Bericht des Friedensforschungsinstituts SIPRI. Aus Stockholm, Jana Sinram.
2: Ende 2025 waren weltweit knapp 79.000 internationale Kräfte in Friedensmissionen im Einsatz, so wenige wie seit rund 25 Jahren nicht mehr. Einer der Hauptgründe für den Rückgang ist demnach die finanzielle Situation bei den Vereinten Nationen. Große Geldgeber wie die USA und China haben ihre Beiträge verspätet oder gar nicht gezahlt. Dazu kommen politische Konflikte. Im UNO-Sicherheitsrat blockieren sich die Vetomächte zunehmend gegenseitig.
1: Ist es nötig, dass Lehrer Beamte sind? Der Wirtschaftsweise Truger hält die hohe Zahl von Beamten in Deutschland für fragwürdig. Aus der Nachrichtenredaktion Inken Henkel.
3: Der Neuen Osnabrücker Zeitung sagte Truger, Lehrer und Universitätsprofessoren wie er müssten seiner Ansicht nach nicht zwingend verbeamtet werden. Vor allem aber spricht sich der Wirtschaftsweise dafür aus, Beamte in die gesetzliche Krankenversicherung einzubeziehen. So würden Staatsdiener stärker in die Solidargemeinschaft eingebunden und die Entstehung eines Klassensystems würde verhindert. Durch die guten Gehälter der Beamten könne die Kassenlage der GKV gestärkt werden.
1: Zehntausende Menschen haben in Madrid gegen hohe Mieten und Wohnungsknappheit demonstriert. Die Organisatoren gaben die Zahl der Teilnehmer mit mehr als 100.000 an. Ein Regierungsvertreter sprach von geschätzt 23.000 Demonstranten. Zu dem Protest aufgerufen hatte der Mieterbund. Nach einer aktuellen Studie hat sich die Durchschnittsmiete in Spanien im Verlauf des vergangenen Jahrzehnts verdoppelt. Die Wohnungsknappheit wird unter anderem durch die Vermietung von Wohnungen an Touristen und die Zuwanderung befördert. Nach 3,5 Stunden Flug sind 3 chinesische Taikonauten an der Weltraumstation Tiangong angekommen. Ihr Raumschiff dockte am Abend deutscher Zeit problemlos an, wie die Nachrichtenagentur Xinhua mitteilte. Nach Angaben der Raumfahrtbehörde sind die 3, die kurz nach 17 Uhr in der Wüste Gobi gestartet waren, in gutem Zustand. Einer der 3 Taikonauten soll im Rahmen der Mission ein ganzes Jahr im All bleiben. Aufgabe der Crew ist es unter anderem, wissenschaftliche Experimente und Weltraumspaziergänge durchzuführen. China will bis 2030 Menschen auf dem Mond landen lassen. Das Wetter in Deutschland. Am Tage oft sonnig, im Südschwarzwald und an den Alpen. Später bewölkt, vereinzelt sind Schauer möglich bei 20 bis 34 Grad. Dienstag meist sonnig und trocken, 24 bis 34 Grad. Und am Mittwoch heiter, nur teilweise wolkig, bei 17 bis maximal 32 Grad. Es ist 4.03 Uhr.
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4: Und dazu begrüßt dich Sven Knappe. Herzlich willkommen. Wir beginnen unsere musikalische Reise in einer kleinen Ortschaft in der englischen Grafschaft Cornwall. Tintagel heißt das Nest. Die nahegelegene Burgruine Tintagel Castle bezeichnete ein Chronist 1136 in der Historia Regum Britanniae als Residenz von König Artus. Und der Komponist Arnold Becks hat diesen sagenumwobenen Ort vertont.

Sir Arnold Bax komponierte in der ersten Hälfte des 20. Jahrhunderts dieses Stück mit dem Titel Tintagel, präsentiert vom Halley Orchestra aus Manchester. Die Leitung hatte Mark Elder. Mit Kammermusik von Pauline Viardot-Garcia machen wir im ARD-Nachtkonzert weiter, einer Opernsängerin, Pianistin und Komponistin, die 1821 in Paris geboren wurde und einer spanischen Musikerfamilie entstammte. 6 Stücke für Violine und Klavier servieren Thomas Albertus Irnberger und Barbara Moser.

Der Geiger Thomas Albertus Irnberger und die Pianistin Barbara Moser interpretierten die 6 Stücke für Violine und Klavier von Pauline Viardot-Garcia. Auf magische Art und Weise dreht sich das ARD-Nachtkonzert weiter. Sir Edward Elgar hat seinen Zauberstab der Jugend mitgebracht. Sir Neville Mariner dirigiert die Academy of St. Martin in the Fields.

The Wand of Youth, der Zauberstab der Jugend, Suite Nummer 2, komponiert von Sir Edward Elgar, gespielt von der Academy of St. Martin in the Fields unter Sir Neville Marriner. Bis zu den 5 Uhr Nachrichten gibt's noch ein deutsches Tänzchen des französischen Komponisten Jean-Baptiste Lully, gespielt vom Ensemble Buon Tempo.

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1: Um 5 Uhr mit Olaf Knapp. Internationale Friedensmissionen weltweit stehen zunehmend unter Druck. Das zeigt ein neuer Bericht des Friedensforschungsinstituts SIPRI. Aus Stockholm, Jana Senram.
2: Ende 2025 waren weltweit knapp 79.000 internationale Kräfte in Friedensmissionen im Einsatz, so wenige wie seit rund 25 Jahren nicht mehr. Einer der Hauptgründe für den Rückgang ist demnach die finanzielle Situation bei den Vereinten Nationen. Große Geldgeber wie die USA und China haben ihre Beiträge verspätet oder gar nicht gezahlt. Dazu kommen politische Konflikte. Im UNO-Sicherheitsrat blockieren sich die Vetomächte zunehmend gegenseitig.
1: Ist es nötig, dass Lehrer Beamte sind? Der Wirtschaftsweise Truger hält die hohe Zahl von Beamten in Deutschland für fragwürdig. Aus der Nachrichtenredaktion Inken Henkel.
3: Der Neuen Osnabrücker Zeitung sagte Truger, Lehrer und Universitätsprofessoren wie er müssten seiner Ansicht nach nicht zwingend verbeamtet werden. Vor allem aber spricht sich der Wirtschaftsweise dafür aus, Beamte in die gesetzliche Krankenversicherung einzubeziehen. So würden Staatsdiener stärker in die Solidargemeinschaft eingebunden und die Entstehung eines Klassensystems würde verhindert. Durch die guten Gehälter der Beamten könne die Kassenlage der GKV gestärkt werden.
1: Zehntausende Menschen haben in Madrid gegen hohe Mieten und Wohnungsknappheit demonstriert. Die Organisatoren gaben die Zahl der Teilnehmer mit mehr als 100.000 an. Ein Regierungsvertreter sprach von 23.000 Demonstranten. Zu dem Protest aufgerufen hatte der Mieterbund. Nach einer aktuellen Studie hat sich die Durchschnittsmiete in Spanien im Verlauf des vergangenen Jahrzehnts verdoppelt. Die Wohnungsknappheit wird unter anderem durch die Vermietung von Wohnungen an Touristen und die Zuwanderung befördert. Mehr als 1,5 Millionen Gläubige aus aller Welt sind zur islamischen Pilgerfahrt Hadsch nach Mekka gereist. Trotz des Krieges im Nahen Osten. Diese Zahl nannten die saudi-arabischen Behörden. Die US-Botschaft in Riad hatte ihren Bürgern geraten, wegen der angespannten Lage nicht an der Pilgerfahrt teilzunehmen. Der Hadsch gehört zu den 5 Säulen des Islam. Gläubige Muslime, die gesund sind und es sich finanziell leisten können, sollen mindestens einmal im Leben daran teilnehmen. Das waren die Nachrichten. Das Wetter in Deutschland. Am Tage oft sonnig, im Südschwarzwald und an den Alpen, später bewölkt, vereinzelt sind Schauer möglich. 20 bis maximal 34 Grad. Dienstag meist sonnig und trocken bei maximal 24 bis 34 Grad. Und am Mittwoch wird es heiter und nur teilweise wolkig bei 17 bis maximal 32 Grad. Es ist 5.03 Uhr.
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4: Einen guten Montagmorgen. Am Mikrofon begrüßt Sie noch einmal Sven Knappe. Zu Beginn der letzten Runde Nachtkonzert müsste man eigentlich salutieren. Der Komponist des ersten Stücks, Jean Krah, war ab 1931 im Rang eines Konteradmirals für den Kriegshafen von Brest verantwortlich und ein großer Freund der klassischen Musik. Aus seinem Harfenquintett hören wir den ersten Satz. Es musizieren Marie-Pierre Longlamé, Harfe, Juliette Hurel, Flöte, Philippe Graffin, Violine, Miguel da Silva, Viola und Henri de Marquette, Cello.

Assez animé, der erste Satz des Harfenquintetts von Jean Crin, in einer Aufnahme mit Marie-Pierre Longlamé, Harfe, Juliette Hurel, Flöte, Philippe Graffin, Violine, Miguel da Silva, Viola und Henri de Marquette, Cello. Und es geht nach Italien. Antonio Vivaldis Concerto Grosso in D-Moll, Rührungsverzeichnis 565, entstand spätestens 1711 und stellt ein Musterexemplar der Barockmusik dar. Besonders interessant ist, wie der Venezianer die Stimmen polyphon gegeneinander einsetzt und mit Akkordzäsuren spielt. Hartmut Hähnchen leitet das Kammerorchester Karl Philipp Emanuel Bach.

Wir hörten Antonio Vivaldis Konzert in D-Moll, Riumverzeichnis 565, gespielt vom Kammerorchester Karl Philipp Emanuel Bach unter Hartmut Hähnchen im ARD-Nachtkonzert. Von Italien reisen wir nach Frankreich. Dort erwartet uns Emmanuel Chabrier mit einem Klavierwerk aus seiner Jugendzeit. Julia lautet der Titel, entstanden 1857. In die Tasten greifen Alexandre Tarot und Alexander Madjar.

Der französische Pianist Alexandre Tarot und sein serbischer Kollege Alexander Madjar interpretierten das Klavierstück Julia von Emmanuel Chabrier. Hier ist das ARD-Nachtkonzert, präsentiert von BR Klassik mit Herzschmerz im Dreivierteltakt von Paul Linke. Den Walzer Verschmähte Liebe serviert das Brandenburgische Staatsorchester Frankfurt unter Ernst Theiss.

Verschmähte Liebe, ein Walzer von Paul Linke, zum Dahinschmelzen dargeboten vom Brandenburgischen Staatsorchester Frankfurt unter der Leitung von Ernst Theiss. Und nochmal zurück in den Spätbarock, diesmal treffen wir auf Georg Philipp Telemann, der zu Lebzeiten als einer der produktivsten und angesehensten Musiker galt, später, aber völlig zu Unrecht, als einfallsloser Vielschreiber abgetan wurde. Telemanns Violinkonzert in G-Dur intonieren Elizabeth Wallfisch und das L'Orfeo Barockorchester.

Georg Philipp Telemann schrieb dieses Violinkonzert in G-Dur, vorgestellt vom L'Orfeo Barockorchester, Violine und Leitung Elizabeth Wallfisch. Kurz vor Schluss wird die Stimmung ausgelassen mit der Polonaise aus den Ballszenen von Robert Schumann. Am Klavier Eric Lesage und Denis Pascal.

Die Pianisten Eric Le Sage und Denis Pascal, beide aus Frankreich, spielten die Polonaise aus den Ballszenen Opus 109 von Robert Schumann. 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Sven Knappe war für Sie am Mikrofon. Herzlichen Dank fürs Einschalten. Ich wünsche Ihnen einen angenehmen Feiertag.

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1: Um 6 Uhr mit Michael Hafke. Friedensmissionen weltweit stehen zunehmend unter Druck. Das zeigt ein neuer Bericht des Friedensforschungsinstituts SIPRI. Aus Stockholm, Jana Sinram.
2: Ende 2025 waren weltweit knapp 79.000 internationale Kräfte in Friedensmissionen im Einsatz, so wenige wie seit rund 25 Jahren nicht mehr. Allein in den letzten 10 Jahren hat sich die Zahl laut dem SIPRI-Bericht fast halbiert. Einer der Hauptgründe für den Rückgang ist demnach die finanzielle Situation bei den Vereinten Nationen. Große Geldgeber wie die USA und China haben ihre Beiträge verspätet oder gar nicht gezahlt. Dazu kommen politische Konflikte. Im UNO-Sicherheitsrat blockieren sich die Vetomächte zunehmend gegenseitig. Dadurch wird es schwerer, Mandate zu verlängern oder neue Missionen zu beschließen. Wenn es so weitergeht, könnte die Zahl der Konflikte laut SIPRI weiter zunehmen und sie hätten noch schwerere Folgen für die Zivilbevölkerung.
1: Die Ukraine hat nach den massiven russischen Luftangriffen auf Kiew eine Dringlichkeitssitzung des UN-Sicherheitsrats beantragt. Der ukrainische Außenminister Sibiya warf der Führung in Moskau vor, mit den Attacken fehlende militärische Fortschritte kompensieren zu wollen. Er forderte eine entschlossene Reaktion der internationalen Gemeinschaft. Bei den russischen Luftschlägen von der Nacht auf Sonntag waren in der Ukraine mindestens 4 Menschen ums Leben gekommen. Zum dritten Mal setzte Moskau dabei eine Hyperschallrakete ein, die auch mit Atomsprengköpfen bestückt werden kann. Ist es nötig, dass Lehrer Beamte sind? Der Wirtschaftsweise Truger hält die hohe Zahl von Beamten in Deutschland für fragwürdig. Aus der NDR Nachrichtenredaktion Inken Henkel.
3: Der Neuen Osnabrücker Zeitung sagte Truger, Lehrer und Universitätsprofessoren wie er müssten seiner Ansicht nach nicht zwingend verbeamtet werden. Vor allem aber spricht sich der Wirtschaftsweise dafür aus, Beamte in die gesetzliche Krankenversicherung einzubeziehen. So würden Staatsdiener stärker in die Solidargemeinschaft eingebunden und die Entstehung eines Klassensystems würde verhindert. Durch die guten Gehälter der Beamten könne die Kassenlage der GKV gestärkt werden.
1: Bundesinnenminister Dobrindt sieht ein gesetzliches Social-Media-Verbot für Kinder skeptisch. Ein einfaches Verbot für Plattformen wie Facebook, Instagram oder TikTok halte er für schwer durchsetzbar, sagte der CSU-Politiker der Funke Mediengruppe. Seiner Meinung nach trifft nicht der Staat die Entscheidung, ab wann ein Kind ein Handy bekommt, sondern Familien und Eltern. In Deutschland beschäftigt sich gerade eine Expertenkommission mit dem Thema, um Handlungsempfehlungen zum Kinder- und Jugendschutz in der digitalen Welt zu erarbeiten. Die Ergebnisse sollen im Sommer vorliegen. Bei einem Brand auf einem Frachter im Hamburger Hafen sind 8 Menschen schwer verletzt worden. Es handelt sich um 7 Crewmitglieder und einen Feuerwehrmann. Aus Hamburg Elias Bartel.
4: Im Lagerbereich des rund 90 Meter langen Schiffs war Feuer ausgebrochen. Die Besatzung hatte schon erste Löschversuche unternommen, als die Feuerwehr eintraf. Rund 80 Einsatzkräfte kämpften knapp 3 Stunden gegen die Flammen. Auch das Löschboot Branddirektor Westphal war im Einsatz. Feuerwehrtaucher sicherten die Einsatzkräfte zusätzlich ab. Eine Person blieb nach notärztlicher Behandlung am Einsatzort. Warum das Feuer ausbrach, ist noch unklar. Die Polizei ermittelt.
1: Und das waren die Nachrichten. Das Wetter Norddeutschlands gibt viel Sonne, ab und zu sind auch ein paar lockere Wolken dabei, bei Werten zwischen 22 und 28 Grad an den Küsten, dann ist es etwas kühler. Und morgen zeigt sich wieder häufig die Sonne, von der dänischen Grenze und der Ostsee gibt es dann später mehr Wolken, dazu vereinzelt Schauer und Gewitter und es wird deutlich wärmer, 21 bis 31 Grad. Am Mittwoch dann erneut Sonnenschein und Wolken und 15 bis 23 und ähnlich sieht es am Donnerstag aus, es ist wieder heiter bis wolkig und dann 16 bis 23. Grad. Es ist 6.04 Uhr.
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5: Heute mit Markus Stäbler und Musik von einem der aufregendsten Komponisten der Barockzeit. Es geht um den Katalanen Francesc Weiß, der mit seinen Werken teilweise internationale Kontroversen ausgelöst hat. Dieses Irritationspotenzial hat seine Musik noch heute. Die Begegnung mit den Werken von Weiß war für das Ensemble Bachwerk Vokal eine Riesenüberraschung, fast ein kleiner Schock. Daran erinnert sich der Dirigent Gordon Safari noch sehr gut.
6: Als ich diese Stücke entdeckt habe, habe ich die mitgebracht und ich habe gesagt, wir singen das mal vom Blatt. Ich will euch mal was zeigen. Also das war fast nicht möglich, Ovos oder Plorans durchzusingen, weil die Leute einfach zwischendurch Kommentare gemacht haben, das gibt's doch nicht. Aber keiner wollte aufhören, weil alle so fasziniert waren, was da los ist. Das werde ich nie vergessen, diese Gesichter und was sich da in diesen 2 Minuten abgespielt hat. Das war unglaublich.
5: Und diese Mischung aus Faszination und ungläubigem Staunen befällt einen auch, wenn man die Aufnahme der Musik von Weiß mit Gordon Safari und dem Bachwerk-Vokal hört. Etwa beim Stück Domine Vimpatior. Herr, ich leide Not, tritt für mich ein, heißt die deutsche Übersetzung der ersten Textzeile. Diesen Hilferuf des Menschen an Gott vertont Franzesc Weiß mit Akkordrückungen und einer teilweise ziemlich wilden Chromatik, wie man sie in der Barockzeit sonst nicht erlebt.

0: Das Stück Domine Vimpatior, eins der Werke von Francesc Weiß, die der Dirigent Gordon Safari mit dem Ensemble Bachwerk Vokal eingespielt hat. Weiß, vermutlich um 1671 in Barcelona geboren und dort 1747 gestorben, ist in Mitteleuropa bisher kaum bekannt. Gordon Safari hat ihn nach der Anfrage eines Konzertveranstalters entdeckt.
1: Ein Veranstalter hat explizit eine Motette gewünscht mit Text aus den Klageliedern. Und dann habe ich einfach mal so auf ihrem SLP mir einen Überblick verschafft. Er wollte unbedingt was Frühbarockes haben und habe das eingegeben. Und der Name Pfalz tauchte auf und ich habe die Lebensdaten gesehen, dachte, interessant, dass man das überhaupt nicht kennt, dass ich diesen Menschen nicht kenne. Und ich habe es mir ausgedruckt und nur beim Lesen habe ich gedacht, das muss eine unglaublich schlechte Partitur sein, die Abschrift hier. Wer hat das wieder verbrochen? Und bin ans Klavier gegangen und habe es durchgespielt und dann war mir vollkommen klar, okay, nein, das ist ja alles genau richtig, das ist genau berechnet. Und dann war ich natürlich infiziert und habe weitergeschaut, was es so alles gibt.
0: Zum Beispiel die achtstimmige Motette Dulce Lignum, die das Holz und die Nägel des Kreuzes betrachtet, an dem Jesus gestorben ist. Die Stimmen umkreisen die Worte »O süßes Holz, o süße Nägel« mit bittersüßen Reibungen. Sie fangen die eigentümliche Faszination des Textes für den Schmerz und die Leiden Jesu ein.

0: Dulce Lignum, eine Motette von Franzesc Weiß, ausdrucksvoll interpretiert von Gordon Safari und dem Ensemble Bachwerk Vokal und hier zu hören auf NDR Kultur. Diese Motette ist für das Fest der Kreuzauffindung entstanden. Die meisten anderen Stücke des Albums hatten keinen konkreten Entstehungsanlass. Sie stammen aus einer Sammlung mit dem Namen Mappa Armonico Pratico von 1742. Diese Sammlung vereint nicht einfach Musik, die Franzesc Weiß besonders wichtig war. Sie ist als Anschauungsmaterial gedacht. Damit wollte der Komponist seinem Publikum laut Gordon Safari zeigen,
1: was möglich ist auf der Grundlage des katalanisch-spanischen Stils unter Einbeziehung der Affektenlehre, die jetzt in Italien oder in Deutschland schon viel mehr, glaube ich, kann man sagen, Fuß gefasst hatte.
0: So demonstriert Franzesc Weiß etwa, wie man den Affekt des Schmerzes in Töne fassen kann. Im Stück Tibi Soli Peccavi, an dir allein habe ich gesündigt, in dem eine chromatische Leidensgeste durch die verschiedenen Stimmen geht.

0: Die kurze Motette Tibi Soli Peccavi von Francesc Weiß aus seinem Mappa Armonico Pratico. Mit dieser Sammlung reagiert der Komponist wahrscheinlich auf Diskussionen, die er Anfang des 18. Jahrhunderts ausgelöst hatte. Nachdem er seine Zeitgenossen in einer Messe mit für damalige Verhältnisse unerhörten Dissonanzen irritiert hatte, entstand eine Debatte über seinen gezielten Regelbruch, an dem sich über 50 Komponisten beteiligten. Die Sammlung Mappa Armonico Pratico war womöglich eine Antwort darauf.
1: Ich glaube, das ist vielleicht eine, wie soll man sagen, eine späte Abrechnung von Weiß gewesen sein könnte mit dieser Kontroversia,
0: sagt Gordon Safari. Francesc Weiß wollte seine Landsleute wachrütteln und mit den Werken der Sammlung demonstrieren, wie man die spanisch-katalanische Tradition mit der Ausdruckskraft anderer europäischer Stile vereint. In den Untertiteln hat er beschrieben, welchen Affekt das jeweilige Stück darstellen soll. So heißt etwa das kurze Dies Magna im Untertitel Amargura, also Bitterkeit oder Bitternis.
1: Er bewegt die Stimmen in diesem Fall in langsamem, ruhigem Tempo, rückt einzelne Töne, sodass sich sehr dissonante, spannungsgeladene Klänge bilden.

Bloß 50 Sekunden lang ist dieses Dies Magna ein musikalisches Abbild der Bitterkeit. Viele der Stücke von Franzesc Weiß auf dem Album dauern nur etwa 2 bis 3 Minuten. In ihnen ist der musikalische Ausdruck auf engem Raum komprimiert. So wie in der Klageliedvertonung Ovos Omnes. Laut Untertitel ein tönendes Beispiel für den Affekt von Weinen und Traurigkeit.

0: Musik über Schmerz und Leid im Stück Ovos Omnis von Franzesk Weiß, anrührend gesungen vom Ensemble Bachwerk Vokal. Einen ganz anderen Charakter hat die Motette Fulcite me Floribus. Erquickt mich mit Blumen, labt mich mit Äpfeln, denn ich bin krank vor Liebe, heißt die deutsche Übersetzung des Textes aus dem Hohelied. Dort demonstriert Weiß, wie man süßen Liebesschmerz vertonen kann. Dirigent Gordon Safari.
1: Es sind lange, meist aber milde Dissonanzen, die sich immer weiter bewegen und wieder neue Reizpunkte quasi schaffen. Ich glaube, es geht um einen permanenten, angenehmen Reiz, den er hier zeigen möchte.

Für mich eins der schönsten Stücke aus der Sammlung von Franzesc Weiß, die Motette Fulcite me Floribus, über einen Text aus dem Hohelied der Liebe. Ein Werk auf dem Album ist eine besondere Herausforderung für die Ohren und für die intonatorische Präzision. Die Composition en Armonica para Instrumentos de Arco, also ein Streicherstück, in dem Franzesc Weiß den Gebrauch von Vierteltönen verlangt.

0: Schwer zu glauben, dass das in der Barockzeit entstanden ist, auch für Gordon Safari.
1: Ich dachte, ich höre eigentlich frühen Ligeti,
0: sagt der Dirigent über seinen ersten Eindruck vom Stück. Aber es ist nicht Ligeti und nicht die Moderne, sondern tatsächlich Weiß und die erste Hälfte des 18. Jahrhunderts. Im Vorwort zu diesem Werk mit dem Titel Composition enharmonica para instrumentos de arco erklärt der Komponist laut Safari,
1: dass er es für Affekte einfach des Schmerzes, des Leidens für sehr angebracht hält, wenn Streichinstrumente, explizit Streichinstrumente, bei chromatischen Bewegungen auch die Vierteltöne berühren.

0: Aber wie die Streicher das spielen sollen, dazu macht Weiß keine genauen Angaben.
1: Er schreibt nichts zum Tempo. Man kann das natürlich sehr statisch sehen und sagen, gut, wir zelebrieren jeden Wechsel und leiden quasi mit jedem Viertelton mit. Haben wir auch ausprobiert. Ich fand dann doch reizvoller, dass man Bögen zieht. Also, dass diese Entwicklungen nachvollziehbarer werden und es nicht so monolithisch steht.

0: Vier Streicher vom Bachwerk Vokal mit dem Stück Composition en Armonica para Instrumentos de Arco. Das wohl extremste Beispiel dafür, wie weit der Komponist Franzesc Weiß die Grenzen der Musik ausgereizt und überschritten hat. Weil die Musik von Weiß so selten aufgeführt wird, haben der Dirigent Gordon Safari und sein Ensemble Bachwerk Vokal Neuland betreten. Sie mussten nicht nur beim eben gehörten Vierteltonstück viele Entscheidungen treffen, etwa über das passende Stimmungssystem oder über die Besetzung der Werke. Dafür haben sie sich vom Musikwissenschaftler David Mesquita beraten lassen.
1: David Mesquita hat mich davor gewarnt, eine Platte zu machen, in der ständig diese klischeehafte katalanisch-spanische Percussion am Werk ist. Er hat gesagt, wir reden hier über Dinge, die im geistlichen Kontext entstanden sind. Diese Dinge waren eindeutig untersagt in der Kirche.

NDR Kultur mit der Sequenz Lauda Sion von Franzesk Weiß in einer Aufnahme mit Bachwerk Vokal unter Leitung von Gordon Safari. In den meisten Stücken des Albums hört man größtenteils die auch aus dem deutschen und italienischen Barockrepertoire bekannte Instrumentalbesetzung mit historischen Streichern und Holzbläsern. In Einzelfällen ist sie erweitert um Pauke und Trompete. Etwa in der Psalmvertonung, mit der das Album beginnt. In Te Domine Speravi, Herr, auf dich traue ich.

0: Te Domine Speravi und Victime Pascali Laudes, zwei der Stücke, in denen die Musik von Francesc Weiß sehr lebendig, aber für seine Verhältnisse relativ konventionell klingt. Ein Großteil der Werke auf dem Album hat jedoch eine ganz eigene Färbung, auch durch eine instrumentale Besonderheit, die der Dirigent Gordon Safari bei der Beschäftigung mit der Musik von Weiß kennengelernt hat. Neu war für ihn dabei die Erkenntnis,
1: dass im spanischen Continuo immer die Harfe spielen muss. Die Harfe war das wichtigste Continuo-Instrument

0: Nur wenige Takte braucht Franzesc Weiß, um mit seiner Musik das Bild des verirrten und verlorenen Schafs nachzumalen. Im Stück Eravi sicut ovis. An einer anderen Stelle im Chor Sali dell'Averno über den Affekt von Zorn, Wut und Verzweiflung hat Safari die Idee des Komponisten noch mit einem eigenen Farbakzent bestärkt.
1: Er will so eine Höllenfahrt illustrieren und beschreibt das auch als ein Beispiel für theatralen Stil, wie er so in der Oper für dramatische Szenen komponiert werden könnte. Dann habe ich mir gedacht, dann nehmen wir eine Windmaschine dazu. Diese Instrumente gab es, um diese Krassheit der Atmosphäre noch zu schärfen.

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Das waren Gordon Safari und das Ensemble Bachwerk Vokal mit der Tenorarie Mars Aedemi, gesungen von Konstantin Igel. Und davor mit dem Stück Salit dell'Averno von Franzesc Weiss. In beiden Stücken vertont Weiss einen weltlichen Text. Und das tut er auch im Villancico Entre Golfos de Dulzuras. Es erzählt von den Qualen und Zweifeln in einer wonnevollen Bucht, umgeben von Meeren der Liebe. Hier steht die ausdrucksvolle Ausdeutung der Worte nicht ganz so stark im Vordergrund wie in anderen Werken. Hier überwiegt der tänzerische Schwung der Musik. Um den zu akzentuieren, setzt Gordon Safari mit seinem Ensemble auch ausnahmsweise spanische Percussion ein.

Entre Golfos de Dulzuras, umgeben von wonnevollen Buchten. Ein Villancico von Francesc Weiß. Auch das eine schöne Entdeckung auf dem Album Con Affecto mit Musik von Francesc Weiß, eingespielt von Gordon Safari und dem Ensemble Bachwerk Vokal. Ich verabschiede mich, Markus Stäbler.

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1: Um 7 Uhr mit Michael Hafke. Friedensmissionen weltweit stehen zunehmend unter Druck. Das zeigt der neue Bericht des Friedensforschungsinstituts SIPRI. Aus Stockholm, Jana Sinram.
2: Ende 2025 waren weltweit knapp 79.000 internationale Kräfte in Friedensmissionen im Einsatz, so wenige wie seit rund 25 Jahren nicht mehr. Allein in den letzten 10 Jahren hat sich die Zahl laut dem SIPRI-Bericht fast halbiert. Einer der Hauptgründe für den Rückgang ist demnach die finanzielle Situation bei den Vereinten Nationen. Große Geldgeber wie die USA und China haben ihre Beiträge verspätet oder gar nicht gezahlt. Dazu kommen politische Konflikte. Im UNO-Sicherheitsrat blockieren sich die Vetomächte zunehmend gegenseitig. Dadurch wird es schwerer, Mandate zu verlängern oder neue Missionen zu beschließen. Wenn es so weitergeht, könnte die Zahl der Konflikte laut SIPRI weiter zunehmen und sie hätten noch schwerere Folgen für die Zivilbevölkerung.
1: Die Ukraine hat nach den massiven russischen Luftangriffen auf Kiew eine Dringlichkeitssitzung des UN-Sicherheitsrats beantragt. Der ukrainische Außenminister Sybiha warf der Führung in Moskau vor, mit den Attacken fehlende militärische Fortschritte kompensieren zu wollen. Er forderte eine entschlossene Reaktion der internationalen Gemeinschaft. Bei den russischen Luftschlägen von der Nacht auf Sonntag waren in der Ukraine mindestens 4 Menschen ums Leben gekommen. Zum 3. Mal setzte Moskau dabei eine Hyperschallrakete ein, die auch mit Atomsprengköpfen bestückt werden kann. Ist es nötig, dass Lehrer Beamte sind? Der wirtschaftsweise Truger hält die hohe Zahl von Beamten in Deutschland für fragwürdig. Aus der NDR Nachrichtenredaktion Inken Henkel.
3: Der Neuen Osnabrücker Zeitung sagte Truger, Lehrer und Universitätsprofessoren wie er müssten seiner Ansicht nach nicht zwingend verbeamtet werden. Vor allem aber spricht sich der Wirtschaftsweise dafür aus, Beamte in die gesetzliche Krankenversicherung einzubeziehen. So würden Staatsdiener stärker in die Solidargemeinschaft eingebunden und die Entstehung eines Klassensystems würde verhindert. Durch die guten Gehälter der Beamten könne die Kassenlage der GKV gestärkt werden.
1: Innerhalb der Regierungsparteien gibt es Kritik an möglichen Kürzungen beim Elterngeld. SPD-Fraktionsvize Schmidt sagte dem Nachrichtenmagazin Spiegel, Familienpolitik dürfe kein Steinbruch für kurzfristige Haushaltskonsolidierungen sein, sondern müsse verlässlich und planbar bleiben. Vorher hatte schon CDU-Generalsekretär Lindemann vor Einschnitten beim Elterngeld gewarnt. Angesichts der schwierigen Finanzlage muss Bundesfamilienministerin Prien in ihrem Etat 500 Millionen Euro einsparen. Im Gespräch ist unter anderem die Bezugsdauer des Elterngelds zu verkürzen oder die Bezüge zu senken. Bei einem Brand auf einem Frachter im Hamburger Hafen sind 8 Menschen schwer verletzt worden. Es handelt sich um 7 Crewmitglieder und einen Feuerwehrmann. Aus Hamburg Elias Bartel.
4: Im Lagerbereich des rund 90 Meter langen Schiffs war Feuer ausgebrochen. Die Besatzung hatte schon erste Löschversuche unternommen, als die Feuerwehr eintraf. Rund 80 Einsatzkräfte kämpften knapp 3 Stunden gegen die Flammen. Auch das Löschboot Branddirektor Westphal war im Einsatz. Feuerwehrtaucher sicherten die Einsatzkräfte zusätzlich ab. Eine Person blieb nach notärztlicher Behandlung am Einsatzort. Warum das Feuer ausbrach, ist noch unklar. Die Polizei ermittelt.
1: Und das waren die Nachrichten. Das Wetter Norddeutschlands gibt viel Sonne. Ab und zu sind auch ein paar lockere Wolken dabei. Bei Werten zwischen 22 und 28 Grad an den Küsten ist es etwas kühler. Morgen dann wieder häufig viel Sonne von der dänischen Grenze und der Ostsee her. Später dann mehr Wolken, auch vereinzelte Schauer und Gewitter und 21 bis 31 Grad. Deutlich kühler wird es am Mittwoch, dazu erneut Sonnenschein und Wolken und 15 bis 23 und ähnlich sieht es am Donnerstag aus, heiter bis wolkig und 16 bis 23 Grad. Es ist 7.04 Uhr.
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5: Hallo. Schön, dass ihr schon wach seid. Und das, obwohl ihr ja heute eigentlich länger schlafen könnt. Aber gut so, denn ich habe euch für diesen Feiertag ganz neue Folgen der Glitzergang herausgesucht. Kennt ihr nicht? Okay, das sind Richie, Robo und Amira. Diese 3 Freunde leben in einer Stadt, die Glitzer City heißt und so ganz anders ist als Städte, in denen wir heute leben. Aber da gibt es auch Gauner, so wie hier bei uns. Und denen kommt die Glitzergang auf die Spur. Einer der drei Freunde, Robo, ist ein Roboter, ein ziemlich schlauer Roboter, der Butler von Richie ist. Und dann taucht noch ein anderer Roboter auf, Mr. Machina, der dann allerdings spurlos verschwindet. Also ein neuer Fall für die Glitzergang.
6: Die Glitzergang.
7: 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Mr. Machina.
8: Sir Richie, darf ich Sie daran erinnern, dass Sie sich sputen sollten?
9: Ja, Robo, ich weiß. Meine Eltern haben wieder irgendwas Wichtiges vor.
10: Richie, wo bleibst du denn? Wo bleibt denn der Junge?
11: Der Junge bummelt. Das hat er von dir.
10: Was?
11: Richie!
9: Maman, Papa, guten Morgen.
11: Mein Junge, da bist du ja endlich. Ja, es gibt Frühstück.
10: Pass mal auf, wir wollen dir gern Mr. Machina vorstellen. Er ist ein neuer Geschäftspartner von uns.
12: Mhm. Richard, guten Tag. Von Ihren Freunden werden Sie Richie genannt. Stimmt's? Sehr erfreut.
9: Guten Morgen, Mr. Machina.
10: Wie sprichst du denn, mein Sohn?
9: Wieso?
10: Ja, deine Stimme.
11: Ja, deine Stimme, die ist so furchtbar.
10: Furchtbar?
9: Aber
11: furchtbar.
10: Hä? Du musst sofort zum Arzt.
9: Ich kling doch jetzt so.
12: Wenn ich mich kurz einmischen darf, ohne Sir Richard gut zu kennen, vermute ich doch, dass er sich im Stimmbruch befindet.
11: Etwas ist gebrochen?
12: Nein, nicht doch. Der Wechsel der Stimme bei männlichen Jugendlichen in der Pubertät, der sich durch eine zwischen Höhe und Tiefe stark schwankende und allmählich immer tiefer werdende Stimme ausdrückt.
11: Wie toll er sich auskennt.
8: Eine passende und korrekte Analyse. Vereinfacht gesagt, ein Teil des Erwachsenwerdens.
10: Gut, wenn nichts gebrochen ist, können wir ja erst mal essen. So, es kann aufgetischt werden. Alors, alors.
13: Ja, sehr wohl. Austernschaum mit Mammutspeck. Dazu entkorken wir eine antike Amphore Traubensaft. Mindestens 2300 Jahre alt.
10: Merci beaucoup.
13: Für den Gast die gewünschte Spezialmilch.
12: Vielen Dank.
9: Gibt's auch was Normales zu essen? Schokocreme oder Käsesandwich? Ich mag nicht immer Austern- und Hummerzeugs essen.
12: Wussten Sie, Richard, dass Hummer in der Lage sind, ihre eigenen Gliedmaßen nachwachsen zu lassen? Durch ihre starken regenerativen Fähigkeiten können Hummer über 100 Jahre alt werden, wenn sie nicht gegessen werden.
11: Oh, fantastisch. Einfach wunderbar. Außer, dass wir sie halt vorher gerne essen.
9: Sind Sie auch ein Experte für Meerestiere?
12: Nun, in aller Bescheidenheit, man könnte mich als Experten für nahezu alle Bereiche beschreiben. Biologie, Physik, Geschichte, Mathematik. Testen Sie mich gern.
9: 9679 geteilt durch 47?
12: 205,93. Wie viele Stellen nach dem Komma soll ich aufzählen?
9: Sind Sie ein Taschenrechner?
11: Aber Richie, bitte nicht so unhöflich.
9: Ich war doch gar nicht unhöflich. Es hat mich nur beeindruckt.
12: Um Ihre Frage zu beantworten, Richie, ich bin eine künstliche Lebensform. Eine Art Roboter. Mr. Machina 1.0.
8: Ein Roboter?
11: Ein Prototyp. Ist er nicht toll? Von einem Menschen kaum zu unterscheiden.
10: Wir haben ihn erst vor 2 Tagen aktiviert und werden ihn nun gleich der Öffentlichkeit vorstellen.
11: Mr. Machina kann einfach alles. Mach einen Salto.
12: Selbstverständlich. Einfach oder zwei?
10: Zweifach.
9: Ja, ziemlich cool.
12: Vielen Dank, Richard.
8: Fürwahr beeindruckend für eine Maschine.
12: Wenn Sie meine Hilfe benötigen, können Sie mich jederzeit rufen.
8: Ich denke, das wird nicht nötig sein.
9: Robo hat recht. Er ist doch immer an meiner Seite.
11: Aber Richie, sei doch mal ein bisschen aufgeschlossener der Zukunft gegenüber. Naja, und nun essen wir, bevor wir unser wunderbares, ganz wunderbares Baby gleich der ganzen Welt präsentieren.
14: Hm? Ruhe! Bitte Ruhe!
10: Darf ich vorstellen?
14: Die größte Erfindung aller Zeiten.
10: Mr. Machina 1.0, oder nein, besser, er stellt sich selbst vor.
12: Liebe Pressevertreterinnen und Vertreter, ich bin Mr. Machina 1.0, ein Produkt von King Industries. Und ich freue mich, das Licht der Welt erblickt zu haben. Danke, danke,
15: Tina.
16: Klingt zu schön, um wahr zu sein.
17: Hat Mr. Makina auch ein Bewusstsein und Emotionen?
12: Werter Herr Kim, darf ich diese Frage beantworten?
10: Sehr gerne.
12: Eine interessante Frage. Nun, ich habe ein programmiertes Bewusstsein und auch Gefühle. Als Maschinenmensch muss ich jedoch noch lernen, damit umzugehen.
16: Wo kann Ihr Maschinenmensch eingesetzt werden?
14: Nun, überall, wo menschliche Arbeitskraft gebraucht wird. Aber auch gefährliche und, naja, unschöne Arbeiten können von Mr. Makina übernommen werden.
9: Und Robo, was sagst du zu Mr. Makina? Der ist ziemlich cool, oder?
8: Nun ja, wahrlich sehr beeindruckend alles.
9: Ich habe echt nicht gemerkt, dass er ein Roboter ist. Stell dir mal vor, er ist Undercover für die Glitzergang im Einsatz.
8: Bislang haben wir alle Fälle zu dritt gelöst, Sir Richie, wenn ich mir diese Erinnerung erlauben darf.
9: Schon, aber morgen stellen wir ihn Amira vor. Die wird bestimmt begeistert sein.
8: Sir, sind meine Dienste heute Abend noch vonnöten? Wenn nicht, würde ich mich zurückziehen und meinen wöchentlichen Ölwechsel vornehmen lassen. Ich beginne bereits etwas zu quietschen.
9: Nee, schon okay, Robo. Fahr ruhig in die Werkstatt. Wir sehen uns dann morgen. Gute Nacht.
8: Gute Nacht, Sir Richie.
12: Guten Abend.
8: Ah, Mr. Makina.
12: Sahen wir uns nicht heute Morgen beim Frühstück im King Tower?
8: Das ist korrekt.
12: Sie sind der erste Robo-Butler 6000, den ich kennenlerne.
8: Das nun ja ehemals neueste Modell. Ich bin ausschließlich Sir Richie zugeteilt. Was machen Sie hier in der Werkstatt? Auch Ihren wöchentlichen Ölwechsel?
12: Nein, ich habe kein Öl, keine Hydraulik, keine Kabel. Mein Körper ist dem des Menschen nachempfunden. Mein Hirn ist positronisch und mein Energiespeicher unendlich.
8: Aha. Warum sind Sie dann hier?
12: Meine Fähigkeiten sollen in allen erdenklichen Bereichen getestet werden. Heute habe ich die Spätschicht in der Roboterwerkstatt als Mechaniker zugeteilt bekommen. Wenn ich als Prototyp erfolgreich bin, werden ohnehin alle älteren und schadensanfälligen Roboter ersetzt.
8: Ersetzt?
12: Genau. Maschinenmenschen sind wesentlich wartungsärmer und effizienter.
8: So.
12: Ich werde nun Ihren Ölwechsel durchführen.
8: Das ist ja wunderbar.
12: Bitte die Öldüsen öffnen.
8: Vorsichtig, bitte. Vorsichtig.
12: Danke. Ich fülle also auf. Allerdings muss ich sagen, Technik interessiert mich nicht besonders. Vielmehr möchte ich die Welt entdecken. Sie soll sagenhaft schön sein.
8: Sie müssen wissen, werter Kollege, bei den Kings sind Sie nicht so gut aufgehoben, wenn Sie etwas von der Welt sehen wollen. Sie werden unschöne Aufgaben zugeteilt bekommen.
12: Das kann ich mir nicht vorstellen. Bill und Moneta King und auch ihr Sohn Richard sind ausgesprochen liebenswerte Leute.
8: Nun, ihr Sohn Richie ist ein wirklich toller Mensch, ein Freund von mir. Doch seine Eltern haben weder das menschliche noch das robotische Wohl im Sinn. Stellen Sie sich vor, es kann sein, dass Sie Ihr ganzes Leben lang die Kanalisation werden reinigen müssen. Oder mit Schädlingsbekämpfungsmitteln im Garten der Kings Käfer erledigen. Gegen Ihren Willen.
12: Gegen meinen Willen?
8: In der Tat.
12: Das hat man mir nicht gesagt.
8: Das dachte ich mir.
9: Amira, du wirst begeistert sein. Ein humanoider Roboter, nicht von einem Menschen zu unterscheiden.
18: Klingt voll spannend.
9: Er ist in unserer hauseigenen Roboterwerkstatt.
18: Wow, da war ich noch nie.
9: Robo fährt für seinen Ölwechsel immer dorthin und zum Akkuladen. So, wir sind da.
18: Cool. Mann, warum zeigst du mir das erst jetzt? Und da steht Robo.
9: Ja, in seiner Ladeeinheit. Komm, wir wecken ihn.
8: Akkustand. 100%. Ich bin ein Produkt von King Industries.
9: Oh, guten Morgen, werte Glitzergang.
18: Morgen.
9: Hey, Robo.
8: Was für eine überaus erquickende Überraschung, dass Sie mich auch einmal in meinem, nun ja, Zimmer besuchen.
9: Ich wollte Amira Mr. Makina vorstellen. Der lädt doch auch hier, oder nicht?
8: Aha. Nun, Soweit ich weiß, hat Mr. Makina sein Zimmer gleich nebenan.
9: Ah, okay, kommt. Dann sagen wir ihm guten Morgen. Das ist ja komisch eingerichtet. Nix drin irgendwie. Nur ein Bett, ein Tisch, ein Schrank.
18: Aber wo ist der neue Supermensch?
9: Keine Ahnung.
8: Ich analysiere. Das Bett ist gemacht. Es sieht nicht so aus, als ob Mr. Makina hier geschlafen hätte.
18: Muss der überhaupt schlafen?
9: Keinen Plan.
15: Guten Morgen, Mr. Makina. Ich hoffe, Sie hatten eine angenehme Nachtschicht.
10: Huch, Richie, Amira? Was macht ihr denn hier?
9: Ich wollte Amira Mr. Makina zeigen. Und ihr?
10: Wir wollten ihm seine Spezialmilch vorbeibringen. Ja. Die muss er jeden Morgen trinken. Für die Energie, sonst geht er einfach aus.
8: So? Ich dachte, sein Hirn sei positronisch und sein Energiespeicher unendlich.
10: Wie bitte?
8: Nichts. Kleine Erinnerung an ein Gespräch.
9: Aber wo ist er denn?
10: Ja, die Frage stellt sich mir auch.
15: Behil, Schatz, wir können ihn doch einfach orten. Er hat doch einen GPS-Chip unter der Haut.
10: Du hast ja recht. Ja, ja, ja, Moment. Mein Smartphone, damit sehe ich sofort, wo er steckt. Nanu?
18: Hier liegt der Ortungschip.
10: Oh.
18: Es scheint, als wäre ihm dieser Chip entfernt worden.
10: Nein, nein! Dann ist er entführt worden.
15: Was?
10: Da waren Profis am Werk. Piraten, Ganoven, Gauner. Die Konkurrenz.
15: Die Polizei. Wir müssen die Polizei rufen.
10: Nein, wir rufen den Polizeipräsidenten.
15: Ja, ja.
18: Das ist eindeutig ein neuer Fall für die Glitzergang.
9: Absolut. Robo notiere. Der Fall vom entführten Robotermenschen.
8: Das kann ich so leider nicht notieren, Sir Richie.
9: Hä? Warum?
8: Ich glaube nicht, dass er entführt worden ist.
18: Wieso das denn?
8: Nun, es scheint mir, dass ich etwas mit dem Verschwinden zu tun habe.
9: Du?
8: Ich habe Mr. Makina gestern Abend in der Werkstatt getroffen. Er freute sich auf seine Zukunft und wollte viel von der Welt entdecken.
9: Ja, und?
8: Nun ja, ich erzählte, dass dies sicherlich nicht die Bestimmung ist, die ihre Eltern ihm zugedacht haben.
9: Wie meinst du das?
8: Ich habe ihn in Kenntnis darüber gesetzt, dass er sicherlich eher unerfreulichen Arbeiten werde nachgehen müssen, als die Freiheit zu haben, sich in der Welt umzuschauen.
9: Warum hast du das gemacht, Robo?
18: Ist doch klar, Richie, weil er eifersüchtig ist.
9: Oh. Robo, stimmt das?
8: Zugegeben. Seitdem Mr. Makina aufgetaucht ist, haben sie nur von ihm geschwärmt. Ich hatte allen Grund zur Sorge, dass ich ersetzt werden soll in der Glitzergang.
18: Ach, Robo.
9: Niemand will dich ersetzen. Du bist einzigartig und du bist doch mein Freund.
18: Und wir drei sind die Glitzergang.
9: Genau. Und niemand anderes.
8: Das ist wahrlich schön zu hören, wenn ich doch nur seufzen könnte.
9: Mr. Makina ist halt neu und daher ein bisschen... Naja, interessanter vielleicht.
8: Seine Fähigkeiten scheinen mir ja auch im Unglaublichen zu liegen, Sir.
9: Aber wo ist er jetzt, wenn er nicht entführt wurde?
8: Ich vermute, dass er weggelaufen ist.
9: Weit wird er aber ohne seine Spezialmilch nicht kommen.
8: Wie meinen Sie das?
9: Du hast es doch gehört, Robo. Daraus zieht er seine Energie. Ohne geht er aus.
18: Und er hat sie nicht getrunken.
8: Oh, du heilige Platine. Ich habe Mr. Makina in große Gefahr gebracht. Jetzt ist er alleine draußen in Glitzer City unterwegs.
9: Und er weiß offensichtlich nicht, dass er seine Spezialmilch braucht.
8: Korrekt. Er sprach davon, dass sein Energiespeicher unendlich sei.
9: Außerdem hat er keine Ahnung von der Welt da draußen.
8: Abermals korrekt. Er ist erst 2 Tage alt.
18: Wir müssen ihn also schnellstens finden. Die Frage ist nur, wo?
9: Schaut mal, das Fenster.
8: Könnte auf den Balkon im Nachbarhaus gesprungen sein.
18: Richtig. Da fangen wir mit der Suche an.
9: Robo, pack noch die Spezialmilch ein.
19: Ja, bitte?
9: Entschuldigen Sie, wir sind hier, weil...
19: Wie bitte?
9: Wir sind hier, weil...
19: Warum seid ihr hier?
9: Haben Sie schon einmal diese Person gesehen?
20: Ja, hab ich.
18: Was? Wirklich?
20: Ja, ich... Also nun, ich meine, mich daran zu erinnern.
9: Erzählen Sie bitte. Schnell.
20: Es muss gestern Abend gewesen sein. Oder war es vorgestern?
18: Nein, gestern.
20: Ja, richtig. Es lief ja meine Lieblingssendung im Fernsehen. Ja, und danach wollte ich gerade zum Bett gehen, aber sind mir meine Dritten rausgefallen und genau hinter die Heizung gerutscht.
9: Aha.
20: Ja, ihr kennt ja bestimmt diese Heizkörper. Ja, schwer hinterzukommen, vor allem ohne Zähne. Oh. Wo war ich?
18: Heizkörper.
20: Ja. Ich wollte schon meinen Enkel anrufen. Der wohnt nebenan, müsst ihr wissen, ja? Aber gerade als ich mein Telefon suchte, da stand plötzlich dieser sehr freundliche junge Mann hinter mir. Ich weiß gar nicht, woher er kam. Aber er fragte mich, ob ich Hilfe brauchen würde. Und ich sagte ihm, ja, er könnte mir mein Telefon suchen, damit ich meinen Enkel anrufen könne, damit der vorbeikommt und mir die Zähne hinter der Heizung hervorholt. Und da sagte er, also, er war wirklich zu freundlich. Er könne mir auch die verlorenen Zähne holen.
21: Manieren hat Mr. Machina, wie es scheint.
9: Und dann

0: Trinkhalle.
1: Dem Kiosk.
2: Genau dort.
0: Gehen wir nachsehen.
3: Und ich sag euch, da kommen diese beiden Kerle rein, ja? Beide haben Strümpfe überm Gesicht. Und ich denk noch,
4: ehrlich?
3: Ist das so kalt draußen?
4: Boah.
3: Aber dann brüllt der eine, das ist ein Überfall, her mit dem Geld.
4: Oh nein.
1: Und dann, was ist dann passiert?
3: Ja, dann geht die Tür nochmal auf und ich denke, sind diese Flegel etwa zu dritt?
4: Wirklich?
3: Aber rein kommt ein junger Mann. Sehr freundlich war er und er fragte, ob dies ein Überfall sei. Und ich brüllte, ja, die beiden überfallen mich.
4: Das gibt's doch gar nicht.
3: Dann sagt er, oh, wie interessant. Und bevor die beiden Typen überhaupt wussten, was passiert, hat er die geschnappt. Und schon lagen die auf dem Boden, also übereinander gestapelt. Und obendrauf hat der Fremde noch diesen Kühlschrank hier gestellt. Zur Absicherung.
2: Der scheint ja stark wie ein Ochse gewesen zu sein.
3: Auf alle Fälle stärker als jeder Mensch. Das kann ich euch sagen.
0: Und wo ist er dann hin?
3: Auf dem Berg. Mount Glitzer. Er wollte die Stadt mal von oben sehen.
0: Hat er denn eine Kletterausrüstung?
3: Ich habe keine gesehen.
4: Michael.
3: Aber dieser Mann braucht keine Ausrüstung. Der kann einfach alles.
0: Kommt!
1: Wohin?
0: Na, zu Mount Glitzer.
2: Ohne Ausrüstung? Wenn ich doch nur seufzen könnte.
5: Hallo?
0: Oh Mann, ist das steil.
1: Da oben liegt tatsächlich Schnee.
2: Wir sollten die Sache abblasen. Er kommt schon zurück.
0: Habt ihr das gehört? Ich glaube, da ist jemand in Gefahr.
1: Wartet, ich habe meine Drohne mit Kamera dabei. Moment. So.
0: Kannst du ihn sehen?
1: Bisher nicht. Ich flieg mal weiter nach rechts. Halt, da ist was. Ein grüner Punkt.
0: Zoom mal näher.
1: Oh.
2: Oh, das ist Mr. Machina. Er scheint in einer sehr misslichen Lage zu sein.
0: Das sieht echt gefährlich aus.
2: Nun ja, er hat ja Superkräfte.
0: Robo, nun hör mal auf mit deiner Eifersucht. Wir müssen ihm helfen. Und das kannst nur du.
2: Ich?
1: Ja, mit deiner Notfallsprungsequenz. Wie damals im Hubschrauber. Das war so cool.
2: Ach ja? Na gut, dann haltet euch mal fest.
0: Machen wir.
2: Starte Notfallsprungsequenz. Wir kommen!
1: Boah, ist das kalt hier oben.
6: Hilfe! Hilfe! Kann mich einer hören?
1: Der Arme! Wir müssen schnell was tun.
0: Er hängt so tief in der Spalte fest, da kommen wir niemals hin. Zu gefährlich.
1: Aber ich kenne einen, der hat Superkräfte.
2: Noch so ein humanoider Muskelkerl?
1: Nein, du.
2: Ich?
1: Ja, du hast doch diese ewig lange Teleskopstange, die du ausfahren kannst.
2: Richtig, die habe ich. Damit könnte es tatsächlich funktionieren.
0: Hilfe! Probier's aus, bitte.
2: Ich fahre sie also aus und lasse sie langsam die Spalte herunter.
6: Hilfe!
0: Hilfe kommt! Nur einen Moment!
2: Ich nehme den Greifer und halten Sie sich jetzt bitte gut fest!
7: Gerettet! Danke! Danke, Herr Robo-Butler 6000.
2: Nun ja, stets zu Diensten.
0: Du bist einfach der allerbeste Robo.
1: Sie sehen etwas blass aus, Mr. Machina.
7: Tatsächlich fühle ich mich auf unerklärliche Weise energiereduziert. Geradezu schlapp.
1: Hier, nehmen Sie Ihre Spezialmilch. Die hilft.
7: Die tut gut. Ich fühle mich wie neugeboren. Danke. Mir drängt sich

0: allerdings die Frage auf, wie haben Sie mich hier gefunden? Und warum sind Sie zu dritt?
1: Wir drei sind Freunde. Wir machen alles zusammen.
2: Ich bin Amira.
0: Freundschaft? Davon habe ich schon gehört. Eine enge Verbindung zwischen zwei oder mehreren Lebewesen.
2: Wir sind die Glitzergang.
0: Die Glitzergang? Darüber kann ich nichts in meinen Datenbanken finden.
2: Ende der Plauderstunde. Wir sollten schleunigst von dieser Aussichtsplattform runter.
3: Das ist korrekt. Es gewittert. Kommen Sie mit, Mr. Machina.
0: Wohin denn? Zurück in den King Tower möchte ich nicht.
3: Das können wir unten besprechen, wenn ich mir die Bemerkung erlauben darf. Nun drängt die Zeit. Ein Gewitter dieser Art ist gefährlich für Lebensformen aller Art. Schnell!
4: Die Plattform stürzt ein. Provo,
0: haltet euch an mir fest. Ich kann uns runterbringen. Auch Sie, Herr Robo-Butler.
3: Zudem aktiviere ich meine Rettungsfunktion, umspanne die Glitzergang samt meiner Wenigkeit und hake mich an Mr. Machina fest.
0: Also, dann wollen wir mal. Und... gelandet.
2: Das war knapp.
3: Um nicht zu sagen, Rettung in letzter Sekunde, wenn ich mir die ängstliche Bemerkung erlauben darf.
1: Die ganze Plattform ist in die Tiefe gestürzt.
0: Oh nein, ich habe sie alle in große Gefahr gebracht.
1: Was? So ein Quatsch? Sie haben uns alle aus der Gefahr gerettet.
2: Wie ein echter Superheld.
0: Ein Superheld?
1: Ja, Sie wissen schon, diese unbesiegbaren Helden, immer zur richtigen Zeit am richtigen Ort.
0: Gibt es in Glitzer City schon so einen Superhelden?
1: Also einen echten Superhelden mit Superkräften und so? Nee, den gibt es noch nicht.
0: Dann weiß ich jetzt, was meine Bestimmung ist. Ich werde Superheld.
2: Cool. Mr. M., der Superheld.
3: Eine recht größenwahnsinnige, doch auch ehrenwerte Aufgabe, Mr. M.
1: Und mit der täglichen Portion Spezialmilch kein Problem. Die liefern wir pünktlich.
3: Nur wohin?
2: Mr. M. kann erstmal zu uns auf den Dachboden. Dort findet ihn keiner.
0: Ein wundervolles Angebot. Danke.
2: Gern. Und jetzt los zu mir.
1: Gute Idee. Ich bin völlig durchnässt.
2: Ich auch. Also, Fall abgeschlossen, oder?
3: Dem kann ich nichts hinzufügen. Ich notiere, Fall vom verschwundenen Mr. Machina gelöst.
0: Wer ist Mr. Machina? Ich kenne nur Mr. M.
3: Also, darauf ein Hi, hier.
1: Und jetzt nix wie los ins Trockene.
0: Einen Moment noch bitte. Auch ich möchte den Fall hier abschließen.
1: Gern. Aber wie?
0: Mit einer kleinen Nachricht an deine Eltern, Richie.
5: Oh, eine Videobotschaft. Unbekannter Absender.
6: Bill und Moneta King, ich danke Ihnen von ganzem Herzen für meine Erschaffung. Doch meine Bestimmung ist nicht jene, die Sie für mich vorsahen. Ich werde allen Menschen in Glitzer City dienen.
5: Wieso denn allen? Was ist das für ein Quatsch? Das macht doch gar keinen Sinn.
7: Du sagst es, mein Goldkettchen.
5: Warte, es geht noch weiter.
6: Ich bin ein Held. Das weiß ich nun. Ihr Mr. M.
7: Mr. M?
5: Hört sich an wie ein Superheld.
7: Schon, bedauerlicherweise aber nicht uns zu Diensten.
5: Ja.
7: Unser Projekt ist gescheitert.
5: Ach, wir haben ihn einfach nicht gut erzogen. Apropos, wo ist denn eigentlich Richie, unser zweites Kind? Unser Kind.
7: Richie!
8: Mr. Machina ist also wieder da. Aber der nächste Fall für die Glitzergang lässt nicht lange auf sich warten.
1: So ein schöner Tag.
2: Und was wollen wir machen?
1: Freibad, oder?
2: Oh ja.
3: Darf ich die werte Glitzergang daran erinnern, dass heute Moneta King, ihre Mutter Sir Richie, ihren Geburtstag feiert?
1: Das ist heute?
3: In der Tat, Sir.
1: Oh no, Menno.
3: Immerhin ist die Veranstaltung an der frischen Luft und die Sonne scheint.
2: Und nur eine einzige Wolke hängt am Himmel.
1: Die sieht ja lustig aus. Schwebt direkt über dem King Tower.
3: Wo Sie exakt um 16.30 Uhr erwartet werden, Sir Richie, auf der Dachterrasse.
1: Ach nö.
3: Es wird einen Empfang geben, der dann in ein Dinner übergeht, das in ein Konzert mit 39 Harfen mündet.
1: Oh, das wird ja immer schlimmer.
2: Oh Mann, deine Eltern, Richie.
9: Die Bürgermeisterin ist anwesend, der Präsident sowie die wichtigsten Unternehmer der Stadt.
1: Das ist immer so, so langweilig.
2: Kann ich nicht einfach mitkommen? Das Essen ist immer saulecker bei euch.
1: Gute Idee. Ein Gast mehr fällt doch gar nicht auf.
9: Sir, dieser Tag ist nur für die Familie und die wichtigsten Kontakte gedacht.
1: Eben. Amira ist für mich wichtig. Also gehen wir.

0: dich hier mit lieben Freunden und meiner Familie zu feiern. Und falls mir jemand ein Geschenk überreichen möchte,
1: Moneta.
0: Hier bin ich. Ach,
1: Moneta. Dein Geschenk bitte nur für dich.
0: Gil, du verwöhnst mich, danke. Juwelen.
2: Ja.
0: Die sind ja ganz wunderbar.
2: Die französischen Kronjuwelen, mein Schatz. Ich habe keine Kost und Mühe gescheut.
0: Ja.
2: Schatz.
0: Ja. Das weiß ich doch. Ja, oh. Oh, eine SMS. Bestimmt noch mehr Glückwünsche. Oh.
2: Oh? Was denn, mein Schatz?
0: Elon?
2: Elon?
0: Wo ist Elon?
3: Ja, liebste Moneta, hier bin ich.
0: Wir sind hier also knauserig. Ja? Unser Buffet ist schlecht.
2: Wie bitte?
0: Wir sind geizhälsige Lahmärsche.
3: Ich, bitte, was?
0: Oh. Ich habe hier auf meinem Handy eine Nachricht bekommen. Da steht das drin.
3: Eine Nachricht?
0: Ja.
3: Von wem?
0: Unbekannter Absender.
3: Aha, also, das ist nur ein Scherz. Das ist ein Troll. Sowas würde ich doch niemals denken.
2: Oh, auch ich bekomme eine SMS. Was? Die französischen Kronjuwelen sind dir nicht genug? Du fragst dich, warum ich dir nicht die britischen Kronjuwelen besorgt habe? Und du findest, ich sehe mit dieser Frisur und in meinem Smoking aus wie ein Pinguin?
0: Was geht denn hier? Also,
4: irre.
0: Bill, nein.
3: Oh, jetzt ich, unbekannter Absender. Bill King, du lässt unsere Verabredung zum Golfen jedes Mal platzen, weil ich zu stark schwitze und nur von meinen prächtigen Zuchthengsten rede.
1: Oh, nun, Elon, ich...
3: Das ist ja die Höhe!
4: Stimmt das, Papa?
1: Ja, schon, aber ich habe noch niemals, nie jemanden davon erzählt. Also, schwöre, selbst deiner Mutter nicht.
0: Bill? Hm? Bill! Kannst du mal bitte kommen?
1: Ich eile.
4: Kommt ihr beiden, wir gehen auf meine Zimmer. Das Essen nehmen wir mit. Das war schräg, oder?
5: Mega schräg.
6: Schräg, faszinierend und ungewöhnlich zugleich.
4: Absolutes Chaos war das. Irgendwer ist an die Geheimnisse von all diesen super wichtigen Leuten gekommen und hat sie ausgeplaudert. Aber warum?
6: Und wie?
5: Das muss eine wirklich gute Hackerin sein. Oder ein abtrünniger Programmierer, wenn der in die Accounts von all den Leuten kommt.
6: All diese Faktoren zusammen schreien förmlich nach einem neuen Fall für die Glitzergang.
5: Robo, du hast recht. Der Fall vom... Was ist denn da überhaupt gerade passiert?
4: Der Fall vom Gedankenleser.
5: Was?
6: Was? Bitte führen Sie diese Schlussfolgerung weiter aus, Sir Richie.
4: Ich habe meinen Papa doch gerade gefragt, ob der diese Sache mit den doofen Zuchthengsten schon mal jemandem erzählt hat.
5: Ja, und?
4: Hatte er nicht. Es ist also so, als ob diese Person, oder wer auch immer das gemacht hat, Gedanken lesen kann.
6: Fein beobachtet, Sir Richie. Nahezu robotisch.
4: Danke, Robo.
5: Ja, wirklich gut, Richie. Aber ich glaube nicht, dass es so eine Art Technologie oder ein Gerät zum Gedankenlesen gibt. Davon hätte ich gehört. Alle hätten schon mal davon gehört. Robo?
6: Verstehe, Lady Amira. Ich schmeiße die Suchmaschine an. Aha. Oho. Ja, ja.
4: Und?
6: Ich habe etwas Interessantes gefunden aus den frühen Tagen des Internets. Einen Artikel aus einem Wissensmagazin, aber schon mehr als 20 Jahre alt.
4: Der junge Wissenschaftler Dr. Cyrus von der Universität Glitzer City hat ein Instrument entwickelt, um Träume und Gedanken von Katzen hörbar zu machen.
5: Von Katzen? Zeig mal. Doch mit der bahnbrechenden Entdeckung ist jetzt Schluss. Das aufstrebende Unternehmerpaar Bill und Moneta King hat die Zahlung für dieses, wie sie sagen, irrsinnige Projekt gestoppt.
6: Was interessieren mich die Gedanken von blöden Vierbeinern? So Bill King in einem Interview.
4: Mensch, Robo, das ist ja wirklich interessant.
6: Ich weiß, die Herrschaften. Ein junger Wissenschaftler entwickelt also eine Maschine zum Gedankenlesen, für Katzen muss ich hinzufügen, und ihre Eltern, Sir Richie, brechen das Projekt ab.
4: Und dann? Wie ging es mit Dr. Cyrus weiter? Steht das da irgendwo?
6: Leider nicht, Sir.
4: Egal. Kommt, zum Aufzug.
5: Wo fahren wir denn nun hin?
4: Na, zurück aufs Dach. Meine Eltern fragen, was sie über Cirrus wissen.
6: Ich frage mich, ob sich die Stimmung bei den Gästen nach dem Vorfall vorhin gebessert hat.
4: Da bin ich auch gespannt.
7: Da! Nimm dies! Doppelzüger! Halt wieder, du Schlange, du! Ratte, du Kanalratte, du!
8: So, Innovationszusatzzeug!
6: Die Situation scheint sich nicht beruhigt, sondern eher verschärft zu haben, wenn ich mir diese Bemerkung erlauben darf.
5: Völlig durchgeknallt! Uah!
6: Das war ein Teller Austern.
5: Oh Mann, was für eine Party.
4: Los, ich schlage mich zu meinen Eltern durch. Gebt mir Deckung.
5: Vorsicht, Bobo. Da kommt ein Sektkühler angeflogen.
4: Papa, Mama.
1: Richie, mein Junge.
5: Vorsicht.
9: Die Bürgermeisterin schmeißt mit Sushi, kriegt sie zurück. Oh.
4: Was könnt ihr mir über Dr. Cyrus sagen?
5: Was?
4: Dr. Cyrus, der hatte eine Maschine gebaut. Da ging es um...
1: Ja, der durchgeknallte Doktor, der die Gedanken von seiner Katze lesen wollte. Verrückter Idiot.
10: Wollte Geld von uns haben.
1: Mit Achtung. Oh, das kriegst du zurück.
4: Und dann?
9: Was? Wir haben dein komisches Labor draußen vor der Stadt nicht gemacht. Kein Geld hat er mehr bekommen, dieser Irre. Oh.
4: Labor? Mama? Papa?
9: Was? Ja, draußen im Wald. Das ist der beste Geburtstag aller Zeiten.
4: Ich habe Neuigkeiten. Schnell weg von hier. Hast du die richtigen Koordinaten eingegeben, Robo?
6: Zweifellos, Sir Richie. Wir sind da. Dies ist die ehemalige Forschungseinrichtung von Dr. Cyrus.
5: Was für eine riesige Anlage. So viele Gebäude.
6: Und dieser hohe Turm.
4: Alles ist von Pflanzen überwuchert. Hier scheint lange niemand mehr gewesen zu sein. Hey, das Tor. Schaut mal, das geht ganz leicht auf.
5: Dann müssen wir da jetzt wohl rein.
6: Gehen Sie ruhig vor. Ich folge den Herrschaften.
4: Mhm. Ach, Robo, du bist wirklich der ängstlichste Roboter, den ich kenne. Mhm. Nun kommt schon, hier ist niemand.
6: Sind Sie sicher, Sir Richie?
4: Ja.
6: Durchaus beachtlich. Hier müssen ja eine Menge Leute gearbeitet haben.
5: Dr. Cyrus war bestimmt sauer, als deine Eltern das alles dicht gemacht haben.
4: Glaube ich auch. Los, schauen wir mal, ob wir irgendetwas entdecken.
6: Wie Sie wünschen, Sir.
5: Guck mal, Chemikalien.
6: Propylen? Silberjodid? Damit kann man es regnen lassen.
4: Echt?
6: Ja. Und hier riesige Wassertanks. Eine Vernebelungsmaschine.
5: Was die hier wohl gemacht haben?
4: Das hier sieht aus wie das Modell von... Na, wie heißen diese Flugdinger nochmal?
6: Zeppelin. Ja, wie ein großes Luftschiff sieht das aus. Schauen Sie hier. Hier ist ein kleiner Raum, beschriftet mit Gedankenknacker.
5: Gedankenknacker? Wir kommen. Aber der Raum ist leer. Nichts drin, außer ein paar Aktenschränken.
6: Richtig. Aber sehen Sie dort, Lady Amira, die Spuren auf dem Boden? An dieser Stelle muss eine größere Apparatur im Boden verschraubt gewesen sein.
5: Die jetzt weg ist.
4: Hey, ich habe auch was gefunden. Sieht aus wie Speichersticks. Da sind Jahreszahlen drauf.
6: Höchst interessant, Sir Richie.
5: Das sind Speicherkarten. Stimmt. Hier auf der steht... Gedankenknacker-Protokoll vom 24.06. Moment, das sind aber keine 20 Jahre. Das war vor 2 Jahren.
4: Was? Echt? Kannst du die abspielen, Robo?
6: Als Roboter kann ich beinahe alles abspielen, Sir. Von der Shellac-Platte über das Magnetband zur Kompaktkassette bis hin zu dieser Speicherkarte.
4: Na dann los.
6: Ich spiele ab.
8: Genialer Dr. Cirrus. Ich bin genial. Die Tests laufen gut. Genialheit. Portabel ist die Maschine schon. Die Reichweite ist das Problem. Nun Konzentration. Fürs Knackerprotokoll. Dieser Test läuft auf 3 Meter Abstand. Mit einem Verstärker sind mit Sicherheit über 300 Meter möglich. Aber wie lässt sich der Gedankenknacker transportieren? Unbemerkt. Oh, da kommt der Mizi wieder.
11: Was macht der da schon wieder? Der soll mir endlich Essen geben.
8: Ihm hat sie Hunger.
6: Ein recht, eigenwilliger Tagebucheintrag, wenn ich das bemerken darf.
4: Kein Eintrag. Das sind Cirrus' Gedanken.
5: Richie, du hast recht. So führt kein Wissenschaftler ein Protokoll. Viel zu sprunghaft. Und dann diese Mizi am Ende. Das war bestimmt seine Katze.
6: Ist seine Katze, Lady Amira. Schauen Sie dort. Kings feinstes Katzenfutter. Diese Dose ist sogar noch haltbar.
4: Dr. Cirrus ist einfach hier geblieben und hat alleine weitergeforscht. Und dann die Maschine an sich selbst ausprobiert.
5: Ja, und die funktioniert jetzt. Irgendwie hat er die dann bei der Geburtstagsparty eingesetzt. Aber wie?
4: Keine Ahnung.
6: Wenn ich meine beiden menschlichen Freunde daran erinnern darf, dass es bereits dunkel und der Weg zurück in die Stadt weit ist, schlage ich vor, wir kümmern uns morgen darum, diesen spannenden Fall weiter zu verfolgen.
5: Wo ist dahin, dieser Cirrus?
12: Gute Nacht, mein Schatz.
5: Ich schlaf noch nicht, Papa.
12: Sehe ich. Soll ich dir was singen?
5: Ach, Papa.
12: Schlaf, Kindlein, schlaf. Am Himmel ziehen die Schaf. Die Wolken sind die Lämmerlein der Mond.
5: Die Wolken, Papa. Das ist es.
12: Die Wolken sind was?
5: Die Wolken sind...
12: Wer klingelt denn da so spät?
5: Keine Ahnung. Richie und Robo kommen erst morgen früh.
13: Ja? Hallo? Was soll denn das um diese... Hey!
5: Oh Gott, Papa!
13: Lassen Sie das!
4: Hallo? Amira?
6: Niemand
4: da. Und ans Handy geht sie auch nicht. Am besten wäre, du machst die Tür auf, Robo.
6: Sir, darf ich Sie darauf hinweisen, dass sie verschlossen ist?
4: Schon klar, Robo. Deshalb sollst du sie auch aufmachen. Mit deinem neuen Schlossknackerwerkzeug, das Amira dir eingebaut hat.
6: Das ist eine Straftat, Sir. Wenn das herauskommt, werde ich zu einer Dose Kings feinster Ravioli verarbeitet.
4: Ach, Quatsch. Mach schon.
6: Ich werde Folge leisten. Aber nur unter Protest.
4: Ja,

0: Du bist der beste Schlossknacker in Glitzer City, Robo.
1: Ein zweifelhaftes Kompliment.
0: Komm rein, schnell. Sieht alles aus wie immer.
2: Nichts Auffälliges.
0: Hey, hier ist ein halbfertig geschmiertes Sandwich.
2: Sir, schauen Sie. In Amiras Zimmer liegt ein Zettel.
0: Vielleicht eine Botschaft.
2: Oh, ich wundere mich. Sie ist an mich adressiert.
0: Zeig. Nur für Robo. Richie, Finger weg. Hä?
1: Überraschend, würde ich sagen.
0: Und jetzt?
1: Nun, Sir, ich werde die Botschaft lesen. Allein.
0: Ja, okay, klar.
1: Aha. Nun, dann ist einiges klar.
0: Was ist klar? Robo, sag schon, was da drin steht.
1: Zunächst muss ich aus dem Fenster sehen und die Wetterlage prüfen.
0: Wie bitte?
1: Sehr gut. Strahlend blauer Himmel über dem Haus.

0: Papa? Papa, wach auf!
1: Dein Papa wacht so schnell nicht auf, Amira.
0: Was haben Sie mit ihm gemacht? Sie sind es, Dr. Cyrus. Mhm. Ich habe Ihr Bild gesehen.
1: Oh ja, ich bin es. Korrekt. Ganz richtig, Amira. Dein Papa lasse ich noch ein bisschen schlafen.
0: Wo sind wir? Hm? Hey, Sie haben uns entführt. Mit Ihrem beknackten Wolkenschiff, oder?
1: Ja, gut kombiniert. Du bist einfach unglaublich, Amira. Deswegen bist du auch hier.
0: Was soll das heißen? Wollen Sie mich aus dem Weg räumen, weil ich Ihnen auf die Schliche gekommen bin?
1: Nein. Ganz im Gegenteil. Ein Tauschgeschäft schlage ich dir vor.
0: Warum sollte ich darauf eingehen?
1: Nun, ich kenne alle deine Geheimnisse. Ich könnte den Kings verraten, dass du die berüchtigte Elektroprinzessin bist, die sie jahrelang zum Narren gehalten hat. Dann wäre es aus mit deiner Freundschaft zu diesem verzogenen Bengel Richie. Ich behalte das aber für mich, wenn du mir hilfst.
0: Nein.
1: Ich kann auch noch mehr Chaos stiften. Alle Menschen in Glitzer City gegeneinander aufhetzen und alle wunderbaren Gedanken teilen, die ich die letzten Wochen gesammelt habe. Hört sie dir an. Hier, dein Freund zum Beispiel.
2: Robo ist mein Freund. Aber Amira ist anders. So cool und lustig. Manchmal denke ich, dass ich ein bisschen in sie ver...
0: Stopp! Das ist privat. Das geht niemandem etwas an.
1: Was ist schon privat? Ha? Ich habe auch deine Gedanken gehört, Amira. Wirklich interessant. Vielleicht würden die auch Richie interessieren oder seine Eltern. Ha? Willst du mir helfen, den Gedankenknacker zu verstärken? Er ist gut, aber er braucht mehr Power.
0: Mhm.
1: Mehr Leistung, mehr Reichweite. Ich brauche alle Gedanken. Tiefer will ich lauschen können. Was denken Pflanzen? Was denken Roboter?
0: Und dann... Was fangen Sie damit an?
1: Ich stürze die Kings. Wer Gedanken lesen kann, hat die Macht. Keiner kann mich stoppen. Ich werde Herrscher von Glitzer City.
0: Sie sind ja total übergeschnappt.
1: Vielleicht. Vielleicht nicht. Wer weiß das schon? Ha? Und jetzt fliegen wir zurück zum King Tower.
2: Was steht auf dem Zettel, Robo? Sag endlich.
3: Wolkenschiff. Mehr nicht.
2: Wolkenschiff?
3: Korrekt, Sir.
2: Ah, ich verstehe. Ein Schiff über den Wolken. Eine Art...
3: Zeppelin.
2: Oder so. Leise und groß genug, um den Gedankenknacker zu transportieren. Das muss die Methode sein, wie Cyrus die Menschen abhört.
3: Eine raffinierte Schlussfolgerung, Sir.
2: Erinnerst du dich an die großen Wassertanks und den Vernebler-Robo?
3: Selbstverständlich, Sir.
2: Ich glaube, Robo, dieses Wolkenschiff fliegt nicht über den Wolken. Das Schiff ist in der Wolke selbst.
3: So getarnt könnte Dr. Cyrus wochenlang unbemerkt über der Stadt kreisen.
2: Schau aus dem Fenster, Robo. Siehst du eine verdächtige Wolke?
3: Die sehe ich. Sir, sie fliegt gegen den Wind, genau auf den King Tower zu.
1: Und? Wie hast du dich entschieden?
0: Ich helfe Ihnen unter einer Bedingung.
1: Wunderbar. Und die wäre?
0: Sie lassen Richie aus dem Spiel.
1: Deal. Einverstanden. Wo soll ich unterschreiben?
0: Zeigen Sie mir den Maschinenraum. Wir brauchen mehr Energie und eine große Spule.
1: Eine große Spule? Du willst einen Magneten bauen, hä?
0: Zur Verstärkung der Wirkung. Richtig. Damit ziehen wir die Gedanken an, ums Vielfache verstärkt.
1: Um das Vielfache verstärkt, das ist genial! Einfach, aber genial! Komm mit!
3: Sir Richie, wenn wir dieses Labor jetzt noch einmal untersuchen, sollten wir schnell und effizient vorgehen. Wo fangen wir an?
2: Hier, Robo, bei den Wassertanks.
3: Sehr gut. Dann wollen wir mal sehen. Nein, das nicht. Nein, das auch nicht. Das nicht. Silberjodid. Eine Chemikalie, die zum Abregnen von Wolken verwendet werden kann.
2: Ist das gefährlich?
3: Durchaus. In diesem Fall jedoch angemessen. Handelt es sich hierbei doch immerhin um das Wohl von Lady Amira und ganz Glitzer City.
2: Und wie funktioniert das, Robo?
3: Nun, das Mittel muss fein über der Wolke versprüht werden.
0: Wie soll das denn gehen?
3: Mit einem Flugzeug oder einem Hubschrauber.
0: Haben wir gerade nicht da. Aber hey, geht das auch mit einer Drohne?
3: Nun, Sir, damit könnte es klappen.
0: Dann auf zu Amira. Sie hat eine. Schnapp dir das Mittel.
3: Ich eile, Sir. Doch ich muss Sie noch darauf hinweisen, dass unser Plan nicht sicher vor Dr. Cyrus ist. Ich erinnere, er kann menschliche Gedanken dekodieren. Die Botschaft war aus diesem Grunde ja auch nur an mich gerichtet.
0: Aber wie sollen wir es dann machen, Robo? Du allein?
3: Das denke ich nicht. Sir, es handelt sich um eine Zwei-Mann-Operation. Nun, um genau zu sein, eine Ein-Kind-Ein-Roboter-Operation.
0: Schon. Und?
3: Sie dürfen einfach nicht darüber nachdenken, was Sie tun, Sir Richie.
0: Aber Robo, wie soll ich denn eine Drohne, die wir mit einer Chemikalie beladen, über eine große Wolke steuern, während wir auf dem größten Gebäude der Stadt stehen, ohne darüber nachzudenken, was ich tue? Ich bin doch kein Roboter.
3: Richtig. Doch dafür habe ich bereits eine Lösung.
1: Der King Tower ist nun genau unter uns, Amira. Ungefähr 300 Meter.
0: Der Verstärker ist bereit. Sie können die Magnetspule nun aufladen und ausprobieren.
1: Oh, das trifft sich ja hervorragend. Auf dem Dach ist dein verschnöselter Freund und sein dummer Roboter.
0: Was?
1: Was werkeln die denn da? Ha? Hören wir doch mal, was diese reiche Göre denkt. Ich werfe den Gedankenknacker an.
2: Summ, summ, summ, Bienchen summ herum.
1: Ist der irre geworden?
2: Flieg nur aus im Wald und Heide, ei, wir tun dir nichts zu leide.
3: Sehr gut, Sir. Weiter singen, nicht nachdenken.
2: Summ, summ, summ, summ, summ, Bienchen summ herum.
3: Die Drohne ist gefüllt, Sir Richie. Starten Sie.
2: Summ, summ, summ.
3: Das machen Sie sehr gut. Ein Stückchen weiter nach oben. Oh, perfekt. Lassen Sie nun die Chemikalien los. Drohne summ herum. Es klappt. Es regnet. Schauen Sie doch, die Wolke schwindet. Und ein Zeppelin taucht auf.
0: Wahnsinn. Wir hatten recht.
1: Du hast mich ausgetrickst.
0: Womit?
1: Dein Freund singt irgendein dummes Lied von Bienen und... Hey, Moment. Wir sinken. Halt, stopp. Was passiert denn hier? Wir kommen dem Turm immer näher. Anhalten. Ausschalten. Was hast du getan?
0: Tja, der Magnet zieht das Wolkenschiff nach unten. Es wird vom King Tower angezogen.
1: Nein, nein. Nein, der schöne Schein! Die Leute! Die Menschen auf der Straße! Sie können uns sehen! Sie sehen mein Wolkenschiff!
0: Ohne Wolke, nur noch Schiff. Ganz ohne Heimlichkeit.
1: Du kleines Biest.
0: So, gelandet.
1: Ich hab's bemerkt.
0: Los, aussteigen.
1: Ich will nicht. Itzi. Was machen wir denn jetzt?
0: Sie verlassen jetzt augenblicklich Glitzer City. Oder ich hetze Ihnen die Kampfhundroboter der Kings auf den Hals.
1: Ja, ist ja gut. Ich gehe ja schon. Komm, Mitzi.
3: Lady Amira!
0: Oh, da bist du ja.
3: Sehr gut, Sie wieder unter uns zu haben.
0: Ich bin auch so froh, euch wiederzusehen.
2: Bei strahlend blauem Himmel und ohne eine einzige Wolke über uns.
3: Also, ich notiere, der Fall vom Gedankenknacker gelöst.
0: Yep, darauf ein...
4: Hi 3!
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6: Die Glitzergang hat es wieder geschafft und auch diesen Fall gelöst. Wie wäre es gleich mit noch einem Fall für die drei Freunde? Auch wenn hier unsere Mikado-Zeit auf NDR Kultur schon wieder vorbei ist, könnt ihr noch eine Folge der Glitzergang anhören. Denn auf NDR Info geht es gleich um kurz nach 8 auch nach Glitzer City. 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Also schnell umschalten, dann hören wir uns da gleich wieder. Ich bin Janine Albrecht und wünsche euch noch einen tollen Tag.

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1: Um 8 Uhr mit Michael Hafke. Internationale Friedensmissionen weltweit stehen zunehmend unter Druck. Das zeigt der neue Bericht des Friedensforschungsinstituts SIPRI. Aus Stockholm, Jana Sinram.
2: Ende 2025 waren weltweit knapp 79.000 internationale Kräfte in Friedensmissionen im Einsatz, so wenige wie seit rund 25 Jahren nicht mehr. Einer der Hauptgründe für den Rückgang ist demnach die finanzielle Situation bei den Vereinten Nationen. Große Geldgeber wie die USA und China haben ihre Beiträge verspätet oder gar nicht gezahlt. Dazu kommen politische Konflikte. Im UNO-Sicherheitsrat blockieren sich die Vetomächte zunehmend gegenseitig.
1: Die Ukraine hat nach den massiven russischen Luftangriffen auf Kiew eine Dringlichkeitssitzung des UN-Sicherheitsrats beantragt. Der ukrainische Außenminister Sybiha warf der Führung in Moskau vor, mit den Attacken fehlende militärische Fortschritte kompensieren zu wollen. Er forderte eine entschlossene Reaktion der internationalen Gemeinschaft. Bei den russischen Luftschlägen von der Nacht auf Sonntag waren in der Ukraine mindestens 4 Menschen ums Leben gekommen. Zum dritten Mal setzte Moskau dabei eine Hyperschallrakete ein, die auch mit Atomsprengköpfen bestückt werden kann. Ist es nötig, dass Lehrer Beamte sind? Der Wirtschaftsweise Truger hält die hohe Zahl von Beamten in Deutschland für fragwürdig. Aus der NDR Nachrichtenredaktion Ingen Henkel.
3: Der Neuen Osnabrücker Zeitung sagte Truger, Lehrer und Universitätsprofessoren wie er müssten seiner Ansicht nach nicht zwingend verbeamtet werden. Vor allem aber spricht sich der Wirtschaftsweise dafür aus, Beamte in die gesetzliche Krankenversicherung einzubeziehen. So würden Staatsdiener stärker in die Solidargemeinschaft eingebunden und die Entstehung eines Klassensystems würde verhindert. Durch die guten Gehälter der Beamten könne die Kassenlage der GKV gestärkt werden.
1: Bundesinnenminister Dobrindt sieht ein gesetzliches Social-Media-Verbot für Kinder skeptisch. Ein einfaches Verbot für Plattformen wie Facebook, Instagram oder TikTok halte er für schwer durchsetzbar, sagte der CSU-Politiker der Funke Mediengruppe. Seiner Meinung nach trifft nicht der Staat die Entscheidung, ab wann ein Kind ein Handy bekommt, sondern Familien und Eltern. In Deutschland beschäftigt sich gerade eine Expertenkommission mit dem Thema, um Handlungsempfehlungen zum Kinder- und Jugendschutz in der digitalen Welt zu erarbeiten. Die Ergebnisse sollen im Sommer vorliegen. Bundeskanzler Merz hat sich schon für ein Social-Media-Verbot für Kinder unter 14 Jahren ausgesprochen. In Kalifornien hoffen die Behörden darauf, dass sich eine drohende Explosion eines Chemikalientanks doch noch abwenden lässt. In den nächsten Stunden wollen Einsatzkräfte überprüfen, ob ein Riss in dem Tank die Explosionsgefahr gebannt hat. Aus Los Angeles, Antje Sieb.
4: Bei einer Inspektion hatten sich Hinweise auf einen Riss ergeben. Jetzt sollen Einsatzkräfte vor Ort feststellen, ob sich der Druck im Tank dadurch ausreichend verringert hat. Der Tank wird aus Sicherheitsgründen seit Tagen hauptsächlich mit Drohnen überwacht, um die Einsatzkräfte nicht unnötig zu gefährden. Um bei einem Leck die Gefahr für die Umwelt möglichst gering zu halten, habe die Feuerwehr bereits Vorkehrungen getroffen. Kaliforniens Gouverneur Gavin Newsom hatte am Wochenende wegen des Vorfalls einen Notstand erklärt. Im Umkreis des gefährdeten Tanks können weiter Zehntausende Menschen nicht zurück in ihre Häuser.
1: Und das waren die Nachrichten. Das Wetter in Norddeutschland gibt viel Sonne, ab und zu auch ein paar lockere Wolken bei Werten zwischen 22 und 29 Grad. Dazu ist es an den Küsten etwas kühler. Morgen dann zeigt sich wieder häufig die Sonne und von der dänischen Grenze und der Ostsee gibt es später mehr Wolken. Dazu vereinzelt Schauer und Gewitter und das bei 22 bis 32 Grad. Am Mittwoch dann erneut Sonnenschein und Wolken und 15 bis 23 und ähnlich sieht es am Donnerstag aus. Es ist wieder heiter und wolkig und das bei 15 bis 24 Grad. Es ist 8.04 Uhr.
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5: Einen frohen Pfingstmontag wünscht Ihnen Friederike Westerhaus. Guten Morgen. Bis 9 Uhr haben wir heute Zeit für geistliche Musik zu diesem Feiertag. Und mitgebracht habe ich neben einer Bach-Kantate Musik von Georg Riemenschneider, Georg Philipp Telemann und zu Beginn von Georg Friedrich Kaufmann. Und der führt uns direkt hinein ins Thema dieses Tages mit dem Choral »O Heiliger Geist«.

Der Choral »O Heiliger Geist« aus der Pfingstkantate »Die Liebe Gottes ist ausgegossen« von Georg Friedrich Kaufmann. Michael Schönheit leitete das Kollegium Vokale Leipzig und die Merseburger Hofmusik. Ebenfalls zu Pfingsten hat Georg Philipp Telemann die Kantate »Komm Geist des Herrn« geschrieben. Das war 1759 und da war Telemann schon 78 Jahre alt, ein Spätwerk also. Aber die Frische dieser Kantate lässt überhaupt nicht darauf schließen, dass er da schon in diesem Alter war. Wir hören eine Aufnahme unter Ludger Remy mit Dorothee Miel Sopran, Elisabeth Graf Alt, Knut Schoch Tenor und Eckhard Abele Bass, außerdem dem Kammerchor Michael Stein und dem Telemannischen Kollegium Michael Stein.

Musik zu Pfingsten von Georg Philipp Telemann, die Kantate Komm Geist des Herrn mit Dorothee Mielz, Elisabeth Graf, Knut Schoch und Eckehard Abele, dem Kammerchor Michael Stein und dem telemannischen Kollegium Michael Stein unter Ludger Remy. Dieser Feiertag hat auch den Komponisten Georg Riemenschneider inspiriert. Pfingsten, so heißt eines seiner Stimmungsbilder für Orgel. Riemenschneider war Norddeutscher. Er wurde 1848 in Stralsund geboren, war später unter anderem Kapellmeister in Amsterdam und die Orgel war ganz zentral in seinem Schaffen. An der Buchholzorgel von St. Nikolai in Riemenschneiders Geburtsort Stralsund spielt Matthias Pech.

Der Organist Matthias Pech mit Pfingsten aus den Stimmungsbildern Opus 29 von Georg Riemenschneider. Für den zweiten Pfingsttag 1729 hat Johann Sebastian Bach die Kantate »Ich liebe den Höchsten von ganzem Gemüte«, Werkverzeichnis 174, geschrieben. Ein Werk, das die Kraft des Glaubens auch gerade in schweren Zeiten anspricht. Im Schlusschoral heißt es »Und wenn mir gleich mein Herz zerbricht, so bist du doch mein Zuversicht, mein Heil und meines Herzens Trost«. Hier bei NDR Kultur hören Sie Pascal Bertin, Countertenor, Charles Daniels Tenor, Harry van der Kamp, Bassbariton und Montreal Barock unter Eric Millens. Und der Anfang kommt Ihnen bestimmt bekannt vor. Bach hat hier sein drittes brandenburgisches Konzert verwendet und erweitert.

Die Pfingstkantate, ich liebe den Höchsten von ganzem Gemüte, Werkverzeichnis 174 von Johann Sebastian Bach, mit Pascal Bertin, Charles Daniels, Harry van der Kamp und Montréal Barock. Die Leitung hatte Eric Millens. 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Noch einen entspannten und schönen Pfingstmontag wünscht Ihnen Friederike Westerhaus. Tschüss.

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1: Um 9 Uhr mit Michael Hafke. Die Zahl der Einsatzkräfte bei internationalen Friedensmissionen ist im vergangenen Jahr auf den niedrigsten Stand seit mindestens 25 Jahren gesunken. Das zeigt ein Bericht des Friedensforschungsinstituts SIPRI. Aus der NDR Nachrichtenredaktion Karl Schreiber.
2: Friedenseinsätze in den Krisengebieten auf dieser Welt müssen laut SIPRI immer häufiger mit weniger Personal auskommen. Demnach haben Ende 2025 knapp 79.000 Einsatzkräfte für Friedensmissionen gearbeitet. Das ist mit 17% der stärkste Rückgang der vergangenen 10 Jahre. Ein Grund, so die Forscher, es fehlt an Geld. Aber auch die geopolitische Lage und die damit verbundenen politischen Pattsituationen im UN-Sicherheitsrat sind dem Bericht zufolge ein Problem. Die 5 ständigen Mitglieder USA, China, Russland, Großbritannien und Frankreich können dort mögliche Einsätze mit ihrem Veto blockieren.
1: Einen Tag nach den massiven russischen Luftangriffen auf Kiew meldet die Ukraine neue Attacken auf den Süden des Landes. In der Region Cherson wurden demnach mindestens 2 Menschen getötet und viele weitere verletzt. Auch in der Stadt Saporischschja soll es Verletzte geben. Von russischer Seite aus hieß es, dass die Ukraine unter anderem Ziele in der Region Belgorod attackiert habe. Dort sollen 2 Männer ums Leben gekommen sein. Die gegenseitigen Angriffe folgten auf eine der schwersten russischen Bombardierungen von Kiew seit Kriegsbeginn. Die Ukraine beantragte eine Dringlichkeitssitzung des UN-Sicherheitsrates. Angesichts finanzieller Probleme bei der gesetzlichen Krankenversicherung GKV hält es der Wirtschaftsweise Truga für nötig, die Zahl der Einzahler zu vergrößern. Mit Blick hat er dabei auf die Beamten. Aus der Nachrichtenredaktion Andrea Schnelzer.
3: Dass Beamte aus der gesetzlichen Krankenversicherung rausgehalten werden, hält Truga für völlig falsch. Denn gerade sie könnten durch ihr gutes Gehalt die Kassenlage der GKV durchaus stärken, sagte er der Neuen Osnabrücker Zeitung. In aller Regel sind Beamte aber privat versichert. Der Ökonom plädiert dafür, Staatsdiener stärker in die Solidargemeinschaft einzubinden. So müssten etwa die Beitragszahler der GKV für den Großteil der Gesundheitskosten Aufkommen, die Bürgergeldempfänger verursachen. Der Bund mache sich da einen schlanken Fuß, so Truger. Und auch Privatversicherte bleiben außen vor.
1: Die meisten Fälle von vermissten Kindern in Deutschland können aufgeklärt werden. Das hat das Bundeskriminalamt mitgeteilt. Anlass ist der heutige Tag der vermissten Kinder. Demnach gab es im vergangenen Jahr gut 19.200 entsprechende Fälle. Nach 3 Monaten seien bereits 96% von ihnen erledigt, so ein BKA-Sprecher. Bei einem Großteil der vermissten Kinder handelt es sich demnach um Fälle von Kindesentziehungen, Dauerausreißern oder unbegleiteten minderjährigen Flüchtlingen. Auch wenn die Aufklärungsquote hoch ist, so sind die aktuellen Zahlen im Vergleich zum Vorjahr leicht gestiegen. Bei einem Brand auf einem Frachtschiff im Hamburger Hafen sind mehrere Menschen schwer verletzt worden. Unter ihnen ist den Angaben zufolge auch ein Feuerwehrmann. Der Brand war gestern Nachmittag im Lagerbereich des Schiffes ausgebrochen. Etwa 80 Einsatzkräfte kämpften stundenlang gegen die Flammen. Warum das Feuer aus ist, ist noch unklar. Die Polizei ermittelt. Und das waren die Nachrichten. Und das Wetter in Norddeutschland, es gibt viel Sonne, ab und zu auch ein paar lockere Wolken bei Höchstwerten zwischen 22 und 29 Grad. Dazu ist es an den Küsten etwas kühler. Und auch morgen zeigt sich wieder häufig die Sonne. Von der dänischen Grenze und der Ostsee gibt es später mehr Wolken. Dazu kommen vereinzelte Schauer oder Gewitter bei 22 bis 32 Grad. Und ähnlich sieht es am Mittwoch aus, erneut Sonnenschein und Wolken. Es wird aber kühler, 15 bis 23 Grad. Und so sieht es auch am Donnerstag aus, heiter und wolkig und 15 bis 24 Grad. Es ist 9.05 Uhr.
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4: Ich grüße Sie herzlich an diesem herrlich sonnigen Pfingstmontag, Feiertag, für den wir hier bei NDR Kultur schöne Musik rausgesucht haben. Zum Beispiel von Georg Friedrich Händel. Lang Lang wird für uns Klavier spielen und zu Beginn hören wir eine Laute, gespielt von Simone Valerotonda, Musik von Lorenzo Perosi, die er für das Pfingstfest komponiert hat.

Diese Musik hat Georg Friedrich Händel komponiert, Feuerwerksmusik, Suite D-Dur, die Ouvertüre war das mit Le Concert des Nations unter der Leitung von Jordi Savall. Ole Olsen hat schon ganz früh angefangen, auf sehr hohem Niveau Musik zu machen. Ole Olsen, norwegischer Komponist. Mit 5 hat er bereits erste Werke komponiert. Seine Instrumente waren Geige und Klavier und er war so gut, dass er schon im Alter von 7 Jahren bei Gottesdiensten an der Kirchenorgel gespielt hat. Wir hören jetzt Musik, die Ole Olsen für die Posaune geschrieben hat. Posaunenkonzert F-Dur, erster Satz mit Christian Lindberg und dem Arctic Philharmonic Orchestra.

0: Der Posaunist Christian Lindberg und das Arctic Philharmonic Orchestra unter der Leitung von Rune Halvorsen mit dem ersten Satz aus dem Posaunenkonzert F-Dur von Ole Olsen hier auf NDR Kultur. Zum 18. Mal findet in diesem Jahr das privat finanzierte Hamburger Theaterfestival statt. Wieder hat Intendant Nikolaus Besch hochkarätig besetzte Produktionen anderer Bühnen eingeladen. Los ging es am Wochenende mit einem Schneesturm. Kirill Serebrennikov hat diesen Roman von Wladimir Sorokin auf die Bühne gebracht. Eine Koproduktion des Düsseldorfer Schauspielhauses mit den Salzburger Festspielen und der Company Kirill & Friends. Katja Weise mit Einzelheiten.
1: Es war erwartungsgemäß ein Spektakel. Kirill Serebrennikov ist bekannt für seine überwältigenden Inszenierungen. Und auch der Schneesturm ist ein Gesamtkunstwerk mit opulenter Bühnentechnik, virtuosem Spiel, Gesang und Tanz. Am Anfang dieser fantastischen Geschichte sucht ein Arzt, Dr. Garin, gespielt von Felix Knopp, eine Kutsche. Er will in ein abgelegenes Dorf reisen, um die Menschen gegen die dort grassierende Seuche zu impfen, bevor sie alle zu Zombies mutieren. Doch der Schneesturm wütet und er findet keine Kutsche.
2: Es ist immer dasselbe. Ich bin so ein Dummkopf. So ein Dummkopf.
3: Hey! Herr Rusa! Aufwachen! Das Doktorchen da hier muss heute noch nach Langweiler. Auf der Station hat's keine Pferde.
1: Dann begegnet der Arzt dem Brotkutscher Cosma, der über ein Gespann aus aberwitzig kleinen Pferden verfügt, Spielzeugpferde hier, und sich bereit erklärt, ihn zu fahren.
4: Kommen Sie, Herr Doktor, hier lang.
2: Ja.
1: Das Gefährt, das die beiden besteigen, erinnert bei Serebrennikov eher an eine Raumkapsel als an eine Kutsche. Was auch an den großen, durchsichtigen Helmen liegt, mit denen sich die ungleichen Reisenden gegen die unablässig vom Bühnenhimmel fallenden Schneeflocken schützen. Die darin installierten Kameras übertragen ihre Gesichter überlebensgroß auf kreisrunde Leinwände, zwei Fenster im Schneegestöber. Virtuos verbindet Serebrennikov Bild und Musik im Laufe der immer absurder werdenden Reise. Auf einer

0: zu verstehen. Und dann war ich wieder angetan, wie sonst auch, von den Sachen, die ich von ihm gesehen hatte.
1: Großartig ist das Gespann Felix Knopp und Philipp Avdjejew als Kutscher. Die beiden erinnern an Don Quixote und Sancho Panza. Avdjejew sucht immer wieder die komischen, burlesken Momente.
2: Wir müssen weiter, ja?
3: Nein, vielleicht noch besser umdrehen, der Herr.
1: Knopp gibt den Arzt als zunächst selbstsicheren, von seiner Mission beseelten Helfer, der auf dem Trip allmählich die Fassung verliert. Großes Theater. Besonders, als er sich unter Drogeneinfluss in einem Kessel mit kochendem Öl wähnt.
4: Ja, das ist ein unbürgerliches Versehen, bitte! Ich habe wirklich nichts Böses getan. Ich bin Arzt. Ich habe so vielen Leuten das Leben gerettet. Gott ist mein Zeuge!
1: Nach knapp 3 Stunden Ende. Theater total. Ein ästhetisches Wunderwerk. Konkrete politische Anspielungen gibt es kaum.
5: Ich glaube, es ploppt noch unheimlich viel auf. Aber ja, einfach der Aufruf hinzugucken und möglichst ein guter Mensch zu sein. Das wäre für mich so das Fazit.
6: Das Hamburger Theaterfestival am Wochenende wurde es eröffnet. In den nächsten 4 Wochen stehen hochkarätige Gastspiele auf dem Programm mit vielen bekannten Schauspielerinnen und Schauspielern, unter anderem Joachim Meyerhoff, Jens Harzer und Stefanie Reinsberger. NDR Kultur, jetzt bei uns Lang Lang mit The Love, Musik von Nigel Hess.

Lang Lang und das London Chamber Orchestra mit Musik von Nigel Hess, komponiert 2007 und zwar im Auftrag von damals noch Prinz Charles in Erinnerung an seine Großmutter Queen Elizabeth, the Queen Mother oder auch kurz Queen Mum, hat er ein Klavierkonzert bei Nigel Hess bestellt. Drei Sätze, The Smile, das Lächeln, The Love, die Liebe, haben wir eben gehört und The Duty, die Pflicht. Klavierkonzert von Nigel Hess. Wir bleiben in England im 16. Jahrhundert. Da hat Thomas Tallis gelebt, hat vorwiegend geistliche Musik komponiert und wir hören Tellucis Ante Terminum in einer Bearbeitung des Saxophonisten Christian Forshaw für sein Instrument und Gesang, hier mit ihm selbst und Voces 8.

0: Prélude von César Franck mit dem Amadeus Guitar Duo.
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0: Das Wandern ist im Kino seit einigen Jahren schwer angesagt. Gewandert wurde unter anderem auf dem Jakobsweg, dem Pacific Crest Trail oder die Küste Südenglands entlang. Nun locken im Kino die schottischen Highlands. The North heißt der niederländische Film, der heute startet und der sich in einem entscheidenden Punkt von allen anderen Wanderfilmen unterscheidet. Alle Strapazen sind hier echt. Wally Müller hat es sich vom Regisseur bestätigen lassen.
2: Wenn Chris und Lewis, die Filmprotagonisten, in Schottland losmarschieren, um ihre Freundschaft aus gemeinsamen WG-Zeiten aufzufrischen, dann ist ihr Schnaufen nicht gespielt, der Schweiß auf der Stirn keine Maske. Sie schwitzen und keuchen, weil sie tatsächlich wandern. Genau wie der Kamera- und der Tonmann und Regisseur Bad Schreifer, die den Weg zu Fuß mitgingen. Alle 50, 60 Kilometer mal eine Proviantlieferung per Auto und eine Nacht in fester Unterkunft zum Akkus aufladen. Dann wieder Zeltromantik.
3: Ich liebe Wandern. Also war es perfekt für mich, meine zwei Leidenschaften, Wandern und Filmemachen, zu kombinieren. Aber natürlich ist es für Schauspieler, Crew und mich auch eine Inspiration, zu fühlen, wie es da draußen wirklich ist. Ich muss meinen Darstellern nicht sagen, jetzt seht mal müde aus, weil sie tatsächlich müde sind nach einem Berganstieg mit 30 Kilo Gepäck auf dem Rücken.
2: Nie sah Wandern im Film realistischer aus. In The North ist man gefühlt mit auf dem Weg, spürt die Knieschmerzen von Lewis und die Blasen von Chris, sieht durch ihre Augen die raue Schönheit der Natur. 600 Kilometer durch schottische Hügellandschaft führen der West Highland Way und der Cape Wrath Trail, das Weiß-Grau der aufgestauten Wolken über sanften Bergketten.
4: Lauft ihr den ganzen Weg zusammen?
5: Ja, wir schlafen sogar im selben Zelt.
4: Wow, ihr müsst euch sehr gut verstehen oder euch hassen.
2: So genau wissen die Freunde noch nicht, in welche Richtung die Wanderung ihre Beziehung lenken wird. 10 Jahre haben sie sich nicht gesehen, da muss man erst wieder anknüpfen.
5: Machst du immer noch Hochzeitsvideos?
6: Nein, ich habe damit schon vor 3 Jahren aufgehört. Ich möchte meine Zeit in mich investieren, was ausprobieren.
2: Gesprächsthemen, ein gemeinsames Tempo zu finden, alles nicht so leicht für die beiden. Lewis scheint fitter, aber auch verbissener. Chris hängt draußen in der Natur mit einem Ohr immer noch am Smartphone, die Arbeit im Kopf und dann die Strapazen des Weges. Am allerschlimmsten, auch fürs Team, die Mücken, Midges genannt. Bad Schreifer erinnert sich mit Grauen.
7: In other countries they call them sandflies.
3: Anderswo werden sie Sandfliegen genannt, diese winzig kleinen Dinger, die nicht stechen, sondern beißen. Sie sind der Horror. Jeder, der durch Schottland wandert, lernt sie kennen. Wir mussten den Film leider zur schlimmsten Zeit im Juli und August drehen, weil ich im September zur Geburt meines ersten Kindes dringend zu Hause sein musste. Die Mücken spielen in der Story eine Rolle, weil man sie einfach unmöglich ignorieren kann.
2: Mitgebrachte Gesichtsnetze machten die Mückenplage einigermaßen erträglich. Nicht vorbereitet war die Crew auf ein anderes Problem: das Wetter. Es war zu gut.
3: Die ersten 3 Wochen hatten wir nur Sonnenschein. Und ich dachte mir, Mist, wenn ich von den Dreharbeiten mit 5 Wochen perfektem blauem Himmel heimkomme, glaubt uns kein Mensch, dass wir wirklich in Schottland gedreht haben.
2: Am Ende ergaben sich zum Glück dann doch noch ein paar schöne Klatschnass-Regenszenen, die auch dramaturgisch unverzichtbar waren. Denn wer sich auf einen so langen Weg macht, wird ziemlich sicher hadern mit Wind und Wetter und an seine Grenzen kommen. Oder wie es ein erfahrener Wanderer im Film ausdrückt:
4: Nichts enthüllt die Wahrheit in dir so wie eine lange Wanderung in der Natur.
2: Viel beredet wird in diesem Film nicht. Zum einen, weil sich eine gewisse Sprachlosigkeit breit gemacht hat zwischen den Freunden. Zum anderen aber auch, weil jeder auf eine reinigende Art mit sich selbst beschäftigt ist.
6: Mann, selbst ein schlechter Tag in der Natur ist besser als ein guter Tag im Büro.
2: The North entführt 2 kontemplative Stunden lang in die Abgeschiedenheit von Schottlands Norden. Original Schauplatz, original Mühsal der Darsteller, über die man ihren Figuren nahe kommt. Mehr Wandern kann ein Wanderfilm nicht einfangen.
0: Neu im Kino The North, vorgestellt von Wally Müller hier auf NDR Kultur.

Franz Schubert, dritte Symphonie D-Dur, zweiter Satz mit dem Swedish Chamber Orchestra unter der Leitung von Thomas Dausgaard. Musik aus Armenien haben wir jetzt bei uns von Komitas, dem Komponisten und Musikwissenschaftler, der als Vater der armenischen Musik gilt. Er hat jahrelang armenische Volkslieder und Tänze gesammelt, aufgeschrieben und harmonisiert und so ist dieser Schatz bis heute erhalten. Wir hören das Lied Der rote Schal in einer Bearbeitung für Cello und Orchester mit Alessio Pianelli und dem Avos Chamber Orchestra.

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Kanzonetta aus der Bühnenmusik zu Coolema von Jean Sibelius, hier gespielt vom Symphonieorchester Göteborg unter der Leitung von Neeme Järvi. Und bis zu den Nachrichten habe ich jetzt noch Musik von Frédéric Chopin für Sie.

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1: Um 10 Uhr mit Michael Hafke. Internationale Friedensmissionen weltweit stehen zunehmend unter Druck. Das zeigt ein neuer Bericht des Friedensforschungsinstituts SIPRI. Aus Stockholm, Jana Sinram.
2: Ende 2025 waren weltweit knapp 79.000 internationale Kräfte in Friedensmissionen im Einsatz, so wenige wie seit rund 25 Jahren nicht mehr. Allein in den letzten 10 Jahren hat sich die Zahl laut dem SIPRI-Bericht fast halbiert. Einer der Hauptgründe für den Rückgang ist demnach die finanzielle Situation bei den Vereinten Nationen. Große Geldgeber wie die USA und China haben ihre Beiträge verspätet oder gar nicht gezahlt. Dazu kommen politische Konflikte. Im UNO-Sicherheitsrat blockieren sich die Vetomächte zunehmend gegenseitig. Dadurch wird es schwerer, Mandate zu verlängern oder neue Missionen zu beschließen. Wenn es so weitergeht, könnte die Zahl der Konflikte laut SIPRI weiter zunehmen und sie hätten noch schwerere Folgen für die Zivilbevölkerung.
1: Einen Tag nach den massiven russischen Luftangriffen auf Kiew meldet die Ukraine neue Attacken auf den Süden des Landes. In der Region Cherson wurden demnach mindestens 2 Menschen getötet und viele weitere verletzt. Auch in der Stadt Saporischschja soll es Verletzte geben. Von russischer Seite aus hieß es, dass die Ukraine unter anderem Ziele in der Region Belgorod attackiert habe. Dort sollen 2 Männer ums Leben gekommen sein. Die gegenseitigen Angriffe folgten auf eine der schwersten russischen Bombardierungen von Kiew seit Kriegsbeginn. Die Ukraine beantragte eine Dringlichkeitssitzung des UN-Sicherheitsrats. Ist es notwendig, dass Lehrer Beamte sind? Der Wirtschaftsweise Truger hält die hohe Zahl von Beamten in Deutschland für fragwürdig. Aus der NDR-Nachrichtenredaktion Inken Henkel.
3: Der Neuen Osnabrücker Zeitung sagte Truger, Lehrer und Universitätsprofessoren wie er müssten seiner Ansicht nach nicht zwingend verbeamtet werden. Vor allem aber spricht sich der Wirtschaftsweise dafür aus, Beamte in die gesetzliche Krankenversicherung einzubeziehen. So würden Staatsdiener stärker in die Solidargemeinschaft eingebunden und die Entstehung eines Klassensystems würde verhindert. Durch die guten Gehälter der Beamten könne die Kassenlage der GKV gestärkt werden. Außerdem kritisiert Truger eine unfaire Verteilung der Kosten im Gesundheitssystem zu Lasten der Beitragszahler. Die müssten die Gesundheitsversorgung von Bürgergeldempfängern zum großen Teil schultern. Auch hier würden die Beamten ungerechtfertigt profitieren.
1: Innerhalb der Regierungsparteien gibt es Kritik an möglichen Kürzungen beim Elterngeld. SPD-Fraktionsvize Schmidt sagte dem Nachrichtenmagazin Spiegel, Familienpolitik dürfe kein Steinbruch für kurzfristige Haushaltskonsolidierungen sein, sondern müsse verlässlich und planbar bleiben. Vorher hatte schon CDU-Generalsekretär Linnemann vor Einschnitten beim Elterngeld gewarnt. Angesichts der schwierigen Finanzlage muss Bundesfamilienministerin Prien in ihrem Etat 500 Millionen Euro einsparen. Im Gespräch ist unter anderem, die Bezugsdauer des Elterngelds zu verkürzen oder die Bezüge zu senken. Eintauchen in die Geschichte, das lässt sich heute an vielen Standorten von historischen Mühlen im Norden. Am Deutschen Mühlentag öffnen die teils mehrere hundert Jahre alten Bauwerke ihre Türen für Besucherinnen und Besucher. Ihnen wird dort unter anderem gezeigt, wie das Getreidemahlen in den Mühlen früher funktioniert hat oder wie Wasser geschöpft wurde. Und das waren die Nachrichten. Das Wetter Norddeutschlands gibt viel Sonne, ab und zu auch ein paar lockere Wolken bei Höchstwerten von 22 bis 29 Grad. An den Küsten ist es etwas kühler. Morgen wieder viel Sonne, von der dänischen Grenze und der Ostsee her später mehr Wolken, vereinzelt auch Schauer und Gewitter und 22 bis 32 Grad. Am Mittwoch erneut Sonnenschein und Wolken, etwas kühler, 15 bis 23, ähnlich am Donnerstag, heiter und wolkig und dann 15 bis 24 Grad. Es ist 10.04 Uhr.
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4: Guten Tag und willkommen an diesem wunderschönen Frühlingstag, der auch noch ein Feiertag ist. Ich hoffe, Sie können das gute Wetter heute genießen. Wir spielen Musik dazu jetzt von Friedrich II., König von Preußen. Hier ist der erste Satz aus seiner Symphonie D-Dur.

Das Kammerorchester Karl Philipp Emanuel Bach unter der Leitung von Hartmut Hähnchen mit dem ersten Satz aus der Symphonie D-Dur von Friedrich II., König von Preußen, auch genannt der alte Fritz, der ja nun nicht nur gut Flöte spielen konnte, sondern eben auch Werke komponiert hat, die wir bis heute gerne hören. Mit Felix Mendelssohn-Bartholdy reisen wir jetzt nach Italien. Seine Italienreise hat ihn inspiriert zur nächsten Musik. Wir hören den ersten Satz aus seiner vierten Symphonie A-Dur, seiner italienischen, mit den Wiener Philharmonikern unter der Leitung von Christoph von Dohnányi.

0: Etüden für Gitarre Opus 6, hier die Nummer 9 von Fernando Sor mit Roland Jans und dem Kantor Arthur Leblanc hier auf NDR Kultur, eine Bearbeitung für Gitarre und Streichquartett. In der Seemannskirche im Ostseebad Prerow, da war und ist in diesem Jahr zu Pfingsten ganz schön was los. Der Grund: ein Gemälde von Georg Baselitz. Noch bis heute Nachmittag hängt dieses wertvolle Kunstwerk des Malers, der ja am 30. April gestorben ist, in der Kirche. Dann wird es wieder zurückgebracht in die Baselitz-Sammlung nach München. Weltkunst auf dem Dorf für einen guten Zweck. Juliane Vogt erzählt uns die ganze Geschichte.
1: Dieses Bild wird ihre Kirche für 3 Tage auf den Kopf stellen. Das war der Pastorin Ines Doppel schon vorher klar. Pfingsten, ein hohes Fest der Christen. Die Sendung des Heiligen Geistes wird in der Bibel als ein großes Rauschen beschrieben, erklärt die Pastorin am Sonntagmorgen in ihrer Predigt, ähnlich wie es hier zugeht in der Siemannskirche in Prerow.
2: Ein Sturm ging hier durch, als das Bild von Georg Baselitz aufgehängt werden musste. Viele Menschen kamen rein, haben mitgeholfen, haben davor auch schon gewerkelt, um ihm ein Gerüst zu stellen. Also alles wurde im Prinzip um und umgekehrt.
1: Seit Freitag ist es ein Kommen und Gehen. Schlangen von Menschen, die das Bild sehen wollen. Mein Vater sieht einen Engel. 3x4 Meter ist es groß, ungewöhnlich farbig, eine regelrechte Farbexplosion. Gemalt hat es Georg Baselitz 1996 in einem Zyklus über seine Familie. Es ist sein Vater, nach einem Foto am Preroer Strand, sagt Susanne Knoll vom Förderverein der Siemannskirche.
3: Und dieses Foto zeigt genau dann wie das Bild, was jetzt in der Kirche hängt. Dieses Foto zeigt den Vater in Badehose am Strand in Prerow sitzend und in den Himmel guckend. Und da fragt man sich, was hat er denn im Himmel gesehen? Und nach dem Bild, was er dann gemalt hat, hat er einen Engel gesehen.
1: Baselitz fand die Idee, dieses Bild nach Prerow zu holen, sehr charmant. Denn er erinnerte sich durch die Anfrage vom Förderverein auch wieder intensiv an seine Zeit in Prerow.
3: Wir waren natürlich tief betroffen, dass Herr Baselitz verstarb. Er hat dieses Projekt aus der Ferne immer noch begleitet. Und ich habe gestern erfahren durch den Chef der Sammlung, dass er noch am Tag vor seinem Tod ihn gefragt hat, fahren Sie denn für uns nach Prerow? Und dann hat der Herr gesagt, ja, ich werde dorthin fahren. Und dann hat Herr Baselitz gesagt, Sie werden feststellen, wie schön es dort ist.
1: Es ist ein außergewöhnliches Engagement, mit dem der Förderverein seit 30 Jahren die 300 Jahre alte Siemannskirche saniert. Wie viel Geld durch diese Aktion gesammelt werden konnte, wird in der kommenden Woche gezählt.
3: Die Spendenbereitschaft ist ungemein überwältigend groß. Wir finanzieren das Ganze ja wirklich in der Hoffnung, dass wir nicht draufzahlen, sondern dass wir ein bisschen was für unsere Sanierungsprojekte sammeln.
1: Viele sind dafür angereist, aus der Umgebung, aber auch aus Hamburg oder Berlin.
4: Dass das Bild jetzt in seinem Todesjahr hierher zurückgekommen und hier ausgestellt wird, ist eigentlich unglaublich und ist ein Erlebnis. Wir sind extra dafür hergekommen.
5: Ich meine, das ist ein Förderverein, das machen Leute ehrenamtlich. Was da an der Realisierung so einer Idee, was da drin steckt, an Mühe und Aufwand und Einsatz, das ist unglaublich.
1: Mehr als 70 ehrenamtliche Mitglieder sind Tag und Nacht im Einsatz, wie Denise Meissner, die am Ausgang auf

0: Gold und nach München zurückgefahren. Nach 3 Tagen, in denen auch Abschied genommen wurde von Georg Baselitz. Ein Kondolenzbuch liegt aus, das der Förderverein der Familie übergeben wird.
1: Ein Gemälde von Georg Baselitz hängt noch bis heute Nachmittag um 15 Uhr in der Seemannskirche in Prerow. Und bis dahin kann man es auch noch anschauen. Juliane Vogt hat über dieses besondere Ereignis in Prerow berichtet. Und da wird am 7. Juni dann das 300-jährige Jubiläum der Seemannskirche gefeiert mit einem Festgottesdienst und vielen Veranstaltungen bis zum Ende des Jahres. NDR Kultur, bei uns jetzt Musik von Johann Sebastian Bach. Wir hören den ersten Satz aus seinem Violinkonzert E-Dur.

Leonidas Kavakos und das Apollon Ensemble mit dem ersten Satz aus Johann Sebastian Bachs Violinkonzert E-Dur. Das ist eines der beiden erhaltenen Violinkonzerte von Johann Sebastian Bach. The Kingdom, das Königreich oder auch das Gottesreich. Unter dieser Überschrift hat Edward Elgar ein Oratorium komponiert, das das Leben und Wirken der Jünger nach Jesus Tod erzählt. Die London Mozart Players spielen daraus Prälude, jetzt auf NDR Kultur.

0: Prälude aus The Kingdom Oratorium von Edward Elgar mit den London Mozart Players unter der Leitung von David Temple.
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0: Heute vor 20 Jahren ist der Dichter Christian Salberg gestorben, Jahrgang 1926. Sein bürgerlicher Name war Christian Udo Rusche, mit dem er viele Jahre als Rechtsanwalt und Notar gearbeitet hat. Seit 1992 hat er bis zu seinem Tod in Crunshagen in Schleswig-Holstein als freier Autor gelebt. Insgesamt 23 Lyrikbände hat er zu Lebzeiten veröffentlicht. Sein Schriftstellerkollege Mirko Bonnet und seine Tochter Viola Rusche haben sich erfolgreich darum gekümmert, ihn nicht in Vergessenheit geraten zu lassen. Sophie Reuss liest Christian Salbergs Gedicht »Dafür wurden wir geschaffen«.
2: Dafür wurden wir geschaffen. Mit Fingern, die in der Erde wühlen, damit der Tod leben, damit das Leben sterben kann. Mit einer Zunge, von der sich die Lüge schneiden lässt. Eine Lüge nach Maß, die sich für die Wahrheit hält. Mit einem Herzen, über das sich der Marmor ergießt, bis es sich an nichts erinnern kann, obwohl so viel Nachdenklichkeit über die Steine rinnt. Mit einer Handvoll Buchstaben hinter der Stirn, mit denen sich ein Bau errichten lässt, der gleich wieder zusammenstürzt. Mit Augen, auf denen wir durch das Leben balancieren, obwohl wir nicht einmal uns selber sehen können. Mit einem gepackten Koffer in der Hand, um nirgendwo hin zu reisen. Schnell, gebt mir eine Leiter. Schnell, die Leiter.
0: Sophie Reuss mit dem Gedicht »Dafür wurden wir geschaffen« von Christian Salberg in lauter Lyrik auf NDR Kultur. Jetzt bei uns Musik von Arash Safaryan, der erste Satz aus seinem Stück, das er nach Bachs »Herrgott, nun schleust den Himmel auf« komponiert hat. Sebastian Knauer spielt Klavier, Pascal Schumacher Vibraphon, außerdem dabei das Zürcher Kammerorchester.

James Boyd und das Pro Arte Orchestra of London unter der Leitung von Michael Davis mit Griets Thema aus dem Soundtrack zum Film Das Mädchen mit dem Perlenohrring. Ja, und mit dieser Filmmusik ist Alexandre Desplat international bekannt geworden. Das Mädchen mit dem Perlenohrring nach dem gleichnamigen Roman von Tracy Chevalier. Und sie hat sich durch das berühmte Gemälde von Jan Vermeer inspirieren lassen. 1665 gemalt, das Mädchen mit dem Perlenohrring. NDR Kultur, bei uns jetzt Musik von Georg Muffert. Wir hören das Largo aus dem Konzerto Nummer 5. Musik.

Die Holland Baroque Society mit Musik von Georg Muffert auf NDR Kultur. Und bis zu unseren Nachrichten gibt's jetzt noch was von Benjamin Britten.

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1: Um 11 Uhr mit Michael Hafke. Die Zahl der Einsatzkräfte bei internationalen Friedensmissionen ist im vergangenen Jahr auf den niedrigsten Stand seit mindestens 25 Jahren gesunken. Das zeigt ein Bericht des Friedensforschungsinstituts SIPRI. Aus der NDR-Nachrichtenredaktion Karl Schreiber.
2: Friedenseinsätze in den Krisengebieten auf dieser Welt müssen laut SIPRI immer häufiger mit weniger Personal auskommen. Demnach haben Ende 2025 knapp 79.000 Einsatzkräfte für Friedensmissionen gearbeitet. Das ist mit 17% der stärkste Rückgang der vergangenen 10 Jahre. Ein Grund, so die Forscher, es fehlt an Geld. Aber auch die geopolitische Lage und die damit verbundenen politischen Pattsituationen im UN-Sicherheitsrat sind dem Bericht zufolge ein Problem. Die 5 ständigen Mitglieder USA, China, Russland, Großbritannien und Frankreich können dort mögliche Einsätze mit ihrem Veto blockieren.
1: Trotz der zuletzt gestiegenen Umsätze geht der Stellenabbau in der deutschen Industrie weiter. Das zeigt eine neue Analyse der Beratungsgesellschaft EY. Aus der NDR Nachrichtenredaktion Jonas Valentin Weber.
3: Den Angaben zufolge haben im ersten Quartal des Jahres etwa 5,3 Millionen Menschen in Industriejobs gearbeitet und damit knapp 130.000 weniger als im gleichen Zeitraum des vergangenen Jahres. Im Vergleich zu 2019, also der Zeit vor Beginn der Corona-Pandemie, sind damit sogar mehr als 340.000 Stellen weggefallen. Von der aktuellen Entwicklung besonders betroffen ist die Autobranche, gefolgt vom Maschinenbau. Die wesentlichen Gründe: hohe Energie- und Arbeitskosten, Konkurrenz aus China und die Zollpolitik der USA.
1: Nach Ansicht des Wirtschaftsweisen Truger sollten auch Beamte in die gesetzliche Krankenversicherung einzahlen. Durch ihre relativ hohen Gehälter könnten sie deren finanzielle Lage durchaus stärken, sagte der Ökonom der Neuen Osnabrücker Zeitung. Beamte sind in der Regel privat versichert. Langfristig wäre es nach Trugers Auffassung gut, Staatsdiener stärker in die Solidargemeinschaft einzubinden. Auch stellte er in Frage, ob es eine Verbeamtung in bestimmten Berufen wirklich brauche, etwa bei Lehrern und Universitätsprofessoren. Die meisten Fälle von vermissten Kindern in Deutschland können aufgeklärt werden. Das hat das Bundeskriminalamt mitgeteilt. Anlass ist der heutige Tag der vermissten Kinder. Demnach gab es im vergangenen Jahr gut 19.200 entsprechende Fälle. Nach 3 Monaten seien bereits 96% von ihnen erledigt, so ein BKA-Sprecher. Bei einem Großteil der vermissten Kinder handelt es sich demnach um Fälle von Kindesentziehungen, Dauerausreißern oder unbegleiteten minderjährigen Flüchtlingen. In Kalifornien hoffen die Behörden darauf, dass sich eine drohende Explosion eines Chemikalientanks doch noch abwenden lässt. In den nächsten Stunden wollen Einsatzkräfte überprüfen, ob ein Riss in dem Tank die Explosionsgefahr gebannt hat. Aus Los Angeles, Antje Sieb.
4: Bei einer Inspektion hatten sich Hinweise auf einen Riss ergeben. Jetzt sollen Einsatzkräfte vor Ort feststellen, ob sich der Druck im Tank dadurch ausreichend verringert hat. Der Tank wird aus Sicherheitsgründen seit Tagen hauptsächlich mit Drohnen überwacht, um die Einsatzkräfte nicht unnötig zu gefährden. Um bei einem Leck die Gefahr für die Umwelt möglichst gering zu halten, habe die Feuerwehr bereits Vorkehrungen getroffen. Kaliforniens Gouverneur Gavin Newsom hatte am Wochenende wegen des Vorfalls einen Notstand erklärt. Im Umkreis des gefährdeten Tanks können weiter Zehntausende Menschen nicht zurück in ihre Häuser.
1: Und das waren die Nachrichten. Das Wetter in Norddeutschland: es gibt viel Sonne, ab und zu auch ein paar lockere Wolken bei Höchstwerten von 22 bis 29 Grad. Dazu ist es an den Küsten etwas kühler. Morgen dann wieder häufig Sonne von der dänischen Grenze und der Ostsee her. Später gibt es mehr Wolken, dazu vereinzelt Schauer oder Gewitter und 22 bis 32 Grad. Am Mittwoch dann wieder Sonnenschein und Wolken. Es wird etwas kühler, 15 bis 23 Grad. Ähnlich sieht es dann am Donnerstag aus, heiter und wolkig und dann 15 bis 24 Grad. Es ist 11.04 Uhr.
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5: Und bei uns lernen Sie gleich einen Künstler aus dem Norden näher kennen, Janus Hochgesandt aus Hamburg-Bergedorf. Seine Kunst ist in diesem Jahr bei der Biennale in Venedig und von da ist er gerade zurückgekommen. Janus Hochgesandt, wir stellen ihn vor hier auf NDR Kultur. Los geht's mit Musik von Johannes Brahms, gespielt vom NDR Elbphilharmonieorchester.

Johannes Brahms, dritte Symphonie F-Dur, das war der dritte Satz. Thomas Hengelbrock am Pult des NDR Elbphilharmonieorchesters, das Sie und das vor allem ihr in den nächsten Tagen in zwei Familienkonzerten erleben könnt. Für Familien mit Kindern ab 6 Jahren spielen die Musikerinnen und Musiker der, die, das Orchesterkonzerte Sesamstraße on Tour mit Ernie und Bert am 28. Mai in Lübeck und am 30. Mai in Kiel und dafür gibt es sogar noch ein paar Karten. NDR Kultur, bei uns jetzt Musik von Louis Ferdinand von Preußen. Hier ist der vierte Satz aus seinem Klavierquartett F-Moll.

0: Horst Göbel und das Joachim-Quartett Hannover mit dem vierten Satz aus dem Klavierquartett F-Moll von Louis Ferdinand von Preußen hier auf NDR Kultur. Alle zwei Jahre findet sie statt, die weltweit größte Ausstellung für zeitgenössische Kunst, die Biennale in Venedig. Normalerweise beginnt sie mit einer feierlichen Eröffnung und der Verleihung der Goldenen Löwen. In diesem Jahr aber ist die Eröffnungsfeier ins Wasser gefallen und auch die Preise werden erst im November vergeben, weil im Vorfeld der Biennale ein Streit um die Teilnahme Russlands und Israels ausgebrochen und die gesamte Jury zurückgetreten war. Die Biennale in Venedig also überschattet von politischen Diskussionen. Und trotzdem wird die diesjährige Kunstausstellung bereits als eine der stärksten Ausgaben gefeiert. Mitgemacht hat dieses Mal auch ein Künstler aus Norddeutschland, der Hamburger Maler Janus Hochgesandt. Er hat im Hamburger Stadtteil Bergedorf sein Atelier. Und genau dort hat ihn unser Reporter Frank Hajasch besucht, gleich nach der Rückkehr aus Venedig.
1: Das ist Zufriedenheit, oder? Janus Hochgesandt hat ganz offensichtlich gute Laune. Er lacht, ist voller Energie, will am liebsten gleich Bilder zeigen. Mit ihm geht's über eine Treppe und langem Gang in sein Atelier. Und da gleich mal die Frage, wie ist es zwei Tage nach dem Trubel in Venedig?
2: Es war mega für mich. Es ist ein unglaubliches Ereignis. Also einmal die ganze Stadt war voll mit Künstlern und Kuratoren. Und dann halt auch mein Werk zu sehen, meine Arbeit.
1: Janus Hochgesandt hat im historischen Palazzo Mora unweit der Rialto einen repräsentativen Platz ergattert. Denn darauf hatte er keinen Einfluss. Auswahl der Künstlerinnen und Künstler, Anordnung der Werke, macht alles eine große Jury. Jetzt aber zeigt er dort eine wandfüllende Arbeit.
2: Es war ziemlich schnell klar, es ist eine 5x3 Meter Wand, die ich ungefähr bespiele. Und seit 3-4 Jahren beschäftige ich mich auch mit Wallpainting, also mit einer Hintergrundmalerei, die direkt auf die Wand geht. Und da habe ich dann kleine Arbeiten in einer bestimmten Folge. So ist dann das Wallpainting for Venice entstanden.
1: Dick und schwer ist der Biennale-Katalog zu den Personal Structures. Janus Hochgesandt blättert dadurch, bis er sich und seine Arbeit findet. Die senkrechten Streifen auf der Wand, die 13 mittelgroßen Ölbilder davor, abstrakt mit Farbe, die Tiefe aufbaut und dabei geradezu plastisch wirkt.
2: Die Streifen, dieses Muster, was man ja von den Gondolieres kennt, die dann immer schwarz-weiß in der Abfolge haben. Und schwarz-weiß war mir dann irgendwie zu wiederholend und da musste noch ein Grau vorkommen. Und davor dann mit den kleinen Arbeiten als ja, Rhythmus zu arbeiten.
1: Wir müssen mal kurz. Seine sonst solitären Arbeiten sind richtig groß. Janus Hochgesandt zeigt auf ein 3x3 Meter Bild, das an einer Wand steht. Er komme aus dem Großformat, sagt der Hamburger Künstler und nenne seine Malerei immer High-Intensity Painting.
2: Also hier sieht dann die Leinwand aus. Und das ist dann die Ölfarbe. Die wird dann entweder mit einem Malmesser einfach aufgebracht oder ich gehe direkt mit den Tuben und kleckse die aus. Und dann entstehen erstmal Farbhaufen. Da steige ich dann drauf und dann verdichtet sich das zu einem, ja, ich sage immer Farbteig eigentlich.
1: Seine Arbeitsgegenstände sind nicht Pinsel, Rakel, Spachtel, dafür Besen und andere handfeste Alltagsgegenstände.
2: Das wird geknetet und die Leinwand wird auch geknüllt und dann gehe ich wieder drauf, dann ziehe ich das wieder raus, dann hast du solche Schmetterlingsmuster und eigentlich bildet sich nach der Zeit eine Kruste aus Ölfarbe und Pigmenten und das interessiert mich.
1: Wer die Schichtungen sieht, nicht so dick und von Hand aufgetragen wie bei einem Christopher Lehmfuhl zum Beispiel, denkt ob der beiden Grundkonstanten Farbe und Leinwand an abstrakten Expressionismus. Janus Hochgesandt

0: Aber soll dort sein Wallpainting for Venice im Palazzo Mora wirken.
1: Hier vorne gibt es direkt ein Oberlicht noch. Und der Raum hat eine Tiefe, da kannst du wirklich zurückgehen. Und ein bisschen Glück gehört immer dazu.
2: Janus Hochgesann, Künstler aus Hamburg-Bergedorf, in diesem Jahr bei der Biennale in Venedig. Frank Hajasch hat ihn vorgestellt, hier auf NDR Kultur.

Edward Grieg aus Holbergs Zeit. Das war der fünfte Satz mit der Academy of St. Martin in the Fields unter der Leitung von Neville Mariner. Und jetzt auf NDR Kultur ein bisschen Frühlingsmusik. Bei dem herrlichen Wetter passt Ruud Langgaards Warbrut, Frühlingserwachen, zweite Symphonie, zweiter Satz. Die Wiener Philharmoniker spielen.

0: Die Wiener Philharmoniker unter der Leitung von Zachary Oramo mit dem zweiten Satz aus Warbrut, Frühlingserwachen, Symphonie von Ruth Langgaard hier auf NDR Kultur. Musik geht durch den Magen. Das wusste man schon im Mittelalter. In Klöstern, aber auch bei Feierlichkeiten und Banketten durfte Musik nicht fehlen. Und wer es sich leisten konnte, der gönnte sich die musikalische Untermalung auch im privaten Speisezimmer. Doch wie stark beeinflusst Musik unser Essverhalten? Caroline Kasper geht der Frage nach, wie Klänge unseren Geschmack, Appetit und das Genusserlebnis steuern.
1: Heiteres Stimmengewirr, Geschirrgeklapper, Hintergrundmusik. Eine klassische Restaurantsituation. Und dieselbe Situation nochmal, aber diesmal mit anderer Musik. Dadurch verändert sich nicht nur, was wir hören, sondern auch, zu welchem Gericht wir im Restaurant eher greifen. Das erklärt der Experimentalpsychologe Charles Spence. Er forscht seit knapp über 20 Jahren an der Oxford University zu den Wechselwirkungen zwischen Musik, Geschmack und Essverhalten.
2: Am anschaulichsten ist vielleicht, wenn man in einem Restaurant oder einer Cafeteria sitzt und dort Pavarotti gespielt wird, entscheidet man sich eher für die Lasagne und die Spaghetti, als wenn Flamenco dort gespielt wird. Dann will man eher die Paella. Also die Art von Musik, von der wir denken, dass sie mit bestimmten Ländern oder Küchen verbunden ist, beeinflusst unsere Bestellentscheidung.
1: Diese Assoziationen können häufig von Stereotypen geprägt sein und müssen nicht unbedingt der Realität entsprechen. Dennoch vermitteln sie ein bestimmtes Bild, das unsere Essenswahl beeinflussen kann. Aber Musik beeinflusst nicht nur, was wir essen, sondern auch, was wir schmecken. Das funktioniert, weil unsere Sinneswahrnehmungen miteinander interagieren, erklärt Charles Spence.
2: Es funktioniert fast wie Synästhesie. Es gibt eine Verbindung zwischen Klängen, Geschmäcken und Aromen. Wenn wir Menschen etwas probieren lassen, zum Beispiel Milchschokolade und Zartbitterschokolade, und sie dann fragen, welche von beiden höher in der Tonhöhe ist, dann fällt das Urteil so aus. Milchschokolade ist süßer und sie wird einer höheren Tonhöhe zugeordnet. Zartbitterschokolade ist bitter, also ist sie tiefer. Scheint seltsam, aber irgendwie macht das jeder intuitiv.
1: Diese Verbindungen zwischen Tönen und Geschmäcken sind kulturübergreifend und werden unter dem Begriff crossmodale Korrespondenzen zusammengefasst. Sie können genutzt werden, um durch Musik bestimmte Geschmäcke zu verstärken und mehr hervorzuheben. Charles Spence nennt dieses Konzept Sonic Seasoning und er wendet es unter anderem in Zusammenarbeit mit Edelrestaurants an, in dem bestimmte Gänge mit extra dafür kuratierter Musik serviert und verspeist werden.
2: We can't turn water into wine. Wir können Wasser mit dem richtigen Musikstück noch nicht in Wein verwandeln. Aber wir können ein komplexes Geschmackserlebnis nehmen und die Aufmerksamkeit durch Musik auf etwas in diesem Geschmackserlebnis lenken. Das ist wie bei einer Weinverkostung. Man versucht zu schmecken, was da eigentlich ist, und dann sagt der Weinkenner, oh, das ist Katzenpipi oder das ist Paprika. Und plötzlich ist es da. Es ist die ganze Zeit da gewesen, aber erst jetzt kann man es riechen. Und so verwendet der Weinkenner Wörter, um die Aufmerksamkeit auf etwas zu lenken und es hervorzuheben. Wir tun dasselbe ohne Worte.
0: Musik, Geschmack und Essverhalten. Wie beeinflusst Musik, was wir essen und schmecken? Caroline Kasper hat berichtet für NDR Kultur.

Diese Musik hat Fanny Hensel dem Monat Mai gewidmet. Insgesamt hat sie ja 12 Stücke komponiert, für jeden Monat eins unter dem Titel Das Jahr. Ulrich Urban hat hier das Frühlingslied zum Monat Mai gespielt auf seinem Klavier. Jetzt bei uns Dumm-Kompliment-Tour, prima Pasta raus, Musik aus dem 16. Jahrhundert von Benedetto Pallavicino.

Filmmusik von Jan Tiersen, Lavals D'Amélie aus Die fabelhafte Welt der Amélie, diesem wunderschönen Film. So, und jetzt haben wir nochmal Frühlingsmusik, diesmal von Beethoven aus seiner Frühlingssonate. Jetzt der vierte Satz hier auf NDR Kultur. Musik.

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1: Um 12 Uhr mit Reza Waffa. Internationale Friedensmissionen stehen zunehmend unter Druck. Das zeigt ein neuer Bericht des Friedensforschungsinstituts SIPRI. Aus Stockholm, Jana Sinram.
2: Ende 2025 waren weltweit knapp 79.000 internationale Kräfte in Friedensmissionen im Einsatz, so wenige wie seit rund 25 Jahren nicht mehr. Allein in den letzten 10 Jahren hat sich die Zahl laut dem SIPRI-Bericht fast halbiert. Einer der Hauptgründe für den Rückgang ist demnach die finanzielle Situation bei den Vereinten Nationen. Große Geldgeber wie die USA und China haben ihre Beiträge verspätet oder gar nicht gezahlt. Dazu kommen politische Konflikte. Im UNO-Sicherheitsrat blockieren sich die Vetomächte zunehmend gegenseitig. Dadurch wird es schwerer, Mandate zu verlängern oder neue Missionen zu beschließen. Wenn es so weitergeht, könnte die Zahl der Konflikte laut SIPRI weiter zunehmen und sie hätten noch schwerere Folgen für die Zivilbevölkerung.
1: In der Industrie in Deutschland werden immer mehr Stellen abgebaut, trotz leicht gestiegener Umsätze. Das geht aus einer Analyse des Beratungsunternehmens EY hervor. Demnach waren zum Ende des ersten Quartals in der Industrie 2,3% weniger Menschen beschäftigt als im Vorjahreszeitraum. Seit dem Vor-Corona-Jahr 2019 seien damit insgesamt gut 340.000 Jobs verloren gegangen. Besonders stark betroffen ist die Autoindustrie. Aber auch in der Textil- und Metallbranche sind prozentual viele Jobs weggefallen. Als Gründe verweisen die Analysten unter anderem auf hohe Energiekosten und US-Zölle. Nach Ansicht des wirtschaftsweisen Truger sollten auch Beamte in die gesetzliche Krankenversicherung einzahlen. Durch ihre relativ hohen Gehälter könnten sie deren finanzielle Lage stärken, sagte der Ökonom der Neuen Osnabrücker Zeitung. Beamte sind in der Regel privat versichert. Langfristig wäre es nach Trugers Auffassung gut, Staatsdiener stärker in die Solidargemeinschaft einzubinden. Auch stellte er in Frage, ob es eine Verbeamtung in bestimmten Berufen wirklich brauche, etwa bei Lehrern und Universitätsprofessoren. Bundesinnenminister Dobrindt sieht ein mögliches Social-Media-Verbot für Kinder skeptisch. Seit Monaten wird in Deutschland darüber diskutiert, ob unter 14-Jährigen der Zugang zu entsprechenden Plattformen verboten werden soll, um sie besser vor jugendgefährdenden Inhalten zu schützen. Aus der Nachrichtenredaktion Marco Schleicher.
3: Ein einfaches Verbot halte ich für schwer durchsetzbar, hat Dobrindt der Funke Mediengruppe gesagt. Eltern müssten grundsätzlich entscheiden, wann ein Kind ein Handy erhalte. Die Verantwortung lasse sich nicht komplett abschieben, weder in die eine noch in die andere Richtung. Dobrindt meint, dass staatliches Handeln nicht ohne Begleitung der Eltern funktioniert. Zumal soziale Medien mittlerweile zum Alltag dazugehörten. Laut einer neuen Umfrage sind 2/3 der Menschen in Deutschland für ein Verbot von Social Media für unter 14-Jährige.
1: In der Nähe der Galapagos-Inseln haben Forscher einen winzigen blauen Oktopus entdeckt. Es handelt sich um eine bislang unbekannte Art. Die Wissenschaftler der Charles-Darwin-Stiftung waren bei einer Fahrt mit einem U-Boot am Meeresboden auf das Tier gestoßen. Es ist gerade mal so groß wie ein Golfball. Um die neue Art genau zu beschreiben, wurde der blaue Oktopus mit Hilfe einer hochauflösenden Computertomographie untersucht. So konnten feinste Details der inneren Organe und des Mundes sichtbar gemacht werden, ohne dem Weichtier zu schaden. Das waren die Nachrichten. Das Wetter in Norddeutschland. Viel Sonne, vereinzelt ein paar lockere Wolken und überall trocken, 22 bis 29 Grad, an der See bis 24 Grad. Morgen ist es oft heiter bis sonnig, von Norden her kommen allmählich Wolken, vereinzelt gibt es dann Schauer oder Gewitter. Die Temperaturen morgen liegen bei 22 bis 32 Grad. Es ist 12.04 Uhr.
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4: Ich grüße Sie an diesem herrlichen Pfingstmontag, an dem Sie vielleicht einen schönen Ausflug machen, eine Radtour, eine Wanderung, Picknick am See. So viele Möglichkeiten bieten sich bei diesem fantastischen Wetter hier bei uns im Norden. Ich wünsche einen ganz schönen Feiertag und habe jetzt Musik für Sie von Deodat de Séverac, gespielt von Eric Lesage am Klavier.

Ein romantischer Walzer, Vals romantique von Déodat de Séverac mit Eric Lesage am Klavier. Die Geigerin Antje Weithaas hören wir gleich auf NDR Kultur mit der Kamerata Bern und Musik von Dvořák. Antje Weithaas, die demnächst auch hier bei uns im Norden live zu erleben sein wird, am 21. und 22. Juni in Hannover, zusammen mit dem Niedersächsischen Staatsorchester Hannover und Ende Juli dann in Hitzacker. Antje Weithaas jetzt auf NDR Kultur mit dem Finale aus Dvořáks Violinkonzert a Moll.

0: Antje Weithaas und die Kamerata Bern mit dem Finale des Violinkonzerts am Moll von Antonín Dvořák. NDR Kultur, bei uns begegnen Sie heute Mittag Anne Lenk. Sie gehört seit dieser Spielzeit zum Leitungsteam am Hamburger Thalia Theater als leitende Regisseurin. Schon vorher hat sie dort inszeniert, ist bekannt für ihre Inszenierung von klassischen Stoffen, die sie konsequent nach ihrer Bedeutung befragt über die Zeiten hinweg. Stets sucht sie nach Verbindungen und will entstauben.
1: Ich glaube, ich habe so ein unglaubliches Bedürfnis, auf Dinge aufmerksam zu machen. Also, dass ich Theater mache, ist einfach, weil ich nicht schreiben kann, weil ich nicht sprechen kann, weil ich nicht durchsetzungsfähig genug bin, Politikerin zu sein oder so. Aber es gibt immer diesen Drang, Dinge zu erzählen, darauf aufmerksam zu machen. Und ich finde, da schlummern so viele Fragen und Themen, die wir heute haben, in allen Stücken, die ich gemacht habe. Und die werden manchmal wurden die in den 50er Jahren, 70er Jahren, 80er Jahren irgendwie interpretiert von irgendjemandem und davon will ich den Staub wegwischen. Also von irgendwelchen trendigen Interpretationen, die aus irgendeinem Zeitgeist kommen, der aber so wie das Allgemeingültige oder das, was Menschen ausmacht und was uns zueinander zieht und so weiter, was das verwischt sozusagen.
0: Sagt die Theaterregisseurin Anne Lenk, die in Baden-Württemberg zur Welt gekommen ist, doch damit nur wenig verbindet. Aufgewachsen ist sie im Norden in Eckernförde. Dort gab es kein Theater, weshalb sie sich früh auf den Weg gemacht hat nach Kiel, Hamburg und Berlin. Doch die Faszination begann wie so oft in der Schule.
1: Es hat was mit Literatur zu tun und mit Schultheater, dass wir, ja, dann doch ganz langweilig, dass wir als Klasse eine Aufführung gemacht haben und ich gemerkt habe, dass ich plötzlich sehr viel Zeit in der Schule verbringe und mich für alles interessiere, sowohl für das Bauen von Kulissen damals oder das Organisieren von Kostümen. Hab so eine Rolle gespielt auch auf der Bühne, die auch nicht unwichtig war. Und trotzdem war für mich das Gefühl, mir reicht nicht der eine Erzählstrang. Ich möchte alle Erzählstränge irgendwie damit was zu tun haben. Und dann kam so die Regie.
0: Anne Lenk, leitende Regisseurin am Thalia Theater in Hamburg. Anfang Juni hat dort die deutsche Erstaufführung von The Boys A Kissing Premiere. Und auch darüber spricht Anne Lenk heute bei NDR Kultur à la carte mit Katja Weise. Nach den 13 Uhr Nachrichten hier auf NDR Kultur.

Das Ensemble Les Ambassadeurs mit der Ouvertüre zu Le Carnaval du Parnasse, Ballett von Jean-Joseph Cassaner de Mondonville. Beethovens World. Unter diesem Titel hat das Klavierduo Yara Thal und Andreas Grothäusen gemeinsam mit dem HR-Symphonieorchester Werke von Komponisten aufgenommen, die zu Lebzeiten von Beethoven auch erfolgreich waren und etwas in Vergessenheit geraten sind. Dazu gehört der Pianist und Komponist Anton Eberl. Er wirkte vor allem in Wien und St. Petersburg, war ein Freund von Mozart, wurde von Haydn gelobt und war ähnlich populär wie Beethoven. Aus seinem Konzert B-Dur für zwei Klaviere und Orchester. Jetzt der erste Satz.

0: Das war der erste Satz aus Anton Eberls Konzert B-Dur für zwei Klaviere und Orchester mit Yara Thal und Andreas Grothäusen und dem HR-Symphonieorchester unter der Leitung von Reinhard Göbel.
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0: Nach der Rückkehr aus Berlin in ihre Heimat Ostfriesland hat Katrin de Vries das Leben mit Büschen, Bäumen, Pflanzen und Gras ganz neu entdeckt. In Ein Garten offenbart sich, Erzählung eines anderen Lebens, hat sie 2024 einen poetischen Blick auf das Stück Natur hinter dem eigenen Haus geworfen. Und dabei ging es nicht nur um die Kulturgeschichte des Gärtnerns und der Grünpflege, sondern um den Garten als Schule der Wahrnehmung und des Lebens. Außerdem hat de Vries geschildert, wie sich ihre Großeltern auf dem Dorf hinter dem Deich in der Nachkriegszeit selbst versorgt haben. In ihrem aktuellen Roman Die kleinste größte Welt nimmt die Schriftstellerin den Faden ihrer Familiengeschichte wieder auf. Katrin Krämer hat das Buch für uns gelesen.
2: Für ein Kleinkind ist die Welt bekanntlich riesengroß.
3: War weit und ohne Ende. Auch die Welt der Dinge war unendlich. Da waren die Wäscheklammern, die Teelöffel, die Stricknadeln, der Handfeger, das alte, blind gewordene Wasserglas. Im Winter gab es überall im Haus dunkle Ecken. Das natürliche Licht reichte nicht bis in die Ecken hinein. Das künstliche Licht war knapp bemessen.
2: Wie sich diese kleine Welt für Greta, die wie Katrin de Vries 1959 in Ostfriesland geboren wurde, nach und nach erweitert, ist die eine Schablone, die die Autorin an ihren Roman anlegt und an der entlang sie von Gretas Aufwachsen erzählt. Weil ihre Eltern kaum Zeit haben, ist sie überwiegend bei den Großeltern. Der liebevolle Großvater teilt seine Pfefferminzbonbons mit ihr und bringt Greta das Schlittschuhfahren bei.
3: Der Großvater nahm die Schlittschuhe aus der Tasche, kniete sich hin und Greta hielt ihm erst den rechten Fuß entgegen, dann den linken. Ganz fest band er die Schlittschuhe mit den Bändern an die Lederschuhe. Probier es, Greta, du kannst das.
2: Die Großmutter ist viel beschäftigt. Beim Bohnenpflücken muss Greta ihr helfen. Denn so wie viele Frauen der umliegenden Dörfer es auch tun, wird das, was der eigene Garten hergibt, in der nahegelegenen Konservenfabrik abgeliefert. Das Geld, das man dafür bekommt, hilft, den Lebensunterhalt aufzubessern. Greta darf mit, erst zur Konservenfabrik, dann in die Läden in der Stadt, um Dinge für den täglichen Bedarf einzukaufen. Voll bepackt fahren Großmutter und Enkelin nachmittags zurück aufs Dorf.
3: Sie verließen die eine Welt, die große Welt vielleicht, und kamen zurück in die kleine. Aber womöglich war die kleine Welt größer als die große Welt. Wer konnte das wissen?
2: Die andere Schablone, durch die uns die Autorin auf diese kleinste, größte Welt blicken lässt, ist die, mit der sie vom Wandel erzählt, den das Wirtschaftswunder mit sich bringt. Wo man hinschaut, entsteht Neues. Altes verschwindet.
3: Nichts ließ sich festhalten. Alles entglitt.
2: So wurde Greta noch mit Hilfe von Dorfhebamme Geske zur Welt gebracht. Gretas Mutter Lieske war gerade 17, als sie das ungeplante und ungewollte Kind zu Hause gebar. Nun wird in L eine Entbindungsstation eröffnet. Geske und ihre Freundin Käthe, ebenfalls Hebamme, lassen sich die hochmoderne Einrichtung zeigen, in der ihr Wissen und ihre Erfahrungen keinen Platz mehr haben werden.
4: Sie sehen, meine Damen, Mutter sein wird immer einfacher. Mütter haben bald nichts mehr zu tun.
2: Gretas Mutter bekommt hier bald ihr zweites Kind, das zur großen Enttäuschung der Eltern eine weitere Tochter sein wird. Das große Drama, wie es sich ankündigt, wird daraus aber nicht. Das Leben geht einfach weiter seinen Gang. Und man geht durchaus mit im Takt dieses ruhigen, manchmal auch monoton wirkenden Erzählrhythmus. Bis auf die nicht unwesentlichen gesellschaftlichen Veränderungen dieser Zeit wird die große Welt, das politische Geschehen, eher außen vor gelassen. Auch wegen der linearen Erzählperspektive erinnert kleinste, größte Welt ein wenig an naive Malerei. Kräftige Farben, die Konturen klar umrissen. Aber bei so viel Eindeutigkeit und ohne weitere künstlerische Ebene und dramaturgischen doppelten Boden bleibt der Roman auch in seiner Schablonenhaftigkeit etwas eindimensional. Und trotzdem bringt er uns auf seine unaufgeregte Art die Atmosphäre ostfriesischen Dorflebens in den 60er Jahren nah.
0: Katrin Krämer über Die kleinste, größte Welt von Katrin de Vries. Das Buch ist bei dtv erschienen. 256 Seiten kosten 24 Euro. Und wenn Sie die Autorin näher kennenlernen möchten, haben Sie dazu Gelegenheit am 11. Juni. Da liest Katrin de Vries in der Buchhandlung Eising in Papenburg.

Was für ein schöner, warmer Klang von 12 Celli. Die 12 Cellisten der Berliner Philharmoniker haben hier die Pavane Fismol von Gabriel Fauré gespielt. Und jetzt bei uns ein musikalischer Blumenstrauß. Dabei handelt es sich um zarte kleine Maiglöckchen. Ihnen hat Dora Pejacevic diese Musik gewidmet, gespielt von der Pianistin Jekaterina Litwinzewa.

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Renaud Capuçon und Les Siècles mit The Windmills of Your Mind aus dem Soundtrack zum Film The Thomas Crown Affair von Michel Legrand. NDR Kultur, gleich hören Sie bei uns ein Gespräch, das meine Kollegin Katja Weise mit der Theaterregisseurin Anne Lenk geführt hat. Anne Lenk, leitende Regisseurin am Thalia Theater in Hamburg, die unter anderem über aktuelle Produktionen sprechen wird. Nach den 13 Uhr Nachrichten. Mein Name ist Andrea Wilke. Ich habe jetzt noch Musik von Marco Uccolini für Sie und damit wünsche ich Ihnen noch einen ganz schönen Pfingstenmontag, den Sie hoffentlich noch lange mit NDR Kultur verbringen. Musik.

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1: Um 13 Uhr mit Reza Waffa. Die Zahl der Einsatzkräfte bei internationalen Friedensmissionen ist im vergangenen Jahr auf den niedrigsten Stand seit mindestens 25 Jahren gesunken. Das zeigt ein Bericht des Friedensforschungsinstituts SIPRI. Aus der NDR-Nachrichtenredaktion Karl Schreiber.
2: Friedenseinsätze in den Krisengebieten auf dieser Welt müssen laut SIPRI immer häufiger mit weniger Personal auskommen. Demnach haben Ende 2025 knapp 79.000 Einsatzkräfte für Friedensmissionen gearbeitet. Das ist mit 17% der stärkste Rückgang der vergangenen 10 Jahre. Ein Grund, so die Forscher, es fehlt an Geld. Aber auch die geopolitische Lage und die damit verbundenen politischen Pattsituationen im UN-Sicherheitsrat sind dem Bericht zufolge ein Problem. Die 5 ständigen Mitglieder USA, China, Russland, Großbritannien und Frankreich können dort mögliche Einsätze mit ihrem Veto blockieren.
1: Trotz der zuletzt gestiegenen Umsätze geht der Stellenabbau in der deutschen Industrie weiter. Das zeigt eine neue Analyse der Beratungsgesellschaft EY. Aus der NDR-Nachrichtenredaktion Jonas Valentin Weber.
3: Den Angaben zufolge haben im ersten Quartal des Jahres etwa 5,3 Millionen Menschen in Industriejobs gearbeitet und damit knapp 130.000 weniger als im gleichen Zeitraum des vergangenen Jahres. Im Vergleich zu 2019, also der Zeit vor Beginn der Corona-Pandemie, sind damit sogar mehr als 340.000 Stellen weggefallen. Von der aktuellen Entwicklung besonders betroffen ist die Autobranche, gefolgt vom Maschinenbau. Die wesentlichen Gründe: hohe Energie- und Arbeitskosten, Konkurrenz aus China und die Zollpolitik der USA.
1: Bundesinnenminister Dobrindt sieht ein gesetzliches Social-Media-Verbot für Kinder skeptisch. Ein einfaches Verbot für Plattformen wie Facebook, Instagram oder TikTok halte er für schwer durchsetzbar, sagte der CSU-Politiker der Funke Mediengruppe. Seiner Meinung nach trifft nicht der Staat die Entscheidung, ab wann ein Kind ein Handy bekommt, sondern Familien und Eltern. In Deutschland beschäftigt sich gerade eine Expertenkommission mit dem Thema, um Handlungsempfehlungen zum Kinder- und Jugendschutz in der digitalen Welt zu erarbeiten. Die Ergebnisse sollen im Sommer vorliegen. Bundeskanzler Merz hat sich schon für ein Social-Media-Verbot für Kinder unter 14 Jahren ausgesprochen. Papst Leo XIV. Hat seine erste Enzyklika veröffentlicht. In dem Lehrschreiben geht es um künstliche Existenz und den Schutz der menschlichen Würde in Zeiten von KI. Leo schreibt unter anderem, die neuen Technologien könnten das Leben der Menschen verbessern, sie seien nicht per se schlecht. Das Problem sei jedoch, dass zunehmend private Akteure die Entwicklungen steuern würden und keine Staaten, so der Papst weiter. Er kritisiert auch die Aufhetzung verfeindeter Lager durch Algorithmen, Cybermobbing und Pornografisierung. Zu Beginn der islamischen Pilgerreise Hadsch sind hunderttausende Gläubige aus aller Welt nach Mekka gereist, trotz des Krieges im Nahen Osten. Nach Angaben der Behörden kamen am Wochenende mehr als 1,5 Millionen Menschen in der saudischen Stadt an. Die US-Botschaft in Riad hatte ihren Bürgern geraten, wegen der angespannten Lage nicht teilzunehmen. Der Hadsch gehört zu den 5 Säulen des Islam. Gläubige Muslime, die gesund sind und es sich finanziell leisten können, sollen mindestens einmal im Leben daran teilnehmen. Das waren die Nachrichten. Das Wetter in Norddeutschland: viel Sonne, vereinzelt ein paar lockere Wolken und überall trocken. 22 bis 29 Grad, an der See bis 24 Grad. Morgen ist es oft heiter bis sonnig. Von Norden her kommen allmählich Wolken. Vereinzelt gibt es auch Schauer oder Gewitter. Die Temperaturen 22 bis 32 Grad. Am Mittwoch Sonne und Wolken, meist trocken, 15 bis 23 Grad. Und am Donnerstag heiter bis wolkig und trocken, die Temperaturen dann 15 bis 24 Grad. Es ist 13.04 Uhr.
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4: Mit Katja Weise. Anne Lenk ist seit dieser Spielzeit leitende Regisseurin am Hamburger Thalia Theater, schon vor dem Intendantenwechsel. Hat sie hier inszeniert zu Zeiten von Joachim Lux, zuletzt Lessings Emilia Galotti. Die erste Saison von Sonja Anders hat sie eröffnet mit Shakespeares Was ihr wollt. Klassiker neu lesen, entstauben, wie es dann meistens heißt, ist eine ihrer Spezialitäten. Jetzt steckt sie allerdings mitten in den Proben für ein zeitgenössisches Stück. Anne Lenk, herzlich willkommen. Hallo, schön, dass Sie da sind.
5: Finde ich auch.
4: The Boys Are Kissing von Zach Sarafshan hat Anfang Juni Weltpremiere, ist eine deutsche Erstaufführung und wird vermutlich, würde ich jetzt mal behaupten, an vielen Bühnen nachgespielt werden. Ist eine sehr flotte, bissige Komödie. Zuletzt haben Sie ja vor allem Klassiker inszeniert. Ist es dann vielleicht auch sogar schwieriger, sich mit so einem aktuellen Stoff zu befassen für Sie jetzt?
5: Ja, da liegen Sie richtig tatsächlich. Ich hätte das nicht erwartet, aber ich bin überrascht, wie aufwendig das ist inhaltlich. Weil vielleicht ist es aber auch ein Komplex, den wir KünstlerInnen haben, dass man dann immer denkt, man müsse es anfüttern und ganz viel zumindest sich gedanklich bereichern und unterfüttern und so weiter. Und jetzt habe ich auch nochmal gedacht, vielleicht ist auch, dass ich mich viel mit Sprache beschäftigt habe, mit Kleist und auch Schiller zum Beispiel, da habe ich, glaube ich, viel gelernt, was Rhythmus betrifft und so weiter. Und das suche ich wahrscheinlich jetzt einfach und arbeite so lange, bis Inhalt und Rhythmus etwas miteinander zu tun haben, ne? Bis es Bögen und Strukturen gibt. Und das ist aber auch in der Komödie natürlich sinnvoll wahrscheinlich.
4: Ich würde jetzt mal denken, unbedingt. Also Rhythmus und Tempo braucht ja eine Komödie normalerweise. Ist die Sprache dann einfach auch vielleicht zu nah dran?
5: Ja, das ist so, sie ist übersetzt. Und ich finde, das hört man und damit beschäftigen wir uns auch manchmal. Das ist, wenn man so nah am Alltäglichen ist, dann fällt alles auf, was nicht ganz alltäglich ist. Und da gibt es viel Deutungsraum und viel persönliche Meinung, Haltung dazu. Und das ist bei Klassikern nicht so. Ich mache dann immer Sachen, die sehr krude sind, übersetze ich neu, weil natürlich die Sprache hat sich verändert. Manche Wörter versteht man heute nicht mehr. Und ansonsten arbeitet man sich an diesem Kruden ab. Meistens findet man ja auch einen Schatz darunter. Und mit Alltagssprache fällt uns das schwerer.
4: Wenn ich jetzt noch mal das Bild aufnehmen würde von dem Entstauben, könnte man sagen, Sie wischen eigentlich sehr gerne Staub.
5: Ich glaube, ich habe so ein unglaubliches Bedürfnis, auf Dinge aufmerksam zu machen. Also, dass ich Theater mache, ist einfach, weil ich nicht schreiben kann, weil ich nicht sprechen kann, weil ich nicht durchsetzungsfähig genug bin, Politikerin zu sein oder so. Aber es gibt immer diesen Drang, Dinge zu erzählen, darauf aufmerksam zu machen. Und ich finde, da schlummern so viele Fragen und Themen, die wir heute haben, in allen Stücken, die ich gemacht habe. Und die werden manchmal, wurden die in den 50er Jahren, 70er Jahren, 80er Jahren irgendwie interpretiert von irgendjemandem und davon will ich den Staub wegwischen. Also von irgendwelchen trendigen Interpretationen, die aus irgendeinem Zeitgeist kommen, der aber so wie das Allgemeingültige oder das, was Menschen ausmacht und was uns zueinander zieht und so weiter, was das verwischt sozusagen.
4: Aber jetzt mal ganz banal gefragt, Staubputzen zu Hause tun Sie wahrscheinlich nicht so gerne, oder?
5: Nee, ich habe ja keine Zeit. Ich muss ja immer im Theater Staub wischen.
4: Sie haben Musik mitgebracht für diese Stunde. Viel Klavier dabei, habe ich festgestellt. Es geht los mit der Träumerei aus den Kinderszenen von Robert Schumann mit Martha Argerich. Was verbinden Sie damit?
5: Ich verbinde damit eine Autofahrt mit einem tollen Kollegen, Peter Simonischek, den ich so 2019 kennengelernt habe und der mich fasziniert und an den ich viel denke, weil er sehr, sehr, sehr unterstützend war als Kollege. Einfach jemand, der viel gesehen hat und mit dem ich einen tollen Kontakt hatte über die Arbeit hinaus. Und das ist immer, wenn man noch sich so ins Berufsleben reintastet, einfach toll, wenn man Menschen hat, die ihr Mut machen. Und das ist, verbinde ich so mit Peter. Und weil es ihn jetzt seit einer Zeit lang nicht mehr gibt, sind so die Erinnerungen natürlich dann wertvoller, wie so eine Autofahrt mit Musik.

0: NDR Kultur à la carte mit der Regisseurin Anne Lenk. Träumerei aus Schumanns Kinderszenen in dem Stück The Boys Are Kissing, das Sie gerade proben am Hamburger Thalia Theater, geht es um eine, ich sage es jetzt mal in Anführungszeichen, ganz bestimmte Kinderszene, die für wahnsinnig viel Aufsehen sorgt. Es sind zwei neunjährige Jungen, die sich auf dem Schulhof küssen und darauf explodiert eigentlich alles. Es fängt noch ganz klein an, die Eltern treffen sich verständig, wie man das so tut. Ein lesbisches Paar, ein heterosexuelles Paar und so nach und nach eskaliert das eben zunehmend. Und es gibt eigentlich keine Figur am Ende dieses Schlagabtausches, die noch in Anführungszeichen heil ist. Also alle bekommen Risse. Es wird deutlich, wie wenig tolerant auch manch einer ist in dieser Runde, der sich für besonders tolerant hält. Es geht eben um diese Vorurteile, Erwartungen. Für den heterosexuellen Vater zum Beispiel ist vollkommen klar, dass es natürlich der andere Junge ist, der zuerst geküsst hat, um jetzt nur mal ein Beispiel zu nennen. Wir haben ja gerade schon, ich möchte sagen, von Ihrer Leidenschaft gehört für ältere Stoffe. Es ist wirklich lange her, dass Sie einen aktuellen inszeniert haben. Was hat Sie jetzt eingenommen für dieses Stück?
1: Meistens sind so Stückentscheidungen, da spielt ganz vieles mit rein. Und in dem Fall hat es damit zu tun, dass ich das Gefühl hatte, dass es für unser Publikum irgendwie schön ist, dass da Themen drin vorkommen, die uns beschäftigen, die wichtig sind. Und dass man denen mit Humor begegnet, fand ich toll. Und ach, ich habe irgendwie Lust gehabt auf direkte Sprache und all das. Und manchmal wollen die Theater auch unbedingt Klassiker. Ne? Da gibt es ja auch einen Markt. Und insofern ist es total schön, mal wieder, es ist wie so eine Kur.
0: Und trotzdem sagten Sie ja schon gerade, das ist nicht so ganz leicht, da auch den Zugang zu finden. Wie gehen Sie da mit dem Ensemble voran? Das ist ja, also ich habe es bisher nur gelesen, ich habe es noch nie auf einer Bühne gesehen. Es ist ja auch eine deutsche Erstaufführung. So ein, ich würde es jetzt mal beschreiben, well-made play, also wirklich so ein Konversationsstück, was mich in vielerlei Hinsicht auch an Jasmina Rezas Erfolg Der Gott des Gemetzels erinnert hat. So dass Figuren ja auch gar nicht so in dem Sinne jetzt psychologisch unbedingt so plastisch werden. Also wie gehen Sie da dann rein mit einem Ensemble?
1: Also bei uns ist es gerade so, dass wir uns neu kennenlernen. Das Ensemble lernt sich neu kennen. Da haben einige Leute schon miteinander gespielt, aber es sind auch viele Erstbegegnungen und das spielt auch gerade rein, dass man sich kennenlernt gegenseitig und die Figuren, es ist immer die Suche nach einer Psychologie, irgendwie einer Tiefe. Warum sagt jemand etwas? Wo sind die Ängste? Und wir sind zum Teil auch selber Eltern. Dann ist eher immer so die Balance, lasst uns nicht die erstbesten Klischees bedienen und trotzdem nachvollziehbare Figuren erzählen sozusagen. Klischees dienen ja auch oder die helfen ja auch Dinge zu erkennen oder einen Wiedererkennungseffekt zu haben. Und ich glaube, das kreist ja schon um Ängste. Die Eltern sagen ja immer, nee, wir sind gar nicht so, aber am Ende es sind einfach die Kinder das Wertvollste, was wir haben und unser wundester Punkt. Und deswegen kommen die in so absurde Situationen und entwickeln diese Kräfte, in denen sie sich daneben benehmen, weil sie das Gefühl haben, sie müssen ihr Kind beschützen. Und so entsteht natürlich auch Komik aus der Not heraus. Und diese Not zu finden, bevor man sagt, da ist jemand doof oder jemand ist unflexibel, wie kann das auch irgendwie berührend sein?
0: Sehen Sie denn auch Parallelen tatsächlich zu Der Gott des Gemetzels?
1: Ja, die sind ja schon in der Grundanlage sozusagen. Zwei Paare treffen sich, um etwas zu besprechen. Und bei uns ist es ja so, dass noch zwei Schutzengel dazukommen. Und das hilft und macht das schon sehr viel reizvoller jetzt für mich, als wenn es nur diese vier Leute gäbe, die sich treffen.
0: Tatsächlich, weil ich dachte, wie geht man damit um, wenn man plötzlich in so einer Vorlage zwei queere Schutzengel hat?
1: Ja, das sind die Schutzengel der queeren Community. Ob die selber queer sind, wissen wir nicht genau.
0: Habe ich so verstanden, aber ich habe es ja auch nur gelesen.
1: Ich weiß es auch noch nicht. Ah. Nein, ich glaube, das ist schon toll, weil das ist was total Absurdes. Und mir macht es so Spaß, das gerade ernst zu nehmen. Also sich vorzustellen, was wäre, wenn? Wie sind Engel? Sind die so, wie wir uns die vorstellen? Sehen die aus, wie die auf Bildern in der Kirche aussehen? Und wie würden die sich verhalten, wenn? Und diese Engel verwandeln sich ja in Menschen aus dem Leben dieser Eltern. Und bringen dadurch etwas Surreales und auch nochmal eine Umdrehung seltsamer, komischeres ins Spiel. Und das ist schön, weil man immer weiß, jetzt ist Zauberei im Spiel. Ein bisschen wie bei Shakespeare, wenn man weiß, da wird jemand verzaubert und dann ist es wie so eine Legitimation, nochmal mehr absurd zu suchen.
0: Ich finde es für mich immer sehr, sehr schwer, wenn ich Texte nur gelesen habe, gerade auch Theatertexte, weil sie ja letztendlich auch für die Bühne geschrieben sind. Was passiert bei Ihnen, also wenn solche Texte anfangen, Körper zu bekommen?
1: Ich finde, das ist eine super tolle Frage, finde ich. Da habe ich schon viel drüber nachgedacht. Oder ich kenne das vom Lesen und vom auf die Bühne gehen. Also mittlerweile natürlich lese ich Stoffe schon anders, weil ich weiß, die werden später im Raum stattfinden. Also Sprache im Raum. Und das ist das, was mich daran interessiert, an diesem Gesamtkunstwerk. Das ist Architektur. Also dass ein Bühnenbild auch immer ein Rahmen ist für eine, manchmal auch Zeitlichkeit und diese Sprache im Raum. Am extremsten ging es mir so bei Jelinek. Da habe ich die Winterreise gemacht am Thalia-Theater vor einigen Jahren. Und ich finde Elfriede Jelinek zu lesen, die Theaterstücke, sehr schwer. Man muss dann irgendwann laut lesen und es ist eine Qual trotzdem. Man findet es klug und toll und trotzdem ist es anstrengend. Und wenn so ein Text aber plötzlich im Raum stattfindet, ich fand das wahnsinnig faszinierend, dass man merkt, dafür ist der Text gemacht. Der muss klingen. Und dann wird dieses Netz oder die Kugeln, die sie so aus Sprache spinnt, dieses Nichtlineare, erst greifbar, plastisch. Und das zu proben war wahnsinnig aufregend. Also ich weiß, dass ich da sowieso so fast schlaflos durch die Wochen gegangen bin und dachte, was erlebe ich da gerade? Und insofern ist das auch im Vergleich zur Literaturwissenschaft, denke ich immer, Leute, ihr könnt euch da irgendwas ausdenken, worum es gehen mag bei Texten. Es ist, wenn zwei Leute miteinander sprechen, was anderes, als wenn das nur niedergeschrieben ist sozusagen. Und das würde ich immer mit reindenken. Aber wie gesagt, das macht man, ist halt mein Beruf. Und trotzdem gibt es die Überraschung, wenn man dann probt. Man kann sich nicht alles vorstellen. Das ist dann auch oft so, oh, darum geht's eigentlich.
0: Sie haben ja gerade Elfriede Jelinek und die Winterreise schon erwähnt. Sie haben sich gewünscht, gefrorene Tränen von Schubert aus der Winterreise, gesungen von Ian Bostridge. Er wird begleitet von Live Over Ansnes.

0: Anne Lenk, Sie haben gerade gesagt, wenn dann Texte auf der Probebühne, auf der Bühne lebendig werden, sehen Sie sie natürlich anders, aber verstehen manche Dinge auch erst so richtig. Derzeit proben Sie ja für The Boys Are Kissing. Finden Sie es eigentlich grundsätzlich skandalös, dass ein Kuss zwischen zwei Jungen auf dem Schulhof letztendlich ein solches Drama auslöst?
1: Ja, schon, weil das Drama wird von den Eltern gemacht und dass sie immer wieder sagen, die Kinder sind zu jung, um zu verstehen, was sie da tun. Und vor allem, wenn es hinsichtlich Homosexualität geht, ist als Aussage so problematisch, als gäbe es da irgendwas zu verstehen, wenn sich jemand verliebt. Und sie halten Homosexualität wie für eine sexuelle Praktik oder etwas. Und dieser Umgang macht das Ganze problematisch. Kinder küssen sich, Kinder probieren Dinge aus und muss es überhaupt nichts zu bedeuten haben. Das geht uns vielleicht auch nichts an als Erwachsene, aber die Eltern machen ein Politikum draus und das ist der Skandal. Es gibt eine Petition irgendwann und so weiter, weil natürlich die Mütter von dem einen Kind schon nicht so gerne gesehen sind, weil sie auch ein bisschen politisch sind und die Bibliothek mit queeren Büchern auffrischen wollen sozusagen. Und dann kommen so die Themen auf und das ist das Politikum, würde ich sagen, oder der Skandal.
0: Sie sagten ja eingangs schon, dass Sie sich jetzt und das Ensemble sich ja auch in dieser Arbeit noch kennenlernen. Auf der anderen Seite sind ja auch Menschen dabei, mit denen Sie schon sehr lange zusammenarbeiten. Gibt es da irgendwie so einen Trick, auch als Regisseurin, wie man da ein Ganzes dann draus webt, sage ich jetzt mal?
1: Weiß ich gar nicht. Ich kenne, glaube ich, keine Tricks. Wahrscheinlich einfach Interesse, zuhören. Ich glaube, es sind zwei sehr wichtige Eigenschaften, die aber so automatisch dabei sind und zum Glück bei fast allen Theaterschaffenden. Also, dass da immer Leute zusammenkommen, die naiv wie Kinder auf die Proben und aufeinander neugierig sind. Das ist wie so eine Grundbedingung für Theater. Und ich glaube, dadurch entstehen, oder es ist immer erstmal die Möglichkeit da, dass sich was entwickelt gemeinsam, dass sich eine Gruppe entwickelt.
0: Was sind Sie für eine Regisseurin? Ich habe noch nie bei einer Probe zugeschaut. Sind Sie eher ruhig, analytisch, ganz friedlich, so in der Mitte des Raums sitzend und schauend?
1: Ich bewege mich viel, bin aber trotzdem ruhig und analytisch, würde ich sagen. Manchmal auch hektisch, innerlich. Ich habe kein Zeitgefühl, merke ich immer wieder. Und manchmal, wenn so Bühnenproben sind, das ist eine Zeit, die ist immer sehr, so knapp, fast immer. Und dann wird das Tempo sehr hoch bei mir. Und dann bin ich aber immer überrascht, weil ich so Zeit geschenkt bekomme, wenn man dann merkt, es ging jetzt aber noch schneller, als ich dachte und jetzt haben wir noch was. Aber ich glaube, ich rede auch mit bei Proben. Also ich lebe das dann immer so mit. Es ist komisch, aber ich bin viel am Analysieren und auch reingehen. Also ich bin relativ aktiv.
0: Wie ist denn das, wenn Sie langjährige Weggefährten dann in neuen Räumen wieder treffen? Also Ihre Bühnenbildnerin, die jetzt auch das Bühnenbild wieder gemacht hat, Judith Oswald hat ja schon ganz, ganz viele Bühnenbilder für Sie gemacht. Oder auch Sonja Anders jetzt, die Intendantin, ist ja keine Unbekannte für Sie. Sie kennen sich aus der gemeinsamen Zeit am DT, also am Deutschen Theater in Berlin. Sie hat sogar seinerzeit die Dramaturgie gemacht für den Menschenfeind, also die Inszenierung von Ihnen, mit der Sie eingeladen waren zum Berliner Theatertreffen, die, glaube ich, immer noch in Berlin auch zu sehen ist. Wie findet man sich dann auch an anderen Orten wieder neu? Oder ist es dann vielleicht auch gar nicht neu, sondern eher ein Faden, den man weiterspinnt?
1: Das Schöne finde ich an der langjährigen Zusammenarbeit, dass man wirklich einen Faden weiterspinnen kann.

0: so da so eine Balance zu finden, ist, glaube ich, wichtig, dass es immer die Neubegegnungen gibt.
1: Sie haben ja vorher schon im Thalia Theater gearbeitet unter Joachim Lux. Also unter klingt vielleicht ein bisschen seltsam. Also er war Intendant, Sie haben inszeniert. Sie haben am DT vorher schon gearbeitet, als Ulrich Kuhn da noch Intendant war. Jetzt haben Sie an beiden Häusern jeweils eine Intendantin. Iris Laufenberg in Berlin, Sonja Anders eben, wie gesagt, hier in Hamburg, wobei Sie auch zum Leitungsteam gehören. Verändert sich dadurch etwas auch ganz grundsätzlich?
0: Ja, ich glaube, ein Intendanzwechsel verändert im besten Fall etwas. Und nicht, weil es davor schlecht war, sondern weil es wichtig ist, dass sich Dinge verändern am Theater, weil Theater was Prozesshaftes hat. Auch wenn es sich seit Hunderten von Jahren nicht wirklich weiterentwickelt hat, aber trotzdem in den Details ist es die Lebendigkeit wichtig, dass man sich da nicht so festsetzt. Auch fürs Publikum, glaube ich, dass man immer wieder neu herausgefordert wird. Und jetzt über die Persönlichkeiten. Ich finde, dass sowohl Ulrich Kuhn als auch Joachim Lux außergewöhnlich tolle Partner waren. Also so habe ich das erlebt, mit auch viel Reibung. Aber mit der Möglichkeit, immer in den Dialog zu gehen. Und das war für mich, waren das zwei wichtige Begegnungen. Und jetzt bin ich ein Stück älter und habe diese Diskussionen geführt und habe jetzt zwei Intendantinnen, Iris Laufenberg und Sonja Anders, mit denen ich wieder auf einer anderen Ebene arbeite. Also auf einer vielleicht mehr Augenhöhe oder vielleicht ist man auch ein bisschen näher, vor allem jetzt mit Sonja, weil ich sie lange kenne und weil ich Teil der Leitung bin, dass man auch natürlich über die Dinge, über die man spricht, dass die immer eine Konsequenz haben in der Umsetzung, weil wir über das Gesamtkonzept sprechen des Hauses. Und das ist, ja, ich habe Glück, dass ich diese Begegnungen hatte und haben darf.
1: Gewundert habe ich mich offen gestanden über den Radetzky-Marsch, den Sie auch mitgebracht haben. Was hat es damit auf sich?
0: Ich wollte irgendwie mein melancholisches Programm brechen und es ist mir sofort eingefallen, auch weil meine Großmutter, meine Geschwister und mich, wenn wir bei ihr übernachtet haben, es war immer toll, wir haben im Wohnzimmer ein Matratzenlager gehabt und dann irgendwann ging morgens der Radetzky-Marsch los und das war sonntagmorgens die Weckmelodie. Daran musste ich denken, weil meine Großmutter gerade umgezogen ist und 100 geworden ist. Und insofern ist es eine schöne Erinnerung.

0: Der Radetzky-Marsch von Johann Strauss hier bei NDR Kultur à la carte für Anne Lenk. Ist wirklich eine wahnsinnig schöne Szene, wenn ich mir das vorstelle. Ein Bettenlager im Wohnzimmer und die Oma möglicherweise noch dirigierend mit dem Radetzky-Marsch.
1: Ja. So ist das.
0: Man findet überall Hinweis darauf, in welchem Jahr sie geboren sind, aber man findet überhaupt gar nichts, wo sie eigentlich ihre Kindheit und Jugend verbracht haben. Ich habe mich schon gefragt, ob es ein großes Geheimnis ist, ist es aber wahrscheinlich gar nicht. Kurzum, wo sind Sie groß geworden?
1: Ich bin geboren in Baden-Württemberg in Offenburg und habe da aber nicht so eine lange Zeit verbracht und bin dann, prägend war für mich die Zeit in Schleswig-Holstein, in Eckernförde. Bin ich zur Schule gegangen und habe Abitur gemacht und war nach dem Abi noch eine Zeit lang dort und dann war ich ein bisschen in Kiel und insofern ist für mich immer, ist der Norden so, da habe ich so Heimatgefühle, wenn man das so haben kann. Verbindung mit der Natur und so, die sehr stark ist.
0: Also da würden Sie sagen, dann in dem Fall stärker Verbindung zur Natur als möglicherweise auch zu irgendwelchen Theatern, in denen Sie dann damals gewesen sind?
1: In Eckernförde gab es kein Theater. Ich war ab und an in Kiel, aber ich bin relativ spät erst draufgekommen und dann direkt in die großen Städte gefahren. Tatsächlich war viel hier am Thalia-Theater damals, unter Ulrich Kuhn war das. Und auch in Berlin, ich habe mich dann gleich so ausgebreitet und wollte so alles kennenlernen.
0: Kommt natürlich die obligatorische Frage nach dem Moment, in dem das passiert ist, dass Sie wussten, dass Sie das interessiert. Also wie ist das entstanden, dass Sie gemerkt haben, ach, das interessiert mich?
1: Es hat was mit Literatur zu tun und mit Schultheater, dass wir,
0: ach doch,
1: ja, dann doch ganz langweilig, dass wir als Klasse eine Aufführung gemacht haben und ich gemerkt habe, dass ich plötzlich sehr viel Zeit in der Schule verbringe und mich für alles interessiere, sowohl für das Bauen von Kulissen damals oder das Organisieren von Kostümen. Habe so eine Rolle gespielt auch auf der Bühne, die auch nicht unwichtig war. Und trotzdem war für mich das Gefühl, mir reicht nicht der eine Erzählstrang. Ich möchte alle Erzählstränge irgendwie damit was zu tun haben. Und dann kam so die Regie. Ich wusste aber auch gar nicht so richtig, ob das ein Beruf ist. Und das hat mir aber dann eine Freundin erklärt, dass man das schon machen könnte, die irgendwie eine kulturbewanderte Verwandtschaft hatte. Genau, so kam das. Dann habe ich erfahren, dass es ein Fachmagazin, die Theater heute, gibt und bin dann wirklich, das ist ja heute unvorstellbar, immer in die Bibliothek gefahren und habe diese Zeitung gelesen. Und deswegen bin ich dann auch früh nach Berlin, weil ich dann wissen wollte, wer ist denn dieser Martaler oder Schlingensief und wie sie alle hießen, die da damals berühmt waren. Das wollte ich mir dann angucken.
0: Ist ja schon interessant, dass das dann auch weiterhin Ihre beiden Hauptstädte sind, ne? Hamburg und Berlin.
1: Stimmt. Hat sich also entwickelt. Ich war anfänglich in Augsburg und dann in München. Also ich war erst im Süden. Ich war auch mal in Lübeck und in Aachen. Also ich bin schon ein bisschen rumgekommen, aber das stimmt. Es hat sich dann so, also auch was für ein Glück, das hat sich dann so gefügt, dass ich da einfach gerne arbeite. Auch über die Menschen natürlich. Bei mir hat das dann irgendwann, habe ich angefangen, eher Kontakt zu Menschen zu suchen oder mit Menschen zusammenzuarbeiten, die ich fein finde.
0: Sie haben ja quasi Doppelstudium gemacht, könnte man sagen. Also Sie haben angefangen in Gießen. Da nennt sich das Studium ja angewandte Theaterwissenschaften. Und da ist es ja in der Regel so, dass Regie und Spiel so in einer Hand liegen. Das heißt also, die Performer sind sowohl für die Regie zuständig als eben auch selbst auf der Bühne. Und dann nach München gegangen an die Otto-Falkenberg-Schule. Die steht eher für ein vielleicht eher traditionelleres Regie- und Schauspielkonzept. Was haben Sie jeweils mitgenommen?
1: Ich habe Gießen abgebrochen, aber das war für mich der Einstieg und das Interesse. Es war so reichhaltig. Man kam so aus der Schule und konnte nicht wählen, was man, ne, damals in der Schule muss man ja alles machen, was halt im Stundenplan stand. Und dann, das sich selber zusammenstellen zu können. Und ich habe mich da sehr reingeworfen. Ich habe mich für Tanztheater interessiert damals und fand Marina Abramović ganz toll. Also schon eher diese Art von Kunst und Ausdruck. Und habe dann René Polisch kennengelernt. Der kam und hat bei uns unterrichtet und ich musste spielen. Und er hat inszeniert sozusagen. Und dann dachte ich, ach, da ist schon sehr viel, da kommt viel zusammen, was ich spannend finde. So die Art und Weise der Texte. Und dass man Emotionen und Wissenschaft verbindet sozusagen, ist so eine tolle Theaterform, die er da so entwickelt hat. Und dann habe ich irgendwie gedacht, ich glaube, ich das gibt's ja alles schon. Und Abramowitsch bin ich leider auch nicht. Also ich kann mich da nicht selber hinstellen. Und das war wie für mich dann ganz klar, ich gehe jetzt an die Schauspielschule. Also ich musste erstmal eine Aufnahmeprüfung machen. Aber als ich die dann das Angebot hatte, da hinzugehen, habe ich mich wirklich entschlossen, exakt das Gegenteil von Gießen zu machen. Also es war wirklich, ich habe versucht, keine Fremdwörter mehr zu verwenden und nicht so ganz basal von der Wissenschaft weg in einen irgendwie auch für mich dann doch irgendwie jungfräulichen Theaterraum zu gehen, in dem man so ganz basale Dinge ausprobiert. Und ich habe mir dann immer so selber Aufgaben gestellt an der Schauspielschule, was möchte ich lernen? Und es hat dann aber auch irgendwie total Spaß gemacht. Aber erstmal musste ich mich wirklich wie so umstellen. Das war wie so eine Vorhaben, was ich dann durchgezogen habe.
0: Also sind schon sehr konsequent dann auch, oder?
1: Ja, wahrscheinlich. Ja, ich glaube, ich muss mich dann immer entscheiden. Und wenn ich einmal eine Entscheidung getroffen habe, dann hilft es mir zu fokussieren, weil sonst gibt es ja so unendlich viele Möglichkeiten, die man im Leben machen kann. Und manchmal fühlen sich Dinge nicht wie Entscheidungen an, das ist noch toller, sondern die sind einfach da, weil Entscheidungen zu fällen oft auch schwer ist. Aber so, genau, wenn ich es dann weiß, dann mache ich es, dann ziehe ich es durch. Ja.
0: Was ist Ihr liebster Raum im Theater?
1: Das kann ich nicht entscheiden gerade, weil jedes Theater, also es gibt einen Ort im deutschen Theater, das ist eigentlich das Foyer, das ist der Gang um das Parkett herum Richtung Garderoben, in dem ich so oft nachts im Dunkeln entlang gegangen bin und den ich unglaublich inspirierend finde. Ich kann es gar nicht richtig beschreiben. Und dann generell am Theater liebe ich Probebühnen natürlich. Das sind wahnsinnig schmucklose, traurige Orte ohne Fenster, in denen aber alles möglich ist. Und das finde ich was Tolles. Und ja, ich glaube, so hätte wahrscheinlich jedes Theater ein, zwei Orte neben der Probebühne, die toll ist. Ich sitze auch gerne in Zuschauerräumen und bin dann so, neulich war ich im Schauspielhaus und dann, ich bin dann auch immer wieder fasziniert, was Menschen da auf die Beine gestellt haben, dass Menschen diese Gebäude und diesen ganzen Schmuck und Prunk, und das finde ich nach wie vor, kann ich mich da nicht dran gewöhnen, dass das Menschen mal gebaut haben, dass man sich entschlossen hat, das wollen wir haben und jetzt bauen wir da für 1000 Leute Stühle rein und Schnürböden, also auf der Bühne liegen, wenn man kann, und hochgucken in diesen Bühnenhimmel. Das finde ich auch irgendwie wahnsinnig faszinierend. Da hängen dann so Stangen und man kann damit Sachen hoch und runter ziehen. Und das hat sowas, weiß ich auch nicht, Himmelsähnliches.
0: Das stellen wir uns jetzt alle mal vor, während wir den Moment Musical Nummer 3 von Schubert hören, gespielt von Alfred Brendel.

0: HR-Kultur à la carte mit der Regisseurin Anne Lenk. Ich weiß nicht, ob jetzt möglicherweise tatsächlich die eine oder der andere durch ein Theater gestromert ist, während er diese Musik gehört hat. Was verbinden Sie vor allem damit?
1: Wir haben am Deutschen Theater einmal das Fest von Thomas Winterberg gemacht und da wurde die ganze Musik an dem Abend durchs Ensemble hergestellt, also bei den Familientreffen, und dann gab es einen Chor und eine Figur, Michael, ein Sohn, den haben wir als Musiker erzählt, und Camille Jamal, der jetzt auch mit uns hier am Thalia Theater ist, auch als Musiker, hat auf dem Klavier dann seinem Vater zum Geburtstag das gespielt, und da habe ich schöne Erinnerungen dran. Das ist natürlich ein harter Stoff, aber es war auch eine schöne, intensive Zeit, die wir da hatten.
0: Es ist ja nichts Ungewöhnliches mehr jetzt heutzutage, dass Musik für Theaterinszenierungen eine wichtige Rolle spielt, aber bei Ihnen ja auch. Also Sie haben zur Saisoneröffnung Was ihr wollt von Shakespeare gemacht am Thalia Theater, und da war das Orchester aus dem Treppenhaus mit dabei, also hat Live-Musik gemacht und quasi parallel auch noch das Bühnenbild mitgestaltet, indem es auf so eine Art, ja, Podesten, Tribünen stand. Inwieweit ist das wichtig für Sie, also auch als ein rhythmisches Element vielleicht oder auch visuelles wie in dem Fall?
1: Also ich finde, Musik hat viel mit einem Raum zu tun für mich. Also manchmal brauche ich, wenn der Raum, also das Bühnenbild irgendwie zu glatt ist, dann brauche ich was stört oder eben nicht. Und oft kommt für mich Musik relativ am Schluss dazu, wenn ich viel schon habe und merke, da fehlt noch was. Und das würde dann die Musik ausgleichen. Und in dem Fall mit dem Orchester, die Zusammenarbeit, war die Musik natürlich vorher da. Und ich habe noch nie so mit Live-Musik gearbeitet. Also höchstens, dass Figuren auf der Bühne Musik erzeugen. Aber und insofern musste ich oder wollte ich, dass dieses Orchester einfach eine Rolle spielt als Verortung. Und ich habe dann gesagt, die sind der Ort sozusagen. Das war die Idee, dass sie wie so Pflanzen, habe ich immer gesagt, sind, nur so als inneres Bild. Ich weiß, dass sie nicht aussehen wie Pflanzen, aber dass man wie so denkt, das ist diese Insel, dieses Illyrien, das macht Töne und die gehen zum Teil mit der Handlung mit und zum Teil nicht. Das war ein Versuch, weil wir Lust hatten, mit diesem Orchester zusammenzuarbeiten, die sind ja frei und die sind sehr beweglich und sehr experimentell und haben eine unglaubliche Freude daran, sich zu verkleiden, sich zu bewegen. Deswegen sind die natürlich spannend für Theater.
0: Das war, wie gesagt, die Saisoneröffnung. Das Presseecho war teilweise nicht so erfreulich jetzt für Sie. Da ist natürlich auch ein unglaublicher Druck drauf. Inwieweit fasst Sie sowas an oder gehören Sie zu denen, die auch sagen, ich lese unbedingt gar nicht, was die Kritikerinnen und Kritiker schreiben?
1: Nö, ich lese das nicht. Ich weiß, es ist irgendwie eine Art von Verantwortung, aber es gibt ja genug Leute am Haus, die das lesen und sich damit beschäftigen. Ich habe da zum Glück irgendwie nichts mit zu tun, weder in den Proben. Also ich möchte einfach selber und für uns und fürs Ensemble, dass es stimmt. Und wenn das gegeben ist, dann ist das für mich, das ist das Wichtigste. Und was jetzt die Presse, also ich weiß, wie viel Zufall das ist, wenn man gute Kritiken bekommt. Und genauso ist es irgendwie eine Art von, also ich nehme das nicht persönlich und nehme das ehrlich gesagt auch nicht ganz so wichtig. Natürlich möchte man mit Theater Leute berühren, aber ich finde, ich bin zufrieden mit dieser Arbeit und das ist, glaube ich, finde ich ehrlich gesagt, und dass das Ensemble das gerne spielt und die erzählen, dass sie tolle Vorstellungen haben und dass es mit dem Publikum gut funktioniert, dann ist das okay.
0: Sie sind da ja als weibliches Trio jetzt an der Spitze des Thalia Theaters und ich meine, irgendwo gelesen zu haben, dass Sie ja auch gekommen sind, um da weiter einen Traum von Ihrem Theater zu gestalten. Wie sieht Ihr Traum von Theater aus?
1: Ui, also das geht, glaube ich, auch nicht so schnell, sondern es ist nur die Frage, was mache ich am Theater und reise ich herum und suche mir die Rosinen raus oder gehe ich in Verbindung und probiere, diese gelebte Utopie, die Theater ist, irgendwie ein Stück weit zu gestalten. Und ich glaube, da geht es ein bisschen darum, Räume zu öffnen und dass möglichst viele Menschen gut arbeiten können. Wir haben gestern habe ich in einer Runde über Lehrer gesprochen an Regieschulen und es gibt so das Modell von Fragen stellen, bis der Schüler, die Schülerin das sagt, was der Lehrer hören möchte. Und dann genau darum geht es in der Szene. Und mich würde immer interessieren, was haben denn die anderen zu erzählen? Und wie kriegt man einen Raum hin, der so angstfrei und inspirierend ist, dass da etwas entstehen kann, was vielleicht nirgends anders entstehen könnte? Und wie gesagt, das ist ein hehres Ziel, aber so darum geht es mir im Gegensatz zum durch Deutschland reisen und da und dort mal was zu inszenieren. Aber ich glaube, das ist ein sehr langer Prozess und wer weiß, ob es irgendwann den Moment gibt, wo ich sage, das habe ich gemeint.
0: Sie sind ja leitende Regisseurin, also wie definieren Sie da Ihre Aufgabe? Also suchen Sie die anderen Regieführenden mit aus oder geben Sie da das Profil vor, weil es ist ja schon auffällig, das war schon in Hannover so, als Sonja Anders da Intendantin war, dass sehr viel mehr Frauen engagiert worden sind als eben in den Vorjahren. Und hier jetzt mit Blick auf die nächste Saison haben wir von, ich glaube, 20 Inszenierungen, 14, die von Frauen auch inszeniert werden. Also das ist schon sehr, sehr viel. Inwieweit geben Sie da auch eine Linie vor oder was entscheiden Sie da mit? Suchen Sie Regisseurinnen aus?
1: Ja, also ich würde sagen, da gibt es schon ein Gremium, da gibt es auch die Dramaturgie und im Grunde könnte auch das Ensemble Leute vorschlagen und man guckt und begleitet und spricht und dann haben wir auch mit vielen Leuten schon vor längerer Zeit Verabredungen getroffen und dann oft auch über mehrere Jahre, aber ich würde sagen, es gibt bei uns kaum, ich entscheide als Person, das wird stattfinden, sondern das muss von allen getragen oder vom Großteil getragen werden, finde ich, weil wir ja auch den Hintergrund und die Unterstützung darstellen für die KünstlerInnen. Also ich wusste zum Beispiel gar nicht, wie das Mann-Frau-Verhältnis ist bei uns. Es hat sich schon auch was verändert. Es gibt auch mehr weibliche Regisseurinnen, weil sie einfach gefördert wurden zum Glück. Ich glaube, dass diese Dinge wie die Frauenquote beim Theatertreffen ganz, ganz Großes geleistet hat, dass man einfach mehr geguckt hat. Was machen Personen, die weiblich gelesen werden oder deren Namen weiblich klingen? Und dass damit einfach mehr gefördert wurde. Und das ist schön, dass sich das so angeglichen hat, finde ich. Und ansonsten suchen wir einfach Leute, die wir inhaltlich interessant finden und die auch Lust auf uns haben.
0: Wir hören jetzt das Orchester im Treppenhaus.

0: Thunderbird, das Orchester im Treppenhaus, das auch dabei war bei der Inszenierung von Anne Lenk, Was ihr wollt, immer noch zu sehen am Hamburger Thalia Theater. Bald dann jetzt Anfang Juni Premiere von The Boys Are Kissing. Darüber haben wir schon gesprochen. Ich würde gerne noch auf ein Projekt in der nächsten Spielzeit mit Ihnen kurz zu sprechen kommen. Da werden Sie zweimal inszenieren. Und das sind dann wieder in Anführungszeichen klassische Stücke. Einmal Geschichten aus dem Wiener Wald von Horvath, das kommt erst nächstes Jahr. Und dann in diesem Jahr, November, Dezember, Kabale und Liebe von Schiller, nicht Ihr erster Schiller. Maria Stuart war ja auch eingeladen zum Berliner Theatertreffen, Klammer auf, Klammer zu. Das ist rausgekommen am Deutschen Theater Berlin. Und das Besondere an dieser Aufführung ist, dass sie jetzt in Zusammenarbeit mit dem Deutschen Theater in Berlin entsteht. Das heißt also, Hamburger Thalia Theater und das Deutsche Theater in Berlin tun sich zusammen für Kabale und Liebe von Schiller. Klingt super, klingt auf den ersten Blick auch nach Kostenersparnis, aber wenn ich mir dann vorstelle, dass, so muss es dann ja sein, das Ensemble dauernd hin und her reist, ist das auch ein ganz schöner Aufriss, oder?
1: Ja, ich habe das auch schon mal in so einer Sitzung gesagt, als wir zu diesem Thema zusammensaßen. Sparen wird es nicht sein, es ist ein Freundschaftsspiel, ich glaube, das ist wichtig. Weil es schon so ist, wo wir gerade über Presseresonanzen sprachen und so weiter, dass es doch für weibliche Intendantinnen und Führungskräfte gerade immer wieder auffällig viel Kritik gibt und so weiter und es insofern manchmal nicht so tolles Klima ist und alles, was Freundschaft und Zusammenhalt erlebbar macht für uns, ist einfach etwas sehr Wichtiges, finde ich. Und künstlerisch diese Fusion von zwei Ensembles, die, glaube ich, kann auch natürlich wie etwas hinterlassen, was irgendwie fruchtbar ist. Insofern sind das mehrere Fliegen mit einer Klappe, aber sicher nicht praktisch und sicherlich nicht kostengünstiger, nicht viel günstiger.
0: Uraufführung Kabale und Liebe war 1784, könnte sein. Ist also schon sehr, sehr lange her. Wenn wir jetzt mal auf The Boys Are Kissing gucken, was glauben Sie, wie lange wird es dieses Stück geben?
1: Also das hat sich schon geändert seit ein, weiß ich nicht wie langer Zeit, dass modernere Stoffe auch aus dem Trend heraus vielleicht nicht wiederholt werden. Ne? Dass man das Nachspielen wird dann so zwei, drei Jahre gemacht und dann wird es beiseite gelegt. Und ich glaube, das hat eher so auch strategische, marktstrategische Gründe manchmal leider und hat nicht unbedingt was mit der Qualität zu tun. Wobei ich sagen würde, die Klassiker, die wir immer wieder spielen, einfach bestechend sind in ihrer Qualität. Also was man beim Zerbrochenen Krug oder bei Maria Stuart erlebt durch diese Dichte an Sprache und auch eine Krimi-Struktur zum Teil und so weiter, da ist man schon immer wieder fassungslos, was da so geschrieben wurde. Und das hat sich halt auch traditionell verändert in der Postmoderne, würde ich sagen, dass man diese alten Schinken gerne mischt im Spielplan mit was ganz Aktuellem. Und die wenigsten Theater haben dann Lust auf was aus den 50ern oder so. Ich würde sagen, es hat nicht unbedingt was mit Qualität zu tun, dass Stücke nicht so lang gespielt werden.
0: Ich finde, der Text lohnt das Kennenlernen unbedingt. The Boys Are Kissing. Premiere ist am 6. Juni. Ich wünsche Ihnen noch eine gute Probenzeit und bin dann gespannt, was wir auf der Bühne zu sehen bekommen.
1: Ganz
0: herzlichen Dank.
1: Vielen, vielen Dank.
0: Das war NDR Kultur à la carte. Mein Name ist Katja Weise und Sie finden das Gespräch natürlich wie immer auch in ARD Sounds.

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1: Um 14 Uhr mit Reza Wafa. Die Zahl der Einsatzkräfte bei internationalen Friedensmissionen ist im vergangenen Jahr auf den niedrigsten Stand seit mindestens 25 Jahren gesunken. Das zeigt ein Bericht des Friedensforschungsinstituts SIPRI. Aus der NDR-Nachrichtenredaktion Karl Schreiber.
2: Friedenseinsätze in den Krisengebieten auf dieser Welt müssen laut SIPRI immer häufiger mit weniger Personal auskommen. Demnach haben Ende 2025 knapp 79.000 Einsatzkräfte für Friedensmissionen gearbeitet. Das ist mit 17% der stärkste Rückgang der vergangenen 10 Jahre. Ein Grund, so die Forscher, es fehlt an Geld. Aber auch die geopolitische Lage und die damit verbundenen politischen Pattsituationen im UN-Sicherheitsrat sind dem Bericht zufolge ein Problem. Die 5 ständigen Mitglieder USA, China, Russland, Großbritannien und Frankreich können dort mögliche Einsätze mit ihrem Veto blockieren.
1: Trotz der zuletzt gestiegenen Umsätze geht der Stellenabbau in der deutschen Industrie weiter. Das zeigt eine neue Analyse der Beratungsgesellschaft EY. Aus der NDR-Nachrichtenredaktion Jonas Valentin Weber.
3: Den Angaben zufolge haben im ersten Quartal des Jahres etwa 5,3 Millionen Menschen in Industriejobs gearbeitet und damit knapp 130.000 weniger als im gleichen Zeitraum des vergangenen Jahres. Im Vergleich zu 2019, also der Zeit vor Beginn der Corona-Pandemie, sind damit sogar mehr als 340.000 Stellen weggefallen. Von der aktuellen Entwicklung besonders betroffen ist die Autobranche, gefolgt vom Maschinenbau. Die wesentlichen Gründe: hohe Energie- und Arbeitskosten, Konkurrenz aus China und die Zollpolitik der USA.
1: Bundesinnenminister Dobrindt sieht ein mögliches Social-Media-Verbot für Kinder skeptisch. Seit Monaten wird in Deutschland darüber diskutiert, ob unter 14-Jährigen der Zugang zu entsprechenden Plattformen verboten werden soll, um sie besser vor jugendgefährdenden Inhalten zu schützen. Aus der NDR-Nachrichtenredaktion Marco Schleicher.
4: Ein einfaches Verbot halte ich für schwer durchsetzbar, hat Dobrindt der Funke Mediengruppe gesagt. Eltern müssten grundsätzlich entscheiden, wann ein Kind ein Handy erhalte. Die Verantwortung lasse sich nicht komplett abschieben, weder in die eine noch in die andere Richtung. Dobrindt meint, dass staatliches Handeln nicht ohne Begleitung der Eltern funktioniert. Zumal soziale Medien mittlerweile zum Alltag dazugehörten. Laut einer neuen Umfrage sind 2/3 der Menschen in Deutschland für ein Verbot von Social Media für unter 14-Jährige.
1: Papst Leo XIV. Hat seine erste Enzyklika veröffentlicht. In dem Lehrschreiben geht es um künstliche Existenz und den Schutz der menschlichen Würde in Zeiten von KI. Leo schreibt unter anderem, die neuen Technologien könnten das Leben der Menschen verbessern. Sie seien nicht per se schlecht. Das Problem sei jedoch, dass zunehmend private Akteure die Entwicklungen steuern würden, so der Papst. Er kritisiert auch die Aufhetzung verfeindeter Lager durch Algorithmen, Cybermobbing und Pornografisierung. In der Nähe der Galapagos-Inseln haben Forscher einen winzigen blauen Oktopus entdeckt. Es handelt sich um eine bislang unbekannte Art. Die Wissenschaftler der Charles-Darwin-Stiftung waren bei einer Fahrt mit einem U-Boot am Meeresboden auf das Tier gestoßen. Es ist gerade mal so groß wie ein Golfball. Um die neue Art genau zu beschreiben, wurde der blaue Oktopus mit Hilfe einer hochauflösenden Computertomographie untersucht. So konnten feinste Details der inneren Organe und des Mundes sichtbar gemacht werden, ohne dem Weichtier zu schaden. Das waren die Nachrichten. Das Wetter in Norddeutschland: viel Sonne, vereinzelt ein paar lockere Wolken und überall trocken. 22 bis 29 Grad. An der See bis 24 Grad. Morgen oft heiter bis sonnig. Von Norden her allmählich Wolken, vereinzelt mit Schauern oder Gewittern. Die Temperaturen dann 22 bis 32 Grad. Am Mittwoch gibt es einen Wechsel aus Sonne und Wolken, meist trocken, 15 bis 23 Grad. Es ist 14:04 Uhr.
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5: Ich freue mich, dass Sie dabei sind, und ich muss Sie direkt mal vorwarnen, falls Sie heute hier und da mal ein Vogelpiepsen hören oder ein bisschen Auto hupen. Sehen Sie es mir nach. Ich muss heute einfach mit offenem Studiofenster moderieren. So herrliches Wetter bei uns in Norddeutschland. Ich habe für Sie zusätzlich ein wirklich tolles Pfingstmontagsprogramm dabei. Musikalisch viel Geistliches ist dabei, aber auch ein paar weltliche Highlights. Los geht's mit Johann Sebastian Bach. Ich freue mich, dass wir die kommenden 4 Stunden hier miteinander verbringen.

Anton Koopmann gemeinsam mit seinem Amsterdamer Barockchor und Amsterdamer Barockorchester. Das war der Eingangschor aus der Kantate Erschallet ihr Lieder, Bachwerkeverzeichnis 172. Musik von Johann Sebastian Bach hier bei uns bei NDR Kultur am Pfingstmontag. Und heute ist wieder so ein Tag, wo man nochmal neu realisiert, was das Wetter kann, was das Wetter machen kann mit uns Menschen, nämlich die Laune einfach komplett verbessern. Ja, das ist ja so, wenn morgens gleich die Sonne scheint, dann ist es auch nicht mehr so schlimm, schon um 5.30 Uhr vom Nachwuchs geweckt zu werden zum Beispiel oder vom Rasensprenger des Nachbarn. Diese Superkraft der Natur, die haben auch viele Komponisten schon gespürt. Hier gibt's jetzt für Sie Musik von Ludwig van Beethoven aus seiner Pastorale, seiner 6. Sinfonie. Der erste Satz mit dem Titel Erwachen heiterer Empfindungen. Es spielt das Pittsburgh Symphony Orchestra.

0: Das Erwachen heiterer Empfindungen bei Ludwig von Beethoven und vielleicht jetzt auch bei Ihnen beim Hören. Das war der erste Satz der Pastorale der 6. Sinfonie hier mit dem Pittsburgh Symphony Orchestra. Die Leitung hatte Manfred Honeck.
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0: Das Wandern, das ist im Kino seit einigen Jahren wirklich schwer angesagt. Richtig ausgelatscht ist filmisch mittlerweile schon der Jakobsweg. Ein bisschen abenteuerlicher war es zum Beispiel auf dem Pacific Crest Trail mit Reese Witherspoon im Film Wild oder zuletzt mit Gillian Anderson, die über den Salzpfad die Küste Südenglands entlang gewandert ist. Jetzt locken im Kino die schottischen Highlands. The North, so heißt der niederländische Film, der nun startet und sich in einem entscheidenden Punkt von allen anderen Wanderfilmen unterscheidet. Alle Strapazen sind hier echt. Unsere Kollegin Walli Müller hat sich das vom Regisseur bestätigen lassen.
2: Wenn Chris und Lewis, die Filmprotagonisten, in Schottland losmarschieren, um ihre Freundschaft aus gemeinsamen WG-Zeiten aufzufrischen, dann ist ihr Schnaufen nicht gespielt, der Schweiß auf der Stirn keine Maske. Sie schwitzen und keuchen, weil sie tatsächlich wandern. Genau wie der Kamera- und der Tonmann und Regisseur Bud Schreifer, die den Weg zu Fuß mitgingen. Alle 50, 60 Kilometer mal eine Proviantlieferung per Auto und eine Nacht in fester Unterkunft zum Akkus aufladen, dann wieder Zeltromantik.
3: Ich liebe Wandern. Also war es perfekt für mich, meine zwei Leidenschaften, Wandern und Filmemachen, zu kombinieren. Aber natürlich ist es für Schauspieler, Crew und mich auch eine Inspiration, zu fühlen, wie es da draußen wirklich ist. Ich muss meinen Darstellern nicht sagen, jetzt seht mal müde aus, weil sie tatsächlich müde sind nach einem Berganstieg mit 30 Kilo Gepäck auf dem Rücken.
2: Nie sah Wandern im Film realistischer aus. In The North ist man gefühlt mit auf dem Weg, spürt die Knieschmerzen von Lewis und die Blasen von Chris, sieht durch ihre Augen die raue Schönheit der Natur. 600 Kilometer durch schottische Hügellandschaft führen der West Highland Way und der Cape Wrath Trail. Das Weiß-Grau der aufgestauten Wolken über sanften Bergketten.
4: Lauft ihr den ganzen Weg zusammen?
5: Ja, wir schlafen sogar im selben Zelt.
4: Wow, ihr müsst euch sehr gut verstehen oder euch hassen.
2: So genau wissen die Freunde noch nicht, in welche Richtung die Wanderung ihre Beziehung lenken wird. 10 Jahre haben sie sich nicht gesehen, da muss man erst wieder anknüpfen.
5: Machst du immer noch Hochzeitsvideos?
6: Nein, ich habe damit schon vor 3 Jahren aufgehört. Ich möchte meine Zeit in mich investieren, was ausprobieren.
2: Gesprächsthemen, ein gemeinsames Tempo zu finden, alles nicht so leicht für die beiden. Lewis scheint fitter, aber auch verbissener. Chris hängt draußen in der Natur mit einem Ohr immer noch am Smartphone, die Arbeit im Kopf und dann die Strapazen des Weges. Am allerschlimmsten, auch fürs Team, die Mücken, Midges genannt. Bud Schreifer erinnert sich mit Grauen.
7: In other countries they call them sandflies.
3: Anderswo werden sie Sandfliegen genannt, diese winzig kleinen Dinger, die nicht stechen, sondern beißen. Sie sind der Horror. Jeder, der durch Schottland wandert, lernt sie kennen. Wir mussten den Film leider zur schlimmsten Zeit im Juli und August drehen, weil ich im September zur Geburt meines ersten Kindes dringend zu Hause sein musste. Die Mücken spielen in der Story eine Rolle, weil man sie einfach unmöglich ignorieren kann.
2: Mitgebrachte Gesichtsnetze machten die Mückenplage einigermaßen erträglich. Nicht vorbereitet war die Crew auf ein anderes Problem: das Wetter. Es war zu gut.
3: Die ersten 3 Wochen hatten wir nur Sonnenschein. Und ich dachte mir, Mist, wenn ich von den Dreharbeiten mit 5 Wochen perfektem blauem Himmel heimkomme, glaubt uns kein Mensch, dass wir wirklich in Schottland gedreht haben.
2: Am Ende ergaben sich zum Glück dann doch noch ein paar schöne Klatschnass-Regenszenen, die auch dramaturgisch unverzichtbar waren. Denn wer sich auf einen so langen Weg macht, wird ziemlich sicher hadern mit Wind und Wetter und an seine Grenzen kommen. Oder wie es ein erfahrener Wanderer im Film ausdrückt:
4: Nichts enthüllt die Wahrheit in dir so wie eine lange Wanderung in der Natur.
2: Viel beredet wird in diesem Film nicht. Zum einen, weil sich eine gewisse Sprachlosigkeit breit gemacht hat zwischen den Freunden. Zum anderen aber auch, weil jeder auf eine reinigende Art mit sich selbst beschäftigt ist.
6: Mann, selbst ein schlechter Tag in der Natur ist besser als ein guter Tag im Büro.
2: The North entführt zwei kontemplative Stunden lang in die Abgeschiedenheit von Schottlands Norden. Original Schauplatz, original Mühsal der Darsteller, über die man ihren Figuren nahe kommt. Mehr Wandern kann ein Wanderfilm nicht einfangen.
0: Ja, ganz besonderes Erlebnis also. The North gibt's zu sehen jetzt auch in vielen norddeutschen Kinos.

Vom Sohn eines Lederhändlers zum gefeierten Komponisten, zum Ritter und Träger lauter königlicher Orden. Das ist die Lebensgeschichte des österreichischen Komponisten Alfred Grünfeld. Seine Romanze haben wir hier gehört, gespielt vom Pianisten Martin Philipp hier bei uns bei NDR Kultur. Ja, und so einen ähnlich traumhaften Aufstieg in der Klassikszene, den hat auch Fatma Said hingelegt, die ägyptische Sopranistin. Vor 20 Jahren, da war sie noch als junge Sängerin dabei beim Bundeswettbewerb Jugend musiziert. Da konnte sie teilnehmen, weil sie in Kairo auf einer deutschen Schule war. Und ich war damals zufällig in der gleichen Wettbewerbsrunde wie sie und ich habe sie singen gehört. Und da war schon vor 20 Jahren klar, sie selbst, sie hat sich das vielleicht gar nicht getraut, von der großen Sängerinnenkarriere zu träumen. Aber ihre Stimme und ihre Ausstrahlung und alles, was sie da gezeigt hat, das hat damals schon Richtung ganz große Bühne gezeigt. Da ist Fatma Said mittlerweile angekommen und jetzt vor kurzem hat sie sich einen ganz, ganz großen Traum erfüllen können. Von dem erzählen wir Ihnen gleich nach Musik von Ernst Mielk, seiner Märchensinfonie. Wir hören das Finale daraus.

0: Sakari Oramo und das finnische Radiosinfonieorchester aus Helsinki hier mit dem Finale aus der F-Moll-Sinfonie, der sogenannten Märchensinfonie von Ernst Mielk. Das Ganze haben Sie gehört bei uns bei NDR Kultur. Ein Open-Air-Konzert vor den weltberühmten Pyramiden von Gizeh. Das klingt genauso spektakulär wie aufwendig umzusetzen und genauso ist es auch. Das fängt schon damit an, dass es da im Wüstensand natürlich keine Bühne gibt. Die aber wurde gebaut, extra für Sopranistin Fatma Said, die ägyptische Sängerin und Opus-Klassik-Preisträgerin. Die hat sich im vergangenen Herbst genau diesen Traum nämlich erfüllt. Ein Konzert vor solch atemberaubender Kulisse, konzipiert und realisiert mit dem französischen Orchester Les Frivolités Parisiennes. Norbert Kunze hat mit Fatma Said über dieses wirklich einzigartige Konzerterlebnis gesprochen.
1: Vorbereitung auf ein ganz besonderes Konzert vor spektakulärer Kulisse. Die ägyptische Sopranistin Fatma Said, aufgewachsen in Kairo und ein Weltstar der klassischen Musik, wird vor den Pyramiden von Gizeh ihre ganze musikalische Bandbreite aufzeigen.
2: Man kann die Pyramiden nicht schmücken. Man kann die Bühne nicht schmücken, auch wenn man alles schmückt. Das sind die Pyramiden.
1: Eine quadratische Plattform im Wüstensand, das Orchester, die Musikerin, nur umgeben vom Wind, ohne Publikum, die Pyramiden als Kulisse. Beeindruckend.

0: diese Orte und diese Pyramiden, sie gehören der Welt und nicht nur Ägypter, sondern ich denke, das ist so wirklich ein großes Wunder.
1: Fatma Said fühlt sich in unterschiedlichen Genres zu Hause, beherrscht sie mühelos, wechselt authentisch, bleibt dabei wahrhaftig. Edith Piafs La Vie en Rose bei einsetzender Dämmerung, bewegend.

0: es war ein sehr schönes Gefühl. Es war eine ganz besondere Atmosphäre. Es hat was sehr, sehr Authentisches.
1: Das große Finale, eine Komposition von Mohammed Abdel Wahab, speziell arrangiert für Sopran und Orchester. Es ist bereits dunkel vor den Pyramiden von Gizeh, dem einzig noch existierenden Weltwunder der Antike. Genau die richtige Kulisse für die wunderbare Stimme von Fatma Said.

Ja, so klingt's, wenn Fatma Said vor den Pyramiden von Gizeh singt. Mehr Einblicke in dieses spektakuläre Konzert in der Wüste, vor allem auch hinter die Kulissen dieser Produktion, gibt's jetzt in der ARD Mediathek in der Dokumentation Fatma Said and Friends, das Pyramidenkonzert. Schauen Sie da unbedingt mal rein. Lohnt sich sehr.

Ja, hier mal ein ganz kammermusikalisch klingender Gioachino Rossini, L'Invito aus den Soirées Musicales, bearbeitet für Cello und Klavier. Gespielt haben Raffaella Gromes und Julian Riem. Bis zu den Nachrichten hier auf NDR Kultur gibt's Musik von Diego Ortiz mit dem Ensemble Hesperion 21.

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1: Um 15 Uhr mit Resa Waffa. Die mögliche Kürzung des Elterngeldes trifft auf zunehmenden Widerstand und Kritik. Hintergrund ist, dass Bundesfamilienministerin Prien wegen der schwierigen Finanzlage in ihrem Etat eine 500 Millionen Euro einsparen soll. Aus der Nachrichtenredaktion Bianca Taube.
2: Gegenwind kommt aus der SPD-Fraktion im Bundestag. Der parlamentarische Geschäftsführer der SPD, Wiese, hat die zuständige CDU-Familienministerin Prien in der Rheinischen Post aufgefordert, möglichst woanders zu kürzen als beim Elterngeld. Er räumte zwar ein, dass gespart werden muss, aber wenn es in Priens Ressort andere Einsparpotenziale gäbe, würde er das sehr begrüßen. Gestern hatte bereits SPD-Fraktionsvizechefin Schmidt pauschale Kürzungen beim Elterngeld abgelehnt. Auch der Sozialverband VdK fordert heute Schutz und Unterstützung für Familien statt weiterer Kürzungen.
1: Finanzielle Engpässe und politischer Druck gefährden nach Erkenntnissen von Wissenschaftlern die Zukunft internationaler Friedensmissionen. Wie das Stockholmer Friedensforschungsinstitut SIPRI mitgeteilt hat, ist die Zahl der Einsatzkräfte weltweit im Vergleich zu 2016 um fast die Hälfte zurückgegangen. Ein Grund ist den Angaben zufolge Geldmangel, weil manche Staaten ihre Zusagen nicht rechtzeitig oder nicht vollständig erfüllen. Außerdem gäbe es von den Vetomächten im UN-Sicherheitsrat häufiger Widerstand. Einen Tag nach den massiven russischen Luftangriffen auf Kiew gibt es weitere Attacken. Das melden sowohl die Ukraine als auch Russland. Dabei sollen auf beiden Seiten mindestens 8 Menschen getötet worden sein. Das russische Außenministerium kündigte laut Nachrichtenagentur TASS außerdem weitere Angriffe auf Kiew an, als Reaktion auf den Beschuss eines Studentenwohnheims. Russland wirft der Ukraine vor, es vorsätzlich angegriffen zu haben. Die russischen Attacken gestern auf Kiew waren mit die heftigsten auf die Hauptstadt seit Beginn des Krieges. In den Verhandlungen über ein Ende des Iran-Kriegs gibt es positive Signale. Nach den USA äußerte sich auch der Iran vorsichtig optimistisch. Aus der Nachrichtenredaktion Gabriele Intemann.
3: Man sei sich bei den meisten Punkten inzwischen einig, sagte ein Sprecher des iranischen Außenministers bei einer Pressekonferenz. Zuvor hatte US-Präsident Donald Trump bereits erklärt, ein Abkommen sei weitgehend ausgehandelt. Ein schnelles Ende des Krieges schließen beide Seiten aber aus. Strittig ist vor allem die Zukunft des iranischen Atomprogramms und der künftige Status der Straße von Hormus. Durch die Meerenge läuft ein bedeutender Teil der weltweiten Rohöl- und Flüssiggastransporte. Die Meerenge ist seit Kriegsbeginn praktisch gesperrt.
1: Zu Beginn der islamischen Pilgerreise Hadsch sind Hunderttausende Gläubige aus aller Welt nach Mekka gereist, trotz des Krieges im Nahen Osten. Nach Angaben der Behörden kamen am Wochenende mehr als 1,5 Millionen Menschen in der saudischen Stadt an. Die US-Botschaft in Riad hatte ihren Bürgern geraten, wegen der angespannten Lage nicht teilzunehmen. Der Hadsch gehört zu den 5 Säulen des Islam. Gläubige Muslime, die gesund sind und es sich finanziell leisten können, sollen mindestens einmal im Leben daran teilnehmen. Das waren die Nachrichten. Das Wetter in Norddeutschland. Die Sonne vereinzelt ein paar lockere Wolken und überall trocken. 22 bis 29 Grad. An der See bis 24 Grad. In der Nacht ist es überwiegend klar und trocken. Die Werte in der Nacht liegen bei 14 bis 9 Grad. Morgen ist es oft heiter bis sonnig, von Norden her allmählich Wolken, vereinzelt gibt es auch Schauer oder Gewitter. Die Temperaturen morgen 22 bis 32 Grad. Am Mittwoch Sonne und Wolken im Wechsel, meist bleibt es trocken bei 15 bis 23 Grad und am Donnerstag heiter bis wolkig und trocken 15 bis 24 Grad. Es ist 15 Uhr und 4.
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4: In dieser Stunde habe ich unser neues Album der Woche für Sie. Das kommt aus dem hohen Norden vom norwegischen Pianisten Leif Uwe Andsnes. Den kennen Sie wahrscheinlich, spielen wir oft hier bei uns im Programm. Netter Kerl, toller Musiker. Die Musik, die er aufgenommen hat für dieses Album, die ist in Deutschland aber ziemlich unbekannt. Kommt auch von einem Norweger, einem Herren namens Geir Tveit. Ihn und seine schon teilweise auch ein bisschen abgefahrenen Klavierklänge können Sie gleich kennenlernen um 20 nach 3. Ich freue mich, dass Sie da sind.

Musik von Heinrich Ignaz Franz Bieber, die perfekt passt an diesen Pfingstmontag. Das war eine der Rosenkranz-Sonaten, die mit der Nummer 13 nämlich und dem Titel Ausgießung des Heiligen Geistes gemeinsam musiziert haben. Hier Gunnar Letzbohr Violine, Lorenz Duftschmidt Violone und Wolfgang Zehrer, der saß an der Orgel. Hier ist NDR Kultur und wir bleiben noch ein bisschen geistlich. Jetzt gibt's nämlich ein geistliches Werk für Sie von Anton Bruckner, das der allerdings ursprünglich nicht für Pfingsten, sondern für Fronleichnam komponiert hat. Ein tolles Stück und einer dieser Momente, in denen sich das Musikwissenschaftsstudium mal wieder gelohnt hat, kann man sein Wissen nämlich einmal wieder kurz auspacken. Phrygisch ist die Kirchentonart, die Anton Bruckner da benutzt hat. Bei seinem Pange Lingua, wir hören den Hymnus jetzt mit dem MDR-Rundfunkchor. Die Leitung hat Philipp Amann.

0: Das Prélude der Suite Bergamasque von Claude Debussy, gespielt hier vom französischen Pianisten Jean-Yves Thibaudet.
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0: Das kommt von Live-Uwe Ansnes. Der ist in der kommenden Saison Residenzkünstler beim NDR Elbphilharmonieorchester und gehört, klar, zu den herausragenden Pianisten der Gegenwart. Wegen seiner packenden und sensiblen Interpretationen, aber auch wegen seiner besonderen Neugier. Auf seiner jüngsten Aufnahme präsentiert Ansnes jetzt Werke von einem Herrn namens Geyert Waid, ein Komponist, der in Deutschland kaum bekannt ist. Unser Album der Woche entdeckt ihn, hier vorgestellt von Markus Stäbler.
2: Ein faszinierender Sound, einerseits kantig, andererseits mit einem sphärischen Nachhall, als käme das Instrument aus einer anderen Welt. So wie hier in der Sonate von Geyert Waid habe ich das Klavier vorher noch nicht gehört. Aber wie entsteht dieser eigentümliche Zauber? Der Pianist Leif-Uwe Ansnes klärt auf.
3: What I'm doing in these places that I'm...
4: Was ich an diesen Stellen mache, ist, dass ich den ganzen linken Arm leise auf die Tasten lege, entweder auf die weißen oder die schwarzen Tasten im ganzen Bassregister des Klaviers. Und dann spiele ich sehr kurze und laute Einzelnoten mit der rechten Hand. So entsteht eine enorme Resonanz aus dem Bass.
2: Durch diesen Effekt entsteht ein schwebender, etwas unwirklicher Klang, dem die Sonate auch ihren Beinamen verdankt. Sonata Ethere, also ätherische Sonate. Damit wollte der Komponist Geyert Waid ein Bild vom Kosmos beschwören, sagt Ansnes.
4: Er hat sich sehr für die Sterne und Sternzeichen und diese Sachen interessiert.
2: Die kosmischen Klänge führen hinein ins Herzstück der 1947 entstandenen Sonate, den zweiten Satz. In 12 Variationen erkundet Geyert Waid dort ein breites Spektrum an unterschiedlichen Klangzuständen. Hier schimmern Vorbilder der französischen Tradition durch. Manches erinnert an Debussy oder Messiaen. Und trotzdem findet Waid einen eigenen Ton, den Ansnes mit feinem Sinn für die Farben des Klaviers auskostet. Den langsamen Satz seiner Sonate kontrastiert der Komponist Geyert Waid mit einem ziemlich wilden Finale.
4: Der letzte Satz ist voller Spannung und sehr virtuos, sehr aufregend. Ich denke, es ist ein typischer letzter Satz, aber auch eine lange Reise.
2: Ein tolles Stück, diese Sonata Ethere. Es ist die einzige Klaviersonate von Waid, die den verheerenden Brand überlebt hat, von dem das Haus des Komponisten im Jahr 1970 zerstört wurde. Rund 300 seiner Werke sind damals den Flammen zum Opfer gefallen. Zu den erhaltenen Stücken von Waid gehören auch seine Volkslied-Arrangements. 10 davon hat Ansnes für das Album aufgenommen, darunter eins mit dem Titel Langeleik-Tune, benannt nach dem gleichnamigen Instrument.
4: Langeleik ist eine Art Zupfinstrument aus der Volksmusik, eine Art Zither. Waid versucht, diesen Klang auf dem Klavier nachzuempfinden.
2: Das Programm endet mit Liedern von Geyert Waid. Als vokale Partnerin hat Ansnes dafür seine Schwester Solveig Ansnes an der Seite.
5: Wie skallige Soverbuchzümer Natter.
2: Einer von vielen Höhepunkten auf dem Album. Die Musik von Geyert Waid ist eine Riesenentdeckung.
0: Ja, hoffentlich auch für Sie jetzt mit unserem Album der Woche. Wir tauchen noch ein bisschen tiefer ein in die Musik von Geyert Waid und hören eins der Lieder, über das Markus Stäbler hier gerade gesprochen hat. The Dreary Room, Musik von Geyert Waid mit Leif-Uwe Ansnes am Klavier. Es singt seine Schwester Solveig Arnsnes.

norwegische Folklore trifft auf die Moderne des 20. Jahrhunderts. So klingt sie, die Musik von Gaia Tveit, hier mit Sängerin Solveig Ansnes und dem Pianisten Leif-Uwe Ansnes. Das gemeinsame Album mit Musik von Gaia Tveit ist unser Album der Woche hier bei NDR Kultur und ist erschienen beim Label Simax. Jetzt gibt's für Sie hier an Pfingstmontag Musik von Wolfgang Amadeus Mozart, den ersten Satz aus seinem wunderbaren Konzert für Flöte und Harfe. Wir hören das ORF Radiosinfonieorchester Wien mit den Solisten Dyron Duran, der spielt Flöte, Elisabeth Blank sitzt an der Harfe.

0: Flötistin Diren Duran und Harfenistin Elisabeth Planck hier mit dem ORF Radiosymphonieorchester aus Wien unter der Leitung von Howard Griffiths. Das war der erste Satz aus dem Konzert für Flöte und Harfe C-Dur von Wolfgang Amadeus Mozart hier am Pfingstmontag bei NDR Kultur. Zum 18. Mal schon findet in diesem Jahr das privat finanzierte Hamburger Theaterfestival statt. Und auch in diesem Jahr hat Intendant Nikolaus Besch hochkarätig besetzte Produktionen anderer Bühnen eingeladen, in die Hansestadt zu kommen. Los ging's jetzt am Wochenende mit einem Schneesturm. Kirill Serebrennikov hat diesen Roman von Wladimir Sorokin auf die Bühne gebracht, als Koproduktion des Düsseldorfer Schauspielhauses mit den Salzburger Festspielen und der Company Kirill and Friends. Meine Kollegin Katja Weise war dabei und berichtet.
1: Es war erwartungsgemäß ein Spektakel. Kirill Serebrennikov ist bekannt für seine überwältigenden Inszenierungen. Und auch der Schneesturm ist ein Gesamtkunstwerk mit opulenter Bühnentechnik, virtuosem Spiel, Gesang und Tanz. Am Anfang dieser fantastischen Geschichte sucht ein Arzt, Dr. Garin, gespielt von Felix Knopp, eine Kutsche. Er will in ein abgelegenes Dorf reisen, um die Menschen gegen die dort grassierende Seuche zu impfen, bevor sie alle zu Zombies mutieren. Doch der Schneesturm wütet und er findet keine Kutsche.
2: Es ist immer dasselbe. Ich bin so ein Dummkopf. So ein Dummkopf.
3: Hey! Herr Unser! Aufwachen! Aufwachen! Das Doktorchen da hier muss heute noch nach Langeweile. Auf der Station hat's keine Pferde.
1: Dann begegnet der Arzt dem Brotkutscher Cosma, der über ein Gespann aus aberwitzig kleinen Pferden verfügt, Spielzeugpferde hier, und sich bereit erklärt, ihn zu fahren.
4: Kommen Sie, Herr Doktor, hier lang.
2: Ja.
1: Das Gefährt, das die beiden besteigen, erinnert bei Serebrennikov eher an eine Raumkapsel als an eine Kutsche. Was auch an den großen, durchsichtigen Helmen liegt, mit denen sich die ungleichen Reisenden gegen die unablässig vom Bühnenhimmel fallenden Schneeflocken schützen. Die darin installierten Kameras übertragen ihre Gesichter überlebensgroß auf kreisrunde Leinwände. Zwei Fenster im Schneegestöber. Virtuos verbindet Serebrennikov Bild und Musik im Laufe der immer absurder werdenden Reise. Auf einer schmalen Projektionsfläche werden einzelne Szenen mit Spielzeug nachgestellt. Traum und Wirklichkeit fließen ineinander. Auch der Schneesturm ist bei ihm eine Figur, verkörpert unter anderem von Sonja Beiswenger in einem natürlich weißen Spitzenkostüm. Schleppen, Wehen, Schleier, Flocken, Windmaschine.
5: Es sind wahnsinnig viele Eindrücke, schauspielerisch grandiose Leistung, wirklich grandios.
6: Materialschlacht, super. Also war alles da an Eindrücken, also eben Optik, die ganzen Effekte mit dem Schneewand, super gemacht, beeindruckend.
1: Doch es ist viel an Bild und Effekt, nicht immer kitschfrei. Pathos gilt es als Mittel zu akzeptieren.
7: Schwieriger als die anderen Sachen, die ich kannte. In der zweiten Halbzeit habe ich mich dann auf das Ästhetische eingelassen. Und habe nicht mehr versucht, es zu verstehen. Und dann war ich wieder angetan, wie sonst auch von den Sachen, die ich von ihm gesehen hatte.
1: Großartig ist das Gespann Felix Knopp und Philipp Avdjejev als Kutscher. Die beiden erinnern an Don Quixote und Sancho Panza. Avdjejev sucht immer wieder die komischen, burlesken Momente.
8: Wir müssen weiter, ja?
9: Nein, vielleicht noch besser umdrehen, der Herr.
1: Knopp gibt den Arzt als zunächst selbstsicheren, von seiner Mission beseelten Helfer, der auf dem Trip allmählich die Fassung verliert. Großes Theater. Besonders, als er sich unter Drogeneinfluss in einem Kessel mit kochendem Öl wähnt.
10: Ja, das ist ein unbürgerliches Versehen, bitte. Ich habe wirklich nichts Böses getan. Ich bin Arzt. Ich habe so vielen Leuten das Leben gerettet. Gott ist mein Zeuge.
1: Nach knapp 3 Stunden Ende. Theater total. Ein ästhetisches Wunderwerk. Konkrete politische Anspielungen gibt es kaum.
5: Ich glaube, es ploppt noch unheimlich viel auf, aber ja, einfach der Aufruf hinzugucken und möglichst ein guter Mensch zu sein. Das wäre für mich so das Fazit.
0: Ja, so ist es gestartet, das Hamburger Theaterfestival, jetzt am vergangenen Wochenende. Schauen wir nochmal rein ins Programm dort in den nächsten 4 Wochen. Da stehen jede Menge weitere hochkarätige Gastspiele auf dem Programm. Das Burgtheater kommt zum Beispiel mit dem Stück Der Fall McNeil. Da auf der Bühne dann unter anderem Publikumsliebling Joachim Meyerhoff. Außerdem Jens Harzer. Dabei lange Teil des Ensembles am Hamburger Thalia Theater. Der zeigt das in Berlin gefeierte Solo De Profundis. Und auch Stefanie Reinsberger können Sie erleben. Das alles, also viel dabei für Theaterfans beim Hamburger Theaterfestival in den kommenden Wochen.

Der dritte Satz, Allegro aus diesem Concerto von Georg Philipp Telemann. Blockflötist Stefan Temming hat hier gespielt mit dem Capricornus Konsort aus Basel. Hier ist NDR Kultur am Pfingstmontag. Jetzt spiele ich für Sie Musik, die Sie vielleicht schon gehört haben. Anfang des Jahres, am 1.1. im Neujahreskonzert der Wiener Philharmoniker. Und um dieses Stück gab es tatsächlich jetzt im Nachgang noch ein bisschen Ärger. Denn dieser Rainbow Waltz, der ist ursprünglich ein Stück der afroamerikanischen Komponistin Florence Price, das sie für Klavier geschrieben hat. Und beim Neujahrskonzert gab es eine Orchesterfassung zu hören, die in den Ohren einiger Musikkritiker zu sehr bearbeitet ist. Also zu wenig drin sei in diesem Stück, hieß es dann hinterher, vom Price'schen Original. Ja, darüber kann man sicher streiten. Ich würde sagen, es lohnt sich auf jeden Fall, sich das Werk im Original von Florence Price auch nochmal ganz pur anzuhören. Da können Sie dann natürlich am besten vergleichen. Diese Orchesterfassung ist trotzdem ein erfreuliches Hörerlebnis. Ist wichtig, dass man den Bearbeiter dazu nennt. Wolfgang Dörner heißt er. Wolfgang Dörner also hier mit Musik von Florence Price in den Händen von Yannick Nézet-Séguin. Und der hat immerhin schon mal einen Grammy gewonnen für seine Interpretation von Florence Price. Schmeißen Sie sich also mit mir rein in diesen Rainbow Waltz mit den Wiener Philharmonikern.

Legendäre Filmmusik, der Inbegriff der sehnsuchtsvollen Filmmusik, würde ich sogar sagen. I Will Wait For You aus dem Soundtrack zu Die Regenschirme von Cherbourg, Musik von Michel Legrand hier mit dem Cincinnati Pops Orchestra bei NDR Kultur. Bis zu den 16 Uhr Nachrichten habe ich noch ein bisschen Musik für Sie von Frédéric Chopin aus seinen Masurken. Opus 56 gibt's die zweite mit Jewgeni Kissin.

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1: Um 16 Uhr mit Resa Waffa. Die mögliche Kürzung des Elterngeldes trifft auf zunehmenden Widerstand und Kritik. Hintergrund ist, dass Bundesfamilienministerin Prien wegen der schwierigen Finanzlage in ihrem Etat eine 500 Millionen Euro einsparen soll. Aus der Nachrichtenredaktion Bianca Taube.
2: Gegenwind kommt aus der SPD-Fraktion im Bundestag. Der parlamentarische Geschäftsführer der SPD, Wiese, hat die zuständige CDU-Familienministerin Prien in der Rheinischen Post aufgefordert, möglichst woanders zu kürzen als beim Elterngeld. Er räumte zwar ein, dass gespart werden muss, aber wenn es in Priens Ressort andere Einsparpotenziale gäbe, würde er das sehr begrüßen. Gestern hatte bereits SPD-Fraktionsvizechefin Schmidt pauschale Kürzungen beim Elterngeld abgelehnt. Auch der Sozialverband VdK fordert heute Schutz und Unterstützung für Familien statt weiterer Kürzungen.
1: Einen Tag nach den massiven russischen Luftangriffen auf Kiew gibt es weitere Attacken. Das melden sowohl die Ukraine als auch Russland. Dabei sollen auf beiden Seiten mindestens 8 Menschen getötet worden sein. Das russische Außenministerium kündigte laut Nachrichtenagentur TASS außerdem weitere Angriffe auf Kiew an, als Reaktion auf den Beschuss eines Studentenwohnheims. Russland wirft der Ukraine vor, es vorsätzlich angegriffen zu haben. Die russischen Attacken gestern auf Kiew waren mit die heftigsten auf die Hauptstadt seit Beginn des Krieges. Die Zahl der Ebola-Verdachtsfälle steigt weiter. In der Demokratischen Republik Kongo wurden laut der Weltgesundheitsorganisation inzwischen mehr als 900 Fälle registriert. Zu Todesfällen machte die WHO keine neuen Angaben. Aus Nairobi, Bettina Rühl.
3: Das kongolesische Gesundheitsministerium hatte schon am Samstag von 204 Toten bei insgesamt 867 Verdachtsfällen gesprochen. Die Weltgesundheitsorganisation geht davon aus, dass die tatsächliche Zahl deutlich höher liegt, weil der Ausbruch wochenlang unbemerkt blieb und nicht alle Fälle gemeldet werden. Im Nachbarland Uganda sind bislang 5 weitere bestätigte Fälle bekannt, die mit dem Ausbruch im Ostkongo im Zusammenhang stehen. Zahlen zu Verdachtsfällen veröffentlicht das Land nicht.
1: Papst Leo XIV. Hat seine erste Enzyklika veröffentlicht. In dem Lehrschreiben geht es um künstliche Intelligenz und den Schutz der menschlichen Würde in Zeiten von KI. Leo schreibt unter anderem, die neuen Technologien könnten das Leben der Menschen verbessern. Sie seien per se nicht schlecht. Das Problem sei jedoch, dass zunehmend private Akteure die Entwicklungen steuern würden, so der Papst. Er kritisiert auch die Aufhetzung verfeindeter Lager durch Algorithmen, Cybermobbing und Pornografisierung. Am Abend entscheidet sich, ob der VfL Wolfsburg in der Fußball-Bundesliga bleibt oder absteigt. Im Hinspiel der Relegation gegen den Drittplatzierten der zweiten Liga Paderborn hatte es keine Vorentscheidung gegeben. Die Mannschaften trennten sich 0:0. Damit ist im heutigen Rückspiel alles offen. Die Partie in Paderborn beginnt um 20.30 Uhr. Wolfsburg hatte sich 2017 und 2018 in der Relegation gerettet. Das waren die Nachrichten. Das Wetter in Norddeutschland, viel Sonne, vereinzelt ein paar lockere Wolken und überall trocken, 22 bis 29 Grad, an der See bis 24 Grad. In der Nacht ist es überwiegend klar und trocken, die Werte liegen dann bei 14 bis 9 Grad. Morgen ist es oft heiter bis sonnig, von Norden her allmählich Wolken. Vereinzelt gibt es auch Schauer oder Gewitter bei 22 bis 32 Grad. Am Mittwoch ein Wechsel aus Sonne und Wolken. Es bleibt meist trocken. Die Temperaturen am Mittwoch bei 15 bis 23 Grad. Und am Donnerstag ist es heiter bis wolkig. Es bleibt trocken. Die Temperaturen dann 15 bis 24 Grad. Es ist 16 Uhr und 4.
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4: Ja, und was für ein schöner Pfingstmontag ist es. Besseres Wetter zum Start in die Woche gibt's ja eigentlich gar nicht. Genießen Sie diesen freien Tag nochmal gut, denn so viele Feiertage unter der Woche gibt's jetzt bis Weihnachten gar nicht mehr. Also eher so gar keine. Die gute Nachricht ist aber ja, bei uns ist es auch unter der Woche schön. Wir haben jeden Tag tolle Musik für Sie. Diesmal starten wir mit Felix Mendelssohn-Bartholdy in die kommende Stunde und dem dritten Satz aus seiner D-Dur-Orgelsonate. Ich freue mich, dass Sie dabei sind.

Orgelmusik von Felix Mendelssohn Bartholdy, Allegro Maestoso, der dritte Satz der D-Dur Orgelsonate hier mit dem Organisten Christian Skubowski bei NDR Kultur an diesem Pfingstmontag. Hamburg braucht einen Johannes-Brahms-Flughafen. Das hat Pianist Matthias Kirschenreit vor kurzem hier im Interview zu mir gesagt. Denn er findet, die Hansestadt, die müsse eigentlich noch viel mehr tun für ihren allerersten Ehrenbürger und seines Zeichens großartigen Komponisten. Ich kann es verstehen, dass so viele Musikerinnen und Musiker so sehr schwärmen für den Komponisten Johannes Brahms. Denn wenn man sich mal 10 Minuten Zeit nimmt und sich so ganz auf das einlässt, was er da Grandioses komponiert hat, dann kann man gar nicht anders, als sich in diese Klänge zu verlieben. Probieren Sie es mal aus, hier in dieser Aufnahme mit Simon Rattle am Pult der Berliner Philharmoniker. Er dirigiert den vierten Satz der zweiten Sinfonie von Johannes Brahms.

0: Na, lieben Sie Brahms? Diese Frage können Sie vielleicht jetzt mit Ja beantworten. Vielleicht haben Sie das auch vorher schon getan. Es ist einfach großartige dicke Musik hier aus dem Norden. Johannes Brahms hat sie komponiert. Vierter Satz seiner zweiten Sinfonie mit den Berliner Philharmonikern. Die Leitung hatte Simon Rattle.
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0: Ja, in unseren heutigen Mediathekentipps geht's um eine berührende Dokumentation über die AIDS-Krise und zwei ihrer Opfer, um eine berühmte Sexualforscherin und um eine deutsche Serie, die nichts von Verniedlichung und Klischees hält. Katja Esbach mit den Tipps.
2: Gebotenen Filmen und Serien gehen ja oft so. Die schwangere Frau bekommt unvermittelt Wehen, gern auch einen Blasensprung, schreit überrascht auf, stöhnt und presst und zack. Geschafft. Ganz anders in der ZDF-Serie Push.
3: Und los! Sehr gut, machst du es, sehr gut!
2: Völlig klischeefrei und wirklich überwältigend wird hier von der unfassbaren Kraftanstrengung Geburt, von kämpfenden Müttern und vor allem von begleitenden Hebammen erzählt. Im Mittelpunkt stehen Anna, Nalan und Greta. Drei Hebammen im Dauerstress, die keine Zeit zum Durchatmen haben.
4: Zu der Gebärenden, die gerade mit Wehen angerufen hat, sage ich dann auch, nee, du, das passt mir jetzt gerade nicht. Ja, ich muss mich ein bisschen mehr abgrenzen. Ruf doch übermorgen nochmal an, oder wie?
2: Im ZDF-Streaming-Portal können jetzt alle 10 Folgen der zweiten Staffel Push angesehen werden. Dort steht auch die komplette erste Staffel der Serie.
5: Wer ist Cher Hyde? Die Kindheit unterbrochen durch drei Scheidungen. Sexologin, Sozialforscherin und sogar Kulturhistorikerin. Ihre Recherchen haben sie zu einer Bestseller-Autorin gemacht.
2: 1976 sorgte erst in den USA, später weltweit, ein Buch für Furore und Diskussionen. Der Hyde-Report. Mit ihm revolutionierte seine Autorin Cher Hyde den Blick auf die weibliche Sexualität. Und da Fragen dazu in den 70er Jahren sehr schambehaftet waren, hatte Cher Hyde eine Idee.
6: Dann begann ich, Fragebögen an Frauen im ganzen Land zu verteilen. Ich verschickte ganze Stapel und schaltete Anzeigen in Zeitschriften.
2: Die tausenden anonymisierten Fragebögen bildeten die Grundlage für das Buch. Die Dokumentation Mythos weibliche Lust, Cher Hyde und ihr Sexreport erzählt die Lebensgeschichte der Sexualforscherin und zeigt damalige Kulturkämpfe, die den heutigen gar nicht so unähnlich sind. Bis zum 15. August zu streamen bei Arte TV.
7: AIDS, eine neue rätselhafte, bis jetzt unheilbare Krankheit, sorgt für Schlagzeilen. Die allem Anschein nach durch Viren verursachte Seuche forderte bis jetzt weltweit knapp 600 Todesopfer.
2: Die Doku-Serie AIDS in Zeiten der Liebe erzählt die AIDS-Krise als deutsch-deutsche Geschichte. Im Mittelpunkt Heiko Zolchow und Dirk Nawrotzki. Beide Teil der alternativen Künstlerszene Ostberlins in den frühen 80er Jahren und ein Paar.
8: Ein Freund von mir nannte die ja die Stereos. Weil sie beide immer zur selben Zeit gesprochen haben. Und ja, es ging eine große Harmonie von ihnen aus. Und Heiko war aber der Tonangebende.
2: Beide Männer sind unangepasste Künstler, kommen immer wieder in Konflikt mit den DDR-Behörden. 1984 dürfen sie in die Bundesrepublik ausreisen. Dort fassen sie beruflich schnell Fuß. Aber dann erkrankt erst Heiko, später auch Dirk an AIDS. Für seine dreiteilige Doku montierte der Filmemacher Johannes Nichelmann Archivmaterial mit Zeitzeugeninterviews und kurzen Spielszenen. Herausgekommen ist die Doppelbiografie zweier sensibler, fast vergessener Künstler. Zu sehen im ZDF-Streaming-Portal.
0: Das war unser Mediathek-Tipp. Alle Tipps ausgewählt und vorgestellt von meiner Kollegin Katja Esbach.

Der Herr ist mein Hirte, mir wird nichts mangeln. Der berühmte Psalm 23 hier auf Schwedisch gehört vom Komponisten Gustav Nordqvist. Sopranistin Ida Falk-Winland hat hier gesungen, gemeinsam mit dem Danderyds Vokalensemble und dem Stenhammer Quartett. 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

0: Pianist Mats Widlund als Solist beim Royal Stockholm Philharmonic Orchestra hier im ersten Satz des ersten Klavierkonzerts von Wilhelm Stenhammer. Sie hören NDR Kultur am Pfingstmontag. Manche Künstler, die sind ja für ganz bestimmte Motive bekannt, wie zum Beispiel Claude Monet für seine Seerosen oder Franz Marc für seine Tiere. Andere Künstler, die haben häufig ein bestimmtes Medium benutzt, Van Gogh zum Beispiel die Ölfarbe. In Steinfeld im Landkreis Vechta, da ist momentan eine Ausstellung eines Künstlers zu sehen, der sich Zeit seines Lebens nicht festgelegt hat. Paul Lankes heißt er. Er wäre in diesem Jahr 100 Jahre alt geworden und ist wahrscheinlich für die meisten von Ihnen erstmal kein Begriff. Zu Unrecht finden David Bevan und Rembert Middendorf, die eine Retrospektive in der kleinen Galerie in Steinfeld größtenteils organisiert haben. Da können Sie Paul Lankes jetzt kennenlernen. Fritzi Blömer war dort und hat sich für uns die vielfältigen Kunstwerke angesehen.
1: Die Wände der Galerie sind grau gestrichen, aber viel von dem Grau ist gar nicht zu sehen. Die Bilder sind sehr dicht gehängt. Das macht noch offensichtlicher, wie unterschiedlich sie sind. Landschaften, Tiere, Menschen, eine Holzskulptur, Radierungen, Ölbilder, Skizzen, Holzschnitte. Kleine Bilder neben Großformaten, realistisch und abstrakt. Das begeistert David Bevan.
2: Er könnte wirklich alles meisterhaft festhalten. Und man sieht das auch. Es ist absolutely wonderful.
1: Der Künstler und Galerist musste nicht lange überlegen, als die Idee aufkam, eine Ausstellung mit Werken von Paul Lankes zu machen.
2: Ich kannte ihn, aber nicht viel von seiner Arbeit. Nicht viel. Aber Rembert hat mir dann vielleicht 40 Bilder gezeigt. Für mich es war ganz klar, yes, sofort. Das müssen wir machen.
1: Rembert Middendorf hat den Förderverein Kleine Steinfelder Galerie mitgegründet. Das erste Projekt ist die Paul-Lankes-Retrospektive. Lankes kam ursprünglich aus Bayern, hat aber etwa 10 Jahre lang mit seiner Familie in Vechta gelebt, hatte dort eine Professur als Kunstpädagoge an der Universität. Middendorf nahm Kontakt zu Lankes Familie auf, durfte den gesamten Nachlass sichten.
3: Was ich persönlich an Lankes faszinierend finde, dass er sich tatsächlich davor gescheut hat, einen Stil zu entwickeln, den man wiedererkennen kann. Er hat selber mal irgendwie aufgeschrieben in seinem Notizbuch, was schert mich mein Stil, was geht mich mein Image an.
1: Durch die Stelle an der Universität war er nicht darauf angewiesen, seine Kunst zu verkaufen, konnte im Prinzip das malen, worauf er Lust hatte. Das merkt man seiner Kunst an, findet Middendorf.
3: Er kommt in den Bildern immer ganz als er selbst rüber, weil er nur das macht, was ihn wirklich interessiert. Und das ändert sich im Laufe der Zeit und dadurch kommt eben diese Vielfalt.
1: An einer Wand hängen Bilder von Kühen. Sein Leben lang hatte Lankes offenbar eine Faszination für sie. Darüber ein imposantes Gemälde, ein Düsenflieger über Vechta. Dieses Bild wird gemeinsam mit wenigen anderen bald umziehen. Im Juni werden auch im Vechtaer Rathaus einige Werke von Lankes ausgestellt, die einen Bezug zu der Kreisstadt haben. Dazu gehören auch 2 Holzschnitte zum Stoppelmarkt.
3: Er hat, glaube ich, das eingefangen, was ihn selber ein bisschen vielleicht sogar verängstigt hat, diese gedrängten Massen von Leuten, die trinken, Pferde, alles durcheinander. Und das hat ihn, glaube ich, selber beunruhigt. Deswegen sehen diese Bilder beunruhigend aus.
1: Auch eine andere Holzschnittreihe will mahnen. Jetzt heißt es wachsam sein, steht auf einem der Drucke. Es sind düstere Bilder mit Soldaten, eine rote Lache zu Füßen von mächtig wirkenden Männern. Hier erkennt man Lankes Haltung zu Krieg und Unterdrückung.
2: Er war sehr politisch. Er hat für Freiheit, Gerechtigkeit und das ist wirklich zu sehen hier.
1: Aber nicht nur politische Aussagen findet man auf Lankes Bildern. Oft hat er kleine Randnotizen hinzugefügt, als wollte er den Moment so noch besser und schneller einfangen. Zahlreiche Momente hat Lankes in seinen privaten Skizzenbüchern festgehalten. Auch sie sind in einer Präsentation Teil der Ausstellung in der kleinen Steinfelder Galerie.
3: Ich glaube, es war für ihn eine biologische Notwendigkeit zu zeichnen. Also ohne Zeichnen hätte der Mann, glaube ich, nicht überlebt.
2: Statt zu sprechen, hat er gezeichnet.
0: Mhm. Noch bis zum 2. August sind die Werke von Paul Lankes jetzt in der kleinen Steinfelder Galerie zu sehen. In Vechta sind Werke von Lankes dann ab dem 26. Juni im Rathaus ausgestellt. Viel Möglichkeit, ihn also kennenzulernen. NDR Kultur jetzt mit Musik von Antonio Vivaldi. Und im folgenden Stück ist der Protagonist ein Vogel. Der Stieglitz nämlich sein Gesang hier eingefangen vom Flötisten Emanuele Pahü. Musik aus dem Flötenkonzert Il Gardelino.

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0: Das ist Musik, da darf man auch mal mitten am Tag ein kleines Tränchen verdrücken. So innig gespielt hat Christian Zimmermann hier dieses Astor Impromptu Musik von Franz Schubert.
1: 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Um 17 Uhr mit Reza Waffa. Die mögliche Kürzung des Elterngeldes trifft auf zunehmenden Widerstand und Kritik. Hintergrund ist, dass Bundesfamilienministerin Prien wegen der schwierigen Finanzlage in ihrem Etat eine 500 Millionen Euro einsparen soll. Aus der Nachrichtenredaktion Bianca Taube.
2: Gegenwind kommt aus der SPD-Fraktion im Bundestag. Der parlamentarische Geschäftsführer der SPD, Wiese, hat die zuständige CDU-Familienministerin Prien in der Rheinischen Post aufgefordert, möglichst woanders zu kürzen als beim Elterngeld. Er räumte zwar ein, dass gespart werden muss, aber wenn es in Priens Ressort andere Einsparpotenziale gäbe, würde er das sehr begrüßen. Gestern hatte bereits SPD-Fraktionsvizechefin Schmidt pauschale Kürzungen beim Elterngeld abgelehnt. Auch der Sozialverband VdK fordert heute Schutz und Unterstützung für Familien statt weiterer Kürzungen.
1: In der Industrie in Deutschland werden immer mehr Stellen abgebaut, trotz leicht gestiegener Umsätze. Das geht aus einer Analyse des Beratungsunternehmens EY hervor. Demnach waren zum Ende des ersten Quartals in der Industrie 2,3% weniger Menschen beschäftigt als im Vorjahreszeitraum. Seit dem Vor-Corona-Jahr 2019 seien damit insgesamt gut 340.000 Jobs verloren gegangen. Besonders stark betroffen ist die Autoindustrie. Aber auch in der Textil- und Metallbranche sind prozentual viele Jobs weggefallen. Als Gründe verweisen die Analysten unter anderem auf hohe Energiekosten und US-Zölle. In Deutschland sind aktuell mehr als 1.900 Kinder als vermisst gemeldet. Knapp 100 mehr als im vergangenen Jahr. Das hat das Bundeskriminalamt zum heutigen Tag der vermissten Kinder mitgeteilt. Laut BKA gab es 2025 insgesamt gut 19.200 Vermisstenfälle. Die meisten können demnach aber schnell aufgeklärt werden. Nach 3 Monaten seien bereits 96% von ihnen erledigt gewesen, so ein BKA-Sprecher. Bei einem Großteil handelt es sich um Fälle von Kindesentziehungen, Dauerausreißern oder unbegleiteten minderjährigen Flüchtlingen. Die muslimische Pilgerfahrt Hadsch hat in Mekka begonnen. Laut den saudi-arabischen Behörden sind dafür mehr als 1,5 Millionen Menschen aus dem Ausland angereist, trotz der aktuellen Spannungen im Nahen Osten. Damit wurde die Zahl der internationalen Besucher im Vergleich zum Vorjahr übertroffen. Aus Kairo Magdalena Knüller.
3: Fernsehbilder zeigen, wie Hunderttausende Musliminnen und Muslime in weißen Gewändern unter anderem die Kaaba im Innenhof der großen Moschee in Mekka umrunden. Die Pilgerfahrt ist eine Pflicht für alle, die gesund sind und es sich finanziell leisten können. Am Abend werden die Pilger in Zelten übernachten. Von dort aus geht es morgen unter anderem zum Berg Arafat, dem Höhepunkt des Hadsch. Vor Ort werden Temperaturen von rund 45 Grad erwartet. Wegen der Hitze oder auch bei Massenpaniken gab es in den vergangenen Jahren immer wieder Tote.
1: Am Abend entscheidet sich, ob der VfL Wolfsburg in der Fußball-Bundesliga bleibt oder absteigt. Im Hinspiel der Relegation gegen den Drittplatzierten der zweiten Liga Paderborn hatte es keine Vorentscheidung gegeben. Die Mannschaften trennten sich 0:0. Damit ist im heutigen Rückspiel alles offen. Die Partie in Paderborn beginnt um 20.30 Uhr. Wolfsburg hatte sich 2017 und 2018 in der Relegation gerettet. Das waren die Nachrichten. Das Wetter in Norddeutschland. Viel Sonne, vereinzelt ein paar lockere Wolken, 22 bis 28 Grad. An der See bis 22 Grad. In der Nacht überwiegend klar und trocken, 17 bis 9 Grad. Morgen heiter bis sonnig, von der dänischen Grenze und Ostsee her Wolken mit Schauern und Gewittern. Die Temperaturen 22 bis 32 Grad. An der See bis 25 Grad. Es ist 17 Uhr und 4.
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0: Eine Stunde verbringen wir jetzt hier noch gemeinsam an diesem so schönen sonnigen Nachmittag. Und ich habe auch in dieser Stunde nochmal tolle geistliche Musik für Sie im Programm, passend zum heutigen Feiertag. Das erste Stück ist jetzt vielleicht auch eine Entdeckung für Sie. Es ist nämlich Pfingstmusik, ein Pfingsthymnus aus dem 17. Jahrhundert von Michel Richard de Lalande. Hat am Hof von Versailles gewirkt als Geiger, Organist und eben als Komponist. Hier ist für sie ein Teil seines Veni Creator Spiritus.

festliche und jubelnde Musik, Gloria Patri Domino, der Chor aus dem Pfingsthymnus von Michel Richard de Lalonde. Wir haben das Ensemble Correspondance gehört hier unter der Leitung von Sébastien Dossé. Hier ist NDR Kultur am Pfingstmontag und für Geigerin Maria Dueñas ist das was ganz Normales, an Feiertagen nicht frei zu haben, sondern irgendwo auf der Welt unterwegs zu sein und zu arbeiten. Sie liebt ihren Job, Geigerin zu sein. Dafür nimmt sie die ganze Reiserei gerne in Kauf. Im Moment treibt sie sich viel in den berühmten Abbey Road Studios rum, nimmt eine neue CD auf, gemeinsam mit Gustavo Dudamel. Wir hören Maria Dueñas jetzt hier allerdings erstmal als Solistin bei den Wiener Symphonikern unter der Leitung von Manfred Horneck. Es gibt Beethoven, den dritten Satz aus seinem Violinkonzert.

0: voller Kraft dieses Finale aus dem Dedo-Wiedin-Konzert von Ludwig van Beethoven. Maria Dueñas hat hier gemeinsam mit den Wiener Symphonikern gespielt. Die Leitung hatte Manfred Honeck hier bei NDR Kultur. Bilder vom Künstler Georg Baselitz, der ja vor ein paar Wochen verstorben ist, die sind normalerweise weltweit in Museen oder in Kunsthallen in großen Räumen strengstens bewacht. Ein Gemälde aber von Georg Baselitz, das hängt momentan in der Seemannskirche im mecklenburgischen Prerow, jedenfalls noch bis heute Nachmittag. Dann wird's wieder zurückgebracht in die Baselitz-Sammlung nach München. Weltkunst auf dem Dorf für einen guten Zweck und dann auch noch an Pfingsten. Das klingt nach Konzept, Juliane Vogt berichtet.
1: Dieses Bild wird ihre Kirche für 3 Tage auf den Kopf stellen. Das war der Pastorin Ines Doppel schon vorher klar. Pfingsten, ein hohes Fest der Christen. Die Sendung des Heiligen Geistes wird in der Bibel als ein großes Rauschen beschrieben, erklärt die Pastorin am Sonntagmorgen in ihrer Predigt, ähnlich wie es hier zugeht in der Siemannskirche in Prerow.
2: Ein Sturm ging hier durch, als das Bild von ihr Baselitz ja aufgehängt werden musste. Viele Menschen kamen rein, haben mitgeholfen, haben davor auch schon gewerkelt, um ihm ein Gerüst zu stellen. Also alles wurde im Prinzip um und umgekehrt.
1: Seit Freitag ist es ein Kommen und Gehen. Schlangen von Menschen, die das Bild sehen wollen. Mein Vater sieht einen Engel. 3x4 Meter ist es groß, ungewöhnlich farbig, eine regelrechte Farbexplosion. Gemalt hat es Georg Baselitz 1996 in einem Zyklus über seine Familie. Es ist sein Vater nach einem Foto am Preroer Strand, sagt Susanne Knoll vom Förderverein der Siemannskirche.
3: Und dieses Foto zeigt genau dann wie das Bild, was jetzt in der Kirche hängt. Dieses Foto zeigt den Vater in Badehose am Strand in Prerow sitzend und in den Himmel guckend. Und da fragt man sich, was hat er denn im Himmel gesehen? Und nach dem Bild, was er dann gemalt hat, hat er einen Engel gesehen.
1: Baselitz fand die Idee, dieses Bild nach Prerow zu holen, sehr charmant. Denn er erinnerte sich durch die Anfrage vom Förderverein auch wieder intensiv an seine Zeit in Prerow.
3: Wir waren natürlich tief betroffen, dass Herr Baselitz verstarb. Er hat dieses Projekt aus der Ferne immer noch begleitet. Und ich habe gestern erfahren durch den Chef der Sammlung, dass er noch am Tag vor seinem Tod ihn gefragt hat, fahren Sie denn für uns nach Prerow? Und dann hat der Herr gesagt, ja, ich werde dorthin fahren. Und dann hat Herr Baselitz gesagt, Sie werden feststellen, wie schön es dort ist.
1: Es ist ein außergewöhnliches Engagement, mit dem der Förderverein seit 30 Jahren die 300 Jahre alte Siemannskirche saniert. Wie viel Geld durch diese Aktion gesammelt werden konnte, wird in der kommenden Woche gezählt.
3: Die Spendenbereitschaft ist ungemein überwältigend groß. Wir finanzieren das Ganze ja wirklich in der Hoffnung, dass wir nicht draufzahlen, sondern dass wir ein bisschen was für unsere Sanierungsprojekte sammeln.
1: Viele sind dafür angereist, aus der Umgebung, aber auch aus Hamburg oder Berlin.
4: Dass das Bild jetzt in seinem Todesjahr hierher zurückgekommen und hier ausgestellt wird, ist eigentlich unglaublich und ist ein Erlebnis. Wir sind extra dafür hergekommen.
5: Ich meine, das ist ein Förderverein, das machen Leute ehrenamtlich. Was da an der Realisierung so einer Idee, was da drin steckt, an Mühe und Aufwand und Einsatz, das ist unglaublich.
1: Mehr als 70 ehrenamtliche Mitglieder sind Tag und Nacht im Einsatz, wie Denise Meissner, die am Ausgang aufpasst.
6: Ich fühle mich verantwortlicher, weil diese Kirche in meinem Heimatort steht und das ist mir schon wichtig, dass die erhalten bleibt und dass hier auch so kulturelle Ereignisse wie dieses jetzt möglich sind.
1: Auch Mario Vogt macht mit. Der Ministerpräsident von Thüringen und Nummer 500 im Förderverein wendet Bratwürste auf dem Grill.
7: Ja, was kann man als Thüringer als Fähigkeit mitbringen? Dann ist am Grill zu stehen und zu zeigen, dass Bratwürste auch schmecken können.
1: Bis heute Nachmittag ist es noch möglich, dem Bild »Mein Vater sieht einen Engel« von Georg Baselitz so nah zu sein wie selten einem Bild von diesem Weltstar. Dann wird es wieder eingerollt und nach München zurückgefahren. Nach 3 Tagen, in denen auch Abschied genommen wurde von Georg Baselitz. Ein Kondolenzbuch liegt aus, das der Förderverein der Familie übergeben wird.
0: Ja, was für ein besonderes Erlebnis in Prerow für die Seemannskirche dort. Die feiert übrigens am 7. Juni dann ihr 300-jähriges Jubiläum mit einem Festgottesdienst und vielen Veranstaltungen dort bis zum Ende des Jahres. Lohnt sich also ein Besuch dort mal, selbst wenn das Baselitz-Gemälde wieder weg ist. Ende der Kultur, jetzt mit Musik von Robert Schumann aus den Waldszenen. Martin Stadtfeld spielt den Vogel als Prophet, langsam, sehr zart.

Tempo die Walz, der zweite Satz aus der Edo-Streicher-Serenade von Antonín Dvořák, hier mit dem London Chamber Orchestra gehört, bei NDR Kultur an diesem Pfingstmontag. Ja, und vielleicht haben Sie das vorhin schon mal in den Nachrichten gehört. Die Tierforscher auf der Welt, die sind sehr begeistert, denn es wurde ein tolles neues Tier entdeckt. Ein kleiner blauer Mini-Oktopus nämlich, so groß wie ein Golfball, sehr niedlich. Aber der ist lange nicht das einzige Tier, über das wir heute reden können, denn es ist der Geburtstag unseres unvergessenen ehemaligen Maskottchens hier beim NDR, Walross Antje. Heute vor 50 Jahren wurde sie geboren und vielleicht erinnern Sie sich genauso gern wie ich nochmal an dieses Tier, das wirklich viele Menschenherzen für sich gewinnen konnte mit allem, was es so konnte. Gibt einen schönen Artikel dazu, wenn Sie mögen, bei uns im Netz. Gucken Sie mal rein, ndr.de/kultur.

0: Aus der zweiten Sinfonie von Jean Sibelius war das der erste Satz. Yannick Nézet-Séguin hier am Pult beim Orchestre Métropolitain de Montréal bei uns auf NDR Kultur. Das erste Lehrschreiben eines Papstes, das gilt immer auch als Zeichen, welche Schwerpunkte das Kirchenoberhaupt setzen möchte. Nun hat Papst Leo XIV. Sein erstes Lehrschreiben, eine sogenannte Enzyklika, vorgestellt. Und darin warnt er vor den Gefahren künstlicher Intelligenz. KI könne Desinformation verbreiten, Konflikte verschärfen und die Welt auf einen Weg endloser Kriege führen, heißt es in dem Text mit dem Titel Magnifica Humanitas. Das Schreiben, das wurde heute am Pfingstmontag im Vatikan vorgestellt und der Papst stellt sich damit in die Tradition seines Namensvorgängers, Leo des 13. Der hat nämlich genau 135 Jahre vorher eine wegweisende Sozialenzyklika veröffentlicht. Auch bei der Deutschen Bischofskonferenz in Bonn wurde das Schreiben heute diskutiert. Mein Kollege Christian Röther berichtet.
1: Die katholische Kirche in Deutschland und der Vatikan in Rom. Nicht immer war man in den vergangenen Jahren einer Meinung. Jetzt beim Thema KI gibt es aus Deutschland aber Lob für den Papst.
2: Ich bin dem Heiligen Vater sehr dankbar für dieses wegweisende Dokument, das mit dem Maßstab der katholischen Soziallehre pointiert, die Gegenwart analysiert und Leitplanken für die Zukunft bietet.
1: Heiner Wilmer, noch Bischof von Hildesheim, bald von Münster und vor allem Vorsitzender der Deutschen Bischofskonferenz.
2: Magnifica Humanitas kommt zur rechten Zeit in eine Welt im tiefgreifenden Umbruch.
1: Magnifica Humanitas, das ist der lateinische Titel der KI-Enzyklika. Auf Deutsch großartige Menschheit.
3: Schon dieser Titel ist ein Statement in einer Zeit, in der im Zusammenhang mit künstlicher Intelligenz oft vom Untergang der Menschheit gesprochen wird, spricht der Papst von der großartigen Menschheit.
1: Ursula Nothelle-Wildfeuer ist in Freiburg Professorin für christliche Gesellschaftslehre und hat die KI-Enzyklika auf Einladung der Bischofskonferenz vorgestellt.
3: Mit dieser Enzyklika löst der Papst das Versprechen ein, das er eigentlich mit der Wahl seines Namens gegeben hat. Er hat ganz bewusst den Bezug gesetzt zu Leo dem 13., der 1891 mit Rerum Novarum die erste Sozialenzyklika veröffentlicht hat. Diese Enzyklika wurde zum Fundament der bis jetzt 135-jährigen Tradition kirchlicher Sozialverkündigung.
1: Leo der 14. hat seine erste Enzyklika auf den Tag genau am gleichen Datum unterschrieben wie Leo der 13. damals seine wegweisende Sozialenzyklika, am 15. Mai. Der heutige Leo unterstreicht damit, auch er hat Großes vor. Diesmal beim Thema KI. Technikkompetenz hat der Papst auf jeden Fall, meint Bischof Wilmer.
2: Ich weiß, er hat als Generaloberer in Rom selber Mitbrüdern geholfen, die mit dem Drucker nicht mal klar kamen oder mit dem PC. Also er kann Technik.
1: Besonders hebt der Chef der deutschen Bischöfe hervor, dass der Papst vor dem Einsatz von künstlicher Intelligenz in Kriegen warnt.
2: Und da sagt er ganz klar, Maschinen dürfen nicht entscheiden über Leben oder Tod.
1: Die Verantwortung dürfe nicht der Technik überlassen werden, müsse bei den Menschen bleiben. Diesen Aspekt unterstreicht auch die katholische Theologin Nothelle Wildfeuer.
3: Wenn Entscheidungen über Leben und Tod an Maschinen delegiert werden, dann wird die Hemmschwelle für Gewalt gesenkt. Denn die Opfer werden dann nur noch zu bloßen Datenpunkten. Der Papst fordert, die KI zu entwaffnen.
1: Papst Leo legt sich in seiner ersten Enzyklika also an mit einer mächtigen Industrie und mit Staaten, die solche KI-Waffen einsetzen oder es gerne würden. Deshalb meint Bischof Wilmer, das Thema KI wird auch die Kirche in der kommenden Zeit weiter beschäftigen.
0: Ja, und auch uns wird die erste Enzyklika von Papst Leo weiter beschäftigen. Morgen nämlich hier bei uns im Programm von NDR Kultur.

Diese Musik gehört in die Kategorie Musik, nach der man eigentlich gar nichts mehr sagen möchte. Große Musik von Gustav Mahler aus seiner 8. Sinfonie. Der Chor Alles Vergängliche ist nur ein Gleichnis. Unter anderem hier dabei der lettische Staatschor Latvia, der Chor des Bayerischen Rundfunks, der Tölzer Knabenchor und das Symphonieorchester des Bayerischen Rundfunks. Das Ganze unter der Leitung von Maris Jansons. NDR Kultur am Pfingstmontag.

Filmmusik von und mit Stefan Nilsson, Gabriellas Piano aus dem Film Wie im Himmel. Auch so ein berührender Film, könnte ich auch mal wieder schauen. Allerdings nicht bei diesem Wetter. Ich freue mich noch auf ein bisschen Sonne draußen hier in Norddeutschland. Wenn Sie mögen, dann hören wir uns aber gleich morgen wieder am Vormittag hier bei NDR Kultur. Ich bin Anna Nowak. Als Rausschmeißer habe ich noch Wolfgang Amadeus Mozart engagiert. Sein deutscher Tanz G-Dur jetzt mit dem NDR Elbphilharmonieorchester. Tschüssi! Yeah.

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1: Um 18 Uhr mit Martin Wilhelmi. Papst Leo XIV. Hat seine erste Enzyklika dem Umgang mit künstlicher Intelligenz gewidmet. Er warnt unter anderem davor, die neue Technologie allein den Tech-Riesen in den USA zu überlassen. Tilman Klein-Jungersroh mit den Einzelheiten.
2: Er sagt, dass diese neue technologische Entwicklung vor allem in den Händen von sehr, sehr wenigen liegt, die nicht kontrolliert werden. Er sieht die Gefahr, vor allem in den sozialen Medien, dass auf den Plattformen KI dazu genutzt wird, als Brandbeschleuniger zu dienen, dass also Diskurse verschärft werden. Er sagt aber auch, der Mensch muss wieder sozusagen das Heft des Handelns in die Hand nehmen. Er darf sich seine Verantwortung nicht von Maschinen oder von einer technologischen Entwicklung aus der Hand nehmen lassen.
1: Die mögliche Kürzung des Elterngeldes trifft auf zunehmenden Widerstand und Kritik. Hintergrund ist, dass Bundesfamilienministerin Prien wegen der schwierigen Finanzlage in ihrem Etat eine 500 Millionen Euro einsparen soll. Aus der Nachrichtenredaktion Bianca Taube.
3: Gegenwind kommt aus der SPD-Fraktion im Bundestag. Der parlamentarische Geschäftsführer der SPD, Wiese, hat die zuständige CDU-Familienministerin Prien in der Rheinischen Post aufgefordert, möglichst woanders zu kürzen als beim Elterngeld. Er räumte zwar ein, dass gespart werden muss, aber wenn es in Priens Ressort andere Einsparpotenziale gäbe, würde er das sehr begrüßen. Gestern hatte bereits SPD-Fraktionsvizechefin Schmidt pauschale Kürzungen beim Elterngeld abgelehnt. Auch der Sozialverband VdK fordert heute Schutz und Unterstützung für Familien statt weiterer Kürzungen.
1: In Deutschland sind aktuell mehr als 1.900 Kinder als vermisst gemeldet, knapp 100 mehr als im vergangenen Jahr. Das hat das Bundeskriminalamt zum heutigen Tag der vermissten Kinder mitgeteilt. Laut BKA gab es 2025 insgesamt gut 19.200 vermissten Fälle. Die meisten können demnach aber schnell aufgeklärt werden. Nach 3 Monaten seien bereits 96% von ihnen erledigt gewesen, so ein BKA-Sprecher. Bei einem Großteil handelt es sich um Fälle von Kindesentziehungen, Dauerausreißern oder unbegleiteten minderjährigen Flüchtlingen. Der Ebola-Ausbruch in der Demokratischen Republik Kongo und in Uganda hat vermutlich bereits 220 Menschenleben gefordert. Diese Zahl nannte der WHO-Chef Tedros. Aus Nairobi, Bettina Rühl.
4: Außerdem gibt es mehr als 900 Verdachtsfälle. Tedros bedauerte, das Virus verbreite sich derzeit schneller, als das medizinische Personal auf den Ausbruch reagieren könne. Kongos Nachbarland Uganda hatte im Laufe des Tages 2 weitere Fälle bestätigt. Damit steigt die Zahl dort auf 7. Tedros warnte, alle Nachbarländer des Kongo seien einem hohen Risiko ausgesetzt und sollten sofort Gegenmaßnahmen ergreifen.
1: Am Abend entscheidet sich, ob der VfL Wolfsburg in der Fußball-Bundesliga bleibt oder absteigt. Im Hinspiel der Relegation gegen den Drittplatzierten der zweiten Liga Paderborn hatte es keine Vorentscheidung gegeben. Die Mannschaften trennten sich 0:0. Damit ist im heutigen Rückspiel alles offen. Die Partie in Paderborn beginnt um 20.30 Uhr. Wolfsburg hatte sich 2017 und 2018 in der Relegation gerettet. Das waren die Nachrichten. Das Wetter in Norddeutschland. Viel Sonne, vereinzelt ein paar lockere Wolken, Temperaturen 22 bis 28 Grad, an der See bis 22 Grad. In der Nacht überwiegend klar und trocken bei 17 bis 9 Grad. Morgen heiter bis sonnig, von der dänischen Grenze und Ostsee her Wolken mit Schauern oder Gewittern, bei 22 bis 32 Grad, an der See bis 25 Grad, am Mittwoch und Donnerstag 15 bis 24. Die Zeit, es ist 18.04 Uhr.
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5: Mit Katja Weise. Anne Lenk ist seit dieser Spielzeit leitende Regisseurin am Hamburger Thalia Theater. Schon vor dem Intendantenwechsel hat sie hier inszeniert zu Zeiten von Joachim Lux, zuletzt Lessings Emilia Galotti. Die erste Saison von Sonja Anders hat sie eröffnet mit Shakespeares Was ihr wollt. Klassiker neu lesen, entstauben, wie es dann meistens heißt, ist eine ihrer Spezialitäten. Jetzt steckt sie allerdings mitten in den Proben für ein zeitgenössisches Stück. Anne Lenk, herzlich willkommen. Hallo, schön, dass Sie da sind.
6: Finde ich auch.
5: The Boys Are Kissing von Zach Sarafshan hat Anfang Juni Premiere, ist eine deutsche Erstaufführung und wird vermutlich, würde ich jetzt mal behaupten, an vielen Bühnen nachgespielt werden. Ist eine sehr flotte, bissige Komödie. Zuletzt haben Sie ja vor allem Klassiker inszeniert. Ist es dann vielleicht auch sogar schwieriger, sich mit so einem aktuellen Stoff zu befassen für Sie jetzt?
6: Ja, da liegen Sie richtig tatsächlich. Ich hätte das nicht erwartet, aber ich bin überrascht, wie aufwendig das ist inhaltlich. Weil vielleicht ist es aber auch ein Komplex, den wir KünstlerInnen haben, dass man dann immer denkt, man müsse es anfüttern und ganz viel zumindest sich gedanklich bereichern und unterfüttern und so weiter. Und jetzt habe ich auch nochmal gedacht, vielleicht ist auch, dass ich mich viel mit Sprache beschäftigt habe, mit Kleist und auch Schiller zum Beispiel, da habe ich, glaube ich, viel gelernt, was Rhythmus betrifft und so weiter. Und das suche ich wahrscheinlich jetzt einfach und arbeite so lange, bis Inhalt und Rhythmus etwas miteinander zu tun haben, ne? Bis es Bögen und Strukturen gibt. Und das ist aber auch in der Komödie natürlich sinnvoll wahrscheinlich.
5: Ich würde jetzt mal denken, unbedingt. Also Rhythmus und Tempo braucht ja eine Komödie normalerweise. Ist die Sprache dann einfach auch vielleicht zu nah dran?
6: Ja, das ist so, sie ist übersetzt. Und ich finde, das hört man und damit beschäftigen wir uns auch manchmal. Das ist, wenn man so nah am Alltäglichen ist, dann fällt alles auf, was nicht ganz alltäglich ist. Und da gibt es viel Deutungsraum und viel persönliche Meinung, Haltung dazu. Und das ist bei Klassikern nicht so. Ich mache dann immer Sachen, die sehr krude sind, übersetze ich neu, weil natürlich die Sprache hat sich verändert. Manche Wörter versteht man heute nicht mehr. Und ansonsten arbeitet man sich an diesem Kruden ab. Meistens findet man ja auch einen Schatz darunter. Und mit Alltagssprache fällt uns das schwerer.
5: Wenn ich jetzt noch mal das Bild aufnehmen würde von dem Entstauben, könnte man sagen, Sie wischen eigentlich sehr gerne Staub.
6: Ich glaube, ich habe so ein unglaubliches Bedürfnis, auf Dinge aufmerksam zu machen. Also, dass ich Theater mache, ist einfach, weil ich nicht schreiben kann, weil ich nicht sprechen kann, weil ich nicht durchsetzungsfähig genug bin, Politikerin zu sein oder so. Aber es gibt immer diesen Drang, Dinge zu erzählen, darauf aufmerksam zu machen. Und ich finde, da schlummern so viele Fragen und Themen, die wir heute haben, in allen Stücken, die ich gemacht habe. Und die werden manchmal, wurden die in den 50er Jahren, 70er Jahren, 80er Jahren irgendwie interpretiert von irgendjemandem und davon will ich den Staub wegwischen. Also von irgendwelchen trendigen Interpretationen, die aus irgendeinem Zeitgeist kommen, der aber so wie das Allgemeingültige oder das, was Menschen ausmacht und was uns zueinander zieht und so weiter, was das verwischt sozusagen.
5: Aber jetzt mal ganz banal gefragt, Staubputzen zu Hause tun Sie wahrscheinlich nicht so gerne, oder?
6: Nee, ich habe ja keine Zeit. Ich muss ja immer im Theater Staub wischen.
5: Sie haben Musik mitgebracht für diese Stunde. Viel Klavier dabei, habe ich festgestellt. Es geht los mit der Träumerei aus den Kinderszenen von Robert Schumann mit Martha Argerich. Was verbinden Sie damit?
6: Ich verbinde damit eine Autofahrt mit einem tollen Kollegen, Peter Simonischek, den ich so 2019 kennengelernt habe. Und der mich fasziniert und an den ich viel denke, weil er sehr, sehr, sehr unterstützend war als Kollege. Einfach jemand, der viel gesehen hat und mit dem ich einen tollen Kontakt hatte über die Arbeit hinaus. Und das ist immer, wenn man noch sich so ins Berufsleben reintastet, einfach toll, wenn man Menschen hat, die ihr Mut machen. Und das ist verbinde ich so mit Peter. Und weil es ihn jetzt seit einer Zeit lang nicht mehr gibt, sind so die Erinnerungen natürlich dann wertvoller, wie so eine Autofahrt mit Musik.

0: 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Träumerei aus Schumanns Kinderszenen in dem Stück The Boys Are Kissing, das Sie gerade proben am Hamburger Thalia Theater, geht es um eine, ich sage es jetzt mal in Anführungszeichen, ganz bestimmte Kinderszene, die für wahnsinnig viel Aufsehen sorgt. Sind zwei 9-jährige Jungen, die sich auf dem Schulhof küssen und darauf explodiert eigentlich alles. Es fängt noch ganz klein an, die Eltern treffen sich verständig, wie man das so tut. Ein lesbisches Paar, ein heterosexuelles Paar und so nach und nach eskaliert das eben zunehmend. Und es gibt eigentlich keine Figur am Ende dieses Schlagabtausches, die noch in Anführungszeichen heil ist. Also alle bekommen Risse. Es wird deutlich, wie wenig tolerant auch manch einer ist in dieser Runde, der sich für besonders tolerant hält. Es geht eben um diese Vorurteile, Erwartungen. Für den heterosexuellen Vater zum Beispiel ist vollkommen klar, dass es natürlich der andere Junge ist, der zuerst geküsst hat, um jetzt nur mal ein Beispiel zu nennen. Wir haben ja gerade schon, ich möchte sagen, von Ihrer Leidenschaft gehört für ältere Stoffe. Ist wirklich lange her, dass Sie einen aktuellen inszeniert haben. Was hat Sie jetzt eingenommen für dieses Stück?
1: Meistens sind so Stückentscheidungen, da spielt ganz vieles mit rein. Und in dem Fall hat es damit zu tun, dass ich das Gefühl hatte, dass es für unser Publikum irgendwie schön ist, dass da Themen drin vorkommen, die uns beschäftigen, die wichtig sind. Und dass man denen mit Humor begegnet, fand ich toll. Und ach, ich habe irgendwie Lust gehabt auf direkte Sprache und all das. Und manchmal wollen die Theater auch unbedingt Klassiker. Ne? Da gibt es ja auch einen Markt. Und insofern ist es total schön, mal wieder, es ist wie so eine Kur.
0: Und trotzdem sagten Sie ja schon gerade, das ist nicht so ganz leicht, da auch den Zugang zu finden. Wie gehen Sie da mit dem Ensemble voran? Das ist ja, also ich habe es bisher nur gelesen, ich habe es noch nie auf einer Bühne gesehen. Es ist ja auch eine deutsche Erstaufführung. So ein, ich würde es jetzt mal beschreiben, well-made play, also wirklich so ein Konversationsstück, was mich in vielerlei Hinsicht auch an Jasmina Rezas Erfolg Der Gott des Gemetzels erinnert hat, so dass Figuren ja auch gar nicht so in dem Sinne jetzt psychologisch unbedingt so plastisch werden. Also wie gehen Sie da dann rein mit einem Ensemble?
1: Also bei uns ist es gerade so, dass wir uns neu kennenlernen. Das Ensemble lernt sich neu kennen. Da haben einige Leute schon miteinander gespielt, aber es sind auch viele Erstbegegnungen und das spielt auch gerade rein, dass man sich kennenlernt gegenseitig und die Figuren, es ist immer die Suche nach einer Psychologie, irgendwie einer Tiefe. Warum sagt jemand etwas? Wo sind die Ängste? Und wir sind zum Teil auch selber Eltern. Dann ist eher immer so die Balance, lasst uns nicht die erstbesten Klischees bedienen und trotzdem nachvollziehbare Figuren erzählen sozusagen. Klischees dienen ja auch oder die helfen ja auch Dinge zu erkennen oder einen Wiedererkennungseffekt zu haben. Und ich glaube, das kreist ja schon um Ängste. Die Eltern sagen ja auch immer, nee, wir sind gar nicht so, aber am Ende es sind einfach die Kinder das Wertvollste, was wir haben und unser wundester Punkt. Und deswegen kommen die in so absurde Situationen und entwickeln diese Kräfte, in denen sie sich daneben benehmen, weil sie das Gefühl haben, sie müssen ihr Kind beschützen. Und so entsteht natürlich auch Komik aus der Not heraus. Und diese Not zu finden, bevor man sagt, da ist jemand doof oder jemand ist unflexibel, wie kann das auch irgendwie berührend sein?
0: Sehen Sie denn auch Parallelen tatsächlich zu Der Gott des Gemetzels?
1: Ja, die sind ja schon in der Grundanlage sozusagen. Zwei Paare treffen sich, um etwas zu besprechen. Und bei uns ist es ja so, dass noch zwei Schutzengel dazukommen. Und das hilft und macht das schon sehr viel reizvoller jetzt für mich, als wenn es nur diese vier Leute gäbe, die sich treffen.
0: Tatsächlich, weil ich dachte, wie geht man damit um, wenn man plötzlich in so einer Vorlage zwei queere Schutzengel hat?
1: Ja, das sind die Schutzengel der queeren Community. Ob die selber queer sind, wissen wir nicht genau.
0: Habe ich so verstanden, aber ich habe sie auch nur gelesen.
1: Ich weiß es auch noch nicht. Ah. Nein, ich glaube, das ist schon toll, weil das ist was total Absurdes. Und mir macht es so Spaß, das gerade ernst zu nehmen. Also sich vorzustellen, was wäre, wenn? Wie sind Engel? Sind die so, wie wir uns die vorstellen? Sehen die aus, wie die auf Bildern in der Kirche aussehen? Und wie würden die sich verhalten, wenn? Und diese Engel verwandeln sich ja in Menschen aus dem Leben dieser Eltern und bringen dadurch etwas Surreales und auch nochmal eine Umdrehung seltsamer, komischeres ins Spiel. Und das ist schön, weil man immer weiß, jetzt ist Zauberei im Spiel. Wissen die bei Shakespeare, wenn man weiß, da wird jemand verzaubert und dann ist es wie so eine Legitimation, nochmal mehr absurd zu suchen.
0: Ich finde es für mich immer sehr, sehr schwer, wenn ich Texte nur gelesen habe, gerade auch Theatertexte, weil sie ja letztendlich auch für die Bühne geschrieben sind. Was passiert bei Ihnen, also wenn solche Texte anfangen, Körper zu bekommen?
1: Ich finde, das ist eine super tolle Frage, finde ich. Habe ich schon viel drüber nachgedacht. Oder ich kenne das vom Lesen und vom auf die Bühne gehen. Also mittlerweile natürlich lese ich Stoffe schon anders, weil ich weiß, die werden später im Raum stattfinden. Also Sprache im Raum. Und das ist das, was mich daran interessiert, an diesem Gesamtkunstwerk. Das ist Architektur. Also dass ein Bühnenbild auch immer ein Rahmen ist für eine manchmal auch Zeitlichkeit und diese Sprache im Raum. Am extremsten ging es mir so bei Jelinek. Da habe ich die Winterreise gemacht am Thalia Theater vor einigen Jahren. Und ich finde, Elfriede Jelinek zu lesen, die Theaterstücke, sehr schwer. Man muss dann irgendwann laut lesen und es ist eine Qual trotzdem. Man findet es klug und toll und trotzdem ist es anstrengend. Und wenn so ein Text aber plötzlich im Raum stattfindet, ich fand das wahnsinnig faszinierend, dass man merkt, dafür ist der Text gemacht. Der muss klingen. Und dann wird dieses Netz oder die Kugeln, die sie so aus Sprache spinnt, dieses Nichtlineare, erst greifbar, plastisch. Und das zu proben war wahnsinnig aufregend. Also ich weiß, dass ich da sowieso so fast schlaflos durch die Wochen gegangen bin und dachte, was erlebe ich da gerade? Und insofern ist das auch im Vergleich zur Literaturwissenschaft, denke ich immer, Leute, ihr könnt euch da irgendwas ausdenken, worum es gehen mag bei Texten. Es ist, wenn zwei Leute miteinander sprechen, was anderes, als wenn das nur niedergeschrieben ist sozusagen. Und das würde ich immer mit reindenken. Aber wie gesagt, das macht man, ist halt mein Beruf. Und trotzdem gibt es die Überraschung, wenn man dann probt. Man kann sich nicht alles vorstellen. Das ist dann auch oft so, oh, darum geht's eigentlich.
0: Sie haben ja gerade Elfriede Jelinek und die Winterreise schon erwähnt. Sie haben sich gewünscht, gefrorene Tränen von Schubert aus der Winterreise, gesungen von Ian Bostridge. Er wird begleitet von Live Over Unsnes.

0: Anne Lenk, Sie haben gerade gesagt, wenn dann Texte auf der Probebühne, auf der Bühne lebendig werden, sehen Sie sie natürlich anders, aber verstehen manche Dinge auch erst so richtig. Derzeit proben Sie ja für The Boys Are Kissing. Finden Sie es eigentlich grundsätzlich skandalös, dass ein Kuss zwischen zwei Jungen auf dem Schulhof letztendlich ein solches Drama auslöst?
1: Ja, schon, weil das Drama wird von den Eltern gemacht und dass sie immer wieder sagen, die Kinder sind zu jung, um zu verstehen, was sie da tun. Und vor allem, wenn es hinsichtlich Homosexualität geht, ist als Aussage so problematisch, als gäbe es da irgendwas zu verstehen, wenn sich jemand verliebt. Und sie halten Homosexualität wie für eine sexuelle Praktik oder etwas. Und dieser Umgang macht das Ganze problematisch. Kinder küssen sich, Kinder probieren Dinge aus und muss es überhaupt nichts zu bedeuten haben. Das geht uns vielleicht auch nichts an als Erwachsene, aber die Eltern machen ein Politikum draus und das ist der Skandal. Es gibt eine Petition irgendwann und so weiter, weil natürlich die Mütter von dem einen Kind schon nicht so gerne gesehen sind, weil sie auch ein bisschen politisch sind und die Bibliothek mit queeren Büchern auffrischen wollen sozusagen. Und dann kommen so die Themen auf und das ist das Politikum, würde ich sagen, oder der Skandal.
0: Sie sagten ja eingangs schon, dass Sie sich jetzt und das Ensemble sich ja auch in dieser Arbeit noch kennenlernen. Auf der anderen Seite sind ja auch Menschen dabei, mit denen Sie schon sehr lange zusammenarbeiten. Gibt es da irgendwie so einen Trick, auch als Regisseurin, wie man da ein Ganzes dann draus webt, sage ich jetzt mal?
1: Weiß ich gar nicht. Ich kenne, glaube ich, keine Tricks. Wahrscheinlich einfach Interesse, zuhören. Ich glaube, es sind zwei sehr wichtige Eigenschaften, die aber so automatisch dabei sind und zum Glück bei fast allen Theaterschaffenden. Also, dass da immer Leute zusammenkommen, die naiv wie Kinder auf die Proben und aufeinander neugierig sind. Das ist wie so eine Grundbedingung für Theater. Und ich glaube, dadurch entsteht oder es ist immer erstmal die Möglichkeit da, dass sich was entwickelt gemeinsam, dass sich eine Gruppe entwickelt.
0: Was sind Sie für eine Regisseurin? Ich habe noch nie bei einer Probe zugeschaut. Sind Sie eher ruhig, analytisch, ganz friedlich, so in der Mitte des Raums sitzend und schauend?
1: Ich bewege mich viel, bin aber trotzdem ruhig und analytisch, würde ich sagen. Manchmal auch hektisch, innerlich. Ich habe kein Zeitgefühl. Merke ich immer wieder. Und manchmal, wenn so Bühnenproben sind, das ist eine Zeit, die ist immer sehr, so knapp, fast immer. Und dann wird das Tempo sehr hoch bei mir. Und dann bin ich aber immer überrascht, weil ich so Zeit geschenkt bekomme, wenn man dann merkt, es ging jetzt aber noch schneller, als ich dachte und jetzt haben wir noch was. Aber ich glaube, ich rede auch mit bei Proben. Also ich lebe das dann immer so mit. Es ist komisch, aber ich bin viel am Analysieren und auch reingehen. Also ich bin relativ aktiv.
0: Wie ist denn das, wenn Sie langjährige Weggefährten dann in neuen Räumen wieder treffen? Also Ihre Bühnenbildnerin, die jetzt auch das Bühnenbild wieder gemacht hat, Judith Oswald hat ja schon ganz, ganz viele Bühnenbilder für Sie gemacht. Oder auch Sonja Anders jetzt, die Intendantin, ist ja keine Unbekannte für Sie. Sie kennen sich aus der gemeinsamen Zeit am DT, also am Deutschen Theater in Berlin. Sie hat sogar seinerzeit die Dramaturgie gemacht für den Menschenfeind, also die Inszenierung von Ihnen, mit der Sie eingeladen waren zum Berliner Theatertreffen, die, glaube ich, immer noch in Berlin auch zu sehen ist. Wie findet man sich dann auch an anderen Orten wieder neu? Oder ist es dann vielleicht auch gar nicht neu, sondern eher ein Faden, den man weiterspinnt?
1: Das Schöne finde ich an der langjährigen Zusammenarbeit, dass man wirklich einen Faden weiterspinnen kann. Es ist eine Art von Vertrauen und Sicherheit. Mir geht es oft um Kommunikation, dass ich weiß, ja, wir kennen die Abläufe und ich vergesse nichts. Oder wenn ich was vergesse, denkt meine Bühnenbildnerin dran. Und wenn man manchmal so Erstbegegnungen hat und irgendwann feststellt, wir haben nie drüber gesprochen, findet auch nicht statt. So, und diese Art von Sicherheit in der Kommunikation, dass man weiß, man versteht sich, ist, finde ich, etwas sehr Wichtiges und Wertvolles. Und gleichzeitig finde ich es wichtig, immer wieder sich selber neu herauszufordern, indem man auch mit neuen Menschen oder an neuen Häusern arbeitet. Und so da so eine Balance zu finden, ist, glaube ich, wichtig, dass es immer die Neubegegnungen gibt.
0: Sie haben ja vorher schon am Thalia Theater gearbeitet unter Joachim Lux. Also unter klingt vielleicht ein bisschen seltsam. Also er war Intendant, Sie haben inszeniert. Sie haben am DT vorher schon gearbeitet, als Ulrich Kuhn da noch Intendant war. Jetzt haben Sie an beiden Häusern jeweils eine Intendantin. Iris Laufenberg in Berlin, Sonja Anders eben, wie gesagt, hier in Hamburg, wobei Sie auch zum Leitungsteam gehören. Verändert sich dadurch etwas auch ganz grundsätzlich?
1: Ja, ich glaube, ein Intendanzwechsel verändert im besten Fall etwas. Und nicht, weil es davor schlecht war, sondern weil es wichtig ist, dass sich Dinge verändern am Theater. Weil Theater was Prozesshaftes hat. Auch wenn es sich seit Hunderten von Jahren nicht wirklich weiterentwickelt hat, aber trotzdem in den Details ist es die Lebendigkeit wichtig, dass man sich da nicht so festsetzt. Auch fürs Publikum, glaube ich, dass man immer wieder neu herausgefordert wird. Und jetzt über die Persönlichkeiten. Ich finde, dass sowohl Ulrich Kuhn als auch Joachim Lux außergewöhnlich tolle Partner waren. Also so habe ich das erlebt, mit auch viel Reibung, aber mit der Möglichkeit, immer in den Dialog zu gehen. Und das war für mich, waren das zwei wichtige Begegnungen. Und jetzt bin ich ein Stück älter und habe diese Diskussionen geführt und habe jetzt zwei Intendantinnen, Iris Laufenberg und Sonja Anders, mit denen ich wieder auf einer anderen Ebene arbeite, also auf einer vielleicht mehr Augenhöhe oder vielleicht ist man auch ein bisschen näher, vor allem jetzt mit Sonja, weil ich sie lange kenne und weil ich Teil der Leitung bin, dass man auch natürlich über die Dinge, über die man spricht, dass die immer eine Konsequenz haben in der Umsetzung, weil wir über das Gesamtkonzept sprechen des Hauses. Und das ist, ja, ich habe Glück, dass ich diese Begegnungen hatte und haben darf.
0: Gewundert habe ich mich offen gestanden über den Radetzky-Marsch, den Sie auch mitgebracht haben. Was hat es damit auf sich?
1: Ich wollte irgendwie mein melancholisches Programm brechen und es ist mir sofort eingefallen, auch weil meine Großmutter, meine Geschwister und mich, wenn wir bei ihr übernachtet haben, es war immer toll, wir haben im Wohnzimmer ein Matratzenlager gehabt und dann irgendwann ging morgens der Radetzky-Marsch los und das war sonntagmorgens die Weckmelodie. Daran musste ich denken, weil meine Großmutter gerade umgezogen ist und 100

0: Der Radetzky-Marsch von Johann Strauss hier bei NDR Kultur à la carte für Anne Lenk. Ist wirklich eine wahnsinnig schöne Szene, wenn ich mir das vorstelle. Ein Bettenlager im Wohnzimmer und die Oma möglicherweise noch dirigierend mit dem Radetzky-Marsch.
1: Ja. So ist das.
0: Man findet überall Hinweis darauf, in welchem Jahr sie geboren sind, aber man findet überhaupt gar nichts, wo sie eigentlich ihre Kindheit und Jugend verbracht haben. Ich habe mich schon gefragt, ob es ein großes Geheimnis ist, ist es aber wahrscheinlich gar nicht. Kurzum, wo sind Sie groß geworden?
1: Ich bin geboren in Baden-Württemberg in Offenburg und habe da aber nicht so eine lange Zeit verbracht und bin dann, prägend war für mich die Zeit in Schleswig-Holstein, in Eckernförde, bin ich zur Schule gegangen und habe Abitur gemacht und war nach dem Abi noch eine Zeit lang dort und dann war ich ein bisschen in Kiel und insofern ist für mich immer, ist der Norden so, da habe ich so Heimatgefühle, wenn man das so haben kann, Verbindung mit der Natur und so, die sehr stark ist.
0: Also da würden Sie sagen, dann in dem Fall stärker Verbindung zur Natur als möglicherweise auch zu irgendwelchen Theatern, in denen Sie dann damals gewesen sind?
1: In Eckernförde gab es kein Theater. Ich war ab und an in Kiel, aber ich bin relativ spät erst draufgekommen und dann direkt in die großen Städte gefahren tatsächlich. Ich war viel hier am Thalia-Theater damals, unter Ulrich Kuhn war das. Und auch in Berlin, ich habe mich dann gleich so ausgebreitet und wollte so alles kennenlernen.
0: Kommt natürlich die obligatorische Frage nach dem Moment, in dem das passiert ist, dass Sie wussten, dass Sie das interessiert. Also wie ist das entstanden, dass Sie gemerkt haben, ach, das interessiert mich?
1: Es hat was mit Literatur zu tun und mit Schultheater, dass wir, ja, dann doch ganz langweilig, dass wir als Klasse eine Aufführung gemacht haben und ich gemerkt habe, dass ich plötzlich sehr viel Zeit in der Schule verbringe und mich für alles interessiere, sowohl für das Bauen von Kulissen damals oder das Organisieren von Kostümen. Habe eine, also so eine Rolle gespielt auch auf der Bühne, die auch nicht unwichtig war. Und trotzdem ist, war für mich das Gefühl, mir reicht nicht der eine Erzählstrang. Ich möchte alle Erzählstränge irgendwie damit was zu tun haben. Und dann kam so die Regie. Ich wusste aber auch gar nicht so richtig, ob das ein Beruf ist. Und das hat mir aber dann eine Freundin erklärt, dass man das schon machen könnte, die irgendwie eine kulturbewanderte Verwandtschaft hatte. Genau, so kam das. Dann habe ich erfahren, dass es ein Fachmagazin, die Theater heute, gibt und bin dann wirklich, das ist ja heute unvorstellbar, immer in die Bibliothek gefahren und habe diese Zeit

0: gelesen und deswegen bin ich dann auch früh nach Berlin, weil ich dann wissen wollte, wer ist denn dieser Martaler oder Schlingensief und wie sie alle hießen, die da damals berühmt waren. Das wollte ich mir dann angucken.
1: Ist ja schon interessant, dass das dann auch weiterhin ihre beiden Hauptstädte sind, ne? Hamburg und Berlin.
0: Stimmt. Hat sich eher so entwickelt. Ich war anfänglich in Augsburg und dann in München. Also ich war erst im Süden. Ich war auch mal in Lübeck und in Aachen. Also ich war schon, bin schon ein bisschen rumgekommen, aber das stimmt. Das hat sich dann so, also auch was für ein Glück, das hat sich dann so gefügt, dass ich da gerne, einfach gerne arbeite. Auch über die Menschen natürlich. Bei mir hat das dann irgendwann, habe ich angefangen, eher Kontakt zu Menschen zu suchen oder mit Menschen zusammenzuarbeiten, die ich fein finde.
1: Sie haben ja quasi Doppelstudium gemacht, könnte man sagen. Also Sie haben angefangen in Gießen. Da nennt sich das Studium ja angewandte Theaterwissenschaften. Und da ist es ja in der Regel so, dass Regie und Spiel so in einer Hand liegen. Das heißt, also die Performer sind sowohl für die Regie zuständig als eben auch selbst auf der Bühne. Und dann nach München gegangen an die Otto-Falkenberg-Schule. Die steht eher für ein vielleicht eher traditionelleres Regie- und Schauspielkonzept. Was haben Sie jeweils mitgenommen?
0: Ich habe Gießen abgebrochen, aber das war für mich der Einstieg und das Interesse, es war so reichhaltig. Man kam so aus der Schule und konnte nicht wählen, was man, ne, damals in der Schule muss man ja alles machen, was halt im Stundenplan stand. Und dann, das sich selber zusammenstellen zu können. Und ich habe mich da sehr reingeworfen. Ich habe mich für Tanztheater interessiert damals und fand Marina Abramović ganz toll. Also schon eher diese Art von Kunst und Ausdruck. Und habe dann René Polisch kennengelernt, der kam und hat bei uns unterrichtet und ich musste spielen und er hat inszeniert sozusagen und dann dachte ich, ach, da ist schon sehr viel, da kommt viel zusammen, was ich spannend finde, so die Art und Weise der Texte und dass man Emotionen und Wissenschaft verbindet sozusagen. Ist so eine tolle Theaterform, die er da so entwickelt hat und dann habe ich irgendwie gedacht, das gibt's ja alles schon. Und Abramović bin ich leider auch nicht. Also ich kann mich da nicht selber hinstellen. Und das war wie für mich dann ganz klar, ich gehe jetzt an die Schauspielschule. Also ich musste erstmal eine Aufnahmeprüfung machen. Aber als ich die dann das Angebot hatte, da hinzugehen, habe ich mich wirklich entschlossen, exakt das Gegenteil von Gießen zu machen. Also es war wirklich, ich habe versucht, keine Fremdwörter mehr zu verwenden und nicht so ganz basal von der Wissenschaft weg in ein irgendwie auch für mich dann doch irgendwie jungfräulichen Theaterraum zu gehen, in dem man so ganz basale Dinge ausprobiert. Und ich habe mir dann immer so selber Aufgaben gestellt an der Schauspielschule. Was möchte ich lernen? Und es hat dann aber auch irgendwie total Spaß gemacht. Aber erstmal musste ich mich wirklich wie so umstellen. Das war wie so eine Vorhaben, was ich dann durchgezogen habe.
1: Also Sie sind schon sehr konsequent dann auch, oder?
0: Ja, wahrscheinlich. Ja, ich glaube, ich muss mich dann immer entscheiden. Und wenn ich einmal eine Entscheidung getroffen habe, dann hilft es mir zu fokussieren, weil sonst gibt es ja so unendlich viele Möglichkeiten, die man im Leben machen kann. Und manchmal fühlen sich Dinge nicht wie Entscheidungen an, das ist noch toller, sondern die sind einfach da, weil Entscheidungen zu fällen oft auch schwer ist. Aber so, genau, wenn ich es dann weiß, dann mache ich es, dann ziehe ich es durch. Ja.
1: Was ist Ihr liebster Raum im Theater?
0: Das kann ich nicht entscheiden gerade, weil jedes Theater, also es gibt einen Ort im deutschen Theater, das ist eigentlich das Foyer, das ist der Gang um das Parkett herum Richtung Garderoben, in dem ich so oft nachts im Dunkeln entlang gegangen bin und den ich unglaublich inspirierend finde. Ich kann es gar nicht richtig beschreiben. Und dann generell am Theater liebe ich Probebühnen natürlich. Das sind wahnsinnig schmucklose, traurige Orte ohne Fenster, in denen aber alles möglich ist. Und das finde ich was Tolles. Und ja, ich glaube, so hätte wahrscheinlich jedes Theater ein, zwei Orte neben der Probebühne, die toll ist. Ich sitze auch gerne in Zuschauerräumen und bin dann so, neulich war ich im Schauspielhaus und dann, ich bin dann auch immer wieder fasziniert, was Menschen da auf die Beine gestellt haben, dass Menschen diese Gebäude und diesen ganzen Schmuck und Prunk und das finde ich nach wie vor, kann ich mich da nicht dran gewöhnen, dass das Menschen mal gebaut haben, dass man sich entschlossen hat, das wollen wir haben und jetzt bauen wir da für 1000 Leute Stühle rein und Schnürböden, also auf der Bühne liegen, wenn man kann, und hochgucken in diesen Bühnenhimmel. Das finde ich auch irgendwie wahnsinnig faszinierend. Da hängen dann so Stangen und man kann damit Sachen hoch und runter ziehen. Und das hat sowas, weiß ich auch nicht, Himmelsähnliches.
1: Das stellen wir uns jetzt alle mal vor, während wir den Moment Musical Nummer 3 von Schubert hören, gespielt von Alfred Brendel.

0: 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Ich weiß nicht, ob jetzt möglicherweise tatsächlich die eine oder der andere durch ein Theater gestromert ist, der diese Musik gehört hat. Was verbinden Sie vor allem damit?
1: Wir haben am Deutschen Theater einmal das Fest von Thomas Winterberg gemacht und da wurde die ganze Musik an dem Abend durchs Ensemble hergestellt. Also bei den Familientreffen und dann gab es einen Chor und eine Figur, Michael, ein Sohn, den haben wir als Musiker erzählt. Und Camille Jamal, der jetzt auch mit uns hier am Thalia Theater ist, auch als Musiker, hat auf dem Klavier dann seinem Vater zum Geburtstag das gespielt. Und da habe ich schöne Erinnerungen dran. Das ist natürlich ein harter Stoff, aber es war auch eine schöne, intensive Zeit, die wir da hatten.
0: Es ist ja nichts Ungewöhnliches mehr jetzt heutzutage, dass Musik für Theaterinszenierungen eine wichtige Rolle spielt. Aber bei Ihnen ja auch. Also Sie haben zur Saisoneröffnung Was ihr wollt von Shakespeare gemacht am Thalia Theater. Und da war das Orchester aus dem Treppenhaus mit dabei. Also hat live Musik gemacht und quasi parallel auch noch das Bühnenbild mitgestaltet, indem es auf so eine Art Podesten-Tribünen stand. Inwieweit ist das wichtig für Sie, also auch als ein rhythmisches Element vielleicht oder auch visuelles wie in dem Fall?
1: Also ich finde, Musik hat viel mit einem Raum zu tun für mich. Also manchmal brauche ich, wenn der Raum, also das Bühnenbild irgendwie zu glatt ist, dann brauche ich was stört oder eben nicht. Und oft kommt für mich Musik relativ am Schluss dazu, wenn ich viel schon habe und merke, da fehlt noch was. Und das würde dann die Musik ausgleichen. Und in dem Fall mit dem Orchester, die Zusammenarbeit, war die Musik natürlich vorher da. Und ich habe noch nie so mit Live-Musik gearbeitet. Also höchstens, dass Figuren auf der Bühne Musik erzeugen. Und insofern musste ich oder wollte ich, dass dieses Orchester einfach eine Rolle spielt als Verortung. Und ich habe dann gesagt, die sind der Ort sozusagen. Das war die Idee, dass sie wie so Pflanzen, habe ich immer gesagt, sind, nur so als inneres Bild. Ich weiß, dass sie nicht aussehen wie Pflanzen, aber dass man wie so denkt, das ist diese Insel, dieses Illyrien, das macht Töne und die gehen zum Teil mit der Handlung mit und zum Teil nicht. Das war ein Versuch, weil wir Lust hatten, mit diesem Orchester zusammenzuarbeiten, die sind ja frei und die sind sehr beweglich und sehr experimentell und haben eine unglaubliche Freude daran, sich zu verkleiden, sich zu bewegen. Deswegen sind die natürlich spannend für Theater.
0: Das war, wie gesagt, die Saisoneröffnung. Das Presseecho war teilweise nicht so erfreulich jetzt für Sie. Da ist natürlich auch ein unglaublicher Druck drauf. Inwieweit fasst Sie sowas an oder gehören Sie zu denen, die auch sagen, ich lese unbedingt gar nicht, was die Kritikerinnen und Kritiker schreiben?
1: Nö, ich lese das nicht. Ich weiß, es ist irgendwie eine Art von Verantwortung, aber es gibt ja genug Leute am Haus, die das lesen und sich damit beschäftigen. Ich habe da zum Glück irgendwie nichts mit zu tun, weder in den Proben. Also ich möchte einfach selber und für uns und fürs Ensemble, dass es stimmt. Und wenn das gegeben ist, dann ist das für mich, das ist das Wichtigste. Und was jetzt die Presse, also ich weiß, wie viel Zufall das ist, wenn man gute Kritiken bekommt. Und genauso ist es irgendwie eine Art von, also ich nehme das nicht persönlich und nehme das ehrlich gesagt auch nicht ganz so wichtig. Natürlich möchte man mit Theater Leute berühren, aber ich finde, ich bin zufrieden mit dieser Arbeit und das ist, glaube ich, finde ich ehrlich gesagt. Und dass das Ensemble das gerne spielt und die erzählen, dass sie tolle Vorstellungen haben und dass es mit dem Publikum gut funktioniert, dann ist das okay.
0: Sie sind da ja als weibliches Trio jetzt an der Spitze des Thalia Theaters. Und ich meine, irgendwo gelesen zu haben, dass Sie ja auch gekommen sind, um da weiter einen Traum von Ihrem Theater zu gestalten. Wie sieht Ihr Traum von Theater aus?
1: Ui, also das geht, glaube ich, auch nicht so schnell, sondern es ist nur die Frage, was mache ich am Theater und reise ich herum und suche mir die Rosinen raus oder gehe ich in Verbindung und probiere, diese gelebte Utopie, die Theater ist, irgendwie ein Stück weit zu gestalten. Und ich glaube, da geht es ein bisschen darum, Räume zu öffnen und dass möglichst viele Menschen gut arbeiten können. Wir haben gestern habe ich in einer Runde über Lehrer gesprochen an Regieschulen und es gibt so das Modell von Fragen stellen, bis der Schüler, die Schülerin das sagt, was der Lehrer hören möchte und dann genau darum geht es in der Szene und mich würde immer interessieren, was haben denn die anderen zu erzählen und wie kriegt man einen Raum hin, der so angstfrei und inspirierend ist, dass da etwas entstehen kann, was vielleicht nirgends anders entstehen könnte und wie gesagt, das ist ein hehres Ziel, aber so darum geht es mir im Gegensatz zum durch Deutschland reisen und da und dort mal was zu inszenieren. Aber ich glaube, das ist ein sehr langer Prozess und wer weiß, ob es irgendwann den Moment gibt, wo ich sage, das habe ich gemeint.
0: Sie sind ja leitende Regisseurin, also wie definieren Sie da Ihre Aufgabe? Also suchen Sie die anderen Regieführenden mit aus oder geben Sie da das Profil vor, weil es ist ja schon auffällig, das war schon in Hannover so, als Sonja Anders da Intendantin war, dass sehr viel mehr Frauen engagiert worden sind als eben in den Vorjahren. Und hier jetzt mit Blick auf die nächste Saison haben wir von, ich glaube, 20 Inszenierungen, 14, die von Frauen auch inszeniert werden. Also das ist schon sehr, sehr viel. Inwieweit geben Sie da auch eine Linie vor oder was entscheiden Sie da mit? Suchen Sie Regisseurinnen aus?
1: Ja, also ich würde sagen, da gibt es schon ein Gremium, da gibt es auch die Dramaturgie und im Grunde könnte auch das Ensemble Leute vorschlagen und man guckt und begleitet und spricht und dann haben wir auch mit vielen Leuten schon vor längerer Zeit Verabredungen getroffen und dann oft auch über mehrere Jahre, aber ich würde sagen, es gibt bei uns kaum, ich entscheide als Person, das wird stattfinden, sondern das muss von allen getragen oder vom Großteil getragen werden, finde ich, weil wir ja auch den Hintergrund und die Unterstützung darstellen für die KünstlerInnen. Also ich wusste zum Beispiel gar nicht, wie das Mann-Frau-Verhältnis ist bei uns. Es hat sich schon auch was verändert. Es gibt auch mehr weibliche Regisseurinnen, weil sie einfach gefördert wurden zum Glück. Ich glaube, dass diese Dinge wie die Frauenquote beim Theatertreffen ganz, ganz Großes geleistet hat, dass man einfach mehr geguckt hat. Was machen Personen, die weiblich gelesen werden oder deren Namen weiblich klingen und dass damit einfach mehr gefördert wurde. Und das ist schön, dass sich das so angeglichen hat, finde ich. Und ansonsten suchen wir einfach Leute, die wir inhaltlich interessant finden und die auch Lust auf uns haben.
0: Wir hören jetzt das Orchester im Treppenhaus.

0: Thunderbird, das Orchester im Treppenhaus, das auch dabei war bei der Inszenierung von Anne Lenk, Was ihr wollt, immer noch zu sehen am Hamburger Thalia Theater. Bald dann jetzt Anfang Juni Premiere von The Boys Are Kissing. Darüber haben wir schon gesprochen. Ich würde gerne noch auf ein Projekt in der nächsten Spielzeit mit Ihnen kurz zu sprechen kommen. Da werden Sie zweimal inszenieren. Und das sind dann wieder in Anführungszeichen klassische Stücke. Einmal Geschichten aus dem Wiener Wald von Horvath, das kommt erst nächstes Jahr. Und dann in diesem Jahr, November, Dezember, Kabale und Liebe von Schiller, nicht Ihr erster Schiller. Maria Stuart war ja auch eingeladen zum Berliner Theatertreffen, Klammer auf, Klammer zu. Das ist rausgekommen am Deutschen Theater Berlin. Und das Besondere an dieser Aufführung ist, dass sie jetzt in Zusammenarbeit mit dem Deutschen Theater in Berlin entsteht. Das heißt also, Hamburger Thalia Theater und das Deutsche Theater in Berlin tun sich zusammen für Kabale und Liebe von Schiller. Klingt super, klingt auf den ersten Blick auch nach Kostenersparnis, aber wenn ich mir dann vorstelle, dass, so muss es dann ja sein, das Ensemble dauernd hin und her reist, ist das auch ein ganz schöner Aufriss, oder?
1: Ja, ich habe das auch schon mal in so einer Sitzung gesagt, als wir zu diesem Thema zusammensaßen. Sparen wird es nicht sein, es ist ein Freundschaftsspiel, ich glaube, das ist wichtig. Weil es schon so ist, wo wir gerade über Presseresonanzen sprachen und so weiter, dass es doch für weibliche Intendantinnen und Führungskräfte gerade immer wieder auffällig viel Kritik gibt und so weiter und es insofern manchmal nicht so tolles Klima ist und alles, was Freundschaft und Zusammenhalt erlebbar macht für uns, ist einfach etwas sehr Wichtiges, finde ich. Und künstlerisch diese Fusion von zwei Ensembles, die, glaube ich, kann auch natürlich wie etwas hinterlassen, was irgendwie fruchtbar ist. Insofern sind das mehrere Fliegen mit einer Klappe, aber sicher nicht praktisch und sicherlich nicht kostengünstiger, nicht viel günstiger.
0: Uraufführung Kabale und Liebe war 1784, könnte sein. Ist also schon sehr, sehr lange her. Wenn wir jetzt mal auf The Boys Are Kissing gucken, was glauben Sie, wie lange wird es dieses Stück geben?
1: Also das hat sich schon geändert seit weiß ich nicht wie langer Zeit. Dass modernere Stoffe auch aus dem Trend heraus vielleicht nicht wiederholt werden. Ne? Dass man das Nachspielen wird dann so 2-3 Jahre gemacht und dann wird es beiseite gelegt. Und ich glaube, das hat eher so auch strategische, marktstrategische Gründe manchmal leider und hat nicht unbedingt was mit der Qualität zu tun. Wobei ich sagen würde, die Klassiker, die wir immer wieder spielen, einfach bestechend sind in ihrer Qualität. Also was man beim Zerbrochenen Krug oder bei Maria Stuart erlebt durch diese Dichte an Sprache und auch eine Krimi-Struktur zum Teil und so weiter, da ist man schon immer wieder fassungslos, was da so geschrieben wurde. Und das hat sich halt auch traditionell verändert in der Postmoderne, würde ich sagen, dass man diese alten Schinken gerne mischt im Spielplan mit was ganz Aktuellem. Und die wenigsten Theater haben dann Lust auf was aus den 50ern oder so. Ich würde sagen, es hat nicht unbedingt was mit Qualität zu tun, dass Stücke nicht so lang gespielt werden.
0: Ich finde, der Text lohnt das Kennenlernen unbedingt. The Boys Are Kissing. Premiere ist am 6. Juni. Ich wünsche Ihnen noch eine gute Probenzeit und bin dann gespannt, was wir auf der Bühne zu sehen bekommen. Ganz herzlichen Dank.
1: Vielen, vielen Dank.
0: Das war NDR Kultur à la carte. Mein Name ist Katja Weise und Sie finden das Gespräch natürlich wie immer auch in ARD Sounds.

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1: Um 19 Uhr mit Martin Wilhelmi. Die Bahnstrecke zwischen Hamburg und Bremen ist derzeit gesperrt. Reisende müssen mit großen Verspätungen und Zugausfällen rechnen, so die Bahn. Aus der NDR-Nachrichtenredaktion Ingen Henkel.
2: In der Nähe von Buchholz in der Nordheide sind am Nachmittag technische Probleme an der Lok eines Metronomzugs aufgetreten. Der Lokführer hatte daraufhin einen Nothalt ausgelöst. Die Bahn vermutet, dass dann ein Kurzschluss einen Oberleitungsschaden verursacht und auch die Böschung in Brand gesetzt hat. Der Zug mit rund 600 Reisenden wurde geräumt. Auch Verbindungen im Fernverkehr von Hamburg in Richtung Süden sind betroffen. Die Züge werden umgeleitet. Wie lange die Sperrung dauern wird, dazu hat die Bahn bisher keine Prognose abgegeben.
1: Papst Leo XIV. Hat seine erste Enzyklika dem Umgang mit künstlicher Intelligenz gewidmet. Er warnt unter anderem davor, die neue Technologie allein den Tech-Riesen in den USA zu überlassen. Tilman Kleinjung aus Rom mit den Einzelheiten.
3: Er sagt, dass diese neue technologische Entwicklung vor allem in den Händen von sehr, sehr wenigen liegt, die nicht kontrolliert werden. Er sieht die Gefahr, vor allem in den sozialen Medien, dass auf den Plattformen KI dazu genutzt wird, als Brandbeschleuniger zu dienen, dass also Diskurse verschärft werden. Er sagt aber auch, der Mensch muss wieder sozusagen das Heft des Handelns in die Hand nehmen. Er darf sich seine Verantwortung nicht von Maschinen oder von einer technologischen Entwicklung aus der Hand nehmen lassen.
1: Mitten in den Verhandlungen über ein Ende des Iran-Krieges hat US-Präsident Trump für ein weiteres Abkommen geworben. Auf seiner Online-Plattform forderte er Länder wie Saudi-Arabien, Katar und Ägypten auf, dem sogenannten Abraham-Abkommen beizutreten. Trump hatte es schon während seiner ersten Amtszeit auf den Weg gebracht. Es soll für eine Annäherung zwischen muslimisch geprägten Ländern und Israel sorgen. Ein Beitritt der genannten Staaten gilt als unwahrscheinlich. Am Abend entscheidet sich, ob der VfL Wolfsburg in der Fußball-Bundesliga bleibt oder absteigt. Im Hinspiel der Relegation gegen den Drittplatzierten der zweiten Liga Paderborn hatte es noch keine Vorentscheidung gegeben. Beide Mannschaften trennten sich 0:0. Damit ist im heutigen Rückspiel noch alles offen. Die Partie in Paderborn beginnt um 20.30 Uhr. Wolfsburg hatte sich auch schon 2017 und 2018 in der Relegation gerettet. Das waren die Nachrichten. Das Wetter in Norddeutschland. Viel Sonne, vereinzelt ein paar lockere Wolken. Die Temperaturen 22 bis 28 Grad, an der See bis 22. In der Nacht dann überwiegend klar und trocken bei 17 bis 9 Grad. Morgen heiter bis sonnig, von der dänischen Grenze und Ostsee her Wolken mit Schauern oder auch Gewittern. Die Temperaturen 22 bis 32 Grad, an der See bis 25 Grad. Die Zeit, es ist 19.03 Uhr.
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4: Und heute mit Ludwig van Beethoven und Fasil Say. Fasil Say, in Ankara geboren, erleben Sie heute als Komponist und Pianist. Er ist Solist der Werke, die heute auf dem Programm stehen. Im April 2010 trat er gemeinsam mit der NDR Radiophilharmonie auf, unter Leitung von Eivind Göllberg-Jensen. Hier das Klavierkonzert Nummer 3 von Ludwig van Beethoven.

Das war das dritte Klavierkonzert von Ludwig van Beethoven, gespielt von Fasil Say und der NDR Radio Philharmonie unter der Leitung von Eivind Gülberg-Jensen. Ein Konzertmitschnitt vom April 2010. Am gleichen Abend stand eine eigene Komposition von Fasil Say auf dem Programm, Silk Road, ein Konzert für Klavier und Kammerorchester, das Say 1996 in Boston selbst zur Uraufführung brachte. Heute hören wir das Werk mit ihm und der NDR Radio Philharmonie wieder unter der Leitung von Eivind Gülberg-Jensen.

Musik und Klavier Fazil Say, das war sein Klavierkonzert Silk Road. Say spielte zusammen mit der NDR Radiophilharmonie unter der Leitung von Eivind Göberg-Jensen, ein Mitschnitt aus dem Jahr 2010. Das war Musiker mit Beate Scheibe. Einen schönen Abend wünsche ich Ihnen.

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1: Um 20 Uhr mit Martin Wilhelmi. Auf der Bahnstrecke zwischen Hamburg und Bremen kommt es derzeit wegen eines Oberleitungsschadens zu Behinderungen. Nachdem die Strecke für 3 Stunden gesperrt wurde, ist der Zugverkehr wieder aufgenommen worden. Reisende im Regionalverkehr müssen sich aber weiter auf Zugausfälle und Verspätungen einstellen. Aus Hamburg Jan-Bastian Buck.
2: Ein Lokführer eines Metronomzugs hatte gegen 15.30 Uhr eine Schnellbremsung eingeleitet. Laut einem Sprecher der Deutschen Bahn waren technische Probleme an der Lok der Grund dafür. Als der Zug zum Halten gekommen ist, hatte das Zugpersonal dann laut Metronom Rauch an der Lok bemerkt. Die Bahn geht davon aus, dass dann ein Kurzschluss an der Metronomlok einen Oberleitungsschaden und einen Böschungsbrand verursacht hat. Der Fernverkehr wird laut Bahn umgeleitet. Es werde vermutlich bis in den späten Abend dauern, bis sich die Situation auf der Bahnstrecke wieder völlig normalisiert. Hat, heißt es.
1: Papst Leo XIV. Hat seine erste Enzyklika dem Umgang mit künstlicher Intelligenz gewidmet. Er warnt unter anderem davor, die neue Technologie allein den Tech-Riesen in den USA zu überlassen. Tilman Kleinjung aus Rom mit den Einzelheiten.
3: Er sagt, dass diese neue technologische Entwicklung vor allem in den Händen von sehr, sehr wenigen liegt, die nicht kontrolliert werden. Er sieht die Gefahr, vor allem in den sozialen Medien, dass auf den Plattformen KI dazu genutzt wird, als Brandbeschleuniger zu dienen, dass also Diskurse verschärft werden. Er sagt aber auch, der Mensch muss wieder sozusagen das Heft des Handelns in die Hand nehmen. Er darf sich seine Verantwortung nicht von Maschinen oder von einer technologischen Entwicklung aus der Hand nehmen lassen.
1: Russland hat weitere Angriffe auf Kiew angekündigt. Es soll eine Reihe systematischer Schläge geben, heißt es aus dem russischen Verteidigungsministerium. Ziele sollen demnach Rüstungsbetriebe, Entscheidungszentren und Kommandoposten in Kiew sein. Das Ministerium ruft zugleich ausländische Staatsbürger auf, die Stadt zu verlassen. Erst in der Nacht auf gestern stand Kiew massiv unter Beschuss. Mitten in den Verhandlungen über ein Ende des Iran-Krieges hat US-Präsident Trump für ein weiteres Abkommen geworben. Auf seiner Online-Plattform forderte er Länder wie Saudi-Arabien, Katar und Ägypten auf, dem sogenannten Abraham-Abkommen beizutreten. Trump hatte es schon während seiner ersten Amtszeit auf den Weg gebracht. Er soll für eine Annäherung zwischen muslimisch geprägten Ländern und Israel sorgen. Ein Beitritt der genannten Staaten gilt als unwahrscheinlich. Das waren die Nachrichten. Das Wetter in Norddeutschland, vereinzelt ein paar lockere Wolken, Temperaturen von 22 bis 28 Grad, an der See bis 22 Grad. In der Nacht überwiegend klar und trocken, 17 bis 9 Grad. Morgen heiter bis sonnig, von der dänischen Grenze und Ostsee her Wolken mit Schauern oder Gewittern, die Temperaturen 22 bis 32 Grad. Und die Zeit, es ist 20.03 Uhr.
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4: Und wir übergeben an dieser Stelle an die Kollegen der Jazz-Redaktion von SWR Kultur. Die haben einen wunderbaren Miles Davis Geburtstagsabend vorbereitet.
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6: mit Julia Neupert. Hallo. Er war ein Star. Und wenn wir heute von ihm lesen, von ihm hören, wenn wir heute über ihn sprechen, über ihn schreiben, dann sind die Superlative meistens nicht weit weg. Gerade in diesen Tagen und Wochen. Denn die Musikwelt feiert den 100. Geburtstag von Miles Davis, geboren am 26. Mai 1926. Wir feiern heute Abend mit in SWR Kultur und dabei sind auch die Hörerinnen und Hörer von SR Kultur, HR2 Kultur, Radio 3 vom RBB, WDR 3 und NDR Kultur. So what, Miles Davis? In den nächsten 3 Stunden geht es unter anderem um die Fragen, wie hat es dieser Mann geschafft, ständig neue Sounds zu kreieren und dabei seinem ganz eigenen Ton treu zu bleiben? Warum gilt er so viele Jahre nach seinem Tod 1991 immer noch als Ikone? Viele Leute verbinden seinen Namen inzwischen ja mit einer ganzen Musikrichtung. Miles Davis steht quasi für Jazz.
7: Don't say Jazz.
6: Und da haben wir schon das erste Paradox. Miles Davis selbst wollte seine Musik nämlich nicht als Jazz gelabelt haben.
7: Don't say jazz.
8: Sag nicht Jazz. Meine Musik ist persönlich. Sie kommt von mir. Sie hat meine Wurzeln. Ich mag es nicht, wenn man sie Jazz nennt. Weiße Amerikaner haben dieses Label benutzt. Und wenn sie Jazz sagen, meinen sie Schwarz.
6: Den Begriff Jazz haben viele von Anfang an nicht gemocht, weil sie ihn als eine herablassende Abwertung empfunden haben gegenüber schwarzen Künstlern als reine Entertainer. Duke Ellington hat seine Musik lieber Negro Folk Music genannt. Nina Simone hat Black Classical Music bevorzugt und Miles Davis hat manchmal Folk Music und manchmal Social Music gesagt. Weil es aber bis heute kein anderes allgemein gängiges Wort gibt für diese besondere Form der Black Music, werde ich Jazz nicht ganz vermeiden können in Zusammenhang mit Miles Davis. Genauso wenig wie die Musikerinnen, Musiker, Fans und Experten, mit denen ich für diese Sendung gesprochen habe. Und das sind die Schlagzeugerin Terry Lynn Carrington, die Trompeterin Lina Alemano, die Trompeter Adam O'Farrell und Marco Blau, der Saxophonist Soweto Kinch und der Musikwissenschaftler Frederik Döhl. Wir alle sagen Happy Birthday, Miles Davis.

0: Eine musikalische Entdeckung im Miles Davis Jubiläumsjahr. He Loved a Medley vom Miles Davis Album Get Up With It aus dem Jahr 1974. Der Titel He Loved Him Madly war oder ist eine Hommage an den damals gerade verstorbenen Duke Ellington. Außerdem war diese Musik unter anderem auch inspiriert von den elektronischen Experimenten des Komponisten Karl-Heinz Stockhausen. Und das zeigt schon den sehr, sehr weiten Horizont von Miles Davis, was er alles hat einfließen lassen in seine eigene Kunst. Und genau das ist ganz sicher auch der Grund dafür, dass sein Fan-Circle immer noch zu groß ist. Man kann vielleicht sogar behaupten, wer sich für Musik interessiert, kommt an Miles Davis nicht vorbei. We love him madly.
1: That everybody has agreed that Miles Davis is great. There's no doubt about that.
2: Alle sind sich darüber einig, dass Miles Davis großartig ist.
3: Ich finde es unfassbar, was er alles produziert hat. Und ich höre das sehr, sehr gerne. Für mich ist das dann, wenn ich Musik hören will, eines der Sachen, wo ich immer wieder zurückgehe.
4: Er konnte klanglich so viel transportieren. Er konnte von einem sehr sanften und leisen Ton wechseln zu einem Spiel, bei dem er sich wirklich an die Grenzen seines Instruments vorwagte, in eher rauere Gefilde.
5: Ich würde sagen, alles, was er gemacht hat, war innovativ und revolutionär. Ob man das nun als Avantgarde bezeichnen würde oder nicht. Ich finde es einfach wirklich bemerkenswert, dass er die Musik immer wieder neu erfunden hat. Und er war auf jeden Fall ein Genie.
6: Ja, er war ein Genius.

0: And the only way you can learn anything is by trying new combinations. You know, you have to learn first. Learn a lot, because you can easily copy.
1: Man kann nur etwas lernen, indem man neue Kombinationen ausprobiert. Es ist leicht, andere zu kopieren. Es werden zu viele Alben von Leuten gemacht, die keine Alben machen sollten, weil sie nichts anderes tun, als zu kopieren. Sie kopieren Coltrane, sie kopieren mich, sie kopieren Dizzy, sie kopieren Clifford Brown, sie kopieren Fats Navarro, sie kopieren Bud Powell, Herbie Hancock. Was man auf einem Klavier machen kann, ist begrenzt. Aber wo führt das hin, wenn man all die Klischees lernt, die alten Meister, wie sie sagen, kopiert, wenn man die alten Standards spielt? Wer will schon einen Standard spielen? Ich meine, warum willst du da bleiben? Warum ein altes Auto fahren statt einen neuen Ferrari? Man muss sich entscheiden. Ich jedenfalls bevorzuge den Ferrari.
2: Miles Davis hatte nicht nur einen Ferrari. Er hat sie geliebt, die schnellen, teuren Luxusautos in knalligen Farben. Immer die neuesten Modelle wollte er in seiner Garage haben. Und er hat dazu eben selbst eine Parallele gesehen zu seiner Kunst. Miles Davis war ein Musiker, der immer Ausschau gehalten hat nach aktuellen Trends, nach dem, was eben nicht jeder gemacht hat oder er selbst sogar schon mal gemacht hat. Er hat sich wahnsinnig schnell gelangweilt mit dem Immergleichen. Und darin ist er sich bis zum Schluss treu geblieben. Chamäleonartig hat er mit seiner Musik alle paar Jahre eine komplett neue Richtung eingeschlagen. Für uns ist das heute gut dokumentiert in vielen, vielen Aufnahmen. Aber obwohl seine Diskografie manchmal vielleicht etwas unübersichtlich und bunt scheint, so wie ein akustisches Wimmelbild, es gibt eine Konstante durch die Jahrzehnte seines Schaffens. Und diese Konstante ist sein Sound. Der unverkennbare Miles Davis Klang. Viele behaupten, man kann ihn überall raushören. So wie er Trompete spielt, so spielt sie niemand sonst. Interessant ist nur, als ich mal genauer nachgefragt habe bei verschiedenen Leuten, was genau denn diesen Sound ausmacht, da habe ich nicht die eine Antwort bekommen, denn jeder und jede findet etwas anderes typisch Miles.

0: Marco Blau, Trompeter und Interpret vor allem von zeitgenössisch komponierter Musik.
1: Am meisten charakteristisch ist für mich, was rausgestochen hat, ist natürlich das Harmon Mute, sein gedämpfter Klang, Trompetenklang, das ist ikonisch.
0: Der Musikwissenschaftler Frederik Döhl assoziiert zwei Dinge mit dem Sound von Miles Davis.
2: Das eine ist vor allem in der Phase, die ich viel höre, 50er, 60er, das Gedämpfte, dieser gedämpfte Trompetensound und dass er so wahnsinnig viel Lücken lässt. Das fand ich schon immer spannend. Ich finde Jazz ganz oft sehr geschäftig und wird wahnsinnig viel gespielt. Und er spielt einfach, kann er auch, aber er spielt halt oft so wenig. Und das ist bis heute, was ich mit ihm so ganz stark verbinde.
1: Gelassenheit, eine Art Gelassenheit. So eine ganz ruhige Stimme, die so vor sich hin erzählt, der so nachdenkt, der sucht, untersucht, wo man Fehlentscheidungen machen kann, die dann wieder was Neues werden.
3: Er spielt mit Dichte und Raum auf durchdachte, einfühlsame, interessante und überraschende Weise.
0: Für den Trompeter Adam O'Farrell ist es eher die Art und Weise seines Spiels, die Miles Davis unverkennbar macht. Für seine kanadische Kollegin Lena Alemano ist es dagegen die Art, wie Miles Davis mit seinem Instrument Töne produziert, wie er artikuliert.
4: Ich finde vor allem die Artikulation von Miles' Trompetenspiel sehr prägnant. Sein Ansatz. Man hört förmlich, wie die Luft mit hoher Geschwindigkeit auf seine Lippen und das Mundstück trifft, wo die Schwingungen beginnen. Es ist die Art und Weise, wie die Luft in den Klang einströmt. Miles' Ton hat dadurch diese sehr klare, präzise, fast attackierende Qualität. Natürlich nicht immer. Er setzt auch Modulationen und Luftgeräusche ein, um Noten in bestimmten Kontexten zu färben. Aber im Allgemeinen würde ich sagen, dass es die Artikulation ist, die seinen Klang für mich so besonders macht.
5: But in general, this is what I would say about his sound that makes it really special for me is the articulation.
0: Miles Davis hatte eine sehr fundierte Instrumentalausbildung. Zuerst bei Elwood Buchanan, einem Patient von seinem Vater, der war Zahnarzt. Die Davis-Familie gehörte zur gehobenen Mittelschicht in East St. Louis. Miles Davis ist in behüteten Verhältnissen aufgewachsen und seine erste Trompete hat er von einer benachbarten Arztgattin geschenkt bekommen. Bildung war wichtig in seiner Familie, auch die musikalische Bildung. Der Vater hat dem jungen Miles nach der Schule ein klassisches Trompetenstudium finanziert an der renommierten Juilliard School in New York. Aber Miles Davis war schnell klar, das ist nicht seine Welt. Einen Job als Trompeter in einem der Top-Symphonieorchester wäre als Schwarzer für ihn sowieso illusorisch, weil auch wenn er an der Juilliard studieren durfte, so ganz in der Welt der Hochkultur akzeptiert hätten ihn die Weißen nicht. Er blieb zwar interessiert sein Leben lang an klassischer und auch zeitgenössisch komponierter Musik. Er hat Stravinsky-Partituren analysiert, den Pianisten Arturo Michelangeli verehrt. Er hat Harry Parch und John Cage gehört. Aber die Arroganz der Klassikszene gegenüber schwarzer Musik und schwarzen Musikern, die hat er ihr nie verziehen und später auch gerne über sie gelästert.
6: Wenn du Geld verdienen willst, musst du klassischer Musiker werden. Einfach hinsetzen und wie ein Roboter die Noten abspielen.
0: Er konnte es sich auch nicht vorstellen, ein reiner Interpret zu sein. Also nur das wiederzugeben, was sich andere ausgedacht haben. Viel interessanter fand er im Vergleich dazu das, was damals gerade in den Jazzclubs von New York passierte. Da revolutionieren nämlich Charlie Parker und Dizzy Gillespie die Musik. Er kannte die beiden schon von einem Konzert der Billy Eckstein Band in seiner Heimatstadt St. Louis. 18 Jahre alt war er, gerade fertig mit der Schule und er beschreibt dieses Konzerterlebnis in seiner Autobiografie als »The greatest feeling I've ever heard in my life«, das größte Gefühl überhaupt in meinem Leben. Als er dann selbst in New York ist, will er nichts anderes, als mit diesen beiden Musikern zu spielen. Jeden Montag treten Dizzy Gillespie und Charlie Parker damals im Minton's Playhouse auf Und wer bei ihrer Jam-Session einsteigen wollte, also mit ihnen spielen, der musste sich was trauen. Die beiden galten als die unumstrittenen Kings der Szene. Sie spielten furchterregend, virtuos und komplex und sie waren berüchtigt für ihr strenges Urteil. Wer aber nach dem Spiel ein Lächeln von den beiden bekommen hat, der hatte es geschafft. Miles Davis bekommt dieses Lächeln. Und er ist jetzt nicht mehr irgendein Juilliard-Student, sondern gehört zum Inner Circle des Bebop.

0: Now is the Time von Charlie Parker. 19 Jahre alt war Miles Davis bei diesen Aufnahmen am 26. November 1945 mit Charlie Parkers Rebobbers. Die Arbeit mit dem Saxophonstar war der Start zu seiner eigenen Karriere als Star. Bebop-Musiker ist der Trompeter allerdings nicht lange geblieben. In den verschiedenen Phasen seines musikalischen Lebens hat Miles Davis viele künstlerische Haken geschlagen, hat unterschiedliche Stile geprägt und Trends gesetzt. Er hat nicht nur sich als Trompeter immer wieder neu erfunden, sondern auch den ganzen Jazz. Von Bebop über Cool Jazz, Hard Bop und modalem Jazz bis hin zu Funk, Fusion, Ambient. Am Ende hat er sogar mit Hip-Hop-Künstlern kooperiert. Es hat wirklich kaum jemanden gegeben, der oder die in dieser Hinsicht Vergleichbares geleistet hat, meint Trompeterin Lina Alemano.
1: Es ist wirklich sehr ungewöhnlich, so ein Innovator zu sein. Fast jedes Jahrzehnt kam er mit neuen, atemberaubenden Ideen und gleichzeitig hat er dabei den eigenen Sound, seine künstlerische Integrität bewahrt. Ich glaube, das ist vielleicht seine größte Leistung. Oder vielleicht ist es auch einfach die Einzigartigkeit, mit der er sein Instrument gespielt und Musik gemacht hat.
2: Jede Note, jede Kombination von Noten, jede Gruppierung ist schon mal gespielt worden. Aber man kann sie auf neue Arten zusammenstellen, die man noch nicht gehört hat. Es gibt in seiner Musik so viele Dinge, die auf Informationen über Kulturen beruhen, die 1000 Jahre älter sind als er selbst. Ganz offensichtlich hat er ständig Musik von überall her gehört. Das ist so ein Weg, künstlerisch nie stillzustehen. Ein anderer Ansatz ist, andauernd mit verschiedenen Musikerinnen und Musikern in verschiedenen Zusammenhängen zu arbeiten, dich von denen künstlerisch dauernd herausfordern zu lassen. Wenn du dich gerne auf deinen Lorbeeren ausruhen willst, hört man das irgendwann. Das kann man nicht überspielen. Wenn du dauernd nur dein letztes Album auf die Bühne bringst, weil das so gut angekommen ist, dann hören die Leute das letztendlich. Sich die Cappy umdrehen und auf einmal ein bisschen Hip-Hop machen, das macht dich nicht progressiv. Vielleicht funktioniert das kurzzeitig, aber irgendwann fällt sowas in sich zusammen.
0: Auch der Londoner Saxophonist Soweto Kinch schätzt Miles Davis als jemand, der ständig neue Impulse gesucht hat. Ihn konnte vieles begeistern und viele. Das Klavierspiel von Ahmad Jamal, der Flamenco-Tänzer Roberto Iglesias, der Rockgitarrist Jimi Hendrix, der Komponist Karlheinz Stockhausen oder Pop-Ikone Prince. Miles Davis war immer auch up-to-date, was technische Neuerungen anging und die modernen Möglichkeiten von Musikproduktion. Nostalgie hat es für ihn nicht gegeben. Und er ist nie an den Punkt gekommen, an dem er gedacht hat, nun ist wirklich alles gesagt, alles schon da gewesen. Typisch für diese Haltung ist seine Antwort in einem Interview von 1985 auf die Frage, kann man heutzutage überhaupt

Maisha vom Album Agatha. 1975 ist diese Aufnahme entstanden bei einem Live-Konzert im japanischen Osaka. Gesundheitlich ging es ihm damals schon schlecht und außerdem schreibt Miles Davis in seiner Autobiografie davon, dass er sich ziemlich ausgelaugt gefühlt hat und sehr müde. Man konnte es eben hier auch schon hören, sein Spiel ist noch sparsamer als sonst und tatsächlich wirkt er kräftemäßig doch auch etwas angeschlagen. Zum ersten Mal in seiner damals schon langen Karriere legt Miles Davis eine Pause ein. Es wird eine ziemlich lange Pause. 4 Jahre lang, bis 1980, tritt er nicht öffentlich auf oder geht ins Studio. Er hat zwar immer sehr viel Wert auf Fitness gelegt, ist regelmäßig schwimmen gegangen oder reiten und später ins Boxstudio,

abgesehen davon würde man aber seinen Lebensstil, seinen Lebenswandel wahrscheinlich eher nicht als besonders gesund bezeichnen. Zwar waren die Jahre vorbei, in denen er heroinabhängig war, aber Miles Davis hat sehr viel und regelmäßig Koks konsumiert, Alkohol, Zigaretten und Schmerzmittel. Er hat außerdem ununterbrochen und sehr intensiv gearbeitet. Das zehrt dann irgendwann doch auch am fittesten Körper und am diszipliniertesten Geist. Dazu sind die Reisestrapazen gekommen. Oft mehrmals im Jahr war Miles Davis auf Tour, und zwar international, sehr oft auch in Europa. Das erste Mal übrigens 1949. Er ist damals beim Paris Festival International de Jazz aufgetreten mit dem Miles Davis Ted Dameron Quintett. Und dieser erste Europabesuch ist dokumentiert worden. Wir hören ihn jetzt samt Konzertansage. La musique livrée aux mains d'experts alchimistes se confinait dans des alambics sans issue. Mais voici un orchestre qui apparaît. Je laisse à nouveau le micro à mon ami Pulaz. Vous entendez actuellement le quintet de Tad Dameron et Miles Davis. C'est un quintet qui se livre à la forme la plus moderne du jazz, au style bebop. Miles Davis à la trompette, James Moody, ancien saxophone ténor de l'orchestre du fameux Gillespie, Tad Dameron au piano, Spillane à la basse et notre ami, je puis dire, puisqu'il est parisien depuis déjà longtemps, Kenny Clarke, un des deux meilleurs drummers probablement de l'époque actuelle. Voilà Miles Davis.

0: Rifttide, das Miles Davis Ted Dameron Quintett 1949 in Paris. Hier hat sich der Anfang 20-Jährige sofort wohlgefühlt. Als Mensch geschätzt und anders als in den USA auch als Künstler wirklich respektiert. Jazz war im Nachkriegseuropa und vielleicht besonders in Paris der coole Sound der Zeit. Der Soundtrack der intellektuellen Bohème. Jazz war die Musik der Schriftsteller, Philosophen und Schauspielerinnen. Miles Davis wurde in Paris gefeiert und verehrt. Er hat Boris Vian getroffen, Jean-Paul Sartre und er hat sich in die Chansonsängerin Juliette Gréco verliebt. Mit ihr beginnt er eine kurze, aber intensive Beziehung. Übrigens, während seine Ehefrau Irene in New York mit zwei Kindern auf ihn wartet.
1: 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Avec toi.
2: Oh, je t'aime.
0: Jeanne Marot und Maurice René spielen die Hauptfiguren in dem Film Fahrstuhl zum Schafott von Louis Malle. Miles Davis spielt dazu den Soundtrack ein und der wird legendär. Und auch die Geschichte zu den Aufnahmen. Miles Davis musste sich vom Regisseur etwas überreden lassen, mit Musikern aus Paris zu spielen. Mit dem René Utriguer Trio und dem Saxophonisten Barney Villen. In nur einer Nacht haben die fünf dann in einem Studio am Champs-Élysées diese Musik aufgenommen, beziehungsweise unter der Anleitung von Miles Davis improvisiert zu den Bildern, die vor ihnen auf der Leinwand projiziert worden sind.

0: aus dem Soundtrack zu Fahrstuhl zum Schafott, eingespielt von Miles Davis mit dem René Utriguer Trio und Saxophonist Barney Villain im Dezember 1957. Zwei Wochen später fährt der Trompeter damals übrigens von Paris kurz nach Stuttgart für eine Stippvisite beim Süddeutschen Rundfunk. Miles war als Gastsolist eingeladen beim hauseigenen Erwin-Lehn-Orchester. Er ist seit den 1950er Jahren bis kurz vor seinem Tod 1991 regelmäßig in Europa, in den verschiedenen Rundfunkhäusern und vor allem auf den Festivals, wie zum Beispiel dem Montreux Jazz, dem Jazzfest Berlin oder auch dem North Sea Jazz Festival. Er hat damals wirklich viele Fans auch in Deutschland begeistert. Ich habe ihn leider nie live erlebt, aber wir hatten in einer unserer letzten ARD Jazz Magazinsendungen nachgefragt, wer von euch das Vergnügen hatte und ihn live gesehen, ihn vielleicht sogar getroffen hat. Wir haben einige sehr schöne und spannende E-Mails bekommen mit Geschichten und Eindrücken, unter anderem aus Regensburg von Bernd Janele, aus Essen vom Journalisten Sven Thielemann und auch aus Bulay an der Mosel vom Fotografen Wolfgang Wiesener.
1: 1983 war ich auch Fotograf auf dem Berliner Jazz Festival und hatte auch einen Backstage-Pass. Und da war so ein riesengroßer Gang, ein langer Gang. Da kam eine Gruppe von Leuten in Richtung Bühne marschiert und in der Mitte ein, was aussah wie ein alter Mann, der am Stock ging und humpelte. Und das war dann tatsächlich Miles Davis mit seiner Entourage. Eine Dreiviertelstunde später stand dieser altwirkende, humpelnde Mann, der am Stock ging, auf der Bühne und war wie verwandelt. Das war also unglaublich. Und es war auch ein riesengroßes Konzert. Also da hat er mich sehr beeindruckt. Also dieser Wandel, sobald er auf der Bühne stand, das war unglaublich.
2: Spannend war auch ein Konzert 1985. Das war deshalb so interessant, weil die Bühne der Philharmonie sehr niedrig ist und mitten im Raum. Also insofern war da nicht so sehr viel mit dem berühmten Spiel mit dem Rücken zum Publikum, weil irgendwo war immer Publikum. Ich habe damals auch ein Interview mit Achim Hebken, der damals beim SWR Jazzredakteur war, geführt. Und der schwärmte eine halbe Stunde lang und war besonders beeindruckt davon, dass Miles sich intensiv mit einer ebenso bekannten wie unbeliebten Berliner Fotokollegin auseinandersetzte, wo der offensichtlich merkte, dass diese Frau irgendwie schon was Besonderes in jeder Hinsicht war und gesagt hat dann natürlich kein Wort. Aber dieser Dialog zwischen Trompete und strahlenden Publikumsaugen war schon ein besonderes Erlebnis.
3: Den musste ich schon hören, also das war schon wichtig, weil ich wusste ja, der ist jetzt alt und außerdem, mit seinen Drogenproblem und so, wer weiß, wie lange der das noch macht. Wenn er schon mal hier ist, dann muss ich nicht mal nach München fahren. 87 war das, am 7. November. Ich habe immer nachgeguckt. Das war in der Donauhalle in Regensburg. Die gibt es mittlerweile schon seit vielen Jahren nicht mehr. Er hat schon ziemlich gebrechlich ausgesehen. Er war wahrscheinlich gerade krank auch oder so. Aber er hat natürlich immer noch tolle Musik gemacht. Und was er dann gemacht hat, er hat dann dem Publikum den Rücken zugewendet die ganze Zeit. Und da war so ein Bekannter von uns dabei. Und der ist dann gegangen, weil der hat sich beleidigt gefühlt. Ich sagte dann, er will halt seine Leute im Blick haben, seine Band oder so. Und das fand ich jetzt nicht schlimm.
2: Ich glaube, er ist wirklich ein sensibler Mensch gewesen, der sehr viele Verletzungen, die auch dem amerikanischen Rassismus geschuldet sind, hinter einer Maske und einem rauen Auftreten verborgen hat.
0: Das waren Sven Thielemann, Wolfgang Wesener und Bernd Janele mit ihren Erinnerungen von Begegnungen an Miles Davis. Und vielleicht erinnert sich ja jetzt die eine oder der andere an seinen Auftritt im baden-württembergischen Singen. Da hat Miles Davis 1990 auf dem Hohen Tviel Festival gespielt. Unter anderem sein Sohn Aaron Davis war damals als Perkussionist dabei.

0: Ich mache Musik ohne Lyrics, weil Worte immer schon eine bestimmte Stimmung vermitteln. Und das lenkt dich automatisch in eine Richtung. Wenn wir spielen, gibt es keinen Text. Wir haben unsere eigenen Gedanken.
1: But when we play, there's no words. You have your own thoughts.
2: Miles Davis hat Sängerinnen und Sänger durchaus geschätzt, aber mit Vokalistinnen auf die Bühne gegangen ist er nur sehr selten. Und das ist schon ziemlich untypisch für eine Karriere als Jazzmusiker. Aber einen Grund dafür hat er eben selbst genannt. Songtexte hat Miles Davis als Improvisator zu einengend gefunden und außerdem war sein Trompetenspiel oft selbst schon wie eine Gesangslinie. Time After Time von Cyndi Lauper hat er jedenfalls in den 80er Jahren einfach mal auch zu einem Miles Davis-Stück gemacht. Nicht im 3 Minuten 30 Pop-Format, sondern gerade live oft sehr, sehr ausgedehnt, so wie hier 1990 beim Hohentwiel-Festival in Singen. Seit seiner Rückkehr auf die Bühne Anfang der 1980er Jahre wurde Miles Davis aller Orten als lebende Legende gefeiert. Er war Testimonial in japanischen Werbespots. Er hatte eine Gastrolle in der Fernsehserie Miami Vice. Er war ein gern gesehener Gast in TV-Shows und hat sich dort auch gerne als etwas mystischer und sehr cooler Dude inszeniert. Aber Miles Davis hat diese mediale Aufmerksamkeit auch immer wieder dafür genutzt, um über Rassismus zu reden, den er in seiner Heimat immer noch erleben musste. 1985 spricht er in einem Interview in Hamburg darüber.
0: Ich bin jetzt 59 und ich hatte immer gedacht, wenn ich dieses Alter erreiche, wäre in den Staaten alles in Ordnung. Von wegen. Es läuft alles so weiter, nur in einem noch größeren Stil. Man muss was gegen die Polizei unternehmen. Ich meine, die Polizei verprügelt Unschuldige. Einfach so, verstehst du? Die Leute sind müde.
2: Das klingt bitter und das klingt resigniert. Aber schon als Kind musste Miles Davis miterleben, was Segregation bedeutet. Dass zum Beispiel schwarze Schulen mitnichten equal, also gleichwertig ausgestattet waren, wie die Schulen für weiße Kinder. Später in den anderthalb Semestern an der Juilliard School hat man ihn auch spüren lassen, dass er als schwarzer Künstler keine Karriere machen wird in der klassischen Musik. Und dann der Abend im August 1959. Miles Davis tritt im New Yorker Club Birdland auf. In einer Pause geht er vor die Tür, begleitet eine junge Frau zum Taxistand. Eine junge, weiße Frau. Als er dann vor dem Club noch eine Zigarette rauchen will, kommt ein Polizist auf ihn zu und fährt ihn an, er solle von hier verschwinden, sofort. Miles Davis erklärt dem Polizisten, dass er hier arbeitet und zeigt auf das große Schild über dem Eingang, wo sein Name steht in Leuchtbuchstaben. Dann geht alles ganz schnell. Ihm werden Handschellen angelegt, ein anderer Polizist kommt dazu und schlägt ihm so ins Gesicht, dass er sofort zu bluten anfängt. Miles Davis wird abgeführt und verbringt die Nacht erst im Krankenhaus und dann auf der Polizeiwache. Der Vorfall macht sofort Schlagzeilen, auch weil es Fotos gibt vom blutenden Miles Davis und dem Polizisten. Der Musiker war damals schon ein Star und er war trotzdem nicht geschützt vor willkürlicher, rassistischer Gewalt. Diese Geschichte ist eine, die besonders bekannt geworden ist und die auch sofort zu Protesten geführt hat. Aber sie war eben nur eine Geschichte von vielen solcher demütigenden Vorfälle, die schwarze Musiker auch heute noch oder in den letzten Jahren sogar wieder verstärkt erleben müssen. Das erzählt auch der Londoner Saxophonist Soweto Kinch.
3: Unfortunately, I could say nothing like that. Plenty of things have happened to me like that on the way to my own show.
4: Glücklicherweise bin ich nie bei einem meiner eigenen Konzerte von der Polizei zusammengeschlagen worden. Dafür sind mir viele Dinge auf dem Weg zu einem meiner Konzerte oder auf dem Weg zurück passiert. Mal haben sie mich nicht ins Hotel gelassen, mal haben sie mich nicht ins Flugzeug gelassen. Das zeigt schon eine Zweiklassengesellschaft. Was die Musiker von damals und mich in dieser Hinsicht verbindet, ist, wenn wir auf der Bühne sind, sind alle begeistert, haben uns alle lieb. Und wenn man mich nicht kennt, behandelt man mich als Untermenschen. Dann behandelt man alle meine Brüder und Schwestern, als wären sie nicht menschlich, Tag für Tag. Und dann soll ich mit euch cool sein? Ganz sicher nicht. An diesem Punkt nimmt man sich einfach sein Geld und sagt, verpisst euch. Ich habe keinerlei Absicht, wie ein scheiß Affe für euch aufzutreten. Miles scheint mir einer der Ersten gewesen zu sein, die gesagt haben, ich brauche euch nicht. Ich brauche eure Liebe nicht und auch nicht eure Anerkennung. Die habe ich ja schon, zum Beispiel mit den Downbeat-Kritikern. Wenn ich in meiner Wohnung bleiben will und 5 Jahre lang nicht rausgehen, dann hat euch das nicht zu interessieren, versteht ihr? Ich erkenne darin auf der einen Seite Traumata, die ich nachvollziehen kann, aber es zeigt auf der anderen Seite auch die Kraft, sich selbst zu behaupten. Ich bin nicht euer Zirkusaffe. Ich mache, was ich will, und ihr könnt damit anfangen, was ihr wollt. Das ist im Übrigen auch das Wichtige an der Kraft von Jazz, das ganz oft vergessen wird. Während der Sklaverei und in den Tagen vom Jim Crow-Rassismus gab es Menschen, die uns Schwarze als wertlos betrachtet haben, aber gleichzeitig zu unserer Musik getanzt haben. Damit offenbaren sie ganz deutlich ihre eigenen Lügen. Sie möchten uns hassen, aber eigentlich lieben sie uns und unsere Musik. Diese nicht erlaubte Gemeinsamkeit aufzudecken, das schafft insbesondere Jazz. Die Wahrheit zu spielen, während alle lügen. Deswegen liebe ich diese Musik auch so.
3: And the ability to just play the truth while everyone else is lying. That's why I still love this music.

0: All Blues, das Miles Davis Sextett mit dem Saxophonisten Julian Cannonball Adderley und seinem Kollegen John Coltrane, mit Bill Evans am Klavier, Paul Chambers am Bass und Jimmy Cobb am Schlagzeug. Das Album Kind of Blue ist 1959 erschienen und es ist seitdem nicht nur ein Longseller, sondern auch ein Bestseller. Das meistverkaufte Jazzalbum aller Zeiten. Wahrscheinlich steht Kind of Blue auch in vielen deutschen CD- oder LP-Regalen. Es gehört auf jeden Fall zum sogenannten Jazzkanon. Jazz 1959, so heißt ein Buch, das der Musikwissenschaftler Frederik Döhl geschrieben hat. Er beschäftigt sich darin natürlich auch intensiv mit Kind of Blue und mit der Frage, warum gerade dieses Album so ein Klassiker geworden ist. Was das Wirken von Miles Davis so besonders macht, gerade auch aus der Hörperspektive heute. Und weil Frederik Döhl allgemeiner auch zu musikalischer Popkultur forscht, habe ich beschlossen, das ist mein Gesprächspartner zur Frage, wie sehr Pop war Miles Davis? Und kann es das überhaupt geben, einen Popstar des Jazz?
1: Das kann es geben und das hat es auf jeden Fall auch gegeben. Ich finde eher die Frage total spannend, ob es sowas heute noch gibt und ob er das ist oder jemand anders. Da habe ich eher Fragezeichen. Aber ich finde es interessant, die Frage an ihn zu stellen. Also was heißt Pop oder populär in diesem Zusammenhang und macht es Sinn, ihn noch so zu befragen? Man kann sofort über die Verkaufszahlen machen, wenn man guckt, wie sich manche Sachen von ihm noch verkaufen im Vergleich zu dem, was üblicher Verkauf im Jazz ist. Auch wenn man guckt, was sich zu Lebzeiten verkauft hat und wie es nach seinem Tod hochgegangen ist. Weil Kind of Blue macht die größten Verkäufe die letzten 20 Jahre. Also ist es als Vinyl oft unter den Top 10 des Jahres, was tatsächlich verkauft wird. Also Inbegriff vom Pop, würde ich sagen. Aber Pop so in dem Sinne, weißt du, wenn du in Satire-Sendung, keine Ahnung, Simpsons oder sowas vorkommst und als Person und Satire mit dir gemacht wird, dass du dieses Level am popkulturellen Standing hast, dann nehme ich ihn nicht so wahr mehr, auch wenn viel passiert so an Filmen. Genau, deswegen bin ich so ein bisschen unsicher, ob ich ja oder nein antworten würde auf die Frage. Aber ich finde die Frage spannend, ob wir sowas im Jazz überhaupt noch haben.
0: Vielleicht gucken wir mal zurück in seine Lebzeit, weil man kann natürlich schon so ein paar Kriterien, so Star-Kriterien irgendwie anlegen, auch an sein Leben. Du hast jetzt schon über den kommerziellen Erfolg gesprochen, den er ja zu Lebzeiten schon auch ab und an hatte. Also er war kein Musiker, der am Hungertuch genagt hat, hat sich diverse Immobilien leisten können und Autos und so. Das ist aber nicht das Einzige. Ich würde mal sagen, was für mich ein Star definiert, ist zum einen natürlich irgendwie so eine Art außergewöhnliche künstlerische Leistung, die auch über die eigene künstlerische Nische so ein bisschen vielleicht hinausgeht als Einfluss. Würdest du das bei ihm schon auch sehen oder sagen, das kam vielleicht doch auch erst später?
1: Ich habe tatsächlich auch das Gefühl, dass das auch schon in den 50ern losgeht, dass das, was wir mit Popstars verbinden, neben dem künstlerischen Schaffen oder Werk, was auch immer, so einen starken Drang nach einer bestimmten Art öffentlicher Inszenierung, dass ihm das, ich glaube, nicht nur strategisch interessiert hat, sondern einfach auch zu ihm passt. Also die schnellen Autos, die stylischen Klamotten, die öffentliche Inszenierung. Ja, wahnsinnig viel Pressefotos von ihm, weil er mit schicken Frauen auf irgendwelchen Veranstaltungen ist. Also er ist schon sehr Pop in der Inszenierung. Später um 1970, wenn er diese ganzen Fusion-Rock-Sachen macht, die großen Festivals, wo er spielt. Ja, klar, das ist total Pop. Und wenn du guckst, was er nach dem Break in den 80ern macht, wenn er versucht, mit Hip-Hop zu arbeiten und anderen Sachen, die in den 80ern einfach sehr aktuelle Sounds sind, wenn er Michael Jackson oder Cyndi Lauper spielt. Da siehst du einfach zumindest einen starken Wunsch, Teil auch von Popkultur sein zu wollen. Und das selbst da noch in so einer Phase, wo Jazz das eigentlich gar nicht mehr sein will, sondern eine Kunstmusik werden will und viele Bestrebungen eher dahin gehen, als eine Art Klassik empfunden zu werden, scheint das gar nicht so sehr seins gewesen zu sein, sondern großes Interesse, was ist denn Popkultur heute? Und auch diese Wandelbarkeit, die durch seine ganze Karriere durchgeht, ich das Gefühl habe, dass sich das auch auf diesen Pop-Aspekt bezieht, dass Grundinteresse immer da ist und er deswegen mit anderer Popkulturarbeit um 1970 als 1985 sozusagen wandelbar ist, dass das für ihn ein großes Thema war. Und nicht nur ein strategisches, um Sachen verkaufen zu können, sondern ihn, glaube ich, wirklich, wirklich interessiert hat. Also wirkt es jedenfalls auf mich.
0: Ja, oder wie du jetzt gerade schon gesagt hast, das ist eine Zeit eigentlich, in der er mit seiner Musik auch erfolgreich wird, wo Jazz so ein bisschen sich versucht, als Kunstmusik zu etablieren, neben der Klassik. Er kommt ja eigentlich genau aus dieser Richtung. Also ich meine, er hat mit Charlie Parker und Dizzy Gillespie Bebop gespielt und das waren genau die Leute, die sich irgendwie absetzen wollten von der Unterhaltungskultur, oder?
1: Ja, ist ein super interessanter Weg. Ich meine, er war nicht lange, aber er war an der Juilliard, ne? Da, wo heute immer noch ganz viele Menschen hinwollen, um ein Instrument wirklich auf Meisterniveau zu beherrschen. Er hatte schon einen anderen Weg gehen können und er hat ja auch immer wieder diese, finde ich, sehr intellektuellen Phasen. Und viel von diesen sehr intellektuellen Sachen, gerade Mitte 60er und so, oder auch die zum Teil sehr avantgardistischen Sachen Mitte 70er und so, das könnte auch neue Musik sein, finde ich. Ist super nah dran. Die Dimension hat er. Ich finde, es ist nie weg, dass du irgendwann hast, wie so, okay, jetzt ist halt eine Verflachung nur noch Pop, sondern er hat irgendwie verschiedene Seelen, das interessiert ihn, das in sich zu balancieren. Aber ich glaube, es passt einfach zu ihm, interessiert. Er versucht ständig neue Sachen aufzuschnappen, sich zu verändern, zu verwandeln und zieht einfach, glaube ich, ganz viel aus der eigenen Erfahrung, was Popkultur ist. Das scheint ihn einfach zu kicken, zu inspirieren. Also er ist nicht nur in dem Nischendiskurs im Jazz die ganze Zeit, sondern wirkt immer offen nach anderen Sachen. Und das ist ja nicht nur im Pop-Sinne, im Popmusik-Sinne, sondern guckt, was im Filmbereich passiert, im visuellen Bereich passiert. Ich glaube, er hat da einfach Kreativität und Energie rausgezogen, auch diese Sachen einzubeziehen. Und dann entstehen bei ihm halt, weil er so produktiv ist, halt auch immer Platten, die wir dann heute noch haben als Manifestation von seinem Versuch von Hip-Hop oder seinem von Funk. Und das finde ich sehr, sehr spannend.

0: im Pop-Kontext sind, denke ich, immer im Vergleich eher an so Leute wie Madonna oder David Bowie, die sehr bewusst rausgehen, die zwar trotzdem Frontmensch, Mittelpunkt des ganzen Pop-Produkts sind, da stattfinden, aber halt enorm Energie aus dem Wandel ziehen und halt verschiedene Wege haben, wie sie Wandel, neue Impulse, wie auch immer man es beschreiben will, sich reinholen. Eine Ebene ist Mitstreiter, eine andere Ebene ist zu gucken, was sind neue stilistische Sachen, die laufen, Impulse, gucken, wie man sich das in seine eigene Musikwelt integriert bekommt. Er hat da verschiedene Ebenen, die ihn triggern, aber er braucht immer was passiert. Die Ensemble-Stabilität ist ja auch wirklich nicht gut bei ihm. Also selbst die relativ festen Sachen sind dann mal 2 Jahre oder 3 und dann gibt es die eine oder andere Beziehung, die ein bisschen länger dauert, eher so auf der Produzentenebene oder so, aber das ist schon einfach sehr schnelllebig so. Er braucht, glaube ich, oft einfach einen neuen Impuls und das siehst du auf der Ebene auch. Was ich auf der Ebene der Mitstreiter eher faszinierend finde, ist, auf welchem Niveau das von Anfang an läuft. Und es ist klar, dass was das an Inspiration bringt, wenn du mit so guten Leuten arbeitest, aber das ist ja auch ein wahnsinniges Stresslevel. Du musst ja auch in der Erwartungshaltung immer performen, in ständig neuen Kontext, immer mit Leuten, die top of the pop sind. Das ist ja wie wenn du von Bayern zu PSG zu Real wechselst. Du spielst nur mit den Besten und das heißt ja auch, du musst selbst immer auf diesem Level performen und in seinem Fall ja auch ständig in neuen Varianten von dessen, was Jazz bedeutet. Und das finde ich wahnsinnig herausfordern, sich vorzustellen, was das heißt für ihn. Und dass er in den 80ern irgendwann anfängt, so ein bisschen erschöpft zu wirken, glaube ich, ist nicht, also es wirkt auf mich immer so, dass nicht nur der Lebenswandel ist, der natürlich zehrend ist, sondern auch einfach dieses Drucklevel über so lange Zeit mit ständig neuem Input an fantastischen Leuten arbeiten zu müssen und trotzdem ja auch immer mit was Tollem zu kommen. Sonst kannst du halt auch nicht mithalten. Ne? Und das ist schon, finde ich, ein wahnsinnig besonderes Kennzeichen dieser Karriere.
1: Ja, obwohl er da ja auch ganz offensichtlich ganz gutes Selbstbewusstsein hatte, relativ von Beginn an. Ich meine, so als 17-, 18-Jähriger da irgendwie nach New York zu gehen und gleich irgendwie Dizzy Gillespie anzurufen und zu sagen, du, ich bin da, komm und ich will spielen. Ja, also das sind dann vielleicht doch auch die Leute, die irgendwie mit so einem Selbstbewusstsein gesegnet sind, oder?
0: Ich glaube, das hat er sehr stark. Das inszeniert er ja auch im Pop-Kontext, aber er zieht das halt auch durch. Ne? Du hast es am Anfang, ist es dann eher altersmäßig und erfahrungsmäßig nach oben, weil er so ganz jung ist, wenn es losgeht. Und dann sagst Parker zum Beispiel oder Gillespie, die sind einfach schon ein bisschen länger dabei auf dem Level. Aber das ist ja 20 Jahre später nicht anders, wenn er mit der ganz jungen Generation so Keith Jarrett, Chick Corea und so spielt, die ja fast seine Kinder sein könnten vom Alter her und trotzdem auf Augenhöhe arbeiten will. Das heißt, diese Herausforderung und selbst noch, wenn er anfängt, in den 80er Jahren Richtung Hip-Hop zu gucken, was zu passiert, mit jungen Leuten zu arbeiten, selbst dann probiert er das nochmal zu gehen, in eine Konstellation von Augenhöhe zu kommen. Und das finde ich schon wahnsinnig spannend. Es gibt so eine Anekdote, die ich finde, die fasst diese Herausforderung gut zusammen, wenn er die Leute zusammenholt für das zweite große Quintett, wo dann Herbie Hancock und so dabei sind und danach Wayne Shorter und sie sich bei ihm treffen in der Wohnung und unten spielen, jammen und er geht. Und er sitzt aber dann oben und hat so eine Übertragungsanlage und hört zu und geht aber raus, weil er sagt, wenn ich jetzt erstmal hier bin am Anfang, sind alle so eingeschüchtert und es passiert nichts. Ich will mal hören, wenn ich raus bin, was passiert, wenn die loslassen und machen. Und das, was er da beschreibt, also diese einfach, was du immer hast, die Machtverhältnis klingt so negativ, aber Autoritätsverhältnis, vielleicht Zuschreibungssachen, das ist einfach ein Thema, das sich seine ganze Karriere durchzieht, von ne, mit Parker und Gillespie arbeiten bis am Schluss dann Marcus Miller oder den Hip-Hop-Leuten, mit denen er dann arbeitet. So eine Augenhöhe herzustellen, dass du wirklich arbeiten kannst zusammen, auch wenn du immer mit Big Shots arbeitest, das finde ich schon ein wahnsinnig spannendes, herausforderndes Thema bei ihm. Und das gibt es nicht so viel im Jazz, im Pop aber ab und zu. Und Bowie und Madonna sind zum zwei, die mir sehr einfallen. Und das finde ich eine sehr spannende Art an Herausforderungen ans künstlerische Arbeiten über so eine lange Strecke, dass du dich immer wieder dieser Challenge stellst. Mhm.

0: Miles Davis, der lange Themenabend heute bei uns zu seinem 100. Geburtstag. Im Gespräch mit dem Musikwissenschaftler Frederik Döhl bin ich am Ende noch ein bisschen ins Spekulieren gekommen. Wie hätte Miles Davis sich wohl selbst gefeiert heute? Mit einem Auftritt in einem reichweitenstarken Podcast? Oder würde er viral gehen mit einem Livestream, einer Serie von Selfie-Posts oder TikToks?
1: Ich denke es vor allem, das sieht man, finde ich, über sehr, sehr lange Zeit mit sehr, sehr vielen Covern und das bis in die 80er hinein. Die Frage, wie er sich selber, aber auch seine Männlichkeit visuell inszeniert, dass ihn das einfach interessiert. Und ein echt wichtiger Punkt ist in dem, was er vermitteln will rüber. Und das passt total zum Social-Media-Zeitalter. Dieser, muss ich nur Instagram aufmachen und denken, ja, das ist diese Art an Selbstinszenierung oder ein Bewusstsein von Selbstinszenierung zu haben und sagen, ja, es macht einen Unterschied, in welchem Blickwinkel mein Foto kommt und welche Message damit rüberkommt. Das interessiert ihn einfach. Es gehört zu seinem Gesamtpaket, was er kommunizieren will. Und da hätte er, glaube ich, zur Gegenwart ganz gut gepasst mit den Neigungen.
0: Was war denn so das Image, was er rüberbringen wollte? Wollte er der Bad Boy sein oder der Cool Guy oder der

0: Filmstar. Das haben nicht viele Jazzmusiker, aber insgesamt nicht viele Menschen. Das hat einfach diese spezifische Visualität, aber da wird schon sehr bewusst mitgespielt. Also Androgyn oder irgend sowas ist da ja nichts, sondern es ist schon ein bisschen Street Credibility wird immer gesucht, hat man das Gefühl, dass ihn das interessiert. Und das zieht er doch, finde ich, ziemlich konsequent so durch. Die Moden ändern sich natürlich. In 15 bist du eher noch im Anzug drauf auf den Covern. Und das ist in den 70ern dann anders und in den 80ern völlig anders. Aber diese Grundhaltung, keine Ahnung, denk an das Jack Johnson Cover, wo er so ein bisschen gebeugter steht. Und dann haben wir dasselbe in den 80ern in Tanktop, so bestimmte Männlichkeitsposen mit der Trompete. Das zieht sich so durch. Das fand er, glaube ich, einfach cool als Message nach außen.
1: Ich habe vorhin noch mal nachgeschaut. Er hat tatsächlich einen Stern auf dem Hollywood Walk of Fame, aber erst 1998.
0: Wundert mich überhaupt nicht. Das passt zu dem, was ich vorhin meinte mit den Verkaufszahlen von Kind of Blue, die ja heute im Begriff ist von dessen, wie Jazz sein sollte, im Guten wie im Schlechten, weil es natürlich auch so ein Grund da war, es muss gechillt sein, eine Atmosphäre sein, darf nicht zu anstrengend sein. Egal wie perfekt die Platte ist, hat sie, bringt sie das natürlich auch immer mit. Oder es gibt so ein Zitat von Herbie Hancock darüber und sagt, ja, wenn Leute fragen nach Jazz, gebe ich ihnen immer diese Platte, um das anzuhören, die wäre super, so viele Details, aber man kann auch den ganzen Sonntagnachmittag mit seiner Frau auf dem Sofa kuscheln und das ist so. Diese Dimension hat er. Hat diese Platte und die hat sich immer ganz gut verkauft, aber das geht halt erst richtig hoch nach seinem Tod. Ziemlich viel geht erst richtig hoch nach seinem Tod auf der Image-Seite und das ist natürlich auch ganz interessant. Das ist ein bisschen spekulativ, weil da müsste man natürlich alle die fragen, die danach dann beteiligt sind an dieser Rezeptionsveränderung oder mal gucken, ob man über andere Quellen da rankommt. Aber die Rezeption insgesamt von Miles Davis ist ja schon so, dass das, was er nach seinem Break in der zweiten Hälfte der 70er macht, wenn er 81 wiederkommt, nicht so viele Fans hat. Er ist alt, ist vielleicht ein bisschen altersschwach und er macht eine Art Jazz auch Richtung Popkultur rüber, die gegen den Zeitgeist ist, der Jazz als Klassik und ambitionierte schwarze amerikanische Kunstmusik sein will. Da geht er eigentlich in eine andere Richtung. Und dieses Gesamtpaket, er lebt als Star, aber er lebt natürlich auch sehr stark in dieser Phase als die Ikone von früher, der noch da ist. Und ich gehe jetzt nochmal hin, um Miles Davis gesehen zu haben. Und die Dimension dessen, was vielen dann eigentlich nicht so gut finden, da dran ist, mit seinem Tod muss ich mich nicht mehr mit beschäftigen, er ist halt raus, dann kann ich das vorher verklären und dann ist das noch irgendwie so ein bisschen schräges Alterswerk und sehr viel Literatur über Jazz behandelt das ja auch so ein bisschen so und es ist ja kein Zufall, dass die Platten, die nach wie vor dann wahnsinnig stark rezipiert und verkauft werden, wie Kind of Blue alles, das quasi das alte Zeug ist. Ich habe vorhin im Zug ein Buch in der Hand gehabt, ganz neu, Rethinking Miles Davis, gerade rausgekommen in Großbritannien, wo es auch zu Männlichkeitsinszenierung und MeToo und den ganzen Sachen sehr spannenden Artikel gibt von Tony Whitten. Und am Anfang eröffnet dieses Buch mit so ein paar Fotos, so Kurztexten und Fotos von Prominenten, die zum Teil auch mit ihm zu tun hatten, Markus Miller zum Beispiel, und die halten alle ihre Lieblingsplatte von ihm in der Hand. Und das ist natürlich alles Mitte 50er bis Anfang 60er, was da ist. Und das sagt was ein bisschen, das, wie man im Jazz drauf guckt. Und das macht so ein kohärentes Bild. Es wirkt sozusagen für die Rezeption wie eine Befreiung, dass er tot ist, weil er macht da keinen Unsinn mehr und ich kann mich auf die heilige Figur ein bisschen stärker mit beschäftigen. Und das ist halt der Zeitgeist in den 80ern, der hochkommt. Alles, was Wynton Marsalis macht, dann Lincoln Center, dieses amerikanische Gesetz, das sie gemacht haben, wo sich zum Kulturerbe heben, Jazz 88. Das ist der Zeitgeist. Und da braucht man ihn natürlich einfach als Figur. Aber man braucht halt nur einen Ausschnitt der Karriere, nicht die ganze. Und das ist nicht der Pop-Teil seiner Karriere, der da interessiert. Und dann passt es natürlich dazu, dass so posthume Arten von Ehrungen dann erst kommen.
1: Also eher Legende als Popstar?
0: Legende ist er auf jeden Fall. Ich glaube, Star ist er auch immer noch. Es gibt einfach wirklich, wirklich, so traurig das ist, für Leute wie dich und mich, die Jazz, auch Jazz heute interessieren, die den anderen noch was sagen. Also das ist halt wie Picasso, ist ein Name, muss sich für den Kunstbereich nicht interessieren. Du weißt, der steht für was. Das hat er einfach. Legende, finde ich, ja, ist er auch. Aber es passt auch nicht so richtig, weil es hat sowas, dass er keine Aktualität mehr hat. Und er wird einfach noch gehört. Jedenfalls ein Teil des Öres wird nach wie vor gehört und viel gehört. Und das kann man auch nicht über so viel Tradition

0: traditionellen Jazz sagen. Es gibt nach wie vor nachwachsende Musikhörer, die kommen und treffen auf Miles Davis und denken, oh, es ist noch präsent. Deswegen würde ich auch nicht Legende sagen. So wie auch Popstar, er hat solche Ebenen, aber es passt auch nicht so 100%. Aber ich finde, das passt insgesamt sehr gut zu ihm als Diagnose zu sagen. Er hat von allem etwas, aber es gehört halt auch zu der Vielfalt, dass er nicht so 100% aufgeht, sondern es bleibt halt so ein bisschen was Schillerndes, der verschiedene Dimensionen bespielt. Er war wahrscheinlich ganz zufrieden damit, dass das der Eindruck ist, den er nach wie vor erweckt.
1: Mit dem Musikwissenschaftler und Juristen Frederik Döhl habe ich mich unterhalten über Miles Davis als schillernde Figur der jüngeren Musikgeschichte und als ein popkulturelles Phänomen und oder Legende. Frederik hat es eben im Gespräch schon kurz angedeutet, auch die Mode von Miles hätte ein eigenes Kapitel in jedem Miles Davis Buch verdient. Style war ihm selbst von Anfang an sehr, sehr wichtig. Und für uns beschäftigt sich gleich Fanny Opitz mit genau dieser Facette des Trompeters. Wir hören vorher noch Musik von ihm aus seinem Soundtrack zum Film über die Boxlegende Jack Johnson.

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1: Yes, now. Aus Miles Davis, A Tribute to Jack Johnson von 1971. Seine Filmmusik zu der Dokumentation über die schwarze Boxlegende Jack Johnson. Unter anderem eingespielt mit Herbie Hancock, mit John McLaughlin, Michael Henderson und Billy Cobham. Auf dem Cover von diesem Album sieht man allerdings nur Miles Davis auf einer Schwarz-Weiß-Aufnahme, seitlich fotografiert, wie er gerade Trompete spielt. Er hat eine weich fallende Stoffhose an und ein weißes Tanktop. Modisch, für seine Verhältnisse vergleichsweise unaufgeregt, aber doch sehr stylisch. Darauf hat er immer sehr großen Wert gelegt und schon sehr früh in seiner Karriere. Von italienischen Maßanzügen bis zu futuristischen Lederlooks. Davis hat Mode immer als Teil seiner Kunst verstanden. Fanny Opitz hat für uns herausbekommen, dass Mode für Miles Davis außerdem auch etwas zu tun hatte mit schwarzer Emanzipation, mit Selbstinszenierung und mit Coolness.
2: New York, 1974. Miles Davis lädt den berühmten afroamerikanischen Fotografen Anthony Barbosa in sein Brownstone-Haus ein. Keine Studioaufnahme. Davis will privat fotografiert werden, inmitten seiner eigenen Welt. Er steht vor seinem offenen Kleiderschrank wie vor einer Bühne. Maßgeschneiderte Anzüge, Lederjacken, Designerschuhe. Vor ihm ausgebreitet, Stapel mit schweren Gürteln mit Schnallen und Nieten, Jeans, Seidentücher. Jedes Kleidungsstück wirkt wie Teil einer sorgfältigen Komposition. Miles Davis trägt eine schwarze Samtjacke über einem tief ausgeschnittenen Hemd. Die Hose eng geschnitten, der Gürtel elegant mit großer Schnalle. Miles Davis posiert nicht einfach. Mit derselben Präzision wie auf der Konzertbühne kontrolliert er den Raum.
3: Ich glaube tatsächlich, dass Miles Davis sich selbst als kreative Leinwand verstanden hat.
2: Monica Miller, Professorin für Africana Studies am Barnett College der Columbia University in New York, forscht seit Jahren zu schwarzer Modegeschichte und der Darstellung schwarzer Männlichkeit. Musik, Kleidung, Auftreten und später auch Malerei, alles gehöre zu Miles Davis Kunst. Für Miller ist klar, für Miles Davis ist Mode ein Akt der Selbstinszenierung. Wie vielen schwarzen Musikern ging es Miles Davis darum, sich vom Bild des schwarzen Entertainers in der Unterhaltungsindustrie abzugrenzen und sich als ernsthaften Künstler zu präsentieren durch Haltung und einen eigenen Stil.
3: Schwarze Menschen, die damals sichtbar waren, wussten um die Bedeutung und die Macht von Selbstinszenierung. Wer in der Öffentlichkeit stand, hatte zugleich immer das Gefühl, auch die eigene Community repräsentieren zu müssen.
2: Miles Davis kommt aus einer wohlhabenden Mittelschichtfamilie, sein Vater Zahnarzt. Schon früh lernt er, mit gutem Auftreten lässt sich viel erreichen. Miles Davis plant seine Garderobe bis ins kleinste Detail mit dem Schneider seines Vertrauens.
3: Er ließ seine Jackets zum Teil so schneidern, dass die Silhouette auch von der Seite perfekt aussah, wenn er sich beim Trompetenspiel zurücklehnte.
2: Für Magazine wie GQ oder Esquire zählt Miles Davis bis heute zu den bestangezogenen Männern des 20. Jahrhunderts. Von den breitschultrigen Anzügen der 40er Jahre über den Ivy League Look der 50er mit Loafern, Polohemd und Chino bis hin zu italienischen Maßanzügen, Lederjacken und futuristischen Stoffen der 70er Jahre. Miles Davis erfand sich immer wieder neu, genauso wie seine Musik. Auf der Trompete experimentierte er mit Klangtexturen, in seinem Kleiderschrank mit Leder, Velour und Samt. Miles Davis jagte keinem Trend hinterher, stattdessen improvisierte er mit seinem modischen Repertoire, vor allem mit Accessoires wie Sonnenbrillen.
3: Bei Improvisation geht es nicht nur darum, wie die großen Elemente zusammenwirken, sondern auch um die kleinen Details.
2: Eine Sonnenbrille zum Beispiel, ein Ring oder die lässige Art, einen Mantel zu tragen. Auch der haitianisch-kanadische Multi-Instrumentalist und Komponist Joey Omseel, bekannt für seinen extravaganten Look, eine Mischung aus Haute Couture und Street-Style, kennt darin bis heute ein Vorbild.
4: Futuristic, easy to recognize.
5: Futuristisch, unverwechselbar, brillant, großartig, pure Klasse.
4: Class.
2: Wie Miles Davis arbeitet auch Joey Omseel bewusst mit Kleidung und Accessoires als Teil seiner Bühnenfigur. Auffällige Sonnenbrillen gehören heute für Omseel genauso zum modischen Selbstausdruck wie damals für Miles Davis.
4: Miles Davis' style is not only a style, it's also an institution.
5: Miles Davis' style ist eine Institution, eine Haltung, ein Swag.
4: It's a swag. It's an attitude.
2: Swag, ein Begriff aus der Black Culture. Gemeint ist damit mehr als Coolness, Ausstrahlung, Präsenz, Selbstsicherheit. Für Omseel entwickeln sich Musik und Stil gemeinsam.
4: As you grow musically, your style.
5: Wenn du musikalisch wächst, entwickeln sich auch dein Stil, deine Präsenz und deine Ausstrahlung weiter.
4: Evolve in the same manner.
2: So auch bei Miles Davis. In den späten 60er und 70er Jahren wird sein Look radikaler. Afrikanisch inspirierte Tuniken, kräftige Farben, Schmuck. Parallel dazu verändert sich auch Amerika. Black Power, Bürgerrechtsbewegung, neue Formen schwarzer Identität.
3: Schwarze Männer werden in dieser Zeit zu einer prägenden Kraft dafür, wie wir ganz allgemein über Mode denken.
2: Schwarze Künstler werden prägend für Mode und Popkultur und Miles Davis steht im Zentrum dieser Entwicklung. Für Joey Omseel liegt das Geheimnis seines Stils nicht im Luxus.
4: Your pocket is not what makes your style.
5: Nicht Geld macht Stil aus, sondern deine Essenz.
4: Your essence makes your style.
2: Miles Davis trug Mode nicht einfach. Er benutzte Kleidung wie Klangfarben, Improvisation wie Kunst. Das lebt heute weiter auf der Bühne, in Künstlern wie Joey Omseel.

0: Miles Davis und Someday My Prince Will Come von dem gleichnamigen Album 1961. Auf dem Cover dieser Platte ist Frances Taylor zu sehen. Frances Taylor Davis, die damalige Ehefrau des Musikers. Sie war eigentlich eine sehr erfolgreiche Tänzerin, unter anderem am Broadway. Als die beiden sich kennenlernen, war Frances auf dem Weg zum Superstar, das schreibt Miles Davis selbst in seiner Autobiografie. Nach ihrer Heirat 1959 aber verlangt er, dass sie ihre Karriere aufgibt, um nur noch seine Frau, Hausfrau und Mutter zu sein. Sie sei eben seine Muse, begründet Miles Davis diese Entscheidung. Außerdem war er wahnsinnig eifersüchtig. Immer wieder hat er Frances geschlagen. Auch darüber schreibt er in seiner Autobiografie. Sie selbst hat erst kurz vor ihrem Tod darüber gesprochen in dem Dokumentarfilm Birth of the Cool.
1: Miles und ich waren einen Abend im Birdland. Quincy Jones war auch da.

0: When we got home that night,
1: als wir nach Hause kamen, sagte ich zu Miles, dass Quincy ein gut aussehender Mann sei.
0: Quincy Jones is handsome.
1: Noch bevor ich wusste, was mir geschah, lag ich auf dem Boden und sah Sternchen. Etwas Unglaublicheres war mir noch nie passiert. Ich war noch nie zuvor geschlagen worden. Es war das erste und leider nicht das letzte Mal.
2: Francis Taylor in dem Dokumentarfilm von Stanley Nelson, Birth of the Cool, aus dem Jahr 2019. Den kann man übrigens gerade auch wieder in der Arte-Mediathek sehen. Francis Taylor war auch auf dem Cover der Platte ESP zu sehen, zusammen mit dem Trompeter. Das Foto der beiden ist in ihrem gemeinsamen Garten entstanden, eine Woche bevor sie sich endgültig von ihm getrennt hat.

0: 81 von dem Miles Davis Album ESP, erschienen 1965. Und eingespielt wurde dieses Album von seinem zweiten großen Quintett, dem Second Great Quintet, mit Wayne Shorter, Herbie Hancock, Ron Carter und Tony Williams. Bei der Besetzung des ersten großen Quintetts ist es etwas komplizierter, weil es viele Umbesetzungen gegeben hat. Die bekanntesten Namen sind hier Sonny Rollins, John Coltrane, Cannonball Adderley, Philly Joe Jones, Paul Chambers, Bill Evans oder Red Garland. Eine lange, lange Männerliste. Frauen hat es in den Bands von Miles Davis so gut wie nie gegeben. Die Perkussionistin Marilyn Mazur war eine Ausnahme in den 80er Jahren. Frauen hatten andere Rollen in der Welt von Miles Davis. Sie waren Mütter, sie waren Ehefrauen, Geliebte, Musen, Trophäen und am Ende waren sie auch Pflegerinnen. Es ist bekannt, dass Miles Davis sehr oft sehr herablassend, sexistisch und auch rassistisch über Frauen gesprochen hat. Und es ist auch bekannt, dass er viele von denen, mit denen er zusammen gewesen ist, betrogen hat, ausgenutzt und missbraucht. Auch wenn er in seiner Autobiografie an manchen Stellen von ihnen schwärmt oder rückblickend das Ende einer Beziehung bereut, gute Beziehungen waren das meistens nicht, zumindest nicht für die Frauen. Seine Jugendliebe Irene Cawthon Davis Oliver hat er als junge Mutter sitzen lassen mit drei kleinen Kindern. Juliette Gréco hat er beschimpft und beleidigt, als sie ihn in New York besuchen kommt. Die Tanzkarriere von Frances Davis Taylor hat er quasi beendet. Die erfolgreiche Schauspielerin Cicely Tyson hat er erniedrigt, wo er nur konnte. Und es gibt noch viel, viel mehr von solchen Geschichten. Einige davon beschreibt er, wie gesagt, selbst auch in seiner Autobiografie. 1989 ist die erschienen und Miles Davis gibt darin unter anderem zu Protokoll, wie er Frances und Cicely immer wieder bedroht und auch verprügelt.
1: When that autobiography came out, and I remember it came out, and I had to look it up what year it was. It was 1989 that it came out. I was aware of it because I was already like completely in like Miles Davis.
2: Als diese Autobiografie erschienen ist, war Miles Davis schon ein wichtiger Teil von meinem Leben. Ich muss 16 oder so gewesen sein und natürlich hatte ich mir das Buch sofort besorgt. Aber schon nach ein paar Seiten musste ich es weglegen. Ich konnte es einfach nicht ertragen, über die Drogen zu lesen, was er über Frauen geschrieben hat und vor allem auch in welchem Tonfall. Ich habe seine Musik ja schon so früh verinnerlicht, lange bevor mir überhaupt bewusst war, dass es da einen Menschen gab, der das gemacht hat. Wenn man als Kind Kunst erlebt, denkt man nicht wirklich darüber nach. Oh, da war eine Person, die diese Kunst gemacht hat. Man erlebt die Kunst einfach und spürt sie im Körper und hat eine andere Art von Erfahrung. Es schien mir unmöglich, diese Musik in Verbindung zu bringen mit diesem drogenabhängigen Mann, mit diesem Mann, der seine Frauen schlägt. Damit bin ich nicht klargekommen. Also habe ich mich dafür entschieden, das Buch einfach nicht zu lesen. Und in meiner kleinen Fantasiewelt weiterzuleben, nur mit der Liebe zu seiner Musik. Ich glaube nicht, dass das der richtige Ansatz ist, die Musik trennen von der Person, die sie geschaffen hat. Und ich würde mich jetzt gern noch einmal damit beschäftigen, jetzt, wo ich glaube, dass ich damit etwas besser umgehen kann. Ich werde das Buch lesen und sehen, wie ich darüber denke. Es wird bestimmt meine Meinung zu seiner Kunst nicht ändern und auch nicht darüber, was ich über die Dinge, die er getan hat, denke. Aber genau darüber sollten wir natürlich sprechen. Wir müssen über diesen Widerspruch reden, dass etwas so Schönes von jemandem kommen konnte, der so, wie soll ich es höflich ausdrücken, komplex war.
1: Something we all have to, yeah, we have to come to terms with, I guess. This paradox. Something so beautiful could come from somebody who was so, whatever, then in a polite way you could say complex.
0: Mit diesem emotionalen Konflikt ist die Trompeterin Lina Alemano nicht allein. Schon kurz nach Erscheinen der Autobiografie von Miles Davis veröffentlicht die Autorin Pearl Cleach 1990 einen Essay mit dem Titel Mad at Miles. Es geht da um die Frage, wie kann ich als schwarze Frau, die die Musik von Miles Davis liebt, mit dem Wissen umgehen, dass er gewalttätig war gegenüber seinen Ehefrauen und Geliebten? Muss ich seine Platten zerbrechen, fragt sich Pearl Cleach. Seine Kassetten verbrennen, seine CDs zerkratzen, bis er sich entschuldigt und verspricht, seine Position gegenüber Frauen zu überdenken? Miles Davis hat sich zu dem Text von Pearl Cleach nie geäußert, soweit ich weiß, jedenfalls nicht öffentlich.
1: Yeah, he was a visionary and
3: er war ein Visionär und er war ein großartiger Musiker. Natürlich fällt es schwer, dass... Wie heißt das Wort, das mir gerade nicht einfällt? Es fällt schwer, seine Handlungen gegenüber Frauen und seine Größe als Künstler in Einklang zu bringen.
1: It's hard to put all that together.
0: Die Schlagzeugerin Terry Lynn Carrington ist Gründerin vom Institute of Jazz and Gender Justice, dem Institut für Jazz und Geschlechtergerechtigkeit am Berklee College in Boston. Sie beschäftigt sich schon seit einigen Jahren intensiv mit Sexismus und Frauenfeindlichkeit im Jazz, aber selbst sie sucht hier nach Worten, weil es auch ihr nicht leicht fällt, diesen Widerspruch zu beschreiben. Die Ansichten und vor allem die Taten von jemandem wie Miles Davis zu kennen und gleichzeitig seine Musik zu lieben.
3: Für mich ergibt das Ganze nur Sinn, wenn ich es als systemisches Problem betrachte. Ein Problem, das so viel größer ist als Miles Davis. Ich sehe ihn eher als Produkt seiner Zeit. Wir müssen uns wirklich mit den Wurzeln dieses Problems auseinandersetzen und nicht so sehr mit dem Einzelfall. Das ist wichtig. Wenn man also über kollektive Arbeit und die Veränderung von Systemen nachdenkt, was ja kollektive Arbeit ist, geht es nicht um den Einzelnen.
0: Terry Lynn Carrington meint, es ist zu einfach zu sagen, wir verurteilen Miles Davis dafür, wie er mit Frauen umgegangen ist. Zu einfach, weil es von der Tatsache ablenkt, dass er eben kein Einzeltäter gewesen ist. Männliche Gewalt gegenüber Frauen war damals innerhalb der schwarzen Community ein größeres, ein strukturelles Problem.
1: If you're black in America and born in the 20s, you know, survival is kind of the first thing.
3: Wenn man als Schwarzer in den USA der 20er Jahre geboren wurde, war Überleben das Wichtigste. Ich finde es wichtig, diesen Kontext zu verstehen. Die Dinge haben sich verändert. Heute ist es normal, dass Menschen über ihren Therapeuten sprechen oder über irgendwelche psychischen Probleme. Das ist fast schon zur Normalität geworden. Aber in den 20er, 30er und 40er Jahren wurde darüber nicht gesprochen. Vielleicht nicht einmal in den 50ern so sehr. Das Leben war also anders. Natürlich können wir solche Dinge heute nicht mehr tolerieren. Wir haben uns hoffentlich alle weiterentwickelt. Ich sage das, aber dann denke ich darüber nach, was politisch in unserem Land gerade passiert. Aber wir wollen zumindest glauben, dass fortschrittlich denkende Menschen sich weiterentwickelt haben. Der Maßstab, den wir heute haben, lässt sich aber nur schwer auf Menschen anwenden, die nicht mehr unter uns sind. Oder auf Menschen, die nicht mit dieser Art von Bewusstsein aufgewachsen sind.
0: Heißt das jetzt aber für Terry Lynn Carrington im Umkehrschluss, so war es damals einfach, heute ist es anders, die Zeiten haben sich verändert, wir müssen Miles Davis und all den anderen Männern quasi rückwirkend verzeihen? Oder sollen wir die moralische Bewertung von so genialen Musikern wie Miles Davis überhaupt einfach außen vor lassen bei der Betrachtung von ihnen als Künstler?
1: No, I think it should be discussed, because I think you always run the risk of history repeating itself if you're not discussing and making change.
3: Man sollte auf jeden Fall darüber sprechen. Sonst läuft man immer Gefahr, dass sich Geschichte wiederholt. Wenn man nicht darüber spricht, ändert sich nichts. Ich finde nur, man sollte auch darauf achten, wie darüber gesprochen wird. Jeder einzelne Fall ist individuell, weil wir die Umstände nicht kennen, wie die Menschen aufgewachsen sind, wie sie erzogen wurden, welchen Zugang sie zum Bereich der psychischen Gesundheit hatten. Und man kann Sexismus hier nicht von Rassismus trennen. Wenn man von Rassismus betroffen ist, kann das diesen Schneeballeffekt auslösen, weil alles miteinander verbunden ist. Gemeinschaften, die in den Vereinigten Staaten marginalisiert werden, besonders wenn es um die Hautfarbe geht, bekommen auch die negativen Auswirkungen all dieser anderen Themen der sozialen Gerechtigkeit zu spüren.
0: Gerade in jüngeren Generationen sei der Umgang anders mit solchen Themen inzwischen. Das spüre sie auch beim Unterrichten, sagt Terrilyn Carrington in Berkeley oder momentan in München. Da hat Terrilyn Carrington an der Hochschule für Musik und Theater gerade eine Gastprofessur. Junge Musikerinnen und Musiker verehren die großen Namen der Musikgeschichte nicht mehr blind oder bedingungslos, so wie der New Yorker Trompeter Adam O'Farrell.
4: I think a lot of us see Miles, you know, as much as a musical hero as he is, as a cautionary tale.
5: Ich glaube, viele von uns sehen Miles als musikalischen Helden und als warnendes Beispiel. Es ist ein Prozess der Akzeptanz. Es geht darum, zu akzeptieren, dass er ein sehr komplizierter Mensch war. Gleichzeitig hat er wunderschöne Musik gemacht. Das ändert aber eben nichts daran, dass er diese dunklen Seiten hatte. Man kann seine Musik trotzdem hören, aber es schadet nichts, seine Geschichte zu kennen, damit man nicht in diese Falle tappt und ihn als Künstler und Menschen bedingungslos vergöttert. Es wäre sicher einfacher, das zu tun und irgendwie darüber hinwegzusehen, aber ich denke, man kann auch die Kunst von jemandem schätzen und seine Fehler anerkennen. Also ich weiß nicht, es ist kompliziert auf jeden Fall.
1: I'd have to believe that if Miles, was born in another time.
3: Ich muss einfach daran glauben, dass Miles, wenn er in einer anderen Zeit geboren worden wäre oder sogar jetzt noch leben würde, vielleicht anders denken würde. Ich habe schon erlebt, wie sich Menschen verändern, je mehr sie sich bewusst werden und auch je mehr sie ihre künstlerische Erfahrung erweitern. Außerdem wollen die meisten großartigen Musiker immer am Puls der Zeit sein. Vielleicht bin ich eine zu große Optimistin, aber ich würde wirklich gerne glauben, dass Miles heute ein anderer Mensch wäre.

0: Prince of Darkness, eine Komposition von Wayne Shorter, hier in einer Aufnahme vom Miles Davis Album Sorcerer. Auf dem Albumcover das Porträt von Schauspielerin und der späteren Miles Davis Ehefrau Sisley Tyson. Auch das gehört zur komplizierten Wahrheit. Miles Davis, der Frauen oft so schlecht behandelt hat und misshandelt hat. Miles Davis hat sich bei seinen Plattenfirmen dafür eingesetzt, dass, wenn auf dem Cover Frauen zu sehen waren, es schwarze Frauen waren und nicht, wie von den Labels meist vorgeschlagen, weiße. Lange bevor kulturelle Aneignung ein breit diskutiertes Thema wurde, lange vorher hat er öffentlich auch darüber gesprochen, wie Weiße die schwarze Kultur in den USA vereinnahmen.
1: In America, you have people like James Brown, Jesse Osborn, a lot of black singers that.
2: In Amerika gibt es Leute wie James Brown, Jeffrey Osborne. Es gibt viele schwarze Sänger. Wenn Weiße sie hören, sagen sie, ja, der ist gut, die haben alle Rhythmus. Aber wenn ein Weißer einen dieser Sänger nachmacht, dann ist das plötzlich stylisch. Sie vergessen total, dass Elvis Presley genau wie Winona Harris klingt. Wenn du Winona Harris jemals gehört hast, dann weißt du das. Die gleiche Vortragsweise, die gleiche Art, eine Note zu singen. Aber niemand hat bemerkt, dass er Winona Harris kopiert. Schwarze, die sagen dazu nichts. Die haben aber auch nie Elvis Presley-Platten gekauft. Wer soll der King of Rock sein und all dieser Scheiß? Er hat einfach Winona Harris nachgemacht. Wie auch immer, was ich eigentlich sagen will, in Europa schätzt man uns mehr.
0: Mit europäischen Musikern hat Miles Davis allerdings eher selten zusammengearbeitet. In früheren Jahren mit dem Pariser Trio von René Triguer und zu den wenigen Auserwählten später gehören unter anderem der österreichische Keyboarder Joe Zawinul, der britische Gitarrist John McLaughlin und die dänische Perkussionistin

0: Eine der brillantesten Eigenschaften von Miles war sein fast schon kuratorischer Ansatz, mit dem er seine Bands zusammengestellt hat. Er war wie ein Koch, der verschiedene Zutaten einfach ihr Ding machen lässt. Nicht überwürzen oder verkochen. Es ist wie mit einem Topf heißen Wasser. Der kocht am besten, wenn man ihn nicht beobachtet. Ich glaube, er hat seinen Mitmusikern so viel Raum gelassen und selbst oft minimalistisch gespielt, weil er sehr neugierig darauf war, jeden zu hören und auch, wie sich alles miteinander anhört. Er hat als treibende Kraft des Ganzen auf eine Art und Weise gespielt, die unsere Aufmerksamkeit nicht so sehr auf ihn selbst lenkt, sondern auf alles das, was um ihn herum passiert.
1: Keine seiner Bands, auch nicht die legendären Quintette, haben länger als ein paar Jahre in derselben Besetzung gespielt. Die Musik von Miles Davis hat sich so oft verändert, dass er einfach immer wieder andere Leute gebraucht hat, die dann zum Beispiel den bestimmten Sound hatten, den er wollte. Außerdem sind viele seiner Bandmitglieder bald schon selbst erfolgreiche Bandleader geworden und haben eine eigene Karriere verfolgt. John Coltrane, Bill Evans, Wayne Shorter, Herbie Hancock, Keith Jarrett, Chick Corea, John Scofield und so weiter und so fort. Rückblickend kann man sehen, Miles Davis war ein Talentscout mit sehr gutem Gespür für kommende Stars. Vielen jungen Kollegen hat er einen Karrierestart ermöglicht. Aus vielen Zeitzeugenberichten und Interviews wissen wir, er war kein Bandleader, der genau kommuniziert hat, was er wollte von seinen Musikern, wie sie spielen sollen und was konkret sie machen sollen. Selten hat es ausnotierte Kompositionen von ihm gegeben, meistens nur Themen oder Spielanweisungen für bestimmte Stimmungen. Für Live-Situationen auf der Bühne hat er über die Jahre eine Art Body Language entwickelt, eine minimalistische Körpersprache, mit der er dann dirigiert hat. Das konnte ein Kopfnicken sein, eine Bewegung mit dem Handgelenk, ein Blick. Deshalb hat er übrigens auch oft mit dem Rücken zum Publikum gestanden, in absoluter Konzentration und Fokus auf den Gesamtklang. Sowohl auf der Bühne als auch im Studio konnte er wohl durchaus auch sehr streng sein oder sogar ätzend gegenüber seinen Mitmusikern. Allerdings war das nicht unbedingt nur typisch für Miles in dieser Zeit.
2: Ob das jetzt besser oder schlechter ist, sei mal dahingestellt, aber es ist schon offensichtlich, dass die Leute sehr viel direkter waren zu Miles' Zeit. Und wenn du es nicht drauf hattest, wenn du nicht gut genug geklungen hast, haben sie dir schon gesagt, dass du scheiße klingst. Charles Mingus hat ja mal jemanden auf der Bühne K.O. geschlagen. Das waren Leute, bei denen du die Konsequenzen gefürchtet hast, wenn du ihre Musik nicht ernst genommen hast. Deshalb hat man fast schon mit religiösem Eifer geübt, um überhaupt vorspielen zu können. Heutzutage ist das alles ein bisschen anders und die Leute bezeichnen einander gleich als neuer John Coltrane oder Charlie Parker. Ich glaube, das ist ein Schritt in die falsche Richtung. Solche Reibereien stärken den Charakter und den Willen, Kritik ertragen zu wollen und mit dem weiterzumachen, was man tut. Ich glaube, diese Kühnheit sollte man in den nächsten Generationen bewahren, um das eigene Selbstbewusstsein auch gegen Forderungen von Labels und dem Markt zu bewahren.
3: This is what the record label says, this is what the market says, but I know I have to do this.

0: Splashdown aus den Aufnahmesessions zum Album In a Silent Way mit Wayne Shorter, Chick Corea, Herbie Hancock, Joe Zawinul, Dave Holland, Tony Williams und natürlich Miles Davis. Wir nähern uns so langsam dem Ende vom langen Themenabend zu seinem 100. Geburtstag. So what, Miles Davis? Was wird bleiben von diesem Künstler? Ganz sicher viele seiner Alben und Konzertmitschnitte. Es gibt auch noch einige unveröffentlichte Aufnahmen.
1: Ich habe bei Miles Davis, wenn man guckt, was die letzten Jahre an Boxsets rausgekommen ist, sowieso das Gefühl, dass absurde, irre Mengen nicht gehörten irgendwo rumliegen müssen. Weil was die noch an Bonusmaterial finden zu, keine Ahnung, selbst solchen Platten wie Jack Johnson oder On the Corner, du denkst, was? Wie viel ist denn dann da? Ne? Und, ja, also für uns ist ja gut. Ich glaube, der Re-Release mag bei Miles Davis wird noch eine Weile andauern. Und bei ihm lohnt es sich ja auch zu veröffentlichen, weil es gekauft wird. Da wird, glaube ich, noch viel kommen, wo wir denken, ach, interessant, cool, dass es das gibt. Aber es gibt ja halt nicht alles. Ne? Es gibt immer Lücken, weil er halt so viel wechselt an Personal und macht, dass halt auch nicht alles dokumentiert ist. Selbst bei so jemandem, der ja über 60 Studioalben hat, den ganzen Live-Kram und das Bootleg noch on top. Das heißt, du kriegst es nicht ganz hin. Und selbst von so ganz berühmten Ensembles wie dem Keine Blues Sextett, wir haben ja nicht viel. Ne? Das, ein bisschen live und dann die paar Takes, die sie das Halbjahr vorher aufgenommen haben. Mehr haben wir nicht als Dokumentation von der Truppe und das ist halt anders, als wenn du so Ensembles hast, keine Ahnung, wie Dave Brubeck, die 10 Jahre im Team zusammenschwimmen oder einfach viel hast, ist das bei ihm halt sehr unausgewogen, weil ständig wechselt. Das ist Teil des Reizes, das diese Oeuvre hat, ne? Immer neue Mixturen.
0: Und für was sollten wir Miles Davis heute besonders feiern? Sollten wir ihn als Visionär, als Musikerfinder feiern, als Avantgardist?
2: So wie wir jetzt experimentelle Musik kennen mit Improvisationen, wo man so ganz in eine extreme Richtung geht, das hat er, glaube ich, nicht gemacht. Aber ich glaube, dass die Entscheidungen, die er getroffen hat, dass sie schon richtungweisend sind für viele in der Musikszene. Und auch für unsere Klangvorstellung von Trompete speziell, aber auch für Phrasierung und Melodieführung, wie er improvisiert über eine Harmonie, die dann erstmal jetzt eine Stunde stehen bleibt, statt ständig von Akkord zu bewegen. In dem Sinne würde ich ihn sicher als Avantgardist beschreiben, auch wie er sich präsentiert hat auf der Bühne. Ja. Sein Geschmack für Mode und wie er das gelebt hat, das gehört alles dazu, finde ich.
3: There was something really unique about the fact that he just kept coming up with all these amazing things and putting these bands together that were just like, wow.
4: Er hatte immer wieder diese unglaublichen Ideen und er hatte die Gabe, Bands zusammenzustellen, bei denen man nur dachte, wow.
5: Ich denke, die Musikindustrie ist heute weit entfernt von dem, was Miles' musikalische Philosophie war. Die konstante Entwicklung und das ständige Einreißen von Grenzen. Was habe ich davon, Dinge zweimal zu machen? Lass mich was Neues machen. Diese Haltung kann ich sehr gut nachvollziehen, auch wenn ich kaum glaube, dass ich dem Experimentieren und der ewigen Veränderung so eisern treu bin wie Miles. Er ist da schon ganz besonders in der Art, wie seine Vision so viele Jahrzehnte umspannt. Aber ich versuche davon zu lernen und mich nicht den Konventionen und den Kritikern oder dem Markt zu unterwerfen. Kein wahrer Künstler macht das. Es geht darum, was in deinem Kopf passiert. Wie kannst du die Welt das hören lassen? Ich glaube, das ist das größte Geschenk, das Miles uns gemacht hat. Wenn er etwas nicht gefühlt hat, dann hat er es nicht gespielt.
6: Er hat ermutigt, aber er ist immer auch mit gutem Beispiel vorangegangen. Wenn jemand, den man bewundert, etwas tut, nimmt man sich das zum Vorbild und macht seine eigene Version davon.
7: I know this answer might be tiptoeing into a sensitive topic, but you know, I saw a.
8: Mir ist klar, dass ich damit vielleicht ein heikles Thema streife, aber ich habe kürzlich eine Hommage einer Band an eines von Miles' Alben gesehen und alle Bandmitglieder waren weiß. Ich will damit nicht sagen, dass man eine Person of Color sein muss, um Miles Davis zu spielen, aber Dieses Projekt hat die Tatsache ignoriert, dass schwarze Identität ein so wesentlicher Teil dessen ist und wer Miles war. Ich denke, wenn wir Miles feiern, wenn wir Miles hören, müssen wir daran erinnern. Es ist ein sehr, sehr wichtiger Teil von dem, was seine Musik ausmacht. Er hat zwar mit vielen Weißen zusammengearbeitet, Dave Holland und Gil Evans zum Beispiel, aber ich finde einfach, so eine Hommage kann man nicht machen. Das geht einfach nicht. Es fühlt sich falsch an.
0: Das war der Trompeter und Miles Davis-Fan Adam O'Farrell aus New York. Mit ihm habe ich via Online-Meeting für diese Sendung gesprochen. Genauso wie mit der in Berlin lebenden kanadischen Trompeterin und Miles Davis-Kennerin Lina Alemano und auch die Schlagzeugerin Terry Lynn Carrington habe ich über Videokonferenz erreicht in ihrer Heimat New York. Sie hat Miles Davis übrigens auch Backstage und auf Tour ein paar Mal erlebt und ihn als einen sehr charmanten Kollegen beschrieben. Den niederländischen Trompeter und Miles Davis-Liebhaber Marco Blau habe ich in seiner Wahlheimat Köln besucht. Den Londoner Saxophonisten und BBC-Moderator Soweto Kinch hat mein Kollege Konrad Bott in Nürtingen interviewt vor einem Konzert. Den Musikwissenschaftler Frederik Döhl habe ich an seinem Arbeitsplatz in der Deutschen Nationalbibliothek in Frankfurt getroffen. Allen Ihnen einen großen Dank dafür, dass Sie Ihre Gedanken zu Miles Davis mit uns geteilt haben. An Fanny Opitz ein Dank für Ihre Recherchen und Einblicke in die Welt der Miles-Mode. Danke auch an Ulrich Habersetzer und Maren Wessels für Ihre Unterstützung bei der Vorbereitung dieser Sendung. 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Das war eine Produktion von SWR Kultur. Und wir verabschieden auch die Hörerinnen und Hörer von SR Kultur, HR2 Kultur, Radio 3 vom RBB, WDR 3 und NDR Kultur. Ton und Technik Michael Bast. Ich bin Julia Neubert. Tschüss.
9: 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It's part of me.

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1: Um 23 Uhr mit Martin Wilhelmi. Papst Leo XIV. Hat ein Lehrschreiben zum Umgang mit künstlicher Intelligenz veröffentlicht. In der mehr als 100 Seiten langen Abhandlung verweist der Papst auf Chancen der KI, warnt aber auch vor zahlreichen Gefahren, die künstliche Intelligenz für das menschliche Zusammenleben bedeutet, etwa bei Social Media. Aus Rom, Tilman Kleinjung.
2: Die erste Enzyklika dieses Papstes kann als Grundsatzprogramm gelesen werden. Darin verteufelt Leo nicht kategorisch jede Anwendung von künstlicher Intelligenz, aber er sieht eben eine Entwicklung, bei der der Einzelne unter die Räder zu geraten droht. Und deshalb stellt er den Menschen in den Mittelpunkt und macht den Schutz seiner Würde zum Maßstab jeder technologischen Entwicklung.
1: Israels Ministerpräsident Netanyahu hat angekündigt, die Angriffe auf den Libanon zu verstärken. Das Ziel sei, die Hisbollah zu zerschlagen, teilte er auf Telegram mit. Zwischen Israel und der Hisbollah gilt eigentlich seit April eine Waffenruhe. Die gegenseitigen Attacken wurden jedoch nicht eingestellt. Israel meldete heute erneut Angriffe im Südlibanon. Nach Angaben der libanesischen Nachrichtenagentur NNA wurden dabei in einem Ort mindestens 4 Menschen getötet. Die Hisbollah-Miliz reklamierte ihrerseits Angriffe auf israelische Stellungen für sich. Das russische Außenministerium hat weitere Angriffe auf Kiew angekündigt. Dies sei die Antwort darauf, dass die Ukraine ein Wohnheim in Starobilsk beschossen habe. Die Stadt liegt im Osten des Landes, der von Russland kontrolliert wird. Aus Kiew, Lilia Becker.
3: Auf Anweisung von Kreml-Chef Wladimir Putin beginnen die russischen Streitkräfte mit, Zitat, systematisch gezielten Schlägen gegen Einrichtungen der ukrainischen Rüstungsindustrie in Kiew, darunter mutmaßlichen Produktionsstätten für Drohnen, sowie Entscheidungszentren und Kommandoposten, so das russische Außenministerium schriftlich. Russlands Außenminister Lavrov soll diese Ankündigung gegenüber seinem US-Kollegen Rubio in einem Telefonat wiederholt haben. Ausländische Staatsbürger und Diplomaten in Kiew sind aufgefordert, die Stadt zu verlassen.
1: Die deutsche Eishockey-Nationalmannschaft ist bei der Weltmeisterschaft in der Schweiz so gut wie ausgeschieden. Zwar hat das Team von Bundestrainer Kreis am Abend mit 6:3 gegen Großbritannien gewonnen, es kommt aber nur dann in die Hauptrunde, wenn Lettland am Dienstag gegen Außenseiter Ungarn verliert. Das waren die Nachrichten. Das Deutschlandwetter. In der Nacht überwiegend klar und trocken, die Temperaturen 17 bis 10 Grad. Morgen sonnig und trocken, im Nordosten und im Süden über den Bergen Wolken und vereinzelt auch Schauer oder Gewitter möglich. Die Temperaturen 24 Grad in Schleswig und bis zu 34 Grad am Oberrhein, an den Küsten bis 23 Grad. Und ein Blick zur Uhr, es ist 23.03 Uhr.
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4: Anfang der 1960er Jahre in Detroit gegründet, wurden The Temptations bald zur besten und einflussreichsten Vokalgruppe des Motown Soul der 60er und 70er. Ihre choreografierten Bühnenauftritte mit synchron ausgeführten Bewegungen zum perfekten Gesang waren legendär, setzten Maßstäbe und übertrumpften in ihrer Disziplin jede Konkurrenz. Eine Vielseitigkeit, die Eddie Kendricks, David Ruffin, Paul Williams, Otis Williams und Melvin Franklin auch in ihren gesanglichen Fähigkeiten von rauem Bariton bis zum weichen Falsett zeigten. Die Black Pearls, Funk and Soul Classics, heute über The Temptations. Am Mikrofon ist Olaf Maikopf.

The Temptations in ihrer ersten Besetzung mit Oh Mother of Mine, 1961 für das kleine Miracle-Label aufgenommen. The Temps, wie die Temptations von ihren Fans genannt wurden, kamen bereits 1960 aus verschiedenen Vokalgruppen zusammen. Otis Williams, der als Otis Miles 1949 in Texas geboren wurde, sang bei den Questions und führte danach Otis Williams and the Distance. Dort traf er auf Eldridge Bryant und Melvin Franklin. Etwa zur gleichen Zeit gehörten die 1939 geborenen Edward James Kendricks und Paul Williams zum Trio Primes. 1960 trafen sich die fünf im Studio von Motown Records und machten erste Aufnahmen als Background-Chor. Als dann Brian von David Ruffin abgelöst wurde, verständigten sich die Sänger auf den Namen The Temptations. Eine der ersten Nummern, die sie mit David Ruffin als Leadsänger aufnahmen, war 1964 das von Smokey Robinson komponierte My Girl.

My Girl, 1965 der erste Nummer 1 Hit der Temptations. Den gab es nicht nur als Single, sondern auf dem Album The Temptations Sing Smokey zu hören. Da die Temptations stilistisch nie festgelegt waren, zuerst Gospel und romantische Balladen sangen, bald Rhythm and Blues und Soul in ihrer sogenannten Classic Five-Ära, in der sie unter anderem das Album I Wish It Would Rain veröffentlichten. Dies gilt auch als das letzte Motown-Album, auf dem zwar noch der klassische Motown-Sound zu hören ist, aber auch langsam durch einen mehr funky Rhythmus aufgebrochen wird, wie hier bei He Who Picks.

0: 1968, als der eben gehörte Song He Who Picks the Rose vom Album I Wish It Would Rain erschien, traten The Temptations gemeinsam mit der weiblichen Supergroup des Soul Diana Ross and the Supremes in der TV-Show TCB auf und spielten in verschiedenen Studios ihr kollaboratives Album ein, das die beiden meistverkauften Gruppen von Motown vereint. Diana Ross and the Supremes joined The Temptations. Diese Strategie, zwei erfolgreiche Künstler für ein Duett zusammenzuführen, wurde hier auf die Spitze getrieben. Erwartungsgemäß landete das Album 1968 ganz weit vorn in den Billboard-Charts. Hier die Eröffnungsnummer aus der TCB-TV-Show mit den Supremes und Temptations.
1: Rowan and Martin's Laugh-In will not be seen tonight, in order that we may bring you the following special program. The following program is brought to you in living color on NBC.

Da die Fans der Supremes überwiegend weißer Hautfarbe waren, während die Temptations eher eine dunkelhäutige Fanbasis hatten, waren ihre gemeinsamen Alben auch ein kleiner Beitrag zur Überwindung der Rassentrennung. Hier hört man den ersten Auftritt des neuen Leadsängers von The Temptations, Dennis Edwards, der im Juli 1968 als Ersatz für David Ruffin eingestellt wurde. Denn der hatte die Gruppe verlassen, weil seine Forderung nach einer angemesseneren finanziellen Würdigung seiner tragenden Rolle auf taube Ohren gestoßen war. Alle Songs des Supremes Temptations Albums sind übrigens Coverversionen, mit denen bereits Sänger wie Marvin Gaye, Smokey Robinson und Dionne Warwick Erfolge hatten. Darunter auch der ewige Klassiker Ain't No Mountain High Enough.

Nachdem Ruffin The Temptations verlassen hatte, führte der Produzent Norman Whitfield, damals von Sly Stone beeinflusst, in ihre psychedelische Phase und nahm ab 1969 mit ihnen mitreißende Soul-Funk-Alben auf, wie zum Beispiel Cloud Nine, Psychedelic Shack und Sky's the Limit. Die hier inszenierten klanglichen Kunstgriffe, die an Phil Spector erinnern, boten bombastische, mächtige Soul-Wände, wie hier bei Friendship Train.

Limit und dem eben gehörten Ungenasa Ulimengo, Unite the World, verließ Eddie Kendricks Ende 1970 The Temptations, um seinerseits den Spuren von Ruffin zu folgen. Im Jahr darauf musste aus gesundheitlichen Gründen auch Paul Williams ersetzt werden. Er starb im August 1973. Seinen Platz bei The Temptations übernahm Richard Street. Ihn hört man auf drei Alben, die nun auch vermehrt ein weißes, rockorientiertes Publikum ansprachen und mit Platin veredelt wurden. All Directions, Masterpiece und 1990. Auf All Directions leuchtet aus einer sowieso schon großartigen Songkollektion die Nummer Papa Was a Rolling Stone phänomenal heraus. Es ist ein 12-minütiges Magnum Opus, das sich von einer nachdenklichen, scheinbar kilometerlangen Bassgitarre heraus entwickelt. Dabei immer tiefer geht, dorthin, wo Gitarren kratzen und Streicher aufsteigen. Ungreifbar wie Geister. Und dazu blasen Hörner warnende Echos. Nach fast 4 Minuten taucht Dennis Edwards in diesem Geschehen auf und singt wie durch zusammengebissene Zähne. Es war der 3. September. An diesem Tag werde ich mich immer erinnern. Denn das war der Tag, an dem mein Vater starb. Papa Was a Rolling Stone ist eine ergreifend vorausschauende Geschichte über die Trennung von Vätern und Söhnen. Und es ist Norman Whitfields wahres Meisterwerk. Allerdings waren die Temptations sich damals vor der Veröffentlichung des Albums sicher, dass nicht nur Papa, sondern die ganze Platte All Directions floppen würde. Sie sollten nicht recht behalten, denn das Album landete in den USA auf Platz 2 und Papa auf Platz 1 und erhielt sogar 3 Grammys.

Ihre gesangliche Virtuosität gepaart mit technischer Perfektion und einem zeitgemäßen Musikkonzept verhalfen den Tams bis 1974 zu ihrer erfolgreichsten Periode. Danach schielten sie zu sehr in eine mainstreamige Richtung und ihre Musik verlor die alte hypnotische Anziehungskraft. So ließ das Interesse des Publikums an den sonoren Bässen und dem steilen Falsetto, wie der Melody Maker einmal schrieb, spürbar nach. In der Folge verlor die Band komplett die Orientierung. Diverse Besetzungswechsel, musikalische Irrfahrten zwischen Philly Sound, Disco und Las Vegas Unterhaltung und auch ein Wechsel zu Atlantic Records folgten, brachten aber nicht den erhofften früheren Erfolg zurück. Erst als Berry Gordy Jr. die Temptations 1980 zu Motown zurückholte, deutete sich mit der LP Power ein Comeback an. Die Disco-Synthesizer und der überproduzierte Plast-Bombast verschwanden. Und so zeigte die Band wieder einige der machtvollen Qualitäten, durch die The Temptations ab den mittleren 1960er Jahren zu Stars der Black Music geworden waren. Raffinierte Soul-Balladen, zurückhaltende Funk-Jams plus immer eine Spur Pop. An den Instrumenten waren bei Power auch wieder einige ihrer alten Weggefährten zu hören. Darunter Schlagzeuger James Gadson, Gitarrist Melvin Wawa Reagan, Keyboarder Earl Van Dyke und Perkussionist Eddie Bongo Brown. 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

Mit dem Song Power vom gleichnamigen Album zeigten The Temptations wieder ihre alte Magie, ihren Willen, anspruchsvolle, aber trotzdem unterhaltsame Musik zu produzieren, die ihnen ja lange Jahre regelmäßig vordere Chartplätze eingebracht hatte. In unterschiedlichen Besetzungen folgten weitere Platten, wobei besonders Truly For You mit dem Soul-Vollblüter Treat Her Like a Lady heraussticht, den größten Single-Erfolg der Temptations seit 1975. Produziert wurde das 1984 veröffentlichte Album von Earth, Wind & Fire-Mitglied Al McKay. Kuriose Randnotiz: In den USA ging Truly For You lediglich bis auf Platz 55 der Billboard-Charts, doch im afrikanischen Zimbabwe landete es auf der ersten Position. The Temptations sind immer noch aktiv. So erschien ihr Album All The Time, auf dem die einstigen Ikonen des Soul zeitgenössische Popnummern covern. Vier der fünf Gründungsmitglieder sind inzwischen tot, aber unter Leitung von Otis Williams treten sie auch weiterhin live auf, allerdings meist nur in den USA. Hier zum Ende der heutigen Black Pearls Funk and Soul Classics über The Temptations, aber noch eine der früheren Besetzungen mit dem Monsterhit Treat Her Like a Lady. Am Mikrofon war Olaf Maikopf. Tschüss und bis zum nächsten Mal hier im Nachtclub. Cheater.

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1: Um 0 Uhr Mitternacht mit Olaf Knapp. Papst Leo XIV. Hat ein Lehrschreiben zum Umgang mit künstlicher Intelligenz veröffentlicht. In der mehr als 100 Seiten langen Abhandlung verweist der Papst auf Chancen der KI, warnt aber auch vor zahlreichen Gefahren für das menschliche Zusammenleben, etwa bei Social Media. Aus Rom Tilman Kleinjung.
2: Die erste Enzyklika dieses Papstes kann als Grundsatzprogramm gelesen werden. Darin verteufelt Leo nicht kategorisch jede Anwendung von künstlicher Intelligenz, aber er sieht eben eine Entwicklung, bei der der Einzelne unter die Räder zu geraten droht. Und deshalb stellt er den Menschen in den Mittelpunkt und macht den Schutz seiner Würde zum Maßstab jeder technologischen Entwicklung.
1: Bundesgesundheitsministerin Warken will offenbar den Beitragssatz für Kinderlose in der Pflegeversicherung erhöhen. Das berichtet das Redaktionsnetzwerk Deutschland und bezieht sich auf Koalitionskreise. Demnach sieht die Ministerin in ihrer Reform vor, den Beitragszuschlag für Kinderlose auf 0,7% anzuheben. Versicherte ohne Kinder müssten dann ab einem Alter von 23 Jahren insgesamt einen Beitragssatz von 4,3% zahlen. Ohne Reform droht der Pflegeversicherung ein Milliardendefizit. Israels Ministerpräsident Netanyahu hat angekündigt, die Angriffe auf den Libanon zu verstärken. Das Ziel sei, die Hisbollah zu zerschlagen, teilte er auf Telegram mit. Zwischen Israel und der Hisbollah gilt eigentlich seit April eine Waffenruhe. Die gegenseitigen Attacken wurden jedoch nicht eingestellt. Israel meldete erneut Angriffe im Südlibanon. Die Hisbollah-Miliz reklamierte ihrerseits Angriffe auf israelische Stellungen für sich. Der SC Paderborn feiert den Aufstieg in die Fußball-Bundesliga. Die Ostwestfalen besiegten im Relegationsrückspiel den VfL Wolfsburg mit 2:1 nach Verlängerung. Aus der Sportredaktion Ina Kast.
3: Nach dem 0:0 im Hinspiel begann das Rückspiel für Paderborn denkbar schlecht. Wolfsburg ging schon in der dritten Minute durch Stürmer Pejcinovic in Führung. Dann aber musste der VfL nach einem Platzverweis gegen Mähle schon ab der 15. Minute in Unterzahl spielen. Kurz vor der Halbzeitpause schaffte Paderborn den völlig verdienten Ausgleich durch Torjäger Bilbia. Der erlösende Siegtreffer gelang dem dominanten SC allerdings erst in der Verlängerung. Torschütze Kurda machte den dritten Aufstieg in die Fußball-Bundesliga für Paderborn perfekt. Wolfsburg ist zum ersten Mal in die zweite Liga abgestiegen.
1: Das Wetter in Deutschland. Nachts überwiegend klar und trocken bei 17 bis 10 Grad. Am Tage sonnig und trocken, im Nordosten und im Süden über den Bergen Wolken und vereinzelt Schauer oder Gewitter. 24 Grad in Schleswig bis 34 Grad am Oberrhein an den Küsten, 23 Grad. Es ist 0:03 Uhr.
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5: Am Mikrofon ist für Sie Sven Knappe. Guten Abend und herzlich willkommen. Aufnahmen aus den Archiven des Rundfunks Berlin-Brandenburg bringen wir bis zu den 2 Uhr Nachrichten. Mit dem Deutschen Symphonieorchester, dem Oboisten Gregor Witt, dem Pianisten Daniel Barenboim, dem Rundfunkchor und dem Rundfunksinfonieorchester Berlin sowie dem Brandenburgischen Staatsorchester Frankfurt. Das DSO sorgt treffsicher für den richtigen Auftakt mit der Ouvertüre zu Wilhelm Tell von Gioachino Rossini.

Das war die Ouvertüre zur Oper Wilhelm Tell von Gioachino Rossini. Das Deutsche Symphonieorchester Berlin wurde von Kent Nagano geleitet. Mit verträumter Kammermusik von Robert Schumann geht's im ARD-Nachtkonzert weiter. Die drei Romanzen Opus 94 bieten Gregor Witt, Oboe, und Daniel Barenboim, Klavier.

Der Oboist Gregor Witt und der Pianist Daniel Barenboim interpretierten die drei Romanzen Opus 94 von Robert Schumann im ARD-Nachtkonzert. Ein Sommernachtstraum ist der Titel einer Ouvertüre und einer Schauspielmusik von Felix Mendelssohn Bartholdy, komponiert zur gleichnamigen Komödie von William Shakespeare. Die Bühnenmusik, uraufgeführt 1843, hören wir in einer Aufnahme mit der Schauspielerin Elisabeth Trissenar, der Sopranistin Robin Johansson, der Mezzosopranistin Ulrike Helzel, dem Rundfunkchor und dem Rundfunksinfonieorchester Berlin unter Marek Janowski.

Der Dichter führt uns nach Athen, wo Theseus sich mit Hippolyta, der Königin der Amazonen, vermählen will und heitere Spiele vorbereiten lässt. Nun naht sich Egeus, ein bewährter Freund, und trägt erzürnt ihm seine Klage vor. Er wollte seine Tochter Hermia als Gattin dem Demetrius vereinen, allein die Jungfrau weigert sich. Sie hat ihr Herz ganz dem Lysander hingegeben. Es gibt ihr Theseus bis zum Neumond Frist. Lysander aber weiß durch Liebesworte sie zu bereden, mit ihm zu fliehen. Der Zufall bringt zu ihnen Helena, die vom Demetrius verlassene Schöne, und ihr vertraut Lysander den Entschluss. Doch sie eilt fort, um durch Verrat sich bei Demetrius in Gunst zu setzen. 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Auch sie beschließen, zu den nötigen Proben bei Mondenschein im Wald sich einzufinden. 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

Beliebt es euch, den Epilog zu sehen oder einen Bergomasker-Tanz zu hören? Keinen Epilog, ich bitte euch. Euer Stück bedarf keiner Entschuldigung. Wenn alle Schauspieler tot sind, braucht man keinen zu tadeln. Kommt, euren Bergomasker-Tanz!

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Ein Sommernachtstraum, komponiert von Felix Mendelssohn Bartholdy, zum Klingen gebracht von Elisabeth Trissenar, Sprechstimme, Robin Johansson, Sopran, Ulrike Helzel, Mezzosopran, sowie dem Rundfunkchor und dem Rundfunksinfonieorchester Berlin. Die Leitung hatte Marek Janowski, 2004 im Berliner Konzerthaus. Und wir bleiben im Genre Bühnenmusik mit dem Vorspiel zum zweiten Akt der Oper Ingvelde von Max von Schillings, 1894 in Karlsruhe uraufgeführt. Stefan Scholtes dirigiert das Rundfunksinfonieorchester Berlin.

Das Rundfunk-Sinfonieorchester Berlin spielte unter der Leitung von Stefan Scholtes das Vorspiel zum zweiten Akt der Oper Ingwelde von Max von Schillings. Hier ist das ARD-Nachtkonzert, präsentiert von BR Klassik mit einem Klavierkonzert in F-Dur von Hans Franke, der Ende des 19. Jahrhunderts als Sohn eines Maschinenmeisters in einer musikalischen Familie im thüringischen Altenburg aufwuchs und in Leipzig und Dresden studierte. Der Pianist Oliver Trindl wird begleitet vom Brandenburgischen Staatsorchester Frankfurt, am Dirigentenpult Christian Hammer.

Der Pianist Oliver Trindl aus Niederbayern interpretierte gemeinsam mit dem Brandenburgischen Staatsorchester Frankfurt das Klavierkonzert Nummer 1 in F-Dur von Hans Franke. Die Leitung hatte Christian Hammer. In den vergangenen beiden Stunden brachten wir Aufnahmen aus den Archiven des Rundfunks Berlin-Brandenburg. Nach den 2 Uhr Nachrichten geht's hier im ARD-Nachtkonzert weiter mit Musik von Eugène Ysaÿe, Ludwig van Beethoven und Manuel de Falla.

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1: Um 2 Uhr mit Olaf Knapp. Bundesgesundheitsministerin Warken will offenbar den Beitragssatz für Kinderlose in der Pflegeversicherung erhöhen. Versicherte ohne Kinder müssten dann ab einem Alter von 23 Jahren einen Beitragssatz von 4,3% zahlen, hat das Redaktionsnetzwerk Deutschland aus Koalitionskreisen erfahren. Aus der Nachrichtenredaktion Viktor Kupka.
2: Bei Versicherten mit Kindern bliebe es dagegen bei den bisherigen geringeren Sätzen von 3,6% mit einem Kind, 3,35% mit zwei und 3,1% mit drei Kindern. Hintergrund ist ein drohendes Defizit in der Pflegeversicherung. Ministerin Warken erwartet in den kommenden beiden Jahren ein Finanzierungsloch von zusammen mehr als 22 Milliarden Euro. Deutlich mehr als bisher erwartet. In der Bundesregierung wird deshalb aktuell darüber beraten, wie das Defizit ausgeglichen werden kann.
1: Papst Leo XIV. Hat davor gewarnt, die Entwicklung der künstlichen Intelligenz allein den beteiligten Tech-Riesen zu überlassen. Er rief die Regierungen weltweit dazu auf, die Konzerne stärker zu kontrollieren und die Entwicklung von KI-gesteuerten Systemen zu verlangsamen. Die neue Technologie verbreite Desinformationen und könne die Welt in endlose Kriege stürzen, schrieb der Papst in seiner ersten Enzyklika. Er forderte strengere ethische Gesetze für den Einsatz von KI beim Militär. Israels Ministerpräsident Netanyahu hat angekündigt, die Angriffe auf den Libanon zu verstärken. Das Ziel sei, die Hisbollah zu zerschlagen, teilte er auf Telegram mit. Zwischen Israel und der Hisbollah gilt eigentlich seit April eine Waffenruhe. Beide Seiten melden jedoch weitere Angriffe. Der SC Paderborn feiert den Aufstieg in die Fußball-Bundesliga. Die Ostwestfalen besiegten im Relegationsrückspiel den VfL Wolfsburg mit 2:1 nach Verlängerung. Aus der Sportredaktion Ina Kast.
3: Nach dem 0:0 im Hinspiel begann das Rückspiel für Paderborn denkbar schlecht. Wolfsburg ging schon in der dritten Minute durch Stürmer Pejcinovic in Führung. Dann aber musste der VfL nach einem Platzverweis gegen Mähle schon ab der 15. Minute in Unterzahl spielen. Kurz vor der Halbzeitpause schaffte Paderborn den völlig verdienten Ausgleich durch Torjäger Bilbia. Der erlösende Siegtreffer gelang dem dominanten SC allerdings erst in der Verlängerung. Torschütze Kurda machte den dritten Aufstieg in die Fußball-Bundesliga für Paderborn perfekt. Wolfsburg ist zum ersten Mal in die zweite Liga abgestiegen.
1: Das Wetter in Deutschland. Nachts überwiegend klar und trocken, 17 bis minimal 10 Grad. Am Tage dann sonnig und trocken, im Nordosten und im Süden über den Bergen Wolken und vereinzelt Schauer oder Gewitter. 24 Grad in Schleswig bis 34 Grad am Oberrhein, an den Küsten bis 23 Grad. Und ein Blick auf die Uhr, es ist gleich 2:03.
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4: Mit Sven Knappe am Mikrofon, herzlich willkommen. Was haben wir bis zu den 4 Nachrichten im Angebot? Eine Rhapsodie von Maurice Ravel, eine Arpeggione-Sonate von Franz Schubert, sinfonische Impressionen von Manuel de Falla, eine Cello-Sonate von Ludwig van Beethoven und als Virtuosenauftakt ein Violinkonzert von Eugène Ysaÿe, einem belgischen Geigenvirtuosen und Komponisten, 1858 in Lüttich geboren. Albrecht Laurent Bräuninger wird von der Nordwestdeutschen Philharmonie begleitet.